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1: Ich bin Tine Klimach. Deutschland, Frankreich, Großbritannien und die Ukraine haben den russischen Präsidenten Putin zu einer sofortigen Waffenruhe und Verhandlungen über ein Ende des Kriegs aufgerufen. Ausgangspunkt dafür soll die derzeitige Frontlinie in der Ukraine sein. Die USA sowie Europa sollten aktiv an den Gesprächen beteiligt werden, heißt es in einer gemeinsamen Erklärung, die Kanzler Merz, Präsident Macron, Premier Starmer und Präsident Zelensky nach ihrem Treffen in London veröffentlichten. Die Kriege, Konflikte und geopolitischen Spannungen auf der Welt drohen die Atommächte weltweit in eine Spirale der Aufrüstung zu treiben. Das geht aus dem neuen Bericht des Stockholmer Friedensinstituts SIPRI hervor. Ein neues nukleares Wettrüsten habe bereits begonnen, heißt es.
2: Die Welt wird von Jahr zu Jahr unsicherer. Zusammen verfügen die Atommächte über 12.000 Atomsprengköpfe. Statt auf Abrüstung setzten sie auf Abschreckung, so die Friedensforscher. In der Praxis bedeutet das, jeder Nuklearstaat modernisiert oder erweitert sein Atomwaffenarsenal, was eine Kettenreaktion auslöse. Die Maßnahmen eines Landes führten zu ähnlichen Schritten in anderen. In diesem Wettrüsten übernehme Europa eine immer aktivere Rolle, so die Forscher. Ein Grund seien Zweifel an der Verlässlichkeit der USA. Aus Skandinavien, Sigrid Harms.
1: Frauen und Männer sollten für die gleiche Arbeit das gleiche Gehalt bekommen. Dabei sollen neue EU-Regeln helfen. Aber Deutschland hat die Regeln zur Lohntransparenz nicht umgesetzt und verstößt damit ab heute gegen EU-Recht. Gestern endete nämlich die Frist, bis zu der die EU-Staaten Zeit hatten, ihr nationales Recht anzupassen.
3: Deutschland hat auch schon angekündigt, dass die Regeln in den nächsten Monaten angepasst werden sollen. Mit möglichst wenig Bürokratie. Was sich dann ändern soll? Bewerber sollen früh die Info bekommen, was das Einstiegsgehalt ist. Wer schon einen Job hat, soll erfahren können, was die Kollegen im Durchschnitt verdienen, gruppiert nach Geschlecht, also nicht nach einzelnen Menschen. So sollen zum Beispiel Frauen erkennen, wenn Männer mit gleichen Aufgaben mehr verdienen. Und größere Arbeitgeber müssen künftig regelmäßig berichten, wie die Entgeltlücke zwischen Frauen und Männern ist. Die EU-Vorgaben sind damit strenger als das, was in Deutschland bisher gilt. Aus Brüssel an Christine Wenzel.
1: Zum Sport. Tennisprofi Alexander Zverev hat die French Open gewonnen. Der 29-jährige Hamburger setzte sich im Finale in Paris in 5 Sätzen gegen den Italiener Flavio Cobolli durch. Es ist der erste Grand-Slam-Titel für Zverev.
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1: Das Wetter, die aktuelle Vorhersage des Deutschen Wetterdienstes. In der Nacht geht die Bewölkung zurück und die Schauer klingen ab, mit Tiefstemperaturen zwischen 13 und 6 Grad. Tagsüber häufig Sonne und nur locker bewölkt und es bleibt trocken. Im Tagesverlauf im Westen immer mehr Wolken und ab dem Nachmittag Schauer und einzelne Gewitter, vor allem im Südwesten. Chancen auf viel Sonne hat vor allem der Osten und Südosten. Höchstwerte 20 bis 29 Grad.
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1: Ich bin Tine Klimach. Nach den neuesten Raketenangriffen des Irans auf Israel will US-Präsident Trump den israelischen Ministerpräsidenten Netanyahu auffordern, auf Vergeltungsschläge zu verzichten. Trump habe ein entsprechendes Telefonat mit Netanyahu angekündigt. Das berichtete ein Reporter des Nachrichtenportals Axios auf X. Am späten Abend feuerte der Iran mehrere Raketensalven auf Israel. Laut dem israelischen Militär wurden alle Raketen der ersten Wellen abgefangen. Gleichzeitig habe man weitere Raketenangriffe identifiziert. Die Luftabwehr sei im Einsatz. Der Deutsche Gewerkschaftsbund will die Betriebsrente vorantreiben. Etwa 20 Millionen Menschen in Deutschland hätten keine betriebliche Altersvorsorge, weil sie in Unternehmen ohne Tarifbindung tätig seien, kritisierte DGB-Chefin Fahimi im Redaktionsnetzwerk Deutschland.
2: Die Gewerkschaften wollen das gemeinsam mit den Arbeitgebern für alle Beschäftigten regeln. Konkrete Vorschläge will DGB-Chefin Fahimi Ende des Monats vorlegen. Eins ist für sie aber sicher, die Kosten dürften nicht allein die Arbeitnehmer tragen. In vielen anderen europäischen Ländern zahlen Arbeitgeber laut Fahimi sogar mehr in die Altersvorsorge ein als ihre Beschäftigten. Die Debatte kommt zu einer Zeit, in der die Bundesregierung an einer großen Rentenreform arbeitet. Sozialverbände und auch die Opposition fordern dabei mehr Tempo. Zoe Tassovali, Redaktion.
1: Nach dem tödlichen Einsturz eines Hauses im sächsischen Görlitz sind zwei mutmaßliche Metalldiebe festgenommen worden. Sie stehen im Verdacht, die Rohrleitungen im Gebäude beschädigt oder manipuliert zu haben, teilten Polizei und Staatsanwaltschaft am Abend mit. Zwei Männer aus Polen und Afghanistan sollen auf der Suche nach Diebesgut in dem Haus gewesen sein. Die Männer sitzen bereits wegen anderer Vorwürfe in Untersuchungshaft. Bisher war vermutet worden, dass eine Gasexplosion das Unglück verursacht hat. Dabei sind drei Menschen ums Leben gekommen. Zum Sport. Tennisspieler Alexander Zverev hat das Finale der French Open gewonnen. Der 29-Jährige setzte sich in Paris gegen den Italiener Flavio Cobolli in 5 Sätzen durch. Zverev holte damit den ersten Grand-Slam-Titel seiner Karriere. Für ihn ein langer Weg. 3-mal war er schon im Finale gescheitert, doch diesmal nicht.
3: Finally, it's a happy end.
1: Wie er nach dem Sieg sagte. Auch Bundeskanzler Friedrich Merz meldete sich via X zu Wort. Herzlichen Glückwunsch zum großartigen Sieg. Diese starke Leistung begeistert ein ganzes Land, schrieb er.
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1: Das Wetter, die aktuelle Vorhersage des Deutschen Wetterdienstes. Der Tag startet heute oft sonnig und trocken. Im Tagesverlauf kommen im Westen immer mehr Wolken dazu und ab dem Nachmittag im Südwesten und auch an den Alpen Schauer und einzelne Gewitter. Im Osten und Südosten bis zum Abend viel Sonnenschein mit Temperaturen von 24 bis 29 Grad. Sonst Höchstwerte zwischen 20 und 26 Grad. Auch in den nächsten Tagen bleibt es unbeständig, immer wieder Schauer und einzelne Gewitter. Und es wird etwas kühler mit bis zu 20 Grad maximal.
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1: Ich bin Tine Klimach. US-Präsident Trump bestreitet, versprochen zu haben, keine neuen Kriege zu beginnen. Warum habe er sonst das stärkste Militär der Welt aufgebaut, fragte er in einem Gespräch mit dem US-Sender NBC News. In früheren Aussagen hatte Trump anders geklungen.
2: Noch im Wahlkampf hatte Trump sich ganz klar gegen neue Kriege ausgesprochen. Das war 2024 ein zentrales Motto seiner Kampagne. Mit seinem Antikriegsversprechen wollte er Wähler für sich gewinnen. Schon mehrfach hatte Trump behauptet, er sei seit langem der erste Präsident, der keine neuen Kriege begonnen habe. Stattdessen werde er Kriege beenden. Wie das mit dem Iran-Krieg und der US-Offensive in Venezuela zusammenpasst, ist unklar. Aus Washington, Karin Mischke.
1: US-Präsident Trump scheint zumindest im Iran-Krieg deeskalieren zu wollen. Nach den neuesten Raketenangriffen des Irans auf Israel will US-Präsident Trump den israelischen Ministerpräsidenten Netanyahu auffordern, auf Vergeltungsschläge zu verzichten. Trump habe ein entsprechendes Telefonat mit Netanyahu angekündigt. Das berichtete ein Reporter des Nachrichtenportals Axios auf X. Am späten Abend feuerte der Iran mehrere Raketensalven auf Israel. Laut dem israelischen Militär wurden alle Raketen der ersten Wellen abgefangen. Die Luftabwehr sei im Einsatz. Wie wirkt sich die Cannabis-Legalisierung auf die Verkehrssicherheit aus? Um das künftig besser beurteilen zu können, sollen schwere Verkehrsunfälle unter Cannabis-Einfluss genauer erfasst werden. Das sieht ein Gesetzentwurf des Bundesverkehrsministeriums vor.
3: Bislang lässt sich nur schwer nachvollziehen, welche Rolle Cannabis bei schweren Unfällen tatsächlich spielt. Künftig sollen deshalb THC-Werte aus Polizeikontrollen systematisch in die Unfallstatistik einfließen. So wollen Forscher und Behörden besser verstehen, wer unter Cannabis-Einfluss verunglückt und wo Aufklärung nötig ist. Erfasst werden sollen Unfälle mit Verletzten oder Toten sowie schwere Unfälle mit hohem Sachschaden. Kommende Woche berät auch der Bundestag darüber. Zoe Tassovali, Redaktion.
1: Am Münchner Flughafen wurde im Tower Feueralarm ausgelöst. Nun ist klar, der Auslöser ist ein defektes Bauteil gewesen. Es gehörte zu der Lüftungsanlage und wurde dann ausgetauscht, wie ein Sprecher des Flughafens am späten Abend sagte. Nun könne der Tower wieder ohne Einschränkungen arbeiten. Etwa 2 Stunden lang wurde wegen des Brandgeruchs der Flugverkehr gestoppt. Der Münchner Flughafen wollte nun möglichst viele Flüge noch bis in die Nacht hinein abfertigen.
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1: Das Wetter, die aktuelle Vorhersage des Deutschen Wetterdienstes. Der Tag startet heute oft sonnig und trocken. Im Tagesverlauf kommen im Westen immer mehr Wolken dazu und ab dem Nachmittag im Südwesten und auch an den Alpen Schauer und einzelne Gewitter. Im Osten und Südosten bis zum Abend viel Sonnenschein mit Temperaturen von 24 bis 29 Grad. Sonst Höchstwerte zwischen 20 und 26 Grad. Auch in den nächsten Tagen bleibt es unbeständig, immer wieder Schauer und einzelne Gewitter. Und es wird etwas kühler mit bis zu 20 Grad maximal.
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1: Ich bin Tine Klimach. Israels Luftwaffe hat Ziele im Westen und im Zentrum des Irans angegriffen. Das teilte das israelische Militär in den frühen Morgenstunden auf X mit. Der Angriff folgte auf iranische Raketenangriffe auf Israel am Abend zuvor. Laut dem israelischen Militär wurden alle Raketen der ersten Wellen abgefangen. Zuvor hatte Israel wiederum in Vororten der libanesischen Hauptstadt Beirut angegriffen, trotz einer von US-Präsident Trump verkündeten Waffenruhe. Die Kriege, Konflikte und geopolitischen Spannungen auf der Welt drohen, die Atommächte weltweit in eine Spirale der Aufrüstung zu treiben. Das geht aus dem neuen Bericht des Stockholmer Friedensinstituts SIPRI hervor. Ein neues nukleares Wettrüsten habe bereits begonnen, heißt es.
2: Die Welt wird von Jahr zu Jahr unsicherer. Zusammen verfügen die Atommächte über 12.000 Atomsprengköpfe. Statt auf Abrüstung setzten sie auf Abschreckung, so die Friedensforscher. In der Praxis bedeutet das, jeder Nuklearstaat modernisiert oder erweitert sein Atomwaffenarsenal, was eine Kettenreaktion auslöse. Die Maßnahmen eines Landes führten zu ähnlichen Schritten in anderen. In diesem Wettrüsten übernehme Europa eine immer aktivere Rolle, so die Forscher. Ein Grund seien Zweifel an der Verlässlichkeit der USA. Aus Skandinavien, Sigrid Harms.
1: Frauen und Männer sollten für die gleiche Arbeit das gleiche Gehalt bekommen. Dabei sollen neue EU-Regeln helfen. Aber Deutschland hat die Regeln zur Lohntransparenz nicht umgesetzt und verstößt damit ab heute gegen EU-Recht. Gestern endete nämlich die Frist, bis zu der die EU-Staaten Zeit hatten, ihr nationales Recht anzupassen.
3: Deutschland hat auch schon angekündigt, dass die Regeln in den nächsten Monaten angepasst werden sollen. Mit möglichst wenig Bürokratie. Was sich dann ändern soll? Bewerber sollen früh die Info bekommen, was das Einstiegsgehalt ist. Wer schon einen Job hat, soll erfahren können, was die Kollegen im Durchschnitt verdienen. Gruppiert nach Geschlecht, also nicht nach einzelnen Menschen. So sollen zum Beispiel Frauen erkennen, wenn Männer mit gleichen Aufgaben mehr verdienen. Und größere Arbeitgeber müssen künftig regelmäßig berichten, wie die Entgeltlücke zwischen Frauen und Männern ist. Die EU-Vorgaben sind damit strenger als das, was in Deutschland bisher gilt. Aus Brüssel an Christine Wenzel.
1: Zum Sport. Tennisprofi Alexander Zverev hat die French Open gewonnen. Der 29-jährige Hamburger setzte sich im Finale in Paris in 5 Sätzen gegen den Italiener Flavio Cobolli durch. Es ist der erste Grand-Slam-Titel für Zverev.
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1: Das Wetter, die aktuelle Vorhersage des Deutschen Wetterdienstes. Der Tag startet heute oft sonnig und trocken. Im Tagesverlauf kommen im Westen immer mehr Wolken dazu und ab dem Nachmittag im Südwesten und auch an den Alpen Schauer und einzelne Gewitter. Im Osten und Südosten bis zum Abend viel Sonnenschein mit Temperaturen von 24 bis 29 Grad. Sonst Höchstwerte zwischen 20 und 26 Grad. Auch in den nächsten Tagen bleibt es unbeständig, immer wieder Schauer und einzelne Gewitter. Und es wird etwas kühler mit bis zu 20 Grad maximal.
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1: Die Union begreift einfach nicht, dass sie es hier mit einem beinharten Gegner zu tun hat, dem das Land scheißegal ist. Sie wollen in dem Verteilungskampf einfach ihren Claim abstecken und der Sozialstaat darf einfach nicht abgeschmolzen werden. Egal, ob es der Wirtschaft schadet oder nicht. Sie gehen da rein mit voller Besitzstandswahrung und die Union versucht dann durch freundliches und mildes Auftreten die andere Seite gnädig zu stimmen, weil sie einfach völlig verkennt, dass sie es dort mit Klassenkämpfern zu tun hat.
2: Ralf, da redest du in deinem jugendlichen Leichtsinn vom Gaga-Katalog. Okay, wir müssen mal ganz ehrlich sein, wie viele scheinbare Gaga-Vorschläge sind denn wahr geworden? Hätte mir vor 10 Jahren jemand gesagt, dass wir jährlich das Geschlecht wechseln können, bald hätte ich gesagt, du bist ja wahnsinnig. Das ist ja völlig Gaga. Aber gut, das nur so am Rande.
1: Das ist das Versagen der Bürgerlichen, muss man immer ganz sagen. Also, dass Ideologen ideologische Sachen machen, das kann ich denen nicht übel nehmen, aber dass die anderen es zulassen, dass sie kein Gegengewicht bilden und dass sie nicht alles in Bewegung setzen, um ein Gegengewicht zu bilden, das kann man ihnen schon vorwerfen.
2: Wir kommen zu den weiteren Fakten. Vom Koalitionspartner gibt es große Unterstützung für die DGB. So sagte Wiebke Ester, stellvertretende Fraktionsvorsitzende der SPD, Folgendes, ich zitiere. Wir begrüßen das heute vom Deutschen Gewerkschaftsbund vorgestellte Steuerkonzept. Die SPD und die Gewerkschaften ziehen hier an einem Strang. Es muss gerechter zugehen in unserem Land. Das war das Zitat. Und nun eine Information, die Sie bei News Live exklusiv live erfahren. Nach unseren Informationen hat sich der Deutsche Gewerkschaftsbund hinter den Kulissen darauf verständigt, mit der Arbeitgeberseite keinerlei Positionen abzustimmen und gemeinsam im Kanzleramt einbringen zu wollen. Daraus kann man ja im Grunde ablesen, was die Arbeitnehmervertreter von den Arbeitgebern halten. Daraus kann man auch ablesen, wie verhärtet die Fronten sind und dass da gefühlt im Grunde man sich kaum aufeinander zubewegen wird.
3: Wir haben hier ein fettgefressenes, beamtenartiges Milieu, das, wie Ralf es sagt, eine Art Besitzstandswahrung mit aller Gewalt versucht und aber nicht erkennt, dass sie dieses Land in den Ruinen Besitzstandswahren. Sie glauben, etwas zu verteidigen, was verteidigungswürdig ist, was aber alles kaputt macht. Frau Fahimi wurde mit 96% gewählt, hat also eine riesen Rückendeckung aus dieser Betriebsratselite, die ja mit dem einfachen Arbeiter fast gar nichts mehr zu tun hat. Ich meine, die Mitgliederzahl des DGB ist auch in den letzten Jahrzehnten gewaltig eingebrochen von mal zweistelligen Millionen auf jetzt noch 5,4 Millionen. Nur mal so am Rande. Aber sie haben auch ein Selbstbewusstsein, weil sie auch in der Öffentlichkeit von im Durchschnitt eher linken Medien getragen werden, die nicht müde werden, jeden Tag davon zu berichten, wie viele Reiche es denn gäbe und wie ungerecht alles sei und dass die Armutsgefährdungsquote steige, was alles durchaus so kritisierende ideologische Konstrukte sind, die man da aufdröseln könnte, wie so eine Armutsquote überhaupt entsteht und wie unsinnig die eigentlich ist oder was auch Migration dazu beiträgt, dass wir eigentlich aus der Armut rauswachsen, aber immer wieder mit Armutsmenschen auffüllen und sie uns dann wundern, dass die Armut mehr wird. Das nur am Rand. Also man merkt einfach, da schließt sich eine linke Klassenkämpfergruppe. Die SPD legt den Arm über die Schulter und macht mit, bewegt sich weg von der Union. Und der Bundeskanzler ist so naiv und blauäugig und lädt freundlich zum Kaffee und Kuchen ins Kanzleramt ein und glaubt, dass da in 5 Tagen, am 10. Juni, irgendwie etwas in Richtung Einigung passieren könnte, während, wir haben es exklusiv aufgedeckt, Frau Fahimi mit dem Arbeitgeberpräsidenten rein gar nichts gemeinsam besprechen und beschließen möchte. Und auch Bärbel Baas als SPD-Chefin ja sagt, wir wissen ja, wo die Gegner stehen, die wir bekämpfen müssen, nämlich da drüben bei den Arbeitgebern, weil sie ein bisschen gekichert haben, als Frau Baas nicht wusste, dass diejenigen, die Beiträge zahlen, auch gleichzeitig diejenigen sind, die Steuern zahlen. Und man dann so ein bisschen als Unternehmer gesagt hat, naja, das sind dieselben Menschen, die sie da gerade versuchen auszuquetschen, Frau Baas.
1: Wohlstand ist übrigens kein Naturgesetz. Das ist genau das Problem, was wir intellektuell in diesem Meinungskampf hier sehen. Die einen sagen, wir müssen etwas tun, damit die Quellen nicht versiegen. Und die anderen sagen, wenn die Quellen versiegen, dann nehmen wir dir deinen Wassereimer weg, dann haben wir wieder Wasser. Ja. Diesen Widerspruch kann man nicht auflösen. Das Problem daran ist, dass wir ja von Anfang an gesagt haben, lieber Friedrich Merz, bist du dir sicher, dass mit der SPD die Reformen, die das Land braucht, wirklich umzusetzen sind. Und Friedrich Merz hat seit seinem Amtsantritt nichts anderes getan, als immer wieder zu appellieren, wir brauchen, wir müssen und diese Bundesregierung muss gar nichts, zumindest der SPD-Teil muss nicht das, was die Union will. Und diesen Widerspruch kann man nicht auflösen. Und wir haben jetzt ganze Phasen von Stillstand hinter uns. Anfang des Jahres erstmal die Parteitage abwarten, dann die Landtagswahlen abwarten. Dann hieß es 16 Wochen bis zur Sommerpause. Und dann, jetzt hat aber der Kanzler gesagt, auch dann wird es keine Ergebnisse werden geben. Das Problem ist, dass die Zeit verstreicht und der Wohlstand ausläuft mit jedem Tag, wo es jeden Tag neue Hiobsbotschaften aus der Wirtschaft gibt.
2: Sagt unser Politikchef Ralf Schuler. Rote Linien sind das Thema. Rote Linien definiert Frank Wernicke, Chef der Vereinten Dienstleistungsgewerkschaft Verdi. Der sagte dem Handelsblatt, dass er bei Einschränkungen des Streikrechts oder des Kündigungsschutzes keinen Spaß versteht. Und wörtlich, ich zitiere, absolute No-Gos sind auch eine Erhöhung des Renteneintrittsalters, eine Absenkung des Rentenniveaus und eine Verlängerung der täglichen Höchstarbeitszeit allein per Direktionsrecht der Arbeitgeber. Zitat Ende. Ja, im Grunde, wenn man das hier alles hören, was wir bisher besprochen haben, braucht man doch fast gar nicht mehr verhandeln. Ich meine, das ist doch aussichtslos.
3: Ja, ich stelle mir gerade vor, der Andreas bei Frauentausch, der rumschreit und sagt, es bleibt ja alles so, wie es ist. Das ist im Grunde genommen die Aussage. Mal einen Aspekt rausgenommen, nämlich den Kündigungsschutz. Linke sagen gerne, in Deutschland kann man nur Milliardär werden, indem man erbt. Das ist sogar statistisch weitgehend richtig, aber das Problem liegt nicht daran, dass Menschen erben, sondern dass niemand, fast niemand, Milliardär wird durch eine geniale Geschäftsidee, die man groß machen kann. Wie in Deutschland, wir entwickeln in der Grundlagenforschung gigantisch großartige Dinge. Beispielsweise MP3 und Bluetooth sind, glaube ich, beides deutsche Grundlagenforschungsentwicklungen, die dann in den USA von Unternehmen gigantisch groß gemacht worden sind und mit Milliarden und riesengroße Konzerne entstanden sind. Das Problem ist, in Deutschland ist die Entwicklung eines neuen Unternehmens sehr teuer, weil man, wenn man sich gute Leute einstellen möchte, Ingenieure oder Techniker oder KI-Experten, wie auch immer, es ist sehr teuer, die wieder zu entlassen, wenn das Projekt scheitert. Und diese Risikoabwägung sagen Menschen, alles klar, coole Idee, aber wir gehen in die USA, da kann ich die Leute von heute auf morgen rausschmeißen. Klingt hart, wir reden aber von absoluten Fachkräften, die gut bezahlt werden. Wir reden von einem Risikoinvestment, wo man halt bemisst, was passiert, wenn wir scheitern. Und wenn wir diese Risikokultur von probieren und scheitern nicht einführen und auch in einem Kündigungsrecht implementieren, zumindest für die Top-Leute sozusagen, dann wird es diese Entwicklungen und diese großen Unternehmen und diese neuen Milliardäre auf Basis von neuen Ideen und geilen Entwicklungen und Produkten, die Menschen nachfragen werden, obwohl sie noch gar nicht wissen, dass sie diese Nachfrage in sich tragen. Ja. Beispiel iPhone. Wird es auf deutschem Boden nicht geben, wenn sich Leute wie der Herr Wernicke mit, nein, das bleibt ja alles, wie es ist, gegen alle und jede Form von Dynamisierung und Innovationskraft und Risikobereitschaft und einfach nach vorne wollen, wehren.
2: Genau, und das ist das, was diese Leute offensichtlich nicht erkennen. Leute, die große Vermögen oder große Firmen aufbauen, die gehen ins Risiko. Die gehen einfach schlichtweg ins Risiko. Und in so einer Stimmung hier im Land will einfach keiner mehr ins Risiko gehen. Und Stimmung ist jetzt auch das Thema. Die Stimmung ist ja alles andere als positiv bei der Union. Kanzler Merz, wir haben es im Einspieler eingangs bereits gesehen und gehört, rudert bei den Erwartungen auch schon zurück. Und Parteigeneralsekretär Carsten Lindemann, da ist die positive Energie gänzlich gefühlt abhanden gekommen. Und weil er auch Vizepräsident des gerade frisch aufgestiegenen SC Paderborn ist, wurde er gefragt, ob er nicht lieber Profifußballer hätte werden sollen. Hier seine Antwort.
4: Es hat nicht gereicht. Es hat nur höchstens bis zur Kreisliga gereicht. Ich habe zwar dann einen Trainerschein gemacht, habe die Jugend ein paar Jahre trainiert, aber es hat einfach nicht sollen sein. Ich war ja dann in der Wirtschaft, bin dann in die Politik gegangen, habe das eigentlich nie geplant. Hat mir doch auch insgesamt ein bisschen leichter vorgestellt, das gebe ich zu. Diese ganzen Runden, wo man immer redet und manchmal aus Langeweile die Brötchen isst und es geht noch bei mir, das tut manchmal weh, anstatt zu entscheiden. Aber das ist Politik, das ist Demokratie und es geht noch bei mir.

0: Man merkt das übrigens auch an dieser Antwort. Jeder abgeschliffene Politiker würde sagen, selbstverständlich bin ich aus Berufung in die Politik gegangen. Und wenn er jetzt hier sagt, ja, für Fußball hat es nicht gereicht, dann klingt das also ein bisschen gut. Ich wäre gern Fußballer geworden, jetzt muss ich Politiker machen. Also, so meint er das nicht, aber es ist zumindest wirklich ein ehrlicher Reflex und der kommt bei ihm öfter mal durch. Das Problem ist schlichtweg, ich bin kein Fußballexperte, aber Paderborn ist aufgestiegen, oder? Also er hat da so ein bisschen,
1: aber Julius,
0: er hat da so ein bisschen gerade in der in Hinsicht hat er eine Glückssträhne in der Union und in der Politik hat das gerade nicht. Und das ist genau das Problem, was wir im Augenblick haben. Normalerweise sollten diese zähen Verhandlungsrunden eigentlich die Ausnahme sein und sollten eben nicht sich über Jahre hinziehen, ohne dass Ergebnisse dabei rauskommen. Also in der Regel sitzt du ja zusammen, um irgendwelche Beschlüsse zu fassen. Und das ist im Augenblick nicht. Und die Anzahl der verspeisten Brötchen wächst exponentiell im Vergleich.
2: Zum Schluss immer auch Schinken, egal.
0: Im Vergleich zu dem Output, der politisch hinten rauskommt. Und da muss man jetzt kein Mitleid haben, aber ein Riesenproblem ist das natürlich.
3: Aber bei Salami muss man auch aufpassen, diese Fettstückchen zwischen den Zähnen. Nein, wie man auch sagt.
0: Wir haben gar nicht so viele Konferenzen. Bei uns.
3: Carsten Linnemann war ja derjenige, der die Grundwertekommission der CDU mit angeführt hat, als Parteigeneralsekretär, als Manager der Partei sozusagen. Und man hatte da so eine Aufbruchstimmung vor der Wahl und vor dem Wahlkampf gemerkt. Und so, wir haben jetzt wieder uns weg von Angela Merkel bewegt, diese neue Grundsätze und geil und nach vorne seinen Podcast einfach mal machen. Da geht er auch neue Wege und macht eine Tour als Parteipolitiker und macht so was Social-Media-artiges und ist da irgendwie unterwegs und ist auch dynamischer Typ und jung und trotz Brötchen schlank und geht morgens joggen und ist Fußball engagiert und so weiter. Und selbst diesen dynamischen jungen Kerl, der irgendwie aus Überzeugung zu handeln scheint, hat die Lust einfach verlassen, wie diese Figuren, die so aufgepustet werden und die dann mal so zusammensacken. Nur er ist beim Zusammensacken irgendwie so ein bisschen hängen geblieben. Weil was ist das denn für eine Aussage? Wir sitzen da und essen Brötchen und es kommt nichts mehr raus und es tut weh und ich weiß auch nicht, was ich machen soll. Ich will gar nicht wissen, wie, wenn ein dynamischer Kerl wie Carsten Linnemann schon so redet, wie dann die in der vierten Reihe.
2: Ich wollte es gerade anschauen. Ralf, ganz kurz noch, ist vielleicht Carsten Lindemann, du beschreibst ihn als sehr ambitionierten Politiker, im Grunde auch symptomatisch vielleicht für eine Klasse von Politikern, die hochgradig ambitioniert in die Politik starten mit hehren Zielen und dann irgendwann merken, auch ich bin jetzt eingenordet, funktioniert nicht so, wie ich mir gedacht habe.
3: Wie bitte?
2: Lass mal Philipp Amthor jetzt hier raus. Ganz kurz noch, also ich glaube, da ist er nicht ganz alleine, oder?
0: Ja, also wenn es, sagen wir mal, einen hohen Prozentsatz von Leuten gäbe, die mit solchen Ambitionen in die Politik gehen, dann wäre das schon ganz gut. Es gibt auch andere Karrieren, muss man ganz vorsichtig auszudrücken. Wir wollen jetzt aber hier nicht auf die Tränendrüse für Politiker drücken. Es gibt Menschen im Land, die müssen einfach arbeiten und da stehen nicht mal Brötchen.
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2: In ihrer Angst vor Rechenschaft und der Beschämung durch die Geschichte bleibt den Mächtigen schlicht nichts anderes mehr übrig als dieser aussichtslose Kampf gegen die Worte der Bürger. Sie wissen ja, dass nichts gestimmt hat. Es hat nichts gestimmt und es hat nicht gestimmt, dass zum Beispiel Atomkraft schlecht ist für die Umwelt. Es hat nicht gestimmt, dass Wind und Sonne keine Rechnung schicken. Nicht teurer als eine Kugel Eis, hat nicht gestimmt. Das ganze Wort- und Denkgebilde Energiewende, es hat nicht gestimmt, sondern sich als planwirtschaftliches Monstrum entpuppt. Es kommen keine Fachkräfte, das hat leider nicht gestimmt. Sie zahlen nicht unsere Renten, auch das hat nicht gestimmt. Sie waren nicht wertvoller als Gold, es hat nicht gestimmt und sie gehen auch nicht zurück, das hat nicht gestimmt. Dass Islamisierung und Unterwerfung nicht stattfinden, eine Islamisierung findet nicht statt, hat nicht gestimmt. Dass Kinder besonders ansteckend sind, hat nicht gestimmt. Nein, die Regierung plant keine Lockdowns, hat nicht gestimmt. Nebenwirkungsfrei, hat nicht gestimmt. Niemals würde man versuchen, uns eine Impfpflicht aufzuzwingen, hat nicht gestimmt. Nein, das Virus kommt nicht aus dem Labor, sondern aus einer Fledermaussuppe. Es hat nicht gestimmt. Das grüne Wirtschaftswunder, es hat nicht gestimmt. Und auch die Wirtschaftswende von Friedrich Merz hat nicht gestimmt. Die Welt würde uns schon noch beneiden um all unsere Windparks und erneuerbaren Energien. Es hat nicht gestimmt. Die Horrorprognosen beim Klima als nicht plausibel zurückgenommen, haben also nicht gestimmt. Millionen Deutsche sollen deportiert werden. Es hat nicht gestimmt. Die öffentlich-rechtlichen Medien berichten ausgewogen. Es stimmt einfach nicht. 551 Fragen zum NGO-Komplex stellen. Am Ende hat es nicht gestimmt. Der Schattenstaat, den man nicht sieht, dieser tiefe Staat, den gibt es gar nicht. Behaupten Sie das nicht? Das hat nicht gestimmt. Nein, nein, die Mächtigen wollen das deutsche Volk nicht ganz bewusst mit illegaler Migration durchmischen. Hat wohl nicht gestimmt, wenn man der deutschen Arbeitsministerin zuhört. Nie wieder. Hat nicht gestimmt. In Deutschland ist kein Platz für Antisemitismus. Hat nie gestimmt und stimmt täglich weniger. Keine neuen Schulden. Hat nicht gestimmt. Die Politik muss zuerst bei sich selbst sparen. Hat leider nicht gestimmt. Senkung der Stromsteuer für alle. Hat nicht gestimmt. Die Wachstumsprognosen haben nicht gestimmt. Seit wir denken können, hören wir alle miteinander von der großen Entbürokratisierung. Gestimmt hat es nie. Der G20-Gipfel in Hamburg werde wie ein Hafengeburtstag. Das hat nicht gestimmt. Der sogenannte Bauturbo hat nicht gestimmt. 400.000 neue Wohnungen pro Jahr haben nicht gestimmt. Dass man uns Klimageld auszahlt, nachdem man die Energie künstlich mit der verrückten CO2-Steuer verteuert, es hat nicht gestimmt. Ein ganzer Haushalt der Bundesregierung hat nicht gestimmt. Die Billionenschulden fließen in zusätzliche Investitionen für unser Land. Das hat nicht gestimmt. Die Grenzen werden am ersten Tag im Amt geschlossen. Auch das, Sie ahnen es, hat nicht gestimmt. Links ist vorbei, hat nicht gestimmt. Und der Herbst der Reformen hat auch nicht gestimmt. Bis heute wissen wir nicht mal, ob das letzte Wahlergebnis gestimmt hat, weil der Bundestag sich weigert, einfach nochmal nachzuzählen. Der Sozialstaat ist kein Pull-Faktor. Das stimmt natürlich nicht. Niemand wandert in die Sozialsysteme ein. Auch das stimmt nicht. China ist unser freundlicher Partner der Zukunft. Eine katastrophale Fehlannahme, die nie gestimmt hat. Putin ist auch nicht unser Freund und Verbündeter. Das hat ebenfalls nicht gestimmt. Aber das muss man sagen, es war nicht Putin, der Nord Stream gesprengt hat, wollte man uns erzählen. Aber auch das hat nicht gestimmt. Das Verbrennerverbot wird Innovationen schaffen. Das hat wohl nicht gestimmt. Wir werden Stahlwerke mit Windmühlen betreiben. Hat nicht gestimmt. Die ganze Welt steigt aus den Fossilen aus, hat nie gestimmt und wird auf Jahrzehnte noch nicht stimmen. Die Rente ist sicher, hat nicht gestimmt. Die Würde des Menschen ist unantastbar, hat durch bittere Corona-Jahre nicht gestimmt. Transfrauen sind Frauen, hat nie gestimmt, ist aber Gesetz in Deutschland. Der Familiennachzug ist ausgesetzt. Stimmt natürlich nicht. Donald Trump wird Amerika in eine Diktatur verwandeln, hat nicht gestimmt. Das heilige Versprechen des Schengen-Vertrages, die europäischen Außengrenzen zu schützen und zu bewachen und Europas Identität als Abendland zu bewahren, es stimmt seit 3 Jahrzehnten nicht. Die EU als ewiges Wohlstandsprojekt ist auf dem sichersten Weg schon bald so nicht mehr zu stimmen. Es gibt keinen Rassismus gegen Weiße, hat nicht gestimmt. Unsere Soldaten bringen die Demokratie nach Afghanistan, hat nicht gestimmt. Und natürlich hat nicht gestimmt, dass wir den Menschen vertrauen können, die uns all das eingeredet haben. Was? Ja, was? So fragen wir, hat denn nun eigentlich gestimmt in den letzten 10 Jahren? Und die bittere Antwort, meine Antwort lautet, so gut wie nichts. Unser Land und unser Leben stehen auf wankenden Lügenmärchen. Genau deswegen ist das Wort Desinformation zum großen Überführer unserer Zeit geworden, wo immer uns dieses Wort begegnet. Desinformation sollten wir es zurückschlagen. Dieses Wort Desinformation ist nichts anderes als der verzweifelte Versuch der Mächtigen, sich selbst und ihr verschenktes Jahrzehnt vor den Geschichtsbüchern zu retten. Ein Jahrzehnt, in dem nichts gestimmt hat. Das Wort Desinformation soll der Sargdeckel aus Beton auf der Meinungsfreiheit sein. Ein Mann wurde verurteilt, weil er den Bundeskanzler Lügenfritz nannte. 30 Tagessätze. Rechtskräftig. Für ein Wort. Während 10 Jahre der Lügen straffrei blieben. Desinformation, das nannte man früher die Zensur.
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1: Verfassungsschutzskandal in Sachsen-Anhalt wurde jetzt erneut erklärt, warum die AfD rechtsextrem ist. Das Unglaubliche an dieser Begründung, wenn man um Kinder trauert, die von illegalen Migranten ermordet wurden, dann ist man auch rechtsextrem.
2: In der Argumentation des Verfassungsschutzes werden Aussagen von AfD-Politikern beispielhaft als Beleg für sogenannte fremdenfeindliche Agitation angeführt. In einem Beitrag auf Facebook schrieb AfD-Mann Oliver Kirchner: Lasst uns die ermordeten Kinder, die diese illegale und unkontrollierte Zuwanderung durch die Altparteien zu verantworten hat, niemals vergessen. Es kann jeden in Deutschland treffen, immer und überall. Bei News Live sprechen wir mit Michael Kürath. Seine Tochter Anne-Marie und deren Freund Danny wurden am 23.01.2023 in einem Nahverkehrszug bei Brockstedt in Schleswig-Holstein von einem illegalen, mehrfach vorbestraften und ausreisepflichtigen Palästinenser erstochen. Er ist erschüttert über die verdrehte Unterstellung, er wäre rechtsextrem, weil er um die Kinder trauert. Statement-Chefredakteurin Birgit Kelle platzt der Kragen bei solch politischem Ausschlachten dieser Mordfälle. Sie fordert die Abschaffung des Verfassungsschutzes. Eltern, die um ihre von Migranten getöteten Kinder trauern, sind rechtsextrem? Darüber diskutieren wir jetzt bei News Live.
1: Und bevor wir in das Thema einsteigen, möchten wir an dieser Stelle Michael Kürath bei uns begrüßen. Schönen guten Morgen, Herr Kürath.
3: Hallo, guten Morgen.
1: Und vielen Dank, dass Sie sich die Zeit nehmen. Herr Kürath, wir sehen hier eingeblendet Ihre Reaktion auf X und möchten die gerne zu Gehör bringen. Ich zitiere an dieser Stelle. Sehr geehrte Damen und Herren des Verfassungsschutzes Sachsen-Anhalt, Sie stufen mich allen Ernstes als verfassungsfeindlich ein, weil ich meiner am 23.01.2023 in Brockstedt ermordeten 17-jährigen Tochter Anne-Marie gedenke, die durch einen illegal im Land befindlichen, mehrfach vorbestraften, ausreisepflichtigen Palästinenser mit 26 Messerstichen in einem Nahverkehrszug niedergemetzelt wurde? Schämen Sie sich nicht, einmal ansatzweise unzähligen, verwaisten Eltern so etwas an den Kopf zu werfen? Haben Sie nicht einmal mehr einen winzigen Funken Anstand, Empathie und Mitgefühl? Das waren Ihre Worte. Ja, Sie fühlen sich kriminalisiert und werfen dem Inlandsgeheimdienst pathologische Ideologie vor. Was, Herr Kürath, was genau meinen Sie damit?
3: Also ich muss dazu sagen, es war gestern ein sehr erlebnisreicher Tag und mich haben über den Tag hinweg viele, viele verwaiste Eltern angerufen, die ganz hysterisch sagten, du, wir gelten jetzt als rechtsextrem. Und ich habe es im ersten Mal gar nicht verstanden und habe mich dann durch die Links mal durchgeklickt und tauchte dann auf dieses Zitat. Allerdings nicht das Komplette, was Sie vorher von Birgit oder was vorher eingeblendet worden ist, sondern auch ein Zitat von Birgit Kelle, wo es nur um den ersten Absatz ging, dass wir um die ermordeten Kinder trauern, die aufgrund einer verfehlten Migrationspolitik ihr Leben lassen mussten und dass es jeden treffen kann. Daraufhin habe ich diesen Post verfasst, allerdings auch ein bisschen vielleicht, für mich war es eigentlich so mehr aus meinem Gedankengang als Frage an den Verfassungsschutz gestellt, gemeint gewesen, als dass ich jetzt persönlich vom Verfassungsschutz verfolgt werde. So war es nicht gedacht, auch nicht so gemeint. Im Nachgang, wenn ich es lese, habe ich es natürlich ein bisschen missverständlich verfasst. Das war nicht meine Absicht, das tut mir leid, aber es bleibt nichtsdestotrotz die Grundfrage dahingehend, wie kann es sein, dass jemand als verfassungsfeindlich oder rechtsextrem eingestuft wird, weil er sich um ermordete Kinder kümmert und die Warnung ausspricht, dass es jeden jederzeit überall treffen kann. Das ist ja nichts anderes, als wir als verwaiste Eltern auch jederzeit sagen und auch immer wieder wiederholen. Das ist der Kernpunkt dieser Aussage. Und Dahingehend war eigentlich das Ganze mehr so ein bisschen als Frage gerichtet, wie gesagt, nicht besonders klug formuliert, aber doch als Frage dahingehend gerichtet an den Verfassungsschutz. Sind wir jetzt als Eltern auch oder rechtsextrem, weil wir um unsere Kinder trauern und die Menschen warnen, dass es jeden treffen kann? Das war eigentlich der Hintergrund des Ganzen.
1: Genau, das müssen wir noch mal kurz herausarbeiten. Nicht Sie selbst wurden als rechtsextrem gebrandet, sondern Sie beziehen sich auf einen Post, und den werden wir noch zu Gehör bringen, ein AfD-Politiker, nämlich gewisse Aussagen trifft, die dann herangezogen werden, um diese Einstufung zu untermauern. Darum geht es im Kern.
4: Der Punkt ist ja der.
3: So ist es, ja.
4: Hallo, Herr Kürath, guten Morgen. Der Punkt
3: Hallo,
4: ist ja der. Der Verfassungsschutz sammelt Zitate und in seinen Augen Belege, um dann die Oppositionspartei AfD in Sachsen-Anhalt, wo bald eine Wahl ansteht, die erst an Umfragen ist, als rechtsextremistischen Verdachtsfall oder eben gesichert rechtsextremistisch zu bewerten. Und da werden dann Zitate aufgeführt, unter anderem wie das, was Herr Kürath zitiert hat, wo sinngemäß gesagt wird, jeden kann es treffen, dass Menschen, die gar nicht im Land sein dürfen, irgendwie Gewalttaten begehen, teilweise Menschen ermorden und dann Eltern verwaist zurückbleiben. Und natürlich lesen sich dann Menschen durch, wie belegen die denn, dass die rechtsextrem sein sollen? Und wenn dann ganz normale Sätze drinstehen, dieser Satz, den Michael Kürath auf inzwischen eine besonders politische Art und Weise auch Eltern vertritt, oder eben Sätze, die ich auch schon mal gehört habe am Nachbartisch beim Fußballgucken vom Günni, den ich niemals als bösen Menschen einschätzen würde, dann identifiziert man sich irgendwann mit diesen vermeintlichen Belegen und sagt, wenn dieser Satz, der hier gerade jetzt zum Vorwurf gemacht wird, der könnte ja auch von mir stammen. Den habe ich sogar schon gesagt in der Kneipe, den habe ich bei Social Media schon geschrieben, meiner Frau schon gesagt. Bin ich jetzt selbst auch zu beobachten? Das ist ja die Botschaft, die Herr Kürath hier senden wollte.
1: Genau.
4: Und immer mehr Menschen schauen sich diese Berichte der Verfassungsschutzbehörden an, lesen, naja, das ist jetzt vielleicht ein bisschen deutlich ausgedrückt, aber sinngemäß würde ich das genauso sagen. Und bin ich jetzt irgendwie auch ein Rechtsextremist? So, das ist der Punkt, der damit gemeint ist. Und das ist ja das große Problem, was ja auch die Glaubwürdigkeit und das Vertrauen in diese Behörden immer weiter erodieren lässt.
1: Und das ist nämlich der Punkt, Hünde, dass du das auch nochmal gesagt hast. Es ist ja faktisch ein Schlag ins Gesicht, natürlich von Ihnen, Herr Kürath, und von vielen Eltern, die ein ähnliches Schicksal teilen, dass sie sich natürlich dadurch angesprochen fühlen, verletzt fühlen. Ist absolut nachvollziehbar. Und sehen wir uns die Passage aus dem Verfassungsschutzbericht 2025 des Landes Sachsen-Anhalt jetzt einmal an. Auf Seite 26 steht hier Folgendes, ich zitiere. Führende Funktions- und Mandatsträger der AfD Sachsen-Anhalt sind im Berichtszeitraum erneut mit fremdenfeindlichen Aussagen in Erscheinung getreten. Die Migranten und als fremd wahrgenommene Menschen aufgrund der ihnen zugeschriebenen Gruppenzugehörigkeit pauschal abwerten. Insbesondere Migranten aus muslimisch geprägten Ländern werden in diesen Aussagen zu einer Gefahr, zu einer existenziellen Gefahr stilisiert. Als Beleg werden Aussagen, Social-Media-Einträge von AfD-Politikern aufgeführt. Auch ein Eintrag, und dazu kommen wir jetzt, von Oliver Kirchner. Er ist Co-Vorsitzender der AfD-Landesfraktion. In einem Eintrag auf Facebook schrieb er am 6. September 2025 Folgendes, ich zitiere. Lasst uns die ermordeten Kinder, die diese illegale und unkontrollierte Zuwanderung durch die Altparteien zu verantworten hat, niemals vergessen. Es kann jeden in Deutschland treffen, immer und überall. Also das ist das Zitat, was hier beanstandet wird. Das ist das Zitat, was unter anderem herangezogen wird, um eine Hochstufung als rechtsextremistische Partei durch den Verfassungsschutz im Grunde zu begründen. Und das hat sie dazu gebracht, sich natürlich angesprochen zu fühlen und natürlich verletzt zu fühlen, wie viele andere Eltern in diesem Land im Grunde auch. Man kann es nachvollziehen. Welche Emotionen hat denn diese Begründung bei Ihnen konkret ausgelöst, als Sie das denn gelesen bzw. zugetragen bekommen haben?
3: Ich war natürlich im ersten Moment erstmal etwas geschockt und auch überwältigt, dass also so eine, wie Sie sich schon sagten, alltägliche Aussage dazu ausreicht, als rechtsextrem eingestuft zu werden. Nichtsdestotrotz, das ist der Punkt, ich bin keiner Partei angehörig, ich werde es auch niemals. Für mich traf es dort auch nur als Gefühl, dass jemandem, einem Menschen, Unrecht angetan wird. Da ging es auch nicht um irgendwelche parteipolitischen Dinge. Auf der anderen Seite, wir sind mit sehr, sehr, sehr vielen Opfern vernetzt und wir haben ja auch die Trauerwache Deutschland gegründet, wo wir aufzeigen, welche Folgen die unkontrollierte Migration haben kann, wie viele Kinder es getroffen hat. Und wir zeigen auf der Trauerwache Deutschland ja nicht nur Kinder mit europäischer Herkunft, es trifft ja inzwischen alle und es trifft ja auch Menschen, die hierher gekommen sind, in dem Gefühl der Sicherheit hier leben zu können. Und die Bundesregierung ist nicht in der Lage, unsere Kinder zu schützen. Und noch einmal, das Ehrlichste, was wir als Erwachsene jemals zu sehen und zu hören bekommen, ist das ehrliche Lachen eines Kindes. Bei dem spielt es keine Rolle, welche Hautfarbe es hat, welche Herkunft, welche Sprache, welchen Glauben und erst recht keine politischen Befindlichkeiten. Es geht um das ehrliche Lachen. Und es ist auch unser Anliegen in der Trauerwache Deutschland, dass die Kinder dieses Landes unter allen Umständen geschützt werden. Und das ist Aufgabe des Staates und danach verlangen wir.
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0: Einen wunderschönen guten Morgen und herzlich willkommen hier bei News Live am Montag, dem 8. Juni 2026. Morgens um 6 schon wissen, was einem abends um 8 verschwiegen wird. Und darüber spricht Deutschland heute. Wir beginnen heute mit Wir schaffen das. Ja, Kanzler Merz will ausgerechnet mit Angela Merkels berühmtester Krisenparole jetzt für seinen Reformkurs werben. Und um 7 Uhr haben wir für Sie News-Werbekampagne gecancelt. Wir überschreiten angeblich die Grenzen der Meinungsfreiheit. Für diese Zensur gibt es sogar Kritik aus dem eigenen Lager der Grünen. Und um 8 Uhr haben wir eine wirklich aufsehenerregende News-Exklusiv-Reportage für Sie. Wir zeigen Ihnen, wie migrantische Vergewaltigungsgangs in Deutschland Mädchen durch Drogen abhängig und gefügig machen. Ein harter, aber ein sehr, sehr wichtiger Stoff, ein wichtiges Thema für Sie. Und für wichtige Themen haben wir natürlich auch maximal kompetente Gäste. Ich freue mich sehr, auch diesen Montag beginnen zu dürfen auf dem Sofa der Freiheit und der Mehrheit mit unserer stellvertretenden News-Chefredakteurin Pauline Voss. Schönen guten Morgen.
1: Schönen guten Morgen.
0: Und ich bin der Große, es ist meine Freude, zu meiner Rechten zu sehen, unseren Chefredakteur Julian Reichelt. Schönen guten Morgen.
2: Schönen guten Morgen und von dieser Stelle herzlichen Glückwunsch und Gratulation an Alexander Zverev. Er ist nicht mehr der Unvollendete. Gestern in einem spektakulären Fünf-Satz-Match sich den Titel der French Open geholt. Ich habe mitgefiebert. Einfach grandios. Freut mich so sehr, dass dieser Mann nach so vielen Chancen, verpassten Chancen, sich diesen Titel geholt hat. Gibt einfach nichts Schöneres als Exzellenz auf dem Sportplatz. Also Gratulation von dieser Stelle.
0: Wir nehmen Exzellenz, wo wir sie kriegen können. In der Politik ist sie ja dünn gesät zurzeit. Sagt Julian Reichelt, sage ich auch. Ich bin Alexander Kissler und schön, dass Sie bei uns sind. Unser erstes Thema. Wir schaffen das. Ausgerechnet diese wirklich geschichtsträchtigen Worte von Ex-Kanzlerin Angela Merkel holt Bundeskanzler Friedrich Merz jetzt hervor, um für seine eigene Regierung zu werben.
3: Altkanzlerin Merkel sagte 2015 in Anbetracht der Flüchtlingskrise ihren legendären Satz.
4: Wir schaffen das.
3: Wie kaum ein anderer Satz steht er für die Verwerfungen, die die Politik der offenen Grenzen mit sich brachte. Nun benutzt Bundeskanzler Friedrich Merz den Spruch schon wieder, um das Land auf Veränderungen vorzubereiten.
5: Wir schaffen das.
3: Gleichzeitig erklärte er,
5: das Hoffen auf den einen großen Befreiungsschlag, den großen Big Bang,
3: werde es nicht geben. Wie es um das deutsche Reformpaket steht und warum ausgerechnet Merkels berühmte Krisenparole dafür werben soll, besprechen wir jetzt bei News Live.
0: Ja, das besprechen wir jetzt und da müssen wir natürlich als gute Datengrundlage uns nochmal den ganz frischen O-Ton von Friedrich Merz anhören. Friedrich Merz hat also gesagt in Mecklenburg-Vorpommern auf dem Landesparteitag seiner CDU, wir schaffen das.
5: Und ich bin zuversichtlich, dass wir das gemeinsam in Deutschland auch wirklich schaffen können. Noch einmal, sonst stände ich nicht hier, sonst würde ich diese Aufgabe heute nicht ausfüllen und versuchen zu auszufüllen und zu übernehmen. Wir schaffen das, wir können das schaffen, wenn wir alle zusammenstehen und wenn wir wieder ein bisschen mehr an uns selbst auch glauben, liebe Freundinnen und Freunde.
0: Ja, das war Friedrich Merz, wie er leibt und lebt, in diesem Falle in Linstow auf dem Landesparteitag der CDU Mecklenburg-Vorpommern. Wieder einmal verordnet er seinem störrischen Volk eine große Prise Optimismus. Glauben wir aneinander, seien wir nicht so griesgrämig. Aber, und das ist durchaus neu im Repertoire des Friedrich Merz, er bezieht sich hier mit diesem Zitat doch ganz erkennbar und eindeutig auf Angela Merkel. Wir schaffen das. Pauline, Friedrich Merz ist ja wirklich angetreten als der Gegenentwurf zu Angela Merkel. Kein Satz steht so sehr für diese letztlich gescheiterte Migrationspolitik von Angela Merkel wie wir schaffen das. Warum greift Friedrich Merz nun genau auf diesen Satz zurück?
1: Dieser Satz ist in doppelter Hinsicht fatal. Erstens natürlich kommunikativ. Also Friedrich Merz setzt mit diesem Satz genau dort an, wo die Deutschen eigentlich nicht mehr hinwollen. An die Politik von Angela Merkel. Genau daran knüpft er an und quasi erholt damit eine Figur hervor, eine politische Figur, von der er sich sein Leben lang abgegrenzt hat und von der auch die Abgrenzung das zentrale Wahlversprechen von Friedrich Merz war. Also sein Wahlversprechen war, wir holen jetzt eine neue CDU hervor, eine wirklich konservative CDU, die eben nicht mehr diesen Merkel-Kurs macht. Das ist das eine. Und das andere ist eben inhaltlicher Natur, weil auch in der Kanzlerschaft von Merkel war dieser Satz, wir schaffen das, ja eine Kapitulation. Es war eine Oppositionsäußerung von der Regierungsbank aus. Wenn man sagt, wir schaffen das, dann heißt das ja, wir haben nicht mehr im Griff, was wir tun, sondern wir setzen auf das Prinzip Hoffnung. Wir sind eigentlich die Cheerleader unserer eigenen Regierung, die nur noch das Volk anfeuern, aber nicht mehr regieren. Und dass Friedrich Merz schon nach einem Jahr in diesem Zustand angekommen ist, dass ihm eigentlich außer Anfeuern nichts mehr bleibt, außer Forderungen stellen nichts mehr bleibt, dass er eben nicht mehr handlungsfähig ist und das auch so offen eingesteht, das ist eben das zweite Fatale an diesem Satz, weil es deutlich macht, er kriegt diese Reformen nicht gebacken. Das wird nicht mehr kommen. Wenn er glaubt, mit solchen Anfeuerungssprüchen das durchsetzen zu müssen, dann heißt das eben, er glaubt selber nicht mehr dran, dass wir es schaffen und versucht es jetzt mit Aberglauben, mit Beschwörungsformeln, mit Manifestationen hinzukriegen, was er politisch nicht mehr hinkriegt.
2: Der Voodoo-Kanzler mit Beschwörungen und Aberglauben. Sehr schön, sagt Pauline Voss. Wir schaffen das. Was geht dir durch den Kopf, Julian, wenn du hier gewissermaßen Friedrich Merz als Angela Merkel-Imitator siehst?
4: Es gibt keinen Satz in der jüngeren deutschen Geschichte, der von Fakten und Tatsachen so sehr des Falschseins überführt worden ist, wie dieses Merkel-Diktum, wir schaffen das. Dieser Satz hat eine absolut einzigartige Rolle in der jüngeren Geschichte, denn er steht für die Wendung der Politik gegen den Bürger. Gegen den Bürger und für die Aufforderung an den Bürger, diese Wendung gegen den Bürger doch jetzt bitte durch Optimismus und Zusammenstehen irgendwie zu überwinden und zu kompensieren. Paulina hat es ja schon gesagt, Friedrich Merz ist aus einem einzigen Grund Parteivorsitzender und dann Bundeskanzler geworden. Er ist angetreten als der Gegen-Merkel. Das ist die ganze Positionierung, kommunikative und politische Positionierung von Friedrich Merz gewesen. Diese Positionierung gibt er nun auf. Und als ich diesen Satz gehört habe, habe ich, glaube ich, 3-4 Mal zurückgespult, um mich selbst zu vergewissern, dass er das wirklich gesagt hat. Denn ich hätte das für absolut undenkbar gehalten. Und ich halte es auch, nachdem ich es jetzt noch einmal gehört habe, weiterhin für so undenkbar, dass man sich tatsächlich die Frage stellen muss, ob Friedrich Merz diesen Satz in Vollbesitz seiner geistigen Kräfte gesagt haben kann. Denn Friedrich Merz muss ja eigentlich wissen, muss ja eigentlich gewusst haben, dass dieser Satz eine politische Sog- und Strudelwirkung hat, der man sich dann gar nicht mehr entziehen kann. Dieser Satz ist ja nichts anderes als eine komplette Kapitulationserklärung. Dieser Satz heißt, ich bin gescheitert, ich werde scheitern, ich war schon immer gescheitert. Das ist das, was dieser Satz ausdrückt. Das ist der toxischste Satz, den man in der deutschen Politik überhaupt sagen kann, besonders in Anbetracht gewaltiger politischer Herausforderungen, die man selber angerichtet hat. Sehr spannend bei Friedrich Merz ist ja auch das, was er danach sagt. Wir schaffen es, wenn wir alle zusammenstehen. Also er verfällt aus diesem Merkel-Satz dann auch noch in die Rhetorik des Sozialismus und des Kollektivismus. Das ganze Volk möge jetzt bitte zusammenstehen hinter Friedrich Merz und für Friedrich Merz, um das, was er angerichtet hat, irgendwie zu kompensieren und zu absorbieren. Ich möchte dazu sagen, wir können in Deutschland gar nicht mehr so sehr zusammenstehen. Abgesehen davon, dass wir müssen alle zusammenstehen und ein seltsames Menschenbild für die CDUs. Man kann gar nicht mehr so sehr zusammenstehen, dass man das, was diese Politik anrichtet, noch irgendwie absorbieren kann. Aber der entscheidende Punkt hier ist, und ich habe darauf noch keine wirkliche Antwort, wie kam es dazu? Wie kann es sein? Was ist mit Friedrich Merz los? Was ist mit ihm kommunikativ los? Was ist mit ihm geistig-kognitiv los? Was ist mit ihm intellektuell los, dass er in diesen Satz verfällt? Denn ich schwöre euch, wenn man Friedrich Merz noch vor wenigen Monaten oder sagen wir vor Antritt seiner Kanzlerschaft gefragt hätte, was ist der politische Satz, den Sie in Ihrem Leben und möglicherweise in Ihrer Rolle als Bundeskanzler niemals sagen werden? Gibt es einen Satz? Hätte er gesagt, ja, ganz klar, wir schaffen das. Verheerend hätte man so niemals sagen dürfen. Es muss ja da irgendwas passiert sein bei Friedrich Merz. Es demonstriert wieder ganz eindeutig, dass er von allen Beratern verlassen ist. Wenn ihm das jemand so in die Rede geschrieben hat, dann war es Sabotage. Muss man einfach sagen, das kann man nicht in eine Merz-Rede schreiben, ohne ihn sabotieren zu wollen. Wenn es nicht in der Rede war, das ist sozusagen ein bisschen meine kognitive Erklärung, dann hat Friedrich Merz das Gespür, die Intuition für jeglichen politischen Kontext komplett verlassen. Und das ist schon beunruhigend. Das ist schon wirklich beunruhigend, denn ein Bundeskanzler in Vollbesitz seiner geistigen Kräfte muss doch eigentlich wissen, dass mit dem Aussprechen dieses Satzes die Gleichwerdung mit Merkel nicht nur einsetzt, sondern vollzogen ist. Dass er damit Merkel ist, dass er damit alles auf sich geladen hat, wofür Merkel steht. Dass er damit auf einmal sich die Migrationspolitik in gewisser Weise zu eigen macht, dass er sich den Stil von Angela Merkel, der so viel Schaden angerichtet hat, zu eigen macht. Jeder Mensch, der in der Lage ist, in Kontexten zu denken, was in der Politik nicht ganz unwichtig ist, ich sage etwas, in welchen Kontext fällt das, der wüsste das ja. Und diese Fähigkeit hat Friedrich Merz in dem Moment ja offenkundig verlassen. Und das finde ich inzwischen ja tatsächlich an der Grenze zu beunruhigend, weil für inkompetent in dieser Rolle halte ich ihn seit langem. Warum? Das haben wir entlang von Fakten, nicht entlang von irgendwelchen Meinungen oder Zorn hier, entlang von Fakten hier bei Newslife oft genug dokumentiert. Aber an diesem Punkt frage ich mich einfach die ganz banale Frage, was ist los mit dem Mann?
6: Mir ist auch noch aufgefallen, dass am gleichen Tag, als Merz diese Rede gehalten hat, auf dem Landesparteitag der CDU Mecklenburg-Vorpommern in Linstow, ein großes Interview erschienen ist mit Angela Merkel in der Frankfurter Allgemeinen Sonntagszeitung. Da wurde sie genau auf diesen Satz angesprochen und hat gesagt, ja, wir haben wortwörtlich sehr, sehr viel geschafft und außerdem sei das ja ein langer Prozess. Also insofern blinkt er vielleicht auch dem Merkelianerlager zu innerhalb der eigenen Partei. Auch eine Deutungsmöglichkeit, die man ja vielleicht haben kann. Es gab noch mehrere spektakuläre Aussagen bei dieser Rede. Ich habe die verfolgt. Ich war fassungslos, was der Kanzler da in Linstow gesagt hat. Die CDU ist dort bei 10% in Umfragen in Mecklenburg-Vorpommern. Was hat er gesagt? Zum einen, es gebe, die Aussage kennen wir schon, aber hat sie wiederholt, es werde keinen Tag der Entscheidung geben in der Reformpolitik seiner Regierung, keinen großen Big Bang. Gleichzeitig warnt er, Merz, es könne bei den Ergebnissen der Landtagswahlen durchaus zum Big Bang kommen. Ein klarer Hinweis in Richtung Oppositionsführer AfD, die eben klar alle Umfragen anführt in Sachsen-Anhalt, ebenso wie in Meckpomm. Bitte sehr.
5: Das heißt, dass wir die deutschen, die sehr deutschen Reflexe des ständigen Schlechtredens, die parteipolitischen Spielchen, auch das Hoffen auf den einen großen Befreiungsschlag jetzt einmal hinter uns lassen und dass wir nicht auf den großen Tag, auf den großen Big Bang hoffen, sondern dass wir einfach unsere Arbeit machen. Wenn wir sie allerdings nicht tun und wenn wir nicht gut genug sind, dann wird es genau diesen Big Bang geben. Der wird dann aber am 6. und am 20. September anders ausfallen, als sich das der ein oder andere vielleicht vorgestellt hat.
6: Ja, diesen Big Bang könnte es also geben. Der Kanzler stellt also in Aussicht, die Landtagswahl in Sachsen-Anhalt und Mecklenburg-Vorpommern könnten ein böses Erwachen, einen schlechten Urknall gewissermaßen ergeben. Er spricht außerdem die AfD direkt an, nennt sie die Partei auf der anderen Straßenseite und bringt sie, die AfD, in Verbindung mit dem schlimmsten Unrecht in der deutschen Geschichte. Das müssen Sie sich anhören.
5: Und da ist, um es mal im Bild zu sagen, sozusagen auf der anderen Straßenseite eine Partei, die in der Tradition des schlimmsten Unrechts unseres Landes steht, den es in der Geschichte jemals gegeben hat.
6: Also das müssen wir uns noch mal jetzt zu Gemüte führen, Pauline. Die Partei AfD, die meint er ja, wenn soll er sonst meinen, stehe in der Tradition des schlimmsten Unrechts, das es in der deutschen Geschichte gegeben habe. Da denkt doch jeder nur halbwegs Gebildete. Er spielt hier auf den Holocaust an und meint jetzt also, die AfD stünde in der Tradition zum Holocaust, zur Shoah. Wie deutest du diese Worte?
1: Genauso meint er das. Und er betont es nochmal extra. Er hat ja diese Vergleiche, diese historischen Parallelen immer wieder gezogen. Er hat gesagt, wir sind vor einem neuen 1933. Er hat die AfD in eine Reihe mit der NSDAP gestellt. Und für alle, für die das noch nicht konkret genug war, legt er jetzt nochmal nach und stellt die AfD also dar, als stünde sie in der Tradition des Holocaust. Was so verschroben ist, so anmaßend, so beleidigend für die mittlerweile nahezu 30% der Menschen in Deutschland, die die AfD wählen würden, dass es erstens einfach taktisch extrem unklug ist, diese Bevölkerungsteile so zu beleidigen, ihnen quasi zu unterstellen, dass sie für eine Holocaust-Partei stimmen würden. Und zweitens ist es eben auch Fakt faktisch ja von überhaupt nichts gedeckt. Also es gibt ja keinerlei Belege, die er anführen könnte, keinerlei Tatsachen, die irgendwie dafür sprechen. Und das unterstreicht nochmal, was Julian eben gesagt hat, dass man sich wirklich fragt, wie steht es um die geistige Verfassung des Friedrich Merz? Also solche Vergleiche rauszuhauen, ohne, wie gesagt, irgendwelche Belege zu bringen, zeugt ja einfach davon, dass er auch so jedes innere Korrektiv verloren hat. Dass er einfach rausplappert, was ihm in den Sinn kommt. Und dass offenbar auch kein Vergleich gruselig genug ist. Und auch diese Holocaust-Verharmlosung, die da drin steckt, ja ihn auch vor nichts mehr zurückschrecken lässt.
4: Friedrich Merz ist spätestens mit dieser Rede und diesem obszönen Vergleich, dieser obszönen Relativierung des Holocaust, ein geistloser und ein geschichtsloser Mann. Dieser Vergleich ist einfach infam und obszön. Nur einmal ganz kurz zur historischen Einordnung. Unter den beiden Parteien AfD und CDU gibt es exakt eine Partei, das ist natürlich ein bisschen dem Alter dieser Partei geschuldet, die zu Beginn ihrer Geschichte in den Worten von Friedrich Merz personell in der Tradition dieses Unrechts stand. Kiesinger, Filbinger, Globke. Die CDU-Geschichte der ersten Jahre in der Bundesrepublik haben Männer geschrieben, die Fahnenflüchtlinge haben erschießen lassen, die die Nürnberger Rassegesetze mitverfasst haben. Globke, wenn ich mich richtig erinnere, als Kanzleramtschef von Konrad Adenauer, hat die Definition geschrieben, höchstpersönlich, wer im Dritten Reich als Jude zu gelten hatte. Der hat die Definition dafür verfasst, wer in Deutschland deportiert wird und vergast wird. Das waren Männer, die dann die CDU aufgebaut haben. Das heißt, die frühe CDU, nur nach den Worten von Friedrich Merz, stand in der Tradition, personell in der Tradition dieser Leute. Personalunion. Nichts anderes. In der AfD, soweit ich es weiß, hat jetzt niemand Menschen aburteilen und erschießen lassen. Hat es in der Geschichte dieser Partei einfach nicht gegeben. Man muss, wenn man das hört, was Friedrich Merz da sagt, die Frage stellen, was dieser Mann verloren hat. Anstand oder Verstand? Eins von beidem muss es sein. Eins von beidem muss es sein. Man kann eine solche Aussage, da bin ich wieder beim Vollbesitz der geistigen Kräfte, man kann eine solche Aussage ja nicht treffen, wenn man in irgendeiner Weise noch in Fakten, Realität und Geschichte dieses Landes Verankerung findet und wenn man noch in irgendeiner Weise ein Verständnis für unsere Zeit hat. Das ist ahistorisch, das ist losgelöst von allem, was Friedrich Merz da sagt. Wie gesagt, es ist vor allem einfach eine infame Relativierung, aber es überschreitet eben auch eine Linie, bei der sich, ich habe dazu am Wochenende auch das ein oder andere Gespräch geführt und die ein oder andere SMS geschrieben, bei der sich sein direktes und wichtigstes Umfeld fragt, wann da die Grenze der rhetorischen Zurechnungsfähigkeit erreicht ist. Man kann Menschen, die sowas behaupten, auf keine Bühne und vor kein Mikrofon lassen. Das muss man ja ganz klar sagen. Wer so spricht, wer solche infamen Dinge behauptet, den darf man auf keine Bühne lassen. Der wird ja tatsächlich gefährlich, nicht nur für die Partei, sondern auch für ja, genau das, was dort doch immer beschworen wird, Zusammenhalt dieses Landes. Man kann doch nicht allen Ernstes sagen, das, was 30% der Deutschen wählen, stünde in der Tradition des Holocaust, in der Tradition von Auschwitz, in der Tradition von Vergasung von Millionen Menschen und, auch das muss man ja hinzuzählen, in der Tradition des Angriffskrieges, der 50 Millionen Menschenleben auf dieser Welt gekostet hat. Das kann ja kein ernstzunehmender Mann mehr sagen. Wenn er es denn ernst meinte, was ich bezweifle, ich glaube, Friedrich Merz hat sich in gewisser Weise in den Jahren selbst gebrochen und selbst, um dieses schreckliche Wort zu verwenden, zersetzt. Ja? Dadurch, dass er ständig Dinge behauptet, von denen er gewusst hat, dass sie nicht stimmen. Das hat eine Auswirkung auf die Seele, ja? Das Unwahre und Falsche zum eigenen rhetorischen Konzept zu machen. Aber wenn er es denn so meinte, dann fordere ich den Bundeskanzler hier auf, mit all seiner politischen Kraft dieses Verbotsverfahren anzustreben. Denn wenn er denn erkennt, dass dort in der Tradition eines Holocaust gehandelt wird, dann wäre das doch seine Aufgabe. Er glaubt davon nur selber kein Wort. Deswegen geht er diesen Schritt nicht. Aber diesen Schritt nur zu gehen zum nackten, blanken, zynischen eigenen Machterhalt bei seiner in Mecklenburg-Vorpommern 10%-Partei, das ist einfach ein Bruch. Das ist einfach ein Bruch mit dem, was Bundeskanzler vor ihm jemals zu sagen gewagt hätten. Ich bin richtig entsetzt. Ich bin richtig erschüttert. Ich bin richtig schockiert über diesen Mann.
1: Und man muss ja auch sagen, die unterschiedlichen Verfassungsschutzämter, sowohl auf Bundesebene als auch auf Landesebene, versuchen ja für diese Unterstellung seit Jahren Belege zu finden. Und sie finden sie einfach nicht. Also sonst stünde das ja in diesen Berichten drin. Sonst könnte man das ja nachweisen, dass die AfD eben in der Tradition des Holocaust steht. Aber das steht ja in diesen Berichten nicht drin. Also
4: man musste es sich ausdenken. Korrektiv musste es sich ausdenken. Ja, es steht so sehr nicht drin, dass Korrektiv es sich ausdenken musste. Die Plandeportation. Eine Lüge. Einfach der Lüge überführt.
1: Genau.
6: Wenn wir also auf den Kanzler schauen, dann schauen wir immer öfters, um deinen Begriff aufzugreifen, in seelische Abgründe.
4: Darf ich noch ganz kurz, weil er sagt ja auch mal wieder, hier bei News hat man es zuerst erfahren, diesen Big Bang, diesen Tag der Reformen ab. Und er sagt ihn nicht ab unter Bezug auf sich selbst. Er sagt ihn nicht ab ehrenvoll, indem er sagt, wir haben da vielleicht ein bisschen zu viel Erwartungen geweckt. Unser eigener parlamentarischer Geschäftsführer hat da sogar ein Datum dran geschrieben, die Formulierung gefunden, Tag der Entscheidung. Da muss ich Ihnen jetzt einmal ganz kurz ein bisschen einordnend sagen, ganz so wird es nicht kommen. Er sagt es ja ermahnend und belehrend mal wieder in unsere Richtung ab. Er sagt doch jetzt wieder in diesem inzwischen wirklich unerträglichen Oberlehrer, wenn Sie jetzt hoffen, da kommt jetzt der Big Bang, der wird nicht kommen. Entschuldigung. Friedrich Merz hat den kompletten Wahlkampf und ich sag mal die ersten 8-9 Monate seiner Amtszeit ausschließlich damit verbracht, uns den Big Bang zu versprechen. Und dann wird seine Ableitung ja noch perfider. Wer jetzt also als Deutscher, als Bürger, als Wähler erwartet, dass das kommt, was Friedrich Merz versprochen hat, der ist dann selber dafür, dass es hier einen ganz anderen Big Bang am 6. und am 20. September, meine Damen und Herren, auch in dieser neuen Kurzatmigkeit, die der Bundeskanzler, auch da frage ich mich, woher kommt das? Ja, was sagt das über den Zustand von Friedrich Merz, dass er immer in dieses komische Kurzatmige verfällt? Aber er wirft jetzt den Deutschen vor, wenn ihr erwartet, was ich versprochen habe, dann seid ihr selber schuld für den blauen Big Bang, der das Land dann in die Tradition des Holocaust führt. Der Mann ist unberechenbar geworden. Der Mann ist absolut unberechenbar geworden. Liest er das vom Skript ab? Denkt er sich das aus, während er da steht? Wenn er es vom Skript abliest, wer um Gottes Willen schreibt ihm das auf? Wer hindert ihn nicht daran? Hat er keine Freunde mehr? Hat er gar keine politischen Verbündeten mehr? Hat er nicht einen? Ich mache euch einmal, wen schreibt ihm das auf? Wer hindert ihn nicht daran?

0: Verantwortung beruht doch immer auf einem ungetrübten, klarsichtigen Urteilsvermögen. Urteilsvermögen. Das ist doch das wichtigste Wort von politischer Verantwortung. Ich sehe eine Situation, ich lasse sie mir vortragen, ich betrachte sie selbst, vielleicht fahre ich mal ins Land, guck's mir selber an und dann urteile ich mit einem gesunden, klarsichtigen, vernünftigen Urteilsvermögen. Ein Bundeskanzler, der die AfD in der Tradition des Holocaust sieht und seine eigenen Versprechungen den Menschen im Land vorwirft, nicht vorhält, vorwirft, da muss man doch zu dem Schluss kommen, dass dieses Urteilsvermögen schlichtweg nicht mehr existiert.
1: Wir reden also hier über die rhetorische Zurechnungsfähigkeit unseres Kanzlers. Ich fand auch sehr bemerkenswert, dass er anscheinend wirklich meint, punkten zu können für die CDU in Mecklenburg-Vorpommern, indem er ausdrücklich die Rüstungsindustrie lobt. Das wird ihm gewiss die Herzen und die Wählerstimmen geradezu zutragen. Wir sind die Partei der Rüstungsindustrie, gerade im Osten. Viel Spaß dabei. Womit er es eher nicht so kann, das sind zwei Branchen, die gerade in Mecklenburg-Vorpommern sehr, sehr wichtig sind, Landwirtschaft und Tourismus.
2: Nochmal, ich komme selber aus einer solchen Region mit viel Tourismus und viel Landwirtschaft und wir wissen das einzuschätzen und wertzuschätzen, was Landwirte tun und was Tourismusbetriebe tun. Aber meine Damen und Herren, so wichtig diese Sektoren sind, allein davon leben wir in einem Industrieland Bundesrepublik Deutschland nicht.
1: So wichtig das ist, allein davon leben wir nicht. Das war wieder der März vom Kirchentag, wo auch gesagt hat, ja, schön und gut Ehrenamt, aber das ist so alles nur punktuell. Man muss sich in den Parteien engagieren. Also im Halbsatz hier sagt er einem Land, das agrarisch geprägt ist, in das nach Bayern, glaube ich, die meisten Deutschen auch zum Urlaub fahren. Mecklenburg-Vorpommern sagt ja, irgendwie ganz nett, aber reichen tut's nicht.
3: Friedrich Merz schafft es nicht, eine Rede zu halten, ohne nicht mindestens eine Bevölkerungsgruppe runterzuputzen. Und sei es eben nur in so einem Halbsatz, in dem er einfach, wie gesagt, eine ganze Branche degradiert und eigentlich als unproduktiv erklärt. Also er sagt ja, naja, ist schön, wenn die da so vor sich hinarbeiten, aber wirklich zum Wohlstand trägt es nicht bei. Das ist ja die Botschaft. Und er geht eben mit diesem Mindset durch die Welt. Wir haben ja gerade über Urteilsvermögen gesprochen, dass er eigentlich über die Deutschen herrscht und sie in Gruppen einteilt. Also das ist sein Anspruch ans Volk, ans Land. Nicht, dass er diesem Volk dient, sondern dass er beurteilt, bewertet, dann Zensuren verteilt, wer ist besonders wichtig und wer ist besonders unwichtig. Dann noch Zensuren für die Meinung verteilt, also was man darf als Bevölkerung, zum Beispiel den Kanzler mögen, das darf man. Aber erwarten, dass er Reformen umsetzt, das darf man nicht, dann ist man tendenziell gefährlich. Und das ist wirklich seine Haltung. Er erwartet etwas vom Land. Das drückt auch übrigens dieser Satz, wir schaffen das aus, weil der für diese Haltung steht, also das ist ja ein dezidiert verwischender Satz. Also weder wer ist wir, noch wer ist, was heißt schaffen, noch was ist das. Das war ja damals schon das große Problem bei Angela Merkel. Es war ein völlig unklarer Satz, der eigentlich nur dazu diente, die Bevölkerung in eine Bringschuld zu bringen. Und genau das macht Merz auch. Er erwartet etwas vom Volk und schafft es selber nicht, etwas zu liefern. Und genau deswegen, genau aus diesem Geist der Herablassung entstehen eben solche Sätze, wo er ständig irgendwen klein machen muss.
1: Und wenn eine Branche für ein Land doch wirklich ganz essentiell wichtig ist, ist es doch die Landwirtschaft, sind das doch die Bauern, oder?
0: Also sie ernähren uns.
1: Genau. Ja.
0: Das ist schon relativ wichtig. Aber wie Pauline sagt, über jeder Friedrich-Merz-Rede steht inzwischen die Überschrift, es kann jeden treffen. Und die spannendste Frage bei jeder Friedrich-Merz-Rede ist inzwischen, wen erwischt es heute? Gegen wen wendet der Bundeskanzler sich heute? Das ist doch ein rhetorisch-politisch so sagenhafter Anfängerfehler, den Friedrich Merz ja inzwischen in jeder Rede macht. Es gibt doch gar keinen Grund. Er tut das doch vollkommen ohne Not, Bevölkerungsgruppen, Berufsgruppen gegeneinander auszuspielen. Und das auch noch in einem Agrarland wie Mecklenburg-Vorpommern. Da gehe ich doch erstmal hin und sage irgendwas über die Kühe, den Weizen, was auch immer die landwirtschaftlichen Top-Industrien in Mecklenburg-Vorpommern sind. Es ist doch vollkommen klar. Deswegen, ich versuche es ja in Worte zu kleiden, aber ihr und vermutlich alle Zuhörer merken mir meine gewisse Fassungslosigkeit darüber an. Es ist mir nicht mehr zu erklären, wie man in einem solchen Amt, auf einem solchen Level, 10, 15, 20, 30 Mal hintereinander dieselben amateurhaften Anfängerfehler machen. Da muss doch mal jemand hingehen und sagen, Herr Bundeskanzler, Sie können nicht Bevölkerungsgruppen ohne Not gegeneinander aufwiegen und ausspielen. Sie können nicht sagen, da, Ehrenamt, ja, also wenn Sie da mal ja, im Sport, in der Musik, ja, alles gut.

0: alles richtig. Aber wir in der Politik, in den Parteien, es ist doch, man muss das doch gar nicht gegeneinander auf. Es gibt doch gar keinen Bedarf dafür. Es ist doch, das ist doch selbstzerstörerisch, sowas als Politiker zu machen. Das muss doch irgendwer ihm mal sagen. Und dann geht er dann und sagt, ja, wir wissen das schon einzuschätzen. Ja, man merkt ihm übrigens auch an, wie er spricht, dass er es überhaupt nicht einschätzen kann. Dass er gar keine Ahnung hat, wovon er da spricht. Wir wissen es schon einschätzen. Aber Sie allein hier mit Ihren Kühen, ja, wird Deutschland nicht am Leben halten, meine Damen und Herren. Das ist...
1: Ja. Aber ohne Not ist doch das entscheidende Wort, weil offenbar gibt es ja eine Not. Sonst wird das ja nicht jedes Mal machen. Offenbar hat er eine große innere Not und ein großes Bedürfnis, ständig jemanden herabzuwürdigen. Und ich glaube, das kommt auch aus einer massiven Kränkung oder aus einem massiven Unwohlsein mit seiner Rolle, dass er eigentlich permanent mehr oder weniger zum Lügen gezwungen ist. Er muss ja permanent Sachen verkaufen in seiner jetzigen Rolle, für die er niemals geworben hat. Und von denen er eigentlich auch weiß, dass sie falsch sind. Also nichts von dem, was er jetzt umsetzt, steht er ja wirklich inhaltlich dahinter. Er hat sich hinter der Brandmauer verschanzt, die er ja eigentlich auch für nicht richtig hält. Denn wir erinnern uns alle an die legendären Sätze, ich schaue nicht nach links, ich schaue nicht nach rechts. So tickt er eigentlich und er hat sich jetzt völlig einer Ideologie unterworfen, hinter der er eigentlich nicht steht. Und ist jetzt offenbar derart gekränkt oder gequält davon, dass er das nur durch Aggression nach außen und gegen die eigene Bevölkerung kompensieren kann.
2: Und ich finde auch dieses Wort, also es regt mich auch auf, sehr verräterisch. Wir wissen das einzuschätzen. Er sagt nicht mal wertschätzen und einzuschätzen. Nach dem Motto, ja, wir wissen schon. Eine gewisse Berechtigung hat das schon. Wir können das schon einschätzen. Das hat wirklich für mich was, ja, was sehr Autoritäres wieder. Und wir wissen das schon einzuschätzen. Ja. Aber viel wert ist es nicht. Ihr bemüht euch immer, ihr kleinen Jungs da unten. Aber ihr seid halt doch nur kleine Jungs. Es ist wieder sehr von oben herab.
0: Die ganze rhetorische Standardfigur, die Standardfigur, die rhetorische Standardfigur des Bundeskanzlers ist doch zu jedem Redeauftakt das Gemeinsame, das Versöhnende, das nach vorne gerichtete, im Idealfall das strahlende, leuchtende, Visionäre. Das schreibt dir doch jeder Redenschreiber. Auf den Ort zugeschnitten, ein normaler Redenschreiber, ein normaler Kommunikationschef, ein normaler Cornelius, der den Kanzler da betreut, würde doch sagen, alles klar, wo sind wir am Samstag, Mecklenburg-Vorpommern, da brauche ich jetzt mal 4, 5 auf Mecklenburg-Vorpommern zugeschnittene Sätze, die für das Bundesland und fürs ganze Land stehen. Guten Tag, meine Damen und Herren, ich freue mich ganz besonders, in diesem großartigen, von Landwirtschaft geprägten Bundesland zu sein, das unser ganzes Land ernährt. Von Mecklenburg-Vorpommern ins ganze Land. Ihre Milch wird von West bis Ost, von Nord bis Süd überall getrunken. Und dafür möchte ich einmal herzlichen Dank sagen. Das ist das, was mir jetzt spontan einfällt. Wenn ich eine halbe Stunde hätte, würde es besser werden. Ja. Was sind das für Leute, die ihm diese Grütze aufschreiben? Wir wissen das schon einzuschätzen, was sie hier machen. Aber für ein Industrieland reicht es wohl nicht mit ihren Kühen und ihren Make-up-Apparaten. Der versteht ja auch gar nicht, dass Landwirtschaft eine Industrie ist. Dass Landwirtschaft eine Industrie ist. Der glaubt ja, da kommt Tante Emma morgens aus dem Hof gewatschelt mit dem Melkschemel und setzt sich unter die Kuh und macht Strippstrapp oder was? Das ist ja, ich kann ja gar nicht so aus der Zeit gefallen sein, wie man in all diesen Worten heraushört. Das ist eine Industrie, das ist übrigens deutsche Spitzentechnologie, die ich persönlich liebe. Ich kann darüber auch hier jetzt lange reden, viel mehr als wir Zeit hätten. Ich kann sowieso immer lange reden.
2: Ach nee.
0: Aber ihr müsst mal einen modernen Kuhstall besuchen. Ja, da gibt es Waschanlagen, da weiß die Kuh selber, oh, schau mal, da hinten sind so viele Fliegen, da schrubbe ich mich jetzt mal, da sind dann so drehende Bürsten wie eine Autowaschanlage, dann gehen die selber zum Melken und so weiter. Alles übrigens auch in Deutschland erfunden. Der Bundeskanzler weiß nicht, wovon er redet. Nichts, nirgendwo, an keiner Stelle, mit keinem Menschen.
2: Ich denke, er redet so oft von der Vergangenheit, weil er in der Vergangenheit lebt. Das wäre eine kleine These von Herrn Alexander Kissler um 6.32 Uhr bei News Live am Montag, dem 8. Juni 2026. Eben fiel schon ein Stichwort nach vorne schauen. Und das tun wir gerne mit Ihnen, mit euch zusammen. Nur noch 3 Tage, meine Güte. Wirklich, nur noch 3 Tage, dann startet die Fußballweltmeisterschaft. Und wir haben uns für Sie, für euch, für unser Publikum etwas überlegt. Bei uns können Sie nämlich News-Trikots gewinnen. Form schön. Wir haben hier eins mal mitgebracht für Sie. Können Sie sich anschauen. Wie bekommen Sie dieses News-Trikot, sogar mehrere News-Trikots? Also, Sie schicken uns ein Video per WhatsApp, eine Videonachricht per WhatsApp und sagen uns, warum sie das News-Trikot gerne hätte und für welche ihrer Gruppe an Freunden oder Bekannten sie es gerne hätten, damit sie gemeinsam dann in diesem wunderschönen News-Trikot hoffentlich vielen Siege der deutschen Fußballnationalmannschaft sehen können. Also, machen Sie mit, schicken Sie Ihre Videobotschaft per WhatsApp an die 01579 2453325. Ich wiederhole, 01579 2453325. Sagen Sie uns, warum Sie für welchen Kreis Ihrer Freunde, Ihre Bekannten, Ihre Berufskollegen Sie gerne dieses Trikot hätten. Und ich würde mal sagen, Julian, damit muss eigentlich die deutsche Mannschaft mindestens bis ins Halbfinale, oder?
0: Ich finde, man sieht auch diesem Trikot wieder an, wenn ich es mal kurz haben darf. Oh, herrlich. Da weht einen schon wirklich so ein Hauch von 4 Weltmeisterschaftssiegen an, oder?
2: Absolut.
0: Man sieht auch an diesem News-Deutschland-Trikot einfach die Schönheit dieser Farben Schwarz-Rot-Gold.
2: Und der Adler.
0: Oder? Schwarz-Rot-Gold steht einfach allem und jedem, sogar mir. Schauen Sie sich das an. Dieses Trikot gibt es, wie gesagt, geschenkt. Geschenkt. Sie müssen uns nur sagen, für wen. Am besten für Ihre 10 Freunde, weil 11 Freunde müsst ihr sein. Ja, für Sie und Ihre Fußballmannschaft, für Sie und Ihren Kegelclub, für Sie und Ihr Büro. Was auch immer, schicken Sie uns dieses WhatsApp-Video an der Nummer, die der Kollege Kissler gerade gesagt hat und die wir jetzt hier nochmal einblenden. 0157 924 53325. Schnelles Video. Warum brauchen Sie die Trikots? Für wen? Wie viele? Und Sie kriegen sie von uns geschenkt. Schwarz-Rot-Gold von News am Morgen. Das ist unser WM-Angebot und ich hoffe, dass wir alle in diesem Trikot den WM-Sieg dann feiern werden in einigen Wochen. Leicht wird es nicht, wir hoffen. Wir hoffen auf diese Nationalmannschaft.
2: Absolut. 2-1 gegen Amerika, das war ja schon mal ganz gut, obwohl Curaçao 4-0 gewonnen hat. Unser erster Gegner, sehe ich. Und kleiner Pro-Tipp noch, weil ich die Trikots hier sehe, es gibt sie in verschiedenen Größen. Also geben Sie auch die Größen an. Das hier ist, glaube ich, 2XL, also ist ja so, ne? Für die strammen Herren eher. Also, haben Sie Mut, schicken Sie Ihre Videos und dann können Sie hoffentlich vielen Siege mit dem News-WM-Trikot feiern. Das wird was geben. Wir freuen uns auf Sie. Ich drücke die Daumen. Und bleiben Sie bitte heute dran, denn wir haben um 8 Uhr eine wirklich aufsehenerregende News-Exklusiv-Reportage. 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Jetzt aber ist es genau 6.36 Uhr und hier sind Sie, die Schlagzeilen des Tages. Ja, und man kann natürlich nicht von dieser Regierung reden, ohne auch Bärbel Baas zu erwähnen. Ja, unsere Arbeitsministerin von der SPD aus Duisburg, Bärbel Baas, war gestern Abend bei Karin Mioska in der ARD zu Gast. Unter anderem wurde über ein Interview gesprochen, das die sehr junge Bärbel Baas 1993 gegeben hat.
3: Das war übrigens eine Zeit, als ich da gerade interviewt wurde. Das war die Zeit, als die Agenda 2010 quasi in Kraft getreten ist.
4: Das war 1993, das war deutlich früher.
3: Ja, ja, aber da fing die Diskussion ja schon an. Und insofern war das für mich so ein Moment, wo ich auch politisch aktiv geworden bin.
2: Ja, ja, da fing die Diskussion schon an mit dieser Agenda 2010. 93, ich habe nochmal nachgeschaut, da hieß der Kanzler Helmut Kohl und der Arbeitsminister, also der Vorgänger von Bärbel Baas, hieß Norbert Blüm. Ist das jetzt einfach nur ein Fauxpas? Kann die Frau nicht rechnen? Wie kommt sie auf die Idee, dass man 1993 begonnen habe, eine Diskussion über die Agenda 2010 zu führen?
1: Ich vermute, sie kann nicht rechnen, denn das sieht man ja auch an allen Reformvorschlägen, die sie hat. Also durchgerechnet ist da nichts. Es gibt ja immer wieder Kritik an Bärbel Baas und mittlerweile mehren sich die Stimmen, die sagen, sie hat einfach nicht die intellektuellen Fähigkeiten, die man bräuchte in der Spitzenpolitik. Und genau das ist da, glaube ich, der Fall. Also sie sagt das so dahin und dann wird sie korrekterweise darauf hingewiesen, dass das nicht zutrifft, dass man 1993 einfach noch nicht über die Agenda gesprochen hat. Und dann sagt sie, ja, ja, aber da war halt die Diskussion.
2: Da ging's los.
1: Da ging's los.
2: Da ging's
1: also,
2: los.
1: So, das ist halt so Pi mal Daumen bei ihr, wie es gerade ins Weltbild passt.
2: Ja.
1: Und an Fakten orientiert sie sich einfach nicht mehr. Das ist ihr relativ egal. Und sie versucht da einfach so drüber hinwegzugehen. Ich glaube, das steht dahinter.
0: Man kriegt es einfach mit Angst zu tun. Ne? Ja. Man muss wirklich sagen, wenn man sieht, in wessen Hände unser Land geraten ist, kriegt man es mit der Angst zu tun. Weil entweder glaubt Bärbel Baas als SPD-Chefin, dass Gerd Schröder 1993 die Agenda 2010, wie sie sagen würde, auf den Weg gebracht hat. Entweder glaubt sie das Oder sie erzählt halt einfach irgendein Lügenmärchen da bei Miroschka, weil sie führt ja ihre eigene Politisierung auf dieses Gerhard Schröder-Jahr 1993 zurück. Sie sagt ja damals 1993, als Gerhard Schröder da die Agenda, ja, da ging es ja los, da ging die Debatte los. Das habe sie politisiert. Kann sie sich nicht an ihre eigene politische Sozialisierung, an ihre eigene Geschichte erinnern? Will sie uns belügen? Will sie uns behumsen? Hat sie sich verrechnet einfach mal um grobe 10 Jahre? Man kann es sich nicht mehr erklären. Ich habe mir das ganze Interview angeschaut. Ich habe gestern dazu geschrieben, man hat manchmal das Gefühl, dass sie sich selbst den Hauptschulabschluss erschlichen hat. Das habe ich nach 60-Sekunden-Sendung geschrieben. Je länger die Sendung dauerte, desto bestärkter habe ich mich in diesem Urteil gefühlt. Man muss halt immer wieder dazu sagen, warum ist auch harsches Urteil gegenüber diesen Leuten angebracht? Bärbel Baas verfügt einfach über ein Etat von ungefähr 200 Milliarden Euro. Ja, Bärbel Baas hat unser Leben in der Hand. Bärbel Baas hat einfach, Bärbel Baas entscheidet, für wen wir morgens aufstehen. Wem unser Geld einfach überwiesen wird. Und da würde man sich als Bürger schon so ein Mindestmaß an intellektuell-geistiger Satisfaktionsfähigkeit, Fähigkeiten, Erinnerungsvermögen, was war 1993, war der Schröder, Geschichtswissen. Also wenn ich als SPD, ich hätte mal gedacht, als SPD-Vorsitzender kann ich so, wie man in der Schule die Bundespräsidenten auswendig lernen muss, die SPD-Vorsitzenden oder die SPD-Kanzler waren auch gar nicht so viele. Ja, also SPD-Bundeskanzler gab es jetzt nicht so viele, dass man sie sich nicht mit Jahreszahlen merken könnte. Projekten. Ja, und großen Projekten. Wie gesagt, man kriegt es einfach mit der Angst zu tun, in wessen Händen wir da sind. Und vor allem die Frage, wie kommen wir da wieder raus?
1: Ja, man muss auch vorsichtig sein bei der Kritik, weil das ist ja dann alles schon Hass und Hetze. Also darüber hat sie ja auch gestern geredet, dass sie alles als Hass und Hetze empfindet und sogar Demonstrationen. Sie hat gesagt, ich war neulich beim Vortrag, da hat die AfD demonstriert. Sogar das zählt bei ihr zu illegitimer Kritik. Warum muss man sich auch versammeln? Man kann ja auch zu Hause quasi dagegen sein. Also es ist wirklich ein autoritäres Bild auch des Staates und der Bevölkerung, dass man es mit der Angst zu tun kriegt.
2: Mit der Angst bekommt man es vielleicht auch zu tun, wenn man auf der Autobahn in den Rückspiegel schaut und man sieht, da hinten nähert sich Frau Bärbel Baas. Dann wissen wir nämlich seit gestern mit der Straßenverkehrsordnung. Da hat sich's nicht so besonders. Sie hat sich nämlich auch zu ihrem Verhalten im Straßenverkehr und der angeblichen Gesetzeslage geäußert. Bitte sehr.
5: Gehören Sie eigentlich zu diesen Motorradfahrerinnen, die beim Stau sich durch die Autoschlangen hindurchschlängeln?
3: Ja, das muss man, weil...
5: Darf man noch nicht.
3: Nee, natürlich, wenn die Maschine heiß wird, hilft mir ja nicht, ich muss Fahrtwind haben. Und insofern muss ich dann schon mal... Deswegen jeder Autofahrer bitte Platz machen, wenn Motorradfahrer kommen. Die müssen da durch.
5: Ich dachte, das sei nicht erlaubt.
3: Doch.
5: Okay.
3: Ich weiß es nicht, ehrlicherweise.
5: Wenn Sie das sagen, muss das
3: sein. Nein, aber das liegt wirklich daran, weil die Maschine im Stau heiß wird und nicht alle haben eine Luftkühlung. Und bevor eine Maschine anfängt zu brennen, sollte man gucken, dass man tatsächlich weiterkommen kann. Und man sollte sich dann Wege suchen.
2: Ja, sie sucht sich Wege, die führen aber nicht weg vom politischen Geschäft. Sie ist nach wie vor Arbeits- und Sozialministerin und CDU-Vorsitzende. Und hier sagt Frau Bärbel Baas, SPD-Vorsitzende, und hier sagt Frau Bärbel Baas, Motorradfahrer müssten sich durch Staus hindurchschlängeln, also wartende Autofahrer mittig überholen. Doch das ist verboten. Es kann empfindliche Strafen nach sich ziehen. Mindestens 240 Euro Bußgeld und 2 Punkte in Flensburg sowie 1 Monat Fahrverbot. Für das Nutzen der Rettungsgasse kommt es zu Behinderung, Gefährdung oder Unfall, sind die Strafen sogar noch einmal höher. Also sie sagt am Schluss dann, ehrlicherweise kenne ich die Rechtslage nicht so, aber vorher sagt sie, ich muss da durch, weil sonst etwas Schlimmes mit meinem Motorrad passiert. Ich muss da mal vorbei, ich bin Bärbel Baas.
0: Sie macht sich ja wirklich selber zu einer Karikatur. Und zwar nicht zu einer Bärbel Baas-Karikatur, sondern zu einer Karikatur auf die Mächtigen. Das könnte man sich ja gar nicht ausdenken. Sie sagt ja allen Ernstes, gegen geltende Rechtslage und gegen geltende Regeln, Platz da, hier kommt Bärbel. Genau. Das sagt sie ja. Sie sagt ja, ja, liebe Autofahrer, wenn ich da von hinten rangerauscht komme, dann Platz da. Das, was sie da beschreibt, ich will jetzt auch nicht spießig sein, aber das, was sie da beschreibt, ist einfach verboten. Diese Regeln gelten ja in unserem Land sie macht die Regeln in Exekutive und Legislative, aber diese Regeln gelten nicht für Bärbel Baas. Und wenn man ihr zuhört, dann muss man ja zu dem Schluss kommen, dass Bärbel Baas am allerliebsten durch die Rettungsgasse fährt. Ich will nur einmal sagen, diese Rettungsgasse hat durchaus einen Zweck. Dieser Zweck erschließt sich eigentlich aus dem Namen Rettung. Es geht darum, im Falle eines Unfalls Menschenleben zu retten, außer Bärbel Baas schlängelt sich gerade da durch. Und dann, das ist ja auch symptomatisch, was die sich für ein Zeug einreden, diese Leute. Das scheint ja aus dem Privatleben nahtlos in das eigene politische Tun überzugehen. Wenn Bärbel Baas nicht gegen die Regeln verstößt und sich durchschlängelt, dann fängt ihr Motorrad an zu brennen, weil sie nicht was die richtige Luftkühlung hat. Also bei aller Liebe, das Motorrad, das angefangen hat zu brennen, weil man im Stau nicht gegen die Straßenverkehrsordnung verstoßen hat, das möchte ich mal, diese Leute sind eine Karikatur. Diese Leute sind eine Karikatur auf die Mächtigen. Und Bärbel Baas sagt mit den Worten Platz da, die Regeln gelten nicht für uns. Diese Regeln, die sind fürs Volk. Und wenn die Mächtigen kommen, dann Platz da, liebe Autofahrer.
1: Ich möchte da mal unseren News-Motorrad-Experten Ralf Schuler zitieren, denn der hat das so kommentiert. Er sagt, als Motorradfahrer kann ich da nur sagen, Bullshit. Eine Maschine fängt nicht an zu brennen wegen zu wenig Fahrtwind. Im Stau kann man den Motor auch einfach ausmachen. Natürlich ist es okay, wenn man sich vorsichtig durchdrängelt. Von müssen kann allerdings keine Rede sein. Also das ist die Faktenlage und ich will nochmal auf diesen Punkt spießig kommen, Julian, weil das ist eben überhaupt nicht spießig, sondern das ist ja eine ganz symptomatische Szene, die wir da erleben und hören. Das Interessante ist ja, dass sie das immer noch in diesem linken revolutionären Geist vorträgt. Also immer noch dieser Hauch von, ich halte mich nicht an die Regeln. Und früher, als die Linken noch quasi in einer gesellschaftlichen Minderheit war, war das ja immer ein Geist, der sich gegen den autoritären Staat gerichtet hat. Und genau das ist eben das, was sich umgedreht hat. Die Linken sind an die Macht gekommen und sie glauben, dass sie immer noch sich nicht an die Regeln halten müssen. Aus dieser Machtposition heraus brechen sie die Regeln und zwingen dem gesamten Land aber gleichzeitig immer autoritärere Regeln auf. Und das ist ja genau dieses Autoritäre, was man da in diesem gicksigen Lachen raushören kann, dass sie sagt, ich halte mich halt nicht an die Regeln, aber das gesamte Volk, dem kann ich aufbürden, was ich möchte, weil ich habe ja die Machtposition.
2: Sagt Pauline Voss, unsere stellvertretende News-Chefredakteurin, die Regelbrecher, die anderen Regeln auferlegen und sich selber nur in Ausnahmefällen daran halten. Eine sehr gute Beobachtung. Ich glaube, da werden wir dranbleiben müssen bei dieser Regierung, die ja täglich liefert, für uns zumindest, für die Beobachter. Und sei es wie heute ein Kopfschütteln und ein Zweifel an der rhetorischen Zurechnungsfähigkeit so mancher Kabinettsmitglieder. Und damit kommen wir zum nächsten Thema und wir bleiben im Kabinett. Wir schauen nun zum Tagesspiegel in Berlin. Kurz vor dem Spitzentreffen der Koalition wächst der Druck auf die Bundesregierung. Weiter gefordert sind, so hört man es reihum, sichtbare, wirksame, effektive Reformen. Berlins Regierender Kai Wegner sprach am Abend in der ARD von einer nationalen Kraftanstrengung. SPD-Fraktionschef Matthias Mirsch mahnte zur Geduld und verwies auf weitere Beratungen über den Sommer.
6: Wir verlieren gerade Vertrauen in die demokratischen Institutionen, in die demokratischen Parteien, in die demokratische Mitte, weil die Menschen antworten wollen. Aber wir brauchen gute Antworten. Und wenn es dann ein bisschen länger dauert, dann wäre es so, schöner wäre vor der Sommerpause.
7: Ja. Aber wir sollten nicht immer von der Reform reden. Das hat ja der Kanzler eben auch noch mal deutlich gemacht. Die Erwartungshaltung, das haut alles durch. So geht Politik auch nicht. Und deswegen muss man schon eine gewisse Sensibilität haben, auch für diese Themen. Und wir sehen, was am 1.7. entscheidungsreif ist und was wir sonst dann auch in anderen Kreisen beziehungsweise dann im weiteren Prozess miteinander vereinbaren können.
8: Ganz kurz noch, würde der weitere Prozess für Sie halten, noch ein bisschen in die Sommerpause hinein zu verhandeln? Oder sagen Sie dann lieber nach der Sommerpause mit neuem Schwung?
7: Ja, für uns gibt es sowieso keine Sommerpause. Natürlich machen wir auch Urlaub, aber nicht über 2 Monate. Und insofern ist diese Sommerzeit natürlich auch dazu da, weiter dran zu arbeiten, so oder so.
2: Tja, im Dschungelbuch hieß es mal, versuch's mal mit Gemütlichkeit. Offenbar ist das der neue Slogan der sogenannten Großen Koalition. Ja, warten wir mal ab, was überhaupt rauskommt am 1.7. Großen Reformentscheidungen werden es eh nicht geben. Und vielleicht brauchen wir auch noch den ganzen Sommer.
0: Das ist eine sehr große Nachricht, die sich hier vor unseren Augen gerade entwickelt. Und es wundert mich immer ein bisschen, dass diese sehr große Nachricht von den meisten Medien in Deutschland so irgendwie noch gar nicht angenommen, verstanden, analysiert und verbreitet wird. Die Bundesregierung sagt einfach ihr zentrales Versprechen ab. Die Bundesregierung ist ja angetreten als Reformregierung, hat es oft versprochen, hat sich dann in der Villa Borsig darüber komplett zerstritten, angebrüllt. Dann hat man gesagt, gut, machen wir noch einen Koalitionsgipfel. Da besprechen wir dann, wie wir diesen Tag der Entscheidung machen. Vorher sprechen wir noch mit den Sozialpartnern. Das ist diese Woche, am Mittwoch. Auch da werden wir ausführlich drüber berichten. Da wird es komplett eskaliert. Aber man sieht ja jetzt, wenn man diese Einigkeit von Matthias Miersch und auch Merz, kein Big Bang, nicht das eine große. Die Bundesregierung sagt einfach alles ab, was ihnen noch geblieben ist, nämlich große zentrale Reformen vor dem Sommer. Ja, wir werden dann sehen, was einigungsbereit ist und was vielleicht auch nicht. Dann sprechen wir noch mal weiter. Die Bundesregierung sagt einfach ihre Kerntätigkeit ab. Wir bei News sind davon jetzt nicht wahnsinnig überrascht, weil wir, glaube ich, jetzt inzwischen seit 5 Monaten analysieren, dass wir de facto gar keine Regierung mehr haben, weil diese Regierung nicht mehr beschluss- und handlungsfähig ist. Außer, das ist mein absolut unerreichter Lieblingsbeschluss dieser Regierung. Da haben wir ja auch noch lange nicht ausführlich genug drüber geredet. War, glaube ich, vor 3 Wochen im Kabinett. Die Busfahrerprüfung in Deutschland jetzt auch auf Hocharabisch. Ja, so, das ist eine Einigkeit. Ich glaube, 6 oder 8 neue Sprachen sind es, in der ich jetzt die Busfahrerprüfung ablegen kann. Unter anderem auf Hocharabisch. Das ist so das Level, auf dem sich die Bundesregierung noch einigen kann. Das ist das, was Friedrich Merz als Migrationswende beschrieben hat. Aber das zentrale Restversprechen, die Resterampe Merz, die noch geblieben ist, die wird jetzt auch geschlossen. Nämlich, dass vor dem Sommer mit Reformen zu rechnen ist. Und ich frage mich inzwischen so ein bisschen, wann, weil ich weiß, die lauern, aber sie reden es sich auch immer wieder schön, wann merken es die Wirtschaftsverbände? Also wann merken die Wirtschaftsverbände, dass nichts mehr kommt? Wann merken sie es, dass die große Wende, das große Märzerwachen, die großen Reformen, die Entfesselung, es kommt nicht mehr, es ist abgesagt. Sie sagen es live im Fernsehen ab. Was braucht es noch, um das zu verstehen?
1: Also ich finde es erstmal eine gute Nachricht, dass sie nicht 2 Monate in den Urlaub fahren. Also das ist doch schon mal schön zu wissen. Ja. Also es wird ein bisschen gearbeitet auch im Sommer. Das Interessante ist ja, dass dieses gesamte Zurückrudern jetzt nur deswegen gemacht werden muss, weil die CDU ja den Fehler begangen hat, einen klaren Tag zu sagen, an dem man sich eben einigen will. Also man hat ja selber diesen Big Bang, den Merz jetzt ständig absagt, den 30. Juni, den man dann auf den 1. Juli verschoben hat, den hat man ja selber angekündigt. Und zwar als Druckmittel gegenüber der SPD. Das heißt, es ist wieder, wie es immer in Verhandlungen ist, dass Friedrich Merz erst versucht, Druck aufzubauen, dann merkt, oh, das werde ich aber nicht einhalten können. Und dann, bevor die Verhandlungen überhaupt stattfinden, schon mal wieder den Druck rausnimmt, für die Gegenseite arbeitet und sich dann wundert, dass am Ende nicht das rauskommt, was er sich erhofft hat.
0: Stellt euch mal vor, nur um das einfach noch mal so ein bisschen ins normale Leben zu holen. Wir erinnern uns ja alle an unsere Schulzeit, sag mal 7. Klasse, kleiner aufschneiderischer Junge, ja, geht am Montag in die Klasse und sagt, Freunde, nächste Woche habe ich Geburtstag. Es wird die größte, geilste, aufregendste Geburtstagsparty aller Zeiten und ihr seid alle eingeladen. Also, wir haben einen Tiger, der springt durch einen brennenden Reifen. Wir haben eine große Schatzsuche, ein Fußballturnier machen wir auch noch. Cola natürlich bis zum Abwinken und am Ende gibt's Feuerwerk. Und ich sag euch eins, ihr werdet alle dabei sein. So. Und dann komme ich Dienstag, Mittwoch, Donnerstag, Freitag in die Klasse und eskaliere mich immer weiter hoch und sage, wer hier mit einer großen Geburtstagsparty von euch gerechnet hat, dem möchte ich sagen, in aller Schärfe und Klarheit, meine Freundinnen und Freunde, die wird es so nicht geben mit mir. Ja, eine solche Erwartungshaltung, die könnte vielleicht zu Enttäuschungen führen, zu großen Enttäuschungen, zu ganz anderen Enttäuschungen. Da möchte ich jetzt mal ausdrücklich vorwarnen, das zu glauben. Und über mehrere Tage erkläre ich dann als aufschneiderischer Penela, warum das, was ich selber gesagt habe, nicht stattfindet und die anderen Idioten sind, weil sie sich auf die Party gefreut haben. Das ist diese Bundesregierung.
2: Und in dieses Bild passt auch, dass man sich offenbar verabredet hat, zurückzurudern. Es gab noch ein großes Interview mit Andreas Bovenschulte im Spiegel, SPD-Ministerpräsident von Bremen. Der hat gesagt, der hat gesagt, lieber Friedrich Merz, mal mit dem Tempo bei den Reformen nicht übertreiben. Und am Ende muss ja auch der Bundesrat zustimmen. Da wurden also nochmal Folterwerkzeuge gezeigt.
1: Ja, es sind halt auch die Wahlen im September, vor denen die Regierungsparteien wahnsinnige Angst haben, zu Recht, dass man dort massiv abgestraft wird. Und man hat jetzt eben Angst, dass man mit dem Versprechen von Reformen zu große Erwartungen geweckt hat. Man ist aber gleichzeitig in der ungünstigen Situation, dass wenn man diese Reformen durchsetzen würde, dass dann ja viele Dinge da drin stehen würden, die eben auch Kürzungen und Einsparen bedeuten würden. Also egal wie es kommt, man wird wahrscheinlich schlecht dastehen. Und wir wissen alle, dass es keine Reformen geben wird. Deswegen wird das ja alles abgeräumt. Und wahrscheinlich wird der September einfach ein Desaster für diese Bundesregierung, der das Ende womöglich besiegeln könnte.
0: Noch ein letztes Beispiel, warum man diesem ganzen Reformzinnober kein Wort glauben kann. Wir sprechen im ganzen Land, Land auf, Land ab, gerade mal wieder zum Glück über diesen 188er-Paragraphen, die Majestätsbeleidigung. Jeder ist inzwischen der Meinung, das sind 80-90% Mehrheiten im Land, die inzwischen der Meinung sind, eigentlich so ein Majestätsbeleidigungsparagraphen, wo ich vor Gericht lande, wenn ich den ständig lügenden Bundeskanzler als Lügenfritz bezeichne, den brauchen wir nicht und den wollen wir nicht. Die CDU sagt auch, ja, den wollen wir eigentlich nicht, hat aber vor wenigen Wochen, als die AfD ihn abschaffen wollte, geschlossen dagegen gestimmt. Die Bundesregierung ist nicht mal in der Lage zu beschließen, dass man die Bürger für Witze nicht mehr vor Gericht stellt. Was bitte soll diese Bundesregierung dann beschließen?
2: Diese Frage lassen wir im Raum stehen und ich fürchte, es war eine rhetorische Frage. Und damit ins Ausland, genauer gesagt in den Nahen Osten. Dort spitzt sich die Lage weiter zu. Nach iranischen Raketenangriffen hat Israel militärische Ziele im Iran angegriffen. Das schreibt die Bild-Zeitung beispielsweise. Besonders bemerkenswert, der Gegenschlag erfolgte trotz öffentlicher Appelle von US-Präsident Donald Trump zur Zurückhaltung. Inzwischen hat auch der Iran zurückgefeuert. Wir sehen also die Schlagzeile der Bild-Zeitung, auch alle anderen Medien machen damit zur Stunde auf. Israel schlägt gegen Iran zurück. Wir haben ja schon mal drüber gesprochen, dass offenbar die alte Freundschaft zwischen Israel und den Vereinigten Staaten einer großen Belastungsprobe ausgesetzt ist und dass nun offenbar hier Appelle von Donald Trump bei Netanyahu nicht fruchten.
0: Besonders die persönliche Freundschaft Donald Trump-Benjamin Netanyahu steht ganz erkennbar enorm unter Druck. Also was ist geschehen? Der Iran hat gestern zum ersten Mal seit Wochen wieder auf Israel gefeuert. Und daraufhin hat Donald Trump innerhalb sehr kurzer Zeit einen israelisch-amerikanischen Journalisten angerufen auf dem Telefon oder wurde angerufen, ist nicht ganz klar. Und hat dem sofort gesagt, dass er Netanyahu angerufen hat und gesagt hat, bitte wehrt euch nicht. Wenn ihr euch wehrt, dann geht's jetzt wieder los, dann dauert dieser Krieg wieder tausende Jahre. Und diese Botschaft, bitte wehrt euch nicht, das müsste Donald Trump eigentlich wissen, die lässt sich in Israel politisch nicht vermitteln. Übrigens nicht nur im Netanyahu-Lager, sondern grundsätzlich. Israel lässt sich nicht von durchgeknallten Endzeit-Islamisten mit Raketen angreifen, ohne sehr deutlich zu machen, dass man sich immer wehren wird. Das ist Wehrhaftigkeit ist Staatsdoktrin in Israel. Es ist raison d'être, ist Wesensart dieses Staates. Und man sieht einfach, dass Donald Trump als Dealmaker sich derzeit an dieser Region, an der schon viele Deals gescheitert sind, derzeit die Zähne ausbeißt.
2: Absolut. Israel schlägt gegen Iran zurück. Das ist die Schlagzeile. Wir werden schauen, wie es weitergeht. Also die Waffenruhe ist damit perdu. Und zum Abschluss noch eine durchaus erfreuliche Nachricht, die wir vorhin schon kurz erwähnt hatten. Und die Tränen der Freude sind unserem Kollegen Reichelt fast über die Wangen gerollt. Nein, nur fast. Der deutsche Tennisprofi Alexander Zverev hat es geschafft. Ja, Glückwunsch. Nach Jahren wirklich voller Rückschläge und vieler verpasster Chancen krönte sich der Hamburger bei den French Open in Paris erstmals zum Grand Slam-Sieger. Ein dramatisches Match, ein Fünf-Satz-Krimi. Und danach brach Zverev in Tränen aus. Triumph für Tennisprofi Zverev. Wir sehen hier die Szene noch einmal eingeblendet. Es war ein Krimi von 5 Stunden. Am Ende hat der verdiente Sieger einen Namen, heißt Alexander Zverev. Und das ist, glaube ich, ein Ereignis, über das wir uns alle freuen. Und nach so vielen Rückschlägen, wenn jemand dann gewinnt, kann man nur sagen, toll, super, Glückwunsch. Wir freuen uns mit dir.
1: Glückwunsch und da übergebe ich direkt mal an Julian, weil er ist da kompetenter.
2: Und Hamburger ist er auch. Und Hamburger. Ja,
1: also ja. Man freut sich natürlich ja. mit, aber ja.
2: Ein Wahnsinnsmatch.
1: Ich bin keine Tennisexpertin.
2: Okay.
0: Also ein Sieg für uns alle. Ja. Hamburger zuerst, aber auch für Deutschland. Tolle Überschrift übrigens bei Bild Alexander der Große. Das ist die Überschrift, von der Alexander Zverev vermutlich ja die letzten unzähligen Jahre geträumt hat. Er hat sie sich so hart verdient gestern in diesem brutalen Krimi. Erster Satz sah einfach aus, als würde er durchmarschieren. Dann hat dieser Junge in manchen Situationen sehr arrogante, aber im Tennis auch irgendwie geil, dieser arrogante Auftritt. Ja, weil es halt einfach nur mal, man ist nur mal ganz für sich allein im Tennis. Hat brutal aufgedreht, ihn massiv unter Druck gesetzt und Alexander Zverev hat einfach so sehr die Nerven behalten, so sehr sein Spiel kontrolliert, so sehr die richtigen Schläge ausgewählt. Es war einfach eine absolut meisterhafte und Grand Slam Turnier würdige Leistung. Und was mich natürlich als Tenniskind der 80er ganz besonders, der auch natürlich angefangen hat, Tennis zu spielen in den 80ern, allerdings sehr erfolglose Karriere, besonders gefreut hat, war den Kommentar von Boris Becker zu hören. Also so einen großen deutschen Sieg kommentiert von Boris Becker bei den Kollegen von Eurosport, muss man auch mal lobend sagen. Eine tolle Übertragung. Einfach rundum ein toller Nachmittag. Vorher übrigens noch, wo wir gerade bei Sport sind, habe ich mir noch Formel 1 bei RTL einfach mal wieder reingezogen aus Nostalgie mit den Stimmen von Heiko Wasser und Kai Ebel. War auch schön, ja, wie in der guten alten Zeit, Ende der 90er, Anfang der 2000er mit Schumi noch, an den wir oft alle denken. Es war einfach mal wieder gestern so ein Sportnachmittag, wie es einmal war.
2: Sport kann der Seele gut tun und vielleicht tut es ja auch die Fußball-WM, die in zwei Tagen beginnt. Wir sind alle sehr, sehr gespannt, drücken natürlich die Daumen und nachher haben wir auch gleich bei uns auf dem Sofa unsere nicht nur Sportreporter-Legende Waldemar Hartmann. Unsere Themen gleich. News-Werbekampagne gecancelt. Wir überschreiten angeblich die Grenzen der Meinungsfreiheit. Für diese Zensur gibt es sogar Kritik aus dem eigenen Lager der Grünen. Und die AfD wird noch diese Legislaturperiode zusammenfallen. Das prognostiziert Kulturstaatsminister Wolfram Weimer. Er ruft zum Kulturkampf, ja, zum Kulturkampf gegen die teilweise 40% starke Partei AfD auf. Und unser Thema dann um 8 Uhr, migrantische Männer, die junge Mädchen gefügig machen und zum Sex zwingen. Solche Vergewaltigungsgänge breiten sich auch in Deutschland aus, wie eine exklusive News-Reportage zeigt. Was die Opfer sagen, heute exklusiv ab 8 Uhr. Hier bei News Live. Und damit ist 7 Uhr. Hier sind die Nachrichten mit Robert Noack.
9: Beim geplanten Umbau des sogenannten Heizungsgesetzes weiß die Bundesregierung noch nicht, welche Auswirkungen das auf die CO2-Emissionen und den Klimaschutz haben wird. Eine Abschätzung der Klimawirkung könne erst nach Abschluss des Gesetzgebungsverfahrens erfolgen, heißt es. Der baupolitische Sprecher der Grünen Partei, Saleh, verwies auf das geltende Verschlechterungsverbot beim Klimaschutz. Da mit der Neuregelung bereits erreichte Standards wieder abgesenkt würden, sei das von Bundeswirtschaftsministerin Reiche geplante Gesetz verfassungswidrig. Nach dem Feueralarm am Münchner Flughafen läuft der Betrieb wieder normal. Laut Flughafengesellschaft hatte ein defektes Bauteil in der Lüftungsanlage den Brandgeruch ausgelöst. Der Tower war deshalb am Abend vorsorglich evakuiert worden. Starts und Landungen wurden für rund 2 Stunden ausgesetzt. Nach dem Austausch des defekten Teils konnte der Betrieb wieder aufgenommen werden. Rund 35 Maschinen waren zwischenzeitlich umgeleitet worden. Israel hat heute früh militärische Ziele im Westen und Zentrum des Irans angegriffen. Zuvor hatte der israelische Armeechef mit Angriffen gedroht, als Reaktion darauf, dass der Iran gestern erstmals seit Beginn der Waffenruhe Anfang April wieder Raketen auf Israel abgefeuert hatte. Mit dem Gegenschlag hat sich Israels Premier Netanyahu damit über die deutliche Ansage von US-Präsident Trump hinweggesetzt. Trump hatte zuvor gesagt, die USA und der Iran seien auf dem Weg zu einem guten Abkommen. Er wolle nicht, dass das wegen der aktuellen Ereignisse scheitere. Deutschland, Frankreich, Großbritannien und die Ukraine haben Russland zu einer sofortigen Waffenruhe aufgefordert und Verhandlungen über ein Ende des Krieges verlangt. In einer Erklärung wird Kreml-Chef Putin zum Handeln aufgefordert. Die 4 Staaten verlangen einen vollständigen Stopp der Kampfhandlungen als Grundlage für Gespräche. Zudem fordern sie Sicherheitsgarantien für die Ukraine, die Beibehaltung der Sanktionen gegen Russland sowie die Wahrung europäischer Sicherheitsinteressen. Tennisprofi Alexander Zverev hat seinen ersten Titel bei einem Grand-Slam-Turnier geholt. Im Finale der French Open in Paris setzte sich der 29-Jährige gegen den Italiener Flavio Coppoli in 5 Sätzen durch. Der letzte Triumph eines deutschen Tennisspielers bei einem Grand-Slam-Turnier liegt 30 Jahre zurück. 1996 gewann Boris Becker die Australian Open. Das Wetter in Deutschland, heute meist heiter bis wolkig, im Tagesverlauf im Westen zunehmende Bewölkung mit Regen und teils auch Gewittern. In der Südosthälfte noch bis zum Abend viel Sonne bei 20 bis 28 Grad.

0: Einen wunderschönen guten Morgen. Es ist 7 Uhr an diesem Montag, dem 8. Juni 2026. Morgens um 6 schon wissen, was einem abends um 8 verschwiegen wird. Der Tag beginnt mit News und er beginnt heute weiterhin mit Julian Reichelt, unserem Chefredakteur.
1: Morgen.
0: Mit Pauline Voss, unserer stellvertretenden Chefredakteurin.
2: Schönen guten Morgen.
0: Und natürlich kein Montag ohne Waldemar Waldi Hartmann, Sportreporter und sonstige Reporterlegende und spätestens nach dem 2-1 im Abschlusstest gegen die USA voll im WM-Fieber, oder?
3: Fieber ist noch ein bisschen zu viel, aber weil ich das halt schon ein paar Mal mitgemacht habe. Aber das kommt spätestens mit dem Eröffnungsspiel, ist völlig klar. Das war ja jetzt ein sogenanntes Testspiel. Freundschaftsspiele darf man ja nicht mehr sagen. Das heißt ja jetzt Testspiel und das haben sie in Ordnung erledigt. Man muss die USA zu Hause dann auch erstmal so in der Art und Weise beherrschen und dann auch am Schluss noch gewinnen. Das lässt hoffen. Allerdings, ob es bis zum Ende geht, bezweifle ich, glaube ich, eher nicht.
0: Und Baumann sehr, sehr gut. Also wir werden sehen, vielleicht spielt er dann doch die WM, weil Neuer nicht rechtzeitig fit wird.
3: Ja, du fängst jetzt wieder eine Diskussion an.
0: Nein, die
3: sie beim DFB schon dreimal beenden wollten.
0: Ich weiß.
3: Also wenn Neuer fit ist, wird er im Tor stehen. Ja. Das weiß auch Oliver Baumann. Er geht hervorragend damit um, muss man auch mal sagen. Er hat im Interview danach schon gesagt, naja, so wie das abgelaufen ist, war das nicht ganz so günstig und nicht so toll. Aber ich spiele hier für die Mannschaft, das ist okay. Und dann ist das gut. Was mich gestört habe, und das habe ich auch auf X hinaus reden müssen, dass dieser unsägliche Präsident, ein ehemaliger SPD-Staatssekretär Bernd Neuendorf, nach der Verletzung von Lennart Kahl gesagt hat, jetzt spielen alle für Kahl. Dann weißt du, was da für eine Pfeife oben dran steht, der das Geschäft nicht versteht. Ja. Natürlich spielt keiner für Kahl. Einer, Leroy Sané, der ist nämlich für den in die Mannschaft gekommen, der spielt für Karl. Alle spielen zuerst für sich und wir dürfen hoffen, dass vielleicht ein paar dabei sind, die den Gedanken an das Wappen auf der Brust auch im Kopf haben und im Herz haben und für Deutschland spielen. Das ist eine Versammlung von Ich-AGs, daran müssen wir uns gewöhnen. Und die Aufgabe von Julian Nagelsmann wird sein, diese Ich-AGs zu einem Orchester zusammenzubringen, das miteinander spielt.
0: Und wir werden hier bei News ja auch die WM nicht links liegen lassen.
4: Natürlich nicht. Es gibt so viele Nachtspiele, so viele Menschen wachen morgens früh auf während der WM, wenn um Mitternacht, wenn um 3 Uhr angepfiffen wurde und wollen natürlich wissen, was ist passiert. Und ist ja klar, bei einer Fußball-WM wird das auch hier bei News Live morgens großes Thema sein.
0: Ich freue mich schon sehr darauf. Ich bin Alexander Kissler. Schön, dass Sie bei uns sind. Und hier ist unser Thema. Aufstand gegen die News-Zensur durch die Berliner Verkehrsbetriebe. Gegen diese Forderung, unliebsame Meinungen zu unterdrücken, gibt es nun mittlerweile sogar Kritik aus den Reihen der Grünen. Die Linken toben und unsere Kampagne hält auch durch diese Zensuraktion namens der Berliner Verkehrsbetriebe immer mehr Aufmerksamkeit.
5: Riesenempörung über die Verkündung der Berliner Verkehrsbetriebe, BVG, die Werbekampagne von News mit sofortiger Wirkung zu beenden. News prüft jetzt rechtliche Schritte. Die Begründung des Staatskonzerns ist denkbar dünn. Anlass sei die Veröffentlichung eines Social-Media-Posts, der die zulässige Meinungs- und Werbefreiheit laut BVG überschreite. News-Chefredakteur Julian Reichelt hatte auf X gepostet: News grüßt die Genossen von Camp Act und Taz mit dem neuen Werbemotiv. Immer beliebter bei sämtlichen beiden Geschlechtern. Das links-grüne Milieu verstärkte daraufhin seine Agitation gegen die News-Kampagne und erhöhte den Druck auf die BVG. Doch die Kritik an der Zensur durch die BVG ist groß und zeigt sich in einer Flut an Kommentaren. Selbst aus den Reihen der Grünen regt sich Widerstand. So kommentiert Grünen-Politiker Markus Bublitz: Wenn wir Grüne mit solchen Forderungen immer wieder übers Ziel hinausschießen, ist es kein Wunder, dass die Menschen bei der Wahl ihr Kreuz dann doch immer wieder woanders machen. Wie News auf den Werbestopp der BVG reagiert und warum der Kampf um die Meinungsfreiheit und gegen grüne Zensurfantasien wichtiger denn je ist, darüber diskutieren wir jetzt bei News Live.
0: Ja, die Berliner BVG, eine Anstalt des öffentlichen Rechts, zu 100% im Besitz des Landes Berlin, sagt also, News darf bei uns nicht werben. Wie schaut die Begründung an? Das Zitat haben wir für Sie vorbereitet. Ich darf es Ihnen zu Gehör bringen. Die BVG hat ihren Werbevermarkter heute aufgefordert, die Werbekampagne des Portals News mit sofortiger Wirkung zu beenden. Anlass ist die Veröffentlichung eines Werbemotivs auf Social Media, das den Eindruck erzeugt, es hinge in der Berliner U-Bahn und das aus Sicht der BVG und nach rechtlicher Bewertung die Grenzen der zulässigen Meinungs- und Werbefreiheit überschreitet. Zitat Ende. Also unzulässige Werbung mit einer Aussage, die die rechtlichen Grenzen der Meinungsfreiheit überschreitet. Da muss ich euch gleich mal unseren Chefredakteur fragen. Julian, wie sah denn bisher die Kampagne aus und was wurde nun untersagt?
4: Ich würde gerne mit einer ganz kurzen Anekdote einsteigen. Ja? Gestern erlebt, stehe also auf der Kantstraße neben einem Bus, der aus der Haltestelle rausfahren will, da nimmt man dann ja mal kurz Blickkontakt mit dem Busfahrer auf. Manchmal lässt er einen vor, manchmal möchte er selber erst vorfahren. Schaue ich also höflich rüber, weil es wichtig ist, dass die Busse durchkommen. Busfahrer schaut in dem Moment auch zu mir, hält kurz inne, sieht mich, beide Daumen hoch. Also von dieser Stelle.
1: Immer beliebter bei sämtlichen beiden Geschlechtern.
4: Ja, von dieser Stelle beste Grüße an diesen Busfahrer, an viele Busfahrer bei der BVG, viele Schaffner bei der BVG, denen es sehr ähnlich gehen wird. Das sind ja großartige Leute und das sind ja die Leute, die die Konsequenzen von fataler Politik, die wir hier bei News ja immer wieder analysieren, am Ende ausbaden müssen. Ja, also vielleicht sollten sich so Verkehrsbetriebe einfach mal darum kümmern, dass sie gut auf ihre Schaffner aufpassen, dass die ordentliche Arbeitsbedingungen haben. Vielleicht sollte sich dieser Staat mal darum kümmern, dass die Schaffner nicht auf einmal, wenn sie mal eine Fahrkarte kontrollieren, zusammengeschlagen oder totgeschlagen werden. Das wären alles wichtige Themen. Kein so wahnsinnig wichtiges Thema und auch nicht Aufgabe eines Staatskonzerns ist es nun zu sagen, wo endet denn hier die Meinungsfreiheit? Also, was ist geschehen? Wir haben in der BVG und auf einem Bus mit dem großartigen Slogan geworben, morgens um 6 schon wissen, was einem abends um 8 verschwiegen wird. Daraufhin linke Explosion der Wut. Ja? Wie diese Leute durchgedreht sind, weil sie halt totalitäre Kleingeister und Quälgeister sind. Die wollen nicht mal, dass die Menschen von der Existenz anderer Medien erfahren. Das muss gestoppt, BVG, stoppt diese Werbung, das darf so nicht sein. Riesen Wutwelle. Daraufhin gehen diese fanatischen Linken also rum und kleben lauter Fake-Motive in den U-Bahnen auf die von uns ja bezahlte Werbung. Entschuldigung, wir haben dafür bezahlt, ja, in einem Staatskonzern zu werben. Wir finanzieren auch noch diesen Staatskonzern mit. Also veröffentlichen Fotos von Fake-Motiven. Die Medien veröffentlichen Fake-Motive von unserer Werbung und so weiter über Tage. Dann habe ich auf X, früher Twitter, geschrieben an nicht an die BVG. Ich weiß gar nicht, warum die BVG sich da angesprochen fühlt. Ich habe mit, wenn ich BVG sagen will, bin ich durchaus wortmächtig und wortgewaltig genug, um BVG zu sagen. Wenn ich sie gemeint hätte, ich habe sie gar nicht gemeint. Ich habe mich an die Genossen von Kampack, das sind diese linken Aktivisten, die, das möchte ich sagen, ausdrücklich nicht steuerfinanziert sind, natürlich nicht, und von der Taz gewendet und habe gesagt, hallo, liebe Genossen, weil die am wütendsten waren. Hier ist schon mal unser neues Motiv und da stand drauf, News immer beliebter bei sämtlichen beiden Geschlechtern. Das war's. Und es war ein sogenanntes Mock-up, das benutzt man in der Werbeindustrie, um zu zeigen, wie wird dieses Motiv aussehen. In einem möglichen Zug, da stand irgendwo BVG. Das war auch gar kein BVG-Zug, das hatte mit der BVG rein gar nichts zu tun. Das hat dann die BVG als Begründung benutzt, um zu sagen, ein Motiv, das niemals irgendwo in irgendeinem Zug, in irgendeinem Bus, auf irgendeinem Bus erschienen ist, verstößt gegen die Grenzen der Meinungsfreiheit, überschreitet die Grenzen der Meinungsfreiheit und deswegen werden all die Plakate, von denen auch die BVG sagt, die sind rechtlich nicht zu beanstanden, jetzt mit sofortiger Wirkung abgehängt. Das ist also deren Argumentation. Und der entscheidende Punkt ist hier natürlich, überschreitet die Grenzen der Meinungsfreiheit, da muss man jetzt einmal anschauen, das ist ja ein Staatskonzern und damit der Staat. Was überschreitet nach Ansicht des Staatskonzerns BVG die Grenzen der Meinungsfreiheit? Sämtliche beide Geschlechter.
0: Wir sehen es hier eingeblendet. Ich darf vielleicht noch mal zitieren. Dieser Tweet von dir, der dann als Vorwand genommen ist, von der BVG die gesamte Werbekampagne zu canceln. Du hast also geschrieben, Julian, News grüßt die Genossen von Campact und Taz mit dem neuen Werbemotiv. immer beliebter bei sämtlichen beiden Geschlechtern. Immer beliebter bei sämtlichen beiden Geschlechtern. Und das ist offenbar jenseits dessen, was laut Ansicht eines 100%igen Staatskonzerns nicht mehr von der Meinungsfreiheit gedeckt ist.
3: Ich muss ganz ehrlich sagen, es ist völlig wurscht, ob das ein Staatskonzern ist. Es gibt Mann und Frau. Es gibt zwei Geschlechter. Punkt.
4: Ja.
3: Punkt. Das andere sind Erfindungen, Zusatzformulierungen, biologisch nicht haltbar. Und wenn das strafbar ist, dann muss ich mir morgen den Bademantel packen. So einfach ist das. Das geht nicht darum, ob das ein Staatskonzern ist. Das ist Meinung, die gültige Meinung. Dagegen haben Menschen was, die 72 andere Geschlechter noch aufgeführt haben wollen. Es gibt Mann und Frau, es gibt zwei Geschlechter. Wenn die strafbar ist, mache ich mich bereit.
0: Und das Interessante ist ja, wir haben es eben schon herausgearbeitet, vielleicht müssen wir es nochmal sagen, Pauline, tatsächlich stand auf dem Bus, wir sehen hier im Hintergrund eingeblendet, morgens um 6 schon wissen, was einem abends um 8 verschwiegen wird. Du hast neue Nachrichten, news.de, und drüber waren abgebildet der Kollege Böhm, meine Wenigkeit, du, Julian, Helena und Ralf Schuler. So, das stand wirklich in der Kampagne. Das andere war, wie du zu Recht gesagt hast, ein Mock-up. Also eine ausgedachte Fantasie, was da auch noch stehen könnte. Und jetzt hat offenbar die Vermengung dieser beiden Motive, das Wirkliche und das Ausgedachte, dazu geführt, dass die BVG sagt, das darf nicht verbreitet werden.
1: Ja, und das Interessante daran finde ich ja diese Ausdrucksweise. Also zu sagen, es überschreitet die Grenzen der zulässigen Meinungsfreiheit. Das ist erstmal vielleicht eine Kleinigkeit, aber es zeigt, wes Geistes Kind diese Leute sind. Sprachlich auch falsch, weil Freiheit ist immer zulässig. Also es ist schon dahingehend falsch. Aber es ist vor allem falsch, weil die Meinungsfreiheit nicht so funktioniert. Die Idee der Meinungsfreiheit ist nicht, dass man sagt, es gibt eine Meinungsfreiheit, die wird vom Staat oder von irgendwelchen Stellen definiert und bestimmte Dinge stehen außerhalb dieser Meinungsfreiheit, sondern es ist so, die Meinung ist vollkommen frei. Und dann gibt es ein paar quasi Straftatbestände, wo man sagt, man darf nicht andere beleidigen, man darf nicht andere verleumden, man darf keine Volksverhetzung machen und keine Holocaustleugnung. Das sind ein paar Sachen, die nicht gehen, wo man allerdings sagen muss, dass die Urteilssprechung in den letzten Jahren auch immer restriktiver wurde und auf eine Weise teilweise entschieden wurde, die meinem Grundrechtsverständnis nicht mehr entspricht. Aber ganz grundsätzlich diese Idee, dass die Meinungsfreiheit nur in Grenzen gilt, die ist falsch. Und die setzt sich eben bei immer mehr Leuten und auch bei immer mehr Konzernen anscheinend durch, dass man sagen kann, ja, das und das darf man sagen. Und Aussagen, die irgendwie ein bisschen kontrovers sind und wo vielleicht Bärbel Bas und Lars Klingbeil auch widersprechen würden, wenn sie das hören, die sagen wir mal lieber nicht mehr.
3: Es gibt auch bei mir, die ein paar widersprechen würden und würden sagen, es ist gesetzlich festgelegt, dass man den Pass divers eintragen kann. Ja, ist okay. Ändert nichts an der Tatsache, dass ich dabei bleibe. Es gibt Mann und Frau.
0: Wir reden hier über eine gecancelte News-Werbekampagne, Julian. Es gab natürlich viel, viel, viel Reaktion darauf, auf das Canceln. Es gab die einen, die haben gesagt, super, kein Raum für News und schon gar nicht auf Bussen oder in Bussen, weg damit. Beispielsweise sieht es so die Berliner Grünen-Politikerin Antje Kapek. Sie reagiert triumphierend auf das Werbeaus. Sie ist heute verkehrspolitische Sprecherin der Grünen im Berliner Abgeordnetenhaus, wo sie auch 10 Jahre der Fraktion der Grünen vorstand. Und sie formuliert einige Aussagen, die, tja, schon seltsam sind. Ich darf sie zitieren, Antje Kapek. Endlich! Die News-Kampagne in der BVG wurde gekündigt. Das ist ein klarer Sieg der Zivilgesellschaft. Jetzt müssen die Werberechte noch so angepasst werden, dass Menschen- und demokratiefeindliche Inhalte oder Organisationen von Anfang an ausgeschlossen werden können. Also Frau Kapek von den Grünen, die nach der nächsten Wahl hier wieder regieren könnten, sagt, wir müssen die Gesetze anpassen, damit Demokratie und menschenfeindliche Inhalte vorher schon ausgeschlossen werden.
4: Die Frau, muss man einfach sagen, ist verrückt geworden. Also das sind einfach, wie gesagt, totalitäre Quälgeister, die in dieser Stadt, die einmal die Frontstellung der Freiheit war, ja bei der nächsten Wahl auch nach der Macht greifen. Rot, Rot, Grün. Ja, das muss man sich mal vorstellen. Also menschenfeindliche Organisationen. Also es kann ja jeder zugucken, was wir jeden Tag machen. Es sind einfach Nachrichten. Es sind einfach für diese Leute unbequeme Medien, die jetzt hier als menschenfeindliche Organisation von dieser grünen Fanatikerin genannt werden. Man muss Frau Kapek allerdings an einer Stelle dankbar sein. Diese Werbekampagne ist durch Antje Kappek und diese Selbstentlarvung. Also für alle, die noch nicht verstanden haben, was die BVG als Staatskonzern da getan hat, dass es unter einem Vorwand geschehen ist, dass es Zensur ist, dass es schlichtweg verboten ist, was die BVG da als Staatskonzern macht, ja, dass die BVG nicht darüber zu urteilen hat, auf einmal, also eine Busfirma, ja, da soll einfach, die Züge sollen pünktlich kommen. Die haben wahrlich genug Probleme zu lösen. Ja, Versifftheit ihrer Züge, Gefährlichkeit ihrer Züge, Gefährlichkeit auf den Bahnhöfen und so weiter. Dass die jetzt auf einmal entscheiden wollen, ob man in Deutschland noch sagen darf, es gibt Mann und Frau. Ja, das ist doch verrückt. Aber für alle, die nicht verstanden haben, wie verrückt das ist, hat Antje Kappek es dann glücklicherweise kundgetan und gesagt, worum es hier wirklich geht. Ein Sieg der Zivilgesellschaft, ja, das ist dieses neue Milieu, der NGO-Komplex. Die wollen nicht mehr, dass die Unliebsamen irgendwie die Möglichkeit haben, ihre Meinung zu sagen. Und dieser Tweet von Antje Kappek, diese Selbstentlarvung, Selbstüberführung, hat dann dazu geführt, dass diese Sache so richtig explodiert ist auf Social Media. Und da muss ich sagen, freue ich mich natürlich drüber. Einerseits, weil, wie gesagt, diese Werbekampagne jetzt schon Kult ist. Ja, morgens um 6 schon wissen, was einem abends um 8 verschwiegen wird. Ist auch ein geiler, sehr lustiger Slogan. Natürlich fürchten diese Leute das. Ja, weil es halt unterhalten, weil es Menschen aus dem Herzen und aus der Seele spricht. Deswegen wollten sie es weghaben. Nicht, weil der irgendwie gefährlich ist oder sowas. Weil er Menschen aus dem Herzen spricht. Weil sie sagen, ja, abends um 8 in der Tagesschau wird mir sehr viel verschwiegen von dem, was wirklich in diesem Land passiert. Also es freut mich, um der Aufmerksamkeit willen, die wir bekommen. Denn News kann gar nicht genug Aufmerksamkeit bekommen. Es freut mich aber auch zu sehen, dass parteiübergreifend da draußen so viele Menschen unterwegs sind, die sagen, bis hierhin und nicht weiter.
0: Und das sagt man ja sogar innerhalb der Grünen Partei. Übrigens hat man eben an dem Post auch daran erkannt, dass es von einer Grünen war, dass das mit nur einem S geschrieben wurde. Man schreibt es mit Doppel-S. Schöne Grüße, nochmal die Rechtschreibkenntnisse nachschärfen. Frau Kappek. Also, es gab dann auch Widerspruch von einem Parteifreund, auch von den Grünen, Markus Bublitz. Er entgegnet ebenfalls auf der Plattform X in direkter Ansprache wörtlich, nein, liebe Antje Kappek, mit dieser Forderung liegst du daneben. Es gibt bereits Richtlinien des Deutschen Werberats. Er nimmt Beschwerden an und mahnt Unternehmen ab, die gegen die Richtlinien verstoßen. Strafbare Inhalte können vor Gericht beklagt werden. Außerdem war keins der von News in der BVG geschalteten Motive menschen- oder demokratiefeindlich. Wenn wir Grüne mit solchen Forderungen immer wieder übers Ziel hinausschießen, ist es kein Wunder, dass die Menschen bei der Wahl ihr Kreuz dann doch immer wieder woanders machen, sagt also der grüne Parteifreund Bublitz. Also es gibt auch noch einen Restverstand an Vernunft innerhalb der Grünen, muss man sagen, weil das trifft ja ins Schwarze, was er hier sagt.
3: Man müsste sie suchen oder sie sollten sich mal melden. Einer hat sich jetzt gemeldet. Ich würde mich freuen, wenn es ein paar mehr gäbe. Aber ich fürchte, sie sind alle auf der Spur. Und ich will bei Julian anschließen. Diese Sorge davor, dass das Hoheitsrecht der Meinungsbildung, der Meinungstransportation sich verändert, dass es weg von den Öffentlich-Rechtlichen geht, zu uns, den sogenannten alternativen Medien. Ich mache das an einer Zahl fest und aus der schließe ich. Ich habe keine Medienuntersuchung gemacht, weil RTL jubelte über den Einschaltquotienten des Fußball-Länderspiels. 50% in der jungen Gruppe, 63%. Es sahen 8,9 Millionen Menschen zu. Zu meiner Zeit brauchtest du für diese Quote Minimum 13, 14 Millionen. Das heißt, insgesamt, und das verfolge ich jeden Tag.
4: Im Videotext.
3: Ja. Weil ich sage, krieg's da geliefert auf zwei Seiten. Da muss ich nicht rumgoogeln und die sind sicher. Du bist auch bei denen, die damit keine Häme das verbinden. Ich krieg das auf X ab und zu auf mit. Aber das ist dies. Und vor allem diese Nachricht kommt von den Öffentlich-Rechtlichen selbst. Ja. So. Das kriege ich mit, dass insgesamt weniger Leute öffentlich-rechtliches Fernsehen schauen. Das siehst du an den Quoten, welche Zuschauerzahl du brauchst, um diese Quote zu erreichen. Also, und wir sehen's, und das ist ja dann der Schluss der Rechnung, an unseren Quoten, wie viele uns zuschauen und wie diese Zahl wächst. Das ist die Sorge, zu dem kommen wir noch, von Wolfram Weimer. und von den Grünen und von den Linken und von den Roten und auch von den Schwarzen.
0: Der Spruch, der also hier zu sehen war, lautet eben morgens um 6 schon wissen, was einem abends um 8 verschwiegen wird. Und die Kritik an dieser Maßnahme, dieser Zensurmaßnahme der BVG ist durchaus gewaltig. Einige prominente Stellen wollen wir mit Ihnen kurz mal besprechen. Beginnen wir beispielsweise mit der Zeitjournalistin Anna Meyer. Sie schreibt: Eine Werbekampagne, die den ÖPNV mitfinanziert, wird gecancelt wegen Tagesschau-Lästerung. Ich krieg's nicht mehr zusammen. Ja, Tagesschau-Lästerung, der neue Straftatbestand und weiter eine Aussage, die man zu 100% falsch finden kann, aber mit Sicherheit von der Meinungsfreiheit gedeckt ist. Wir sehen also, Frau Meyer bei der Zeit sagt Tagesschau-Lästering und das soll nun schon zum Canceln reichen. Ähnlich äußert sich der Politikchef der Bild, Jan Schäfer. Er schreibt, ich zitiere: Die Grünen sind die Angstpartei schlechthin. Sie schüren pausenlos Ängste und haben pausenlos Ängste vor anderen Meinungen und Ansichten. Ist das eigentlich gut für eine Demokratie? Das waren jetzt schon zwei Stellungnahmen, Pauline. Und den ersten fand ich besonders witzig von Frau Meyer von der Zeit: Straftatbestand, Tagesschau-Lästerung.
1: Das Netz ist ja geradezu explodiert, muss man sagen, weil immer offensichtlicher wird, wie die Linke um ihre Meinungsvorherrschaft ringt und dass sie eben bei dem Versuch ihr natürlicher wird, wie die Linke um ihre Meinungsvorherrschaft ringt und dass sie eben bei dem Versuch, ihr natürliches Habitat zu verteidigen, immer autoritärer wird. Und das hat eben die

0: Das ist offenbar schon zu viel für die Linken und sie entlarven sich damit ja selbst. Sie entlarven sich einfach auf fantastische Weise selbst über die Art und Weise, wie sie hier zurückschlagen und eben so sehr, dass selbst manchen Linken dämmert, wenn sie vielleicht auch nicht aus diesem freiheitlichen Impuls kommen, aber trotzdem aus dem Impuls, okay Leute, wenn wir so autoritär wirken, ist das für unsere Umfragen schlecht und unser Machtanspruch wird dadurch verringert. Wenn wir unsere Macht so autoritär verteidigen, dann nehmen wir uns selber quasi die Macht, weil wir keine Legitimation mehr gegenüber der Bevölkerung haben. Und wenn das passiert, ist ja schon einiges erreicht mit unserer Kampagne.
1: Und sehr bemerkenswert finde ich natürlich auch, die Linken zeigen sich hier eindeutig als Schutzmacht des öffentlich-rechtlichen Rundfunks.
2: Schon, aber eben nicht mehr alle. Das ist doch das Interessante. Erstens, ja, diese News-Kampagne überführt einen tatsächlich am Ende totalitären Geist. Nicht einmal ein einziger Bus mit dieser neuen Medienmarke soll durch diese Stadt von 4 Millionen Menschen. Nicht mal das können die ertragen. Also früher hatten Menschen Angst vor Krebs, jetzt haben die Angst vor Bussen mit Worten drauf. Was sind denn das für Leute? Und dann wird es doch interessant. Da kommt die Zeitkollegin Anna Meyer, deren politische Ansichten ich jetzt nicht vollumfänglich kenne. Ich nehme aber mal an, wenn sie bei der Zeit arbeitet, dann sind wir uns jetzt nicht in allen Punkten einig. Ist aber vollkommen okay. Und Anna Meyer schreibt dann auf Instagram, ich krieg's nicht mehr zusammen. Das ist ja Verzweiflung mit dem eigenen Milieu. Und dann führt sie diese herrliche neue Deliktkategorie, die Tagesschau-Lästerung ein. Das ist natürlich ein großartig überführendes Wort, weil es das ja sonst so in der Gotteslästerung gibt. Und der Vorwurf, der damit implizit ja gegen das eigene Milieu erhoben wird, ist, wir können unsere eigenen Ansichten und vor allem auch die Nachrichten, die Tagesschau sind ja nicht Nachrichten und keine Meinung, die aus diesen Ansichten heraus verbreitet werden, nicht zu einem religiösen Kanon erklären, nicht zur religiösen Doktrin. Ja, ich krieg's nicht mehr zusammen, Leute, sagt sie doch. Und setzt die Tagesschau-Lästerung dann quasi historisch gleich mit der Gotteslästerung, auf die in düsterer Vorzeit ja mal dann die Todesstrafe stand. Damit kritisiert sie ja ein Weltbild, eine Geisteshaltung, eine Ideologie. Und all das, das muss man auch erstmal schaffen. Ich meine, wir hatten natürlich, wie immer, schon einen gesellschaftspolitischen Anspruch, auch mit dieser Werbekampagne, ist ja klar, mit so einem Slogan, wir wollten für News werben, aber wir wollten auch etwas über Zustände sagen. Ja? Aber da muss man einmal festhalten, das versuchen unendlich viele Werbekampagnen. Die meisten davon sind inzwischen links woke und langweilig, deswegen interessieren sie auch gar keinen mehr. Aber was uns da gelungen ist, ja, auf so vielen unterschiedlichen Ebenen, eben nicht nur Aufmerksamkeit, sondern tatsächlich Missstände in unserer Gesellschaft. Staatskonzerne wollen auf einmal nicht mehr Menschen transportieren, sondern vorgeschriebene Ansichten. Das ist doch gruselig. Und das sollte auch so nicht sein. Und gewaltige Mehrheiten im Land sagen, dass das so nicht sein sollte. Und das haben wir alles mit dieser großartigen Werbekampagne ja richtig auffliegen lassen. Deswegen freue ich mich und für alle Menschen, die morgens BVG fahren, vielleicht auch, weil sie noch News Live gucken wollen. Ja? Wenn ich Auto fahre, wenn ich Fahrrad fahre, dann kann ich hier nicht zugucken, muss ich mich auf den Verkehr konzentrieren. Aber wenn ich BVG fahre, deswegen rate ich dazu, BVG zu fahren, dann kann ich noch ganz in Ruhe auf dem Handy, so ich Empfang habe, Waldi, Pauline, dich, mich hier auf dem Sofa anschauen. Und wenn da jetzt viele Menschen dabei sind, die sagen, ach, schade, jetzt wollen sie hier die Werbung abnehmen oder haben sie schon abgenommen, habe ich zwei gute Nachrichten. Erstens, natürlich werden wir uns versuchen, juristisch dagegen zu wehren, weil es einfach nicht erlaubt ist, was diese Leute da machen. Und zweitens, an ganz vielen Bahnhöfen in Berlin, die nicht Liegenschaften der BVG, sondern wiederum der Deutschen Bahn sind, hängt flächendeckend immer noch die gute alte News-Werbung. Also vielleicht sehen Sie es für ein paar Tage nicht in ihrer U-Bahn, aber wenn Sie aussteigen, Heerstraße, Friedrichstraße, Alexanderplatz, Bahnhof Zoo, da hängt es und da können Sie sich dann dran erfreuen.
3: In Magdeburg hängt es auch.
2: In Magdeburg hängt es auch
3: überall. Ich habe Fotos gesehen, Fotobeweise. Die Rückendeckung für News ist also sehr, sehr groß angesichts dieser Cancel-Maßnahme durch die BVG. Beispielsweise sagt der FDP-Generalsekretär Martin Hagen, frisch gewählt, wir müssen die Pressefreiheit gegen jede Form von Autoritarismus verteidigen. Auch gegen die Grüne, also die grüne Form von Autoritarismus. Autoritarismus. Und der Historiker und Bestsellerautor Rainer Zietelmann schreibt in Großbuchstaben: Wir leben im Irrenhaus. Die BVG kündigt die Werbekampagne von Jus

0: Das Staatsunternehmen erklärt, es sei nicht von der Meinungsfreiheit, Ausrufezeichen, gedeckt zu sagen, es gäbe nur zwei Geschlechter. Diese Aussage sei offensichtlich rechtswidrig. Zitat Ende. Offensichtlich rechtswidrig. Ich frage mich, wer berät die BVG? Warum stürzt sie sich in einen solchen sowohl juristischen als auch publizistischen Abwehrkampf, den sie doch nach Lage der Dinge nicht gewinnen kann? Ich meine, bisher muss man ganz klar sagen, wir reden über die News-Kampagne mehr denn je. Die Rückendeckung für uns ist enorm. Vielen Dank, BVG.
1: Gewinnen ist ein interessantes Stichwort, weil dieser Fall ja auch über sich hinausweist. Er zeigt, das Zeitalter der links-woken Kommunikation ist vorbei. Es war lange Zeit so, dass die Werbung langweilig geworden ist, weil sie nur dominiert war von linken politischen Botschaften, weil sie sich nichts mehr getraut hat, weil sie nicht mehr frech war, weil sie nicht mehr diesen spielerischen Ansatz hatte, die Gesellschaft zu provozieren. Und unsere Kampagne ist wirklich ein Befreiungsschlag auch für die Werbeindustrie, weil sie wieder zeigt, man kann mit dem Frechsein Aufmerksamkeit generieren. Und das wird, glaube ich, die Werbeindustrie verändern, aber es verändert auch die politische Debatte im Land, weil die Solidarisierung ja so enorm ist und aus allen Lagern kommt. Wir haben eben Kritik von der Zeit, von den Grünen gesehen, von der FDP, von der Bild-Zeitung. Also die Front, die diese Kampagne verteidigt gegen diese Zensur der BVG, die könnte breiter nicht sein. Das ist eine neue politische Mitte der Gesellschaft, kann man sagen. Wenn die Linken die Mitte so lieben, dann muss man sagen, die neue Mitte liebt die Freiheit. Und wir kämpfen hier für die Freiheit. Das hat unsere Kampagne gezeigt und das zeigt auch der Widerstand innerhalb der Bevölkerung gegen diese Zensur.
2: Ja, und viele Sätze fangen ja damit an, man muss News ja nicht mögen. Man muss News ja nicht unterstützen, aber. Und die Feststellung ist dann, sie sind da. Lasst sie da, sie haben ein Recht dazu. Und es gibt ja so einen Wettbewerb beim Werbeverband, der Werber des Jahres oder der Spot des Jahres. Ich schlage vor, Daniel Günther vom Januar, das war für uns der Werber des Monats, weil er uns verbieten lassen wollte über Lanz. Und die BVG ist in diesem Jahr, meine ich, auch für uns Mitarbeiter des Monats und Werber des Monats. Und dann schauen wir mal, was wir in dem Jahr noch zusammenkriegen, oder?
0: Wir werden ja später wieder deine wunderbare Rubrik haben, der Tor des Monats.
2: Da werden sich die Grünen auch freuen.
0: Aber vielleicht werden wir bald einführen, Mitarbeiter des Monats. Wir können uns ja kaum noch retten vor freundlicher Umarmung von denen, die es ehrlich meinen und denen einfach die Kategorien verrutscht sind. Also BVG will News canceln. Das ist allerdings noch nicht das letzte Wort in dieser Causa. News ist in aller Munde. Vielen Dank, BVG. Einem 100%igen Landesgebiet, Landesunternehmen. Grüße gehen raus auch an Kai Wegner. Und hier noch ein Hinweis in eigener Sache.
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0: 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Unser Thema jetzt hier bei Newslife um 7.33 Uhr führt uns wieder hinein in die Gefilde unserer geschätzten Bundesregierung und diesmal direkt zu Kulturstaatsminister Wolfram Weimer. Er möchte die AfD bekämpfen und prognostiziert selbstbewusst den Zusammenbruch der derzeit laut Umfragen stärksten deutschen Partei.
4: Kulturstaatsminister Wolfram Weimer ruft in einem Interview mit dem Spiegel zum Kulturkampf gegen die AfD auf. Wir dürften uns nicht wegducken, sagt Weimer und spricht sogar von einem riesigen Kulturkampf, den er führe. Für die AfD prognostiziert er, sie werde noch in dieser Legislatur, also in den nächsten 3 Jahren, zusammenbrechen wie ein Soufflé. In Umfragen liegt die Rechtspartei momentan bei 29%. und damit 8 Punkte vor der Union. Sollte die AfD in Sachsen-Anhalt christliche Feiertage abschaffen, so warnt Weimer die Partei, werde er persönlich dahin fahren und Weihnachten verteidigen. Über den nächsten Kampf der CDU gegen die AfD sprechen wir jetzt bei News Live.
0: Ja, Kulturstaatsminister Wolfram Weimer hat sich wieder einmal geäußert. Im Spiegel hat er sich zur AfD wie folgt verlauten lassen. Ich zitiere ihn. Die, also die AfD, die führen einen Kulturkampf gegen die zentralen Werte dieser Republik. Und da darf man sich nicht wegducken, sondern muss diesen Kulturkampf annehmen und ihn führen. Zitat Ende. Und weiter sagt er, diese Menuettkämpfe, die zwischen alten Linken und alten Konservativen immer noch ausgefochten werden, sind grotesk, unbedeutend gegenüber dem riesigen Kulturkampf, den wir in Wirklichkeit führen, gegen eine AfD, die jetzt bei 40% im Osten liegt. Zitat Ende, Wolfram Weimer. Da ist also, ja, jeder Satz ist da bedenkenswert. Ich bin eigentlich schon ja sehr alarmiert gewesen, als ich das Wort hörte, wegducken. Wegducken ist ein, man muss schon sagen, linker Kampfbegriff. Die Grünen sagen immer, da dürfen wir uns jetzt nicht wegducken. Und da meinten sie immer, da müssen wir in den Kampf gegen rechts so richtig einsteigen. Und jetzt will sich auch Wolfram Weimer nicht wegducken, wenn es um Kampf gegen die AfD geht. Und er ruft jetzt den Kulturkampf aus.
1: Wenn man dieses spektakuläre Interview liest, dann hat man wirklich den Eindruck, Friedrich Merz ist zu Wolfram Weimer gegangen und hat gesagt, lieber Wolfram, du musst jetzt nochmal richtig gegen die AfD schießen. Bitte versuch, so viele linke Talking Points wie möglich in diesem Interview unterzubringen. Wir müssen jetzt nochmal mit aller Kraft und mit aller Macht des linken Spiegels gemeinsam gegen diesen 2030-Kipppunkt, den wir hier bei News prognostiziert haben und der inzwischen in aller Munde ist, gegen diesen Kipppunkt ansprechen, gegen ihn ankämpfen. Und wie geht es am besten? Indem wir eben diesen Kulturkampf ausrufen. Das ist ja besonders absurd und in Wolfram Weimer kristallisiert sich so eine ganze Verzweiflung eines Milieus, was sich wirklich völlig verrannt hat. Also Wolfram Weimer war ja einmal ein rechter, konservativer Kulturkämpfer. Einer auch, der ja enorm belesen ist, der sich eben immer mit diesen konservativen Werten sehr identifiziert hat und die auch immer vor sich hergetragen hat. Und der in dem Moment, in dem er an die Tröge der Macht gekommen ist, umgekippt ist und gesagt hat, ich übernehme das, mit dem ich glaube, im deutschen medialen Betrieb die besten Chancen zu haben. Nämlich Bashing der AfD und eben diesen Kulturkampf der Linken. Denn das einzige Rezept der Konservativen, mit dem sie glauben, eben sich an der Macht halten zu können, ist, linken Kulturkampf zu führen. Es ist ja am Ende, und das geht von Karin Prien, die den linken Kulturkampf finanziert, bis zu Friedrich Merz, der immer die Politik der AfD, der SPD macht. Es ist von vorne bis hinten linker Kulturkampf, mit dem sich die CDU an der Macht hält, mit dem sie glaubt, irgendwie noch bestehen zu können in dieser neuen Welt. Und das ist auch der Grund, warum diese Partei auf dem derzeitigen Weg zum Scheitern verurteilt ist.
0: Wir haben uns vorhin gefragt, weil die, warst du noch nicht da, was ist nur in Friedrich Merz gefahren? Wir haben diese Äußerungen von seiner Rede in Mecklenburg-Vorpommern analysiert, wo er die AfD gewissermaßen in Tradition zum Nationalsozialismus stellt. Also rhetorisch mehr als grenzwertig. Jetzt hier Wolfram Weimer. Was ist denn los mit diesem handelnden Personal der CDU oder aus der Nähe der CDU?
2: Das ist, glaube ich, dieses Urdenken der meisten Schwarzen, den Roten gefallen zu wollen. Das ist auch, glaube ich, ein DNA-Fehler, den Friedrich Merz hat. Er will allen gefallen, aber auch den Roten. Und bei Wolfram Weimer können wir das ja verfolgen. Der ist nicht in der CDU übrigens, der ist kein Parteimitglied. Er ist ein Konservativer, der alle Möglichkeiten gehabt hätte, ohne Verbindungen, ohne Seilschaften richtig reinzuschlagen in das, was Claudia Roth dort geschaffen hat, nämlich ein links-grünes Biotop mit viel, viel Steuergeld zugeschüttet. Da hätte er die Möglichkeit gehabt, hat angefangen, die Gendersprache in seinem Ministerium auszusetzen. Da habe ich mir gedacht, schon mal ein guter Anfang. Dann kam das Aufdecken seiner Machenschaften, ich nenne es mal so, mit seinem Ludwig-Erhard-Gipfel. Apollo und wir waren da an vorderster Front und er kam ins Wackeln. Und von da an, stelle ich fest, kannst du auf den Kalender schauen, hat sich seine Position politisch komplett verändert. Er war bei Jan Böhmermann und der Schlusssatz damals war, ich erinnere den, fast wörtlich, wir sind doch zusammen gegen diese rechten Brüder. Und da wusste ich, jetzt ist er gekippt. Das war sein Kipppunkt. Und seitdem hat er die Filmwirtschaft mit Kohle gepempert, dass der Straps pfeift. Seitdem fängt er an, linke Kultur zu unterstützen und nicht nur mit warmen Worten, sondern mit Steuergeldern. Also sehr viel deutlicher, als er weggerückt ist von seinem Anfang, ist das nicht. Und was er jetzt da geliefert hat, bin ich bei dir. Ich glaube, sie saßen am Tegernsee zusammen, Friedrich und sein Freund Wolfram, und haben gesagt, auf zum letzten Kampf.
0: Und gerade im November klang es ja noch ganz anders aus dem Mund von Wolfram Weimer in der Zeit, Zitat Weimer, lasst uns den Kulturkampf in der politischen Mitte gemeinsam beenden. Und jetzt, darüber sprechen wir jetzt hier, Julian, sagt er wortwörtlich, wir müssen einen riesigen Kulturkampf führen gegen die AfD. Was schwebt ihm denn davor? Was kommt da?
5: Wolfram Weimer ist doch erst einmal eine ganz tragische Figur. Da schließe ich mich schon sehr der Analyse von Waldi an. Du kennst ihn lange, ich kenne ihn. Es ist nicht lange her, dass man im linkspolitischen Berlin über Wolfram Weimer, kann man den noch einladen in Talkshows, geraunt hat, boah, der ist doch inzwischen auch langsam AfD. Wolfram Weimer war der rechteste Konservativintellektuelle, der hat Bücher geschrieben, in denen er resoniert hat über das Blut der Deutschen, ja, und wie unsere Identität vom Blute abhängt. Jeder, der Wolfram Weimer kennt, weiß, dass er intellektuell durchaus die Kapazitäten hat, diese Pose einzunehmen, dass er kein Wort davon glaubt, dass er von der vollkommen anderen Seite kommt. Wie gesagt, es gibt wenig Rechtsintellektuelle in diesem Land von gesellschaftlichem Rang, die über das Blut der Deutschen sinniert haben und die blutgebundene Volksabstammung solche Dinge. Waldi hat natürlich vollkommen recht. Wolfram Weimer ist in seiner persönlichen Not vollkommen überfordert, in diesem Amt auch vollkommen überwältigt von der Brutalität dieses politischen Geschäftes, in ein ganz unangenehmes, unkonstruktives und unappetitliches Freund-Feind-Denken verfallen. Und im Freund-Feind-Denken neigt man zu einer Schlussfolgerung. Und die lautet, der Feind meines Feindes ist mein Freund. Und Wolfram Weimer hat vollkommen selbstverschuldet, als er Zugang zu Politikern verkaufen wollte, aus dem Kanzleramt heraus, die neuen Medien als Feind, als seinen persönlichen Feind identifiziert und danach Verbündeten gesucht und geschaut, wer ist der Feind meines Feindes? Ah, die verrückten totalitären Linken mit ihrem ganzen Kanon von Kulturkampfgewäsch. Und den hat er sich angeschlossen und unterworfen. Auch da klassischer Fall von Selbstgleichschaltung. Wenn Wolfram Weimer jetzt den riesigen Kulturkampf gegen die Opposition führen will, gegen 30% der Menschen in Deutschland, dann ist das ja in zweierlei Hinsicht wirklich zutiefst beunruhigend. Erstens, Wolfram Weimer, ja, der ist nicht in der CDU, aber der sitzt räumlich und geistig an der absoluten Spitze unseres Staates. Der ist Kulturstaatsminister im Kanzleramt. Der ist ein persönlicher Freund von Friedrich Merz. Der sitzt mit ihm in der Freizeit am Tegernsee und der sitzt ein paar Büros weiter. Aus dem Kanzleramt heraus will Wolfram Weimer jetzt den riesigen Kulturkampf gegen die Opposition führen. Das ist richtig, richtig gefährlich, was da gerade passiert. Und zweitens, es ist einfach eine Komplettübernahme der linken Doktrin. Es gab jetzt mehrere Phasen bei der CDU, wobei nicht ganz klar ist, was Phase 1 und Phase 2 war. Es gibt keinen Kulturkampf, die Rechten führen den Kulturkampf und wir sollten den Kulturkampf nicht führen. So, und das wirft man jetzt alles weg und will stattdessen eintreten in einen Kulturkampf gegen die AfD. Und da ist es ja ganz interessant beim Kulturkampf, das ist ja, also jeder, der sich mit dem Thema beschäftigt, weiß, der Kulturkampf wird brutalst und gnadenlos von links geführt. Er ist links angezettelt worden, er soll uns alle einschüchtern, er soll uns vorschreiben, wie wir zu leben haben. Bei diesem Kulturkampf geht es ja ausschließlich um das Thema, wie haben wir zu leben? Was erzählen die Lehrer meinen Kindern in der Schule? Erzählen die da auf einmal irgendwelches komisches Zeug und sagen, ja, heute kommt mal einer, der hat die Pronomen sowieso, der war eigentlich auch schon falsch. Der identifiziert sich nämlich als Frau, der hat blaue Haare und lackierte Fingernägel und der würde, liebe Kinder, heute mal gerne mit euch über eure Geschlechtsorgane sprechen. So, da sagen manche Eltern, also bei aller Liebe, ich möchte gar nicht, dass in der Schule irgendwelche Verrückten mit meinen Kindern über Geschlechtsorgane, aber Männer, die erkennbar sexuell gestört sind und jetzt unter einer politischen Ideologie hier reinkommen, hatten wir ja neulich da in, ich glaube in Sachsen, in Sachsen war es, ja, wo die auf einmal mit denen irgendwelche schwulen Pornos gucken, da sagen vernünftige, ja, normale Eltern, bis hier noch nicht weiter. Und das ist das zentrale Wort hier, normal. Normal. Der linke Kulturkampf will uns das Wort normal verbieten. Normale Ansichten sind, offene Grenzen sind verrückt. Kraftwerke in die Luft jagen ist verrückt. Den Kindern einzureden, sie können selber über ihr Geschlecht entscheiden, ist verrückt. Das sind normale Ansichten. Familie besteht aus Vater, Mutter, Kindern. Das sind normale Ansichten. Dieses Wort normal wollen die uns verbieten. Das ist der linke Kulturkampf. Das ist die Definition. Und dem hat sich Wolfram Weimer jetzt angeschlossen. Deswegen, wir erleben gerade eine Radikalisierung der Regierung. Das muss man vielleicht einmal sagen. Wenn der Bundeskanzler sagt, die AfD steht in der Tradition des Holocaust und sein engster persönlicher Vertrauter sagt, wir müssen jetzt den Kampf, den riesigen Kampf führen. Lasst uns den riesigen Kampf führen. Wir erleben eine Radikalisierung der Bundesregierung.
2: Ja, es ist ja, wenn er zum politischen Kampf aufruft gegen die Opposition, dann ist das der Sinn der Demokratie. Man kämpft gegen die Opposition und umgekehrt. Jetzt bringt es in die Kultur. Das heißt, in das Urwesen des Daseins. Es geht um die Existenz nicht der Demokratie, sondern der Menschen, die da sind. Er erhöht das Ganze, er hebt das aus dem politischen Geschäft. Was anders ist es ja nicht. Auf jeden Fall sehen die Politiker das so als Geschäft. Hebt er es in intellektuelle Sphären. Und das ist eine andere Qualität. Das ist kein politischer Kampf mehr.
1: Das ist ein ganz wichtiger Punkt. Das ist ja schon deshalb eine andere Sphäre, weil er da über Steuergelder verfügt, die er verteilt. Also das ist ja auch die implizite Aufforderung, genauso wie Karin Prien über die NGOs die Opposition bekämpft. Es ist die implizite Aufforderung an die geförderten Künstler, bekämpft die Opposition. Und das ist eben was wir eigentlich aus autoritären Staaten kennen, dass nämlich die Regierung ihre Satelliten hat quasi, nämlich NGOs und Kulturbetrieb, den Kulturbetrieb Künstler, Theater, Opernhäuser, Musiker, Schriftsteller, Verlage, eben Staatskünstler, die gemeinsam mit der Regierung eben gegen die Opposition kämpfen sollen. Das ist das Gefährliche daran und das ist auch der Punkt, wo man sieht, welche Macht die Kultur hat, weil es ist eben nicht irgendein Gedöns an der Seite, sondern es ist der Kernbereich unserer politischen Auseinandersetzung ist die Kultur geworden und deswegen ist dieser Kulturkampf auch so mächtig geworden.
5: Und nur ein einziger Fakt, um zu untermauern, wie wichtig die Regierung diese Kultur nimmt. Während wir über Kürzungen beim Elterngeld sprechen, also man deinzentiviert die Menschen, Kinder zu bekommen, die Gesellschaft fortzuerhalten, hat Wolfram Weimer seinen Kulturkämpfern, nämlich die Filmförderung, von 125 Millionen Euro auf 250 Millionen Euro verdoppelt. Das ist Kulturkampf der CDU geworden. Weg mit der Familie, weg mit den Kindern, aber wir hetzen jetzt unsere ganzen linken Theater- und Filmemacher auf, gegen die Opposition hinein in den Kulturkampf, ja, zu den Drehbüchern und Schreibmaschinen, ihr Kulturkämpfer. Und jetzt schütten wir euch nochmal mit dem Steuergeld der Leute zu, die ihr dann bekämpfen sollt.
2: Und deswegen ist auch zu verstehen, dass der Aufschrei so groß ist, weil die AfD in ihrem Programm in Sachsen-Anhalt hat, keine Schulpflicht mehr. Das heißt ja nicht, dass sie die Bildung aufgeben wollen. Sie wollen einfach nicht, dass die Kinder in der Schule schon vom 6. Lebensjahr an politisch linksgrün indoktriniert werden. Es gibt andere Arten von Bildung und das will die AfD. Was macht die Opposition, also nicht die Opposition, die Regierungsfraktion draus? Die wollen die Kinder blöd halten, die wollen sie nicht mehr in der Schule. Nein, das ist ja nicht der Fall. Sie wollen sie aus dem Kreislauf rausnehmen, der von links-grün, und das ist gewachsen, der Weg durch die Institutionen. Das geht in den Kitas los und in den Schulen geht's weiter. Find dort noch mal einen konservativen Lehrer oder eine konservative Kita-Betreuerin. Gibt es nicht. Kaum.
0: Ich finde, die Regierung sollte nicht gegen die Opposition kämpfen. Ich finde, es ist ihre Aufgabe, parteipolitisch Position zu beziehen. Und sie kann sich vielleicht mit der Opposition so beschäftigen, vielleicht, wie es Kulturstaatsminister mit dieser Aussage getan hat. Da stellt sich allerdings die Frage, ist diese Aussage irgendwo noch realistisch. Davon spreche ich. Weimar wörtlich, die AfD wird noch in dieser Legislaturperiode zusammenfallen wie ein Soufflé. Davon bin ich überzeugt, weil ihr die moralische und intellektuelle Substanz fehlt. Zitat Ende. Im Umkehrschluss ist also bei Friedrich Merz die moralische und intellektuelle Substanz wunderbar groß. Irony over. Ich finde es schon sehr, sehr bemerkenswert. Wieder einmal lehnt sich ein Regierungsmitglied mit einer Datumsangabe aus dem Fenster, die es doch eigentlich nur reißen kann. Wie ein Soufflé werde die AfD angesichts dieser Performance der Regierung in dieser Legislatur noch zusammenfallen?
1: Es ist eine klassische Hochstapler-Aussage. Er haut einfach mal was raus und da sieht man, wie stark die Verzweiflung innerhalb der Regierung ist. Weil das natürlich eine Aussage ist, die ihm noch extrem um die Ohren fliegen kann, weil sie eben so leicht messbar ist. Also in dieser Legislaturperiode ist quasi eine klare Deadline, wo man ihn dran messen kann und dann schauen kann auf die Umfragewerte. Und sowas sagt man nicht, wenn man nicht mit dem Rücken zur Wand steht, argumentativ, weil man sonst jegliche klare Aussage zu so einem Thema vermeidet, eben um nicht später als jemand darzustellen, der falsche Prophezeiungen in den Raum gestellt hat. Von Friedrich Merz gibt es ja auch die Aussage, dass er die AfD halbieren will. Mittlerweile hat er sie verdoppelt und in Höhen gebracht, von der die Partei vielleicht selber nicht mal geträumt hätte. Also man bindet sich damit quasi was ums Bein, was man nicht so schnell wieder los wird. Und man tätigt eine solche Aussage nur, wenn man sich anders nicht zu helfen weiß.
2: Und das erscheint im Spiegel an einem Wochenende, wo Friedrich Merz in Mecklenburg-Vorpommern davon spricht, dass wir jetzt in Zukunft und die nächsten Wahlen, und denken Sie, wo seine CDU 10% in den Umfragen hat und die AfD auch dort an die 40 sich ranpirscht mit 36-37%. Da musst du mal diese Diskrepanz vorstellen. Am gleichen Wochenende redet Weimer von der Halbierung oder vom Zusammenbrechen wie ein Soufflé und der andere lügt sich und seine Parteifreunde an, die da unten sitzen, und dann sitzt du da, schaust zu, bist willig, neutral zu sein und sagst, ich würde jetzt beiden mal einen Arztbesuch empfehlen.
5: Es sind ja in der CDU auch viele Leute einfach entsetzt über den Dilettantismus, der in so einer Aussage steckt. Ja, nachdem Friedrich Merz gesagt hat, ja, die AfD werden wir halbieren, kommt jetzt Weimar und sagt, die werden zusammenbrechen wie ein Soufflé. Jeder Mensch, der professionell in der politischen Kommunikation tätig ist, sagt, um Gottes Willen, was hat der Merz uns da nur für einen eingebrockt? Ja, das ist doch die normale Antwort. Das ist doch einfach nur Entsetzen. Und ich möchte auf diese bizarre Aussage auch da mal wieder mit der Filmwirtschaft antworten, die Wolfram Weimar so auskömmlich finanziert. Ich sage es hier immer wieder. Es gibt bei den Verrücktheiten der deutschen Politik nichts, wofür es keine Szene in Der Untergang von Bernd Eichinger gibt. Mit dem Angriff Steiner wird das alles in Ordnung kommen. Ja? Die werden zusammenbrechen wie ein Soufflé und dann können wir uns wieder den Ölfeldern zuwenden. Ist doch alles nur noch real. Ist doch einfach wirklich, das ist doch Bunkermentalität. Das ist doch einfach absolute Realsatire, was der Mann da abliefert.
0: Schauen wir uns die aktuellen Zahlen nur kurz mal an. Vielleicht kennt sich Herr Weiber nicht so richtig, Herr Merz, die nur vom Hören sagen. INSA, das Meinungsforschungsinstitut INSA, hat also aktuell ermittelt 21% für die Union, 29% für die AfD, 12% für die SPD, 14% für die Grünen, 11% für die Linken. Wer also rechnen kann, wer also nicht wie Bärbel Baas ist, der sieht hier sofort, wir haben ja 8 Prozentpunkte Vorsprung der AfD auf die CDU. Und ich gebe jede Wette ab, wir werden in den nächsten Wochen den berühmten Kipppunkt hier erleben. Union 20 oder weniger, AfD 30 oder mehr.
2: Weil du gerade die Filmwirtschaft noch mal angesprochen hast, und das war, die wollen natürlich, die kriegen das Geld nicht nur so, sondern die haben den stillen Auftrag, ja, jetzt zu arbeiten, sich zu äußern. Und da zitiere ich jetzt Marcel Reich-Ranitzky, der mal gesagt hat, wenn man etwas besonders Dummes hören will, politisch besonders Dummes hören will, muss man einen Künstler nur nach seiner politischen Meinung fragen. Marcel Reich-Ranitzky.
0: Daran hat sich nichts
2: geändert. Hör sie dir alle an. Ja. Jetzt ist gerade H.P. Kerkeling unterwegs, der auch plötzlich eine neue Einstellung entdeckt hat.
0: Ja. Die Frage ist natürlich auch, was wird dadurch im politischen Alltagsgeschäft sich ändern, im Umgang mit der AfD?
1: Da wird sich ganz viel ändern und da wird sich auch gesellschaftlich massiv was ändern. Also schauen wir nochmal auf diese Zahlen. 29% für die AfD, 21% für die CDU, und es rückt immer näher der 30-20-Kipppunkt.
5: Ein Prozentpunkt.
1: ein Prozentpunkt Entfernung noch. Wir haben hier bei News zuerst drüber gesprochen. Mittlerweile spricht die gesamte deutsche Medienlandschaft darüber sogar. In der Zeit sinniert Bernd Ulrich, der vorderste linke Kulturkämpfer, muss man sagen, darüber, was dieser 30-20-Kipppunkt bedeutet. Ich glaube, diese Umfragen widerlegen diese Soufflé-Aussage von Wolfram Weimer aus unterschiedlichen Gründen. Natürlich spielt das eine politische Rolle, was wir da in den Umfragen und in diesen Zahlen sehen, aber es spielt eben auch eine gesellschaftliche Rolle. Und die ist nicht zu unterschätzen. Ich glaube, das wird das Ende der Scham sein. Das Ende der Scham dafür, eine abweichende Meinung zu haben. Denn alles, was den Linken die Macht sichert, ist Beschämung. Beschämung dafür, wenn man Migration kritisiert, Beschämung dafür, wenn man die Gender-Ideologie kritisiert, Beschämung dafür, wenn man die Wirtschaftspolitik und die linke Klimadeindustrialisierung kritisiert. Und das einzige Machtmittel der Linken in den letzten 10 Jahren war Beschämung der eigenen Kritiker. Man hat ihnen gesagt, ihr seid Klimaleugner, man hat ihnen gesagt, ihr seid Rassisten, wenn ihr die Migrationspolitik kritisiert, man hat ihnen gesagt, ihr seid queerfeindlich, wenn ihr sagt, es gibt 2 Geschlechter. Und je mehr Menschen ganz offensichtlich eine andere Meinung haben und sich auch trauen, die an der Wahlurne und sogar in Umfragen kundzutun, desto gesellschaftlich normaler wird es zu widersprechen. Das ist ein ganz wichtiger eben emotionaler Kipppunkt auch. Und ich würde nicht mal sagen, dass es unbedingt besser wird, wenn die AfD regiert. Aber es wird sicherlich besser, wenn wir in einem Land leben, in dem man wieder eine abweichende Meinung zur Regierung äußern kann. Und das belegen diese Umfragen.
5: Und indem man die Regierung einfach wählen kann. Wäre auch schön in der Demokratie, dass nicht gewaltige Mehrheiten rechts wählen und am Ende eine linke Regierung bekommen. Es wäre tatsächlich vollkommen unabhängig, was dann inhaltlich passiert. Das wird man dann oder würde man dann alles sehen. Aber grundsätzlich wäre es ein demokratischer Fortschritt, ein Fortschritt hin zu dem, was wir schon mal hatten. Wenn man als Bürger einfach darüber entscheiden könnte, wer am Ende regiert. So war das ursprünglich mal vereinbart worden. Und das, was aus diesen Panikinterviews, ja, zusammenfallen wie ein Soufflé, sich natürlich abzeichnet, ist einfach das große Muffensausen vor dem September, ja, vor dem Blue Big Bang. Das ist doch, was Friedrich Merz fürchtet. Das ist doch das, was er meint. Die wissen natürlich, wenn die AfD in Sachsen-Anhalt möglicherweise sogar eine absolute Mehrheit holt, in Mecklenburg-Vorpommern mutmaßlichst stärkste Kraft wird und am Ende muss dann die 8% CDU mit der SED gemeinsam Manu Schwesig an die Macht wählen oder wie soll das dann funktionieren? Da wissen die doch, das spüren die, glaube ich, so auf sich zukommen, wie bei Batman. In dieser Batman-Serie früher wurden Batman und Robin am Ende immer eingesperrt in so einem Raum, wo sich die Wände mit Stacheln dann so auf einen zubewegt haben. Ja? Und ich glaube, so fühlt sich Friedrich Merz inzwischen zusammen mit Wolfram Weimer. Und darauf reagieren die halt irrational und mit totaler Panik. Denn die wissen ja, sollte der Siegmund in Sachsen-Anhalt eine absolute Mehrheit holen, sollte es zu diesen großen Wahlsiegen kommen, dann schießt der gesamte Osten durch dieses Ende der Scham, durch dieses Ende des Bekennerdefizits, der schießt halt in den Umfragen einfach komplett flächendeckend auf 45% AfD hoch. Das ist, die werden dann Werte da haben wie früher die CSU in Bayern. Das wird eine, ich weiß nicht, ob ich diesen Vergleich ziehen soll, aber mein Eindruck ist, die Mächtigen derzeit fürchten eine zweite deutsche friedliche Revolution im Osten. Das ist die Befürchtung, ja, dass da wieder Leute hingehen werden und sagen, dass sie auch in Sachsen auf die Straße gehen und sagen, ja, wir haben zwar so, aber wir wollen das alles so nicht mehr, ja, dass sie in Thüringen gegen den Vogt auf die Straße gehen, in Sachsen gegen Kretschmer. Ich glaube, das ist, was die in der CDU befürchten, dass die renitenten Ossis sagen, so nicht anders.
0: Und Wolfram Weimer, um das mit einer komödiantischen Note abzuschließen, befürchtet offenbar die Wiedereinführung des Julfestes. Das sagte er nämlich auch dem Spiegel. Zitat Weimer, wenn die in Sachsen-Anhalt jetzt ernsthaft germanische Feiertage wie das Julfest einführen und dafür christliche Feiertage abschaffen wollen, fahre ich dahin und werde Weihnachten verteidigen. Also der Kulturkämpfer als Weihnachtsverteidiger.
5: Das ist kompletter Realitätsverlust, was der Mann da erzählt. Es ist kompletter Realitätsverlust. Also erstens hatten wir Jule-Klapp früher in der Schule. Ich weiß nicht, wer sich daran erinnert. Aber es will keiner irgendein Jule-Fest einführen und Weihnachten abschaffen. Der Mann lebt doch in seiner, das ist doch eine eigene geschlossene Warenwelt. Was fährt er dann als Weihnachtsmann dahin? Oder ich fahre dann selber nach Sachsen-Anhalt und verteidige Weihnachten. Das ist wirklich, ich werde bis zum Letzten kämpfen. Ja, egal was passiert, wir werden Berlin nicht verlassen.
0: Jule-Fest nur über meine Leiche.
5: Das ist doch alles, das ist doch Realsatire, was der Mann da aufführt.
0: Aber es wird gesagt, es wird autorisiert, es wird in Reden geschrieben, die abgelesen werden.
5: Dann fahre ich persönlich dahin und verteidige Weihnachten gegen die AfD. Und da möchte ich nur, wir blicken ganz kurz auf die Fakten. Welche Partei oder Parteiengemeinschaft hat denn vor wenigen Tagen Frohen Leichnam mit 2H geschrieben? Ja, das war ja nicht die AfD. Das war die Union, die jetzt Weihnachten verteidigen will. Da ist übrigens ein H drin. Aber nicht zwei, doch, sind sogar zwei
0: H drin. Es war die CSU.
5: Also, merken wir uns, in Weihnachten sind 2H drin, in Frohen Leichnam nicht. Und die Leute erzählen uns dann, sie wollen Weihnachten verteidigen. Das ist doch einfach gegen eine Partei, die AfD ist doch die Partei, die ganze Zeit, die manchmal auch vollkommen übertrieben sagt, ja, der Krieg gegen Weihnachten und so weiter und so fort. Die AfD wäre doch die letzte Partei, die bei Weihnachten, diese Leute sind doch in ihrer eigenen Warenwelt inzwischen gefangen.
0: Wir empfehlen Ihnen, dran zu bleiben, jenseits der Warenwelt, in der Realität. Denn heute um 8 Uhr haben wir eine aufsehenerregende News-Exklusivreportage. Wir zeigen Ihnen gleich, wie migrantische Vergewaltigungsgangs in Deutschland Mädchen durch Drogen abhängig und gefügig machen. Außerdem, wir schaffen das. Ausgerechnet Angela Merkels berühmteste Krisenparole soll jetzt für Kanzler Merz und dessen Reformkurs werben. Damit ist es wenige Sekunden nach 8 Uhr. Hier sind die Nachrichten mit Robert Noack.
6: Beim geplanten Umbau des sogenannten Heizungsgesetzes weiß die Bundesregierung noch nicht, welche Auswirkungen das auf die CO2-Emissionen und den Klimaschutz haben wird. Eine Abschätzung der Klimawirkung könne erst nach Abschluss des Gesetzgebungsverfahrens erfolgen, heißt es. Der baupolitische Sprecher der Grünen Partei, Saleh, verwies auf das geltende Verschlechterungsverbot beim Klimaschutz. Da mit der Neuregelung bereits erreichte Standards wieder abgesenkt würden, sei das von Bundeswirtschaftsministerin Reiche geplante Gesetz verfassungswidrig. Nach dem Feueralarm am Münchner Flughafen läuft der Betrieb wieder normal. Laut Flughafengesellschaft hatte ein defektes Bauteil in der Lüftungsanlage den Brandgeruch ausgelöst. Der Tower war deshalb am Abend vorsorglich evakuiert worden. Starts und Landungen wurden für rund 2 Stunden ausgesetzt. Nach dem Austausch des defekten Teils konnte der Betrieb wieder aufgenommen werden. Rund 35 Maschinen waren zwischenzeitlich umgeleitet worden. Israel hat heute früh militärische Ziele im Westen und Zentrum des Irans angegriffen. Zuvor hatte der israelische Armeechef mit Angriffen gedroht, als Reaktion darauf, dass der Iran gestern erstmals seit Beginn der Waffenruhe Anfang April wieder Raketen auf Israel abgefeuert hatte. Mit dem Gegenschlag hat sich Israels Premier Netanyahu damit über die deutliche Ansage von US-Präsident Trump hinweggesetzt. Trump hatte zuvor gesagt, die USA und der Iran seien auf dem Weg zu einem guten Abkommen. Er wolle nicht, dass das wegen der aktuellen Ereignisse scheitere. Deutschland, Frankreich, Großbritannien und die Ukraine haben Russland zu einer sofortigen Waffenruhe aufgefordert und Verhandlungen über ein Ende des Krieges verlangt. In einer Erklärung wird Kreml-Chef Putin zum Handeln aufgefordert. Die 4 Staaten verlangen einen vollständigen Stopp der Kampfhandlungen als Grundlage für Gespräche. Zudem fordern sie Sicherheitsgarantien für die Ukraine, die Beibehaltung der Sanktionen gegen Russland sowie die Wahrung europäischer Sicherheitsinteressen. Tennisprofi Alexander Zverev hat seinen ersten Titel bei einem Grand-Slam-Turnier geholt. Im Finale der French Open in Paris setzte sich der 29-Jährige gegen den Italiener Flavio Coppoli in 5 Sätzen durch. Der letzte Triumph eines deutschen Tennisspielers bei einem Grand-Slam-Turnier liegt 30 Jahre zurück. 1996 gewann Boris Becker die Australian Open. Das Wetter in Deutschland, heute meist heiter bis wolkig, im Tagesverlauf im Westen zunehmende Bewölkung mit Regen und teils auch Gewittern. In der Südosthälfte noch bis zum Abend viel Sonne bei 20 bis 28 Grad.

0: Damit ist es 8 Uhr, mittlerweile 3 Minuten am Montag, dem 8. Juni 2026. Morgens um 6 schon wissen, was einem abends um 8 verschwiegen wird, denn der Tag beginnt mit News. Und er beginnt heute an diesem wunderbaren Montagmorgen mit der stellvertretenden News-Chefredakteurin Pauline Voss. Schönen guten Morgen.
1: Schönen guten Morgen. Jetzt kommt ein ganz wichtiges Thema und eine ganz hervorragende und gleichzeitig erschütternde Reportage unserer Kollegen.
0: Ein wichtiges Thema, mit dem man sich wirklich beschäftigen muss. Und man muss ja sagen, außer uns tut es keiner. Wir müssen es machen, wir machen es gleich. Julian Reichelt, unser Chefredakteur, auch weiterhin bei uns.
2: Schönen guten Morgen.
0: Und auch unsere Reporterlegende, unser Montagsgast Waldemar Waldi-Hartmann. Und nachher gibt es wieder ein Tor der Woche.
3: Und erschüttert hat mich, dass diese Reportage hauptsächlich in meiner Geburtsstadt stattfindet, in Nürnberg.
0: So schaut's aus, ja. Wirst du mit besonderem Augenmerk nochmal gleich draufschauen, wie Sie alle. Schön, dass Sie bei uns sind. Ich bin Alexander Kissler und hier ist News Live. Vergewaltigungsgangs jetzt auch in Deutschland. Eine neue News-Reportage zeigt exklusiv die schockierenden Abgründe und spricht mit den Opfern. Die Reportage Grooming Gangs in Nürnberg finden Sie später auf unserer Homepage in unserer App. Das ist unser Thema jetzt hier bei News Live und darum geht es.
4: Vergewaltigungsgangs galten in Deutschland lange als Verschwörungstheorie. Doch wie unsere Recherchen jetzt zeigen, sind sie leider bittere Realität. Dazu erscheint heute eine exklusive News-Reportage. Erstmals sprechen die Opfer.
5: Es hat eigentlich so angefangen, ich war mit einer Freundin, halt, wir sind da hergekommen, so im Sommer. Und dann wurden wir halt angesprochen von so einem Algerier, ob wir einen Joint rauchen wollen. Wir haben so gesagt, ja, weil wir uns ausprobieren. Ja, schon da hat es angefangen mit, ja, dass sie uns anfassen wollten und sowas.
4: Fassungslos machten Vergewaltigungsgangs in Großbritannien, über die News schon im vergangenen Jahr mit einer großen Dokumentation berichtete. Bilder aus Rotherham und Rochdale über systematischen Missbrauch, behördliches Wegsehen und eine Gesellschaft, die die Wahrheit aus politischer Korrektheit nicht wahrhaben wollte. Die Parallele zu den britischen Grooming-Gangs liegt bei den Verbrechen von Nürnberg zum einen in der Struktur des Missbrauchsskandals. Vulnerable Mädchen, öffentliche Räume mit krimineller Infrastruktur, anfängliche Aufmerksamkeit und Geschenke, anschließende Kontrolle durch Abhängigkeit, Scham, Angst und Gewalt. Die Täter meist Syrer, Pakistani, Nordafrikaner. Über organisierte Kriminalität und ein gesamtdeutsches Gewaltphänomen sprechen wir jetzt bei News Live.
0: Abhängigkeit, Scham, Gewalt. Ja, darüber müssen wir sprechen. Der Tatort Nürnberg, die Tatverdächtigen, überwiegend Dealer im Umkreis des dortigen Hauptbahnhofs. Sie sollen minderjährige Mädchen zunächst mit Geschenken wie Kleidung und Kosmetika umworben, später dann aber mit harten Drogen wie Crystal Meth in die Abhängigkeit getrieben haben. Am Ende erhalten die Betroffenen Drogen nur noch gegen Sex. Eine wirklich großartige Recherche und Reportage unserer Kollegen Jalina Lionello, Erik Steinberg und Florian Morsch. Schauen wir nochmal konkret in einen kleinen Ausschnitt hinein. Bitte sehr.
6: Nürnberg hat in den vergangenen Tagen für Schlagzeilen in ganz Deutschland gesorgt. Es geht um junge Mädchen, die hier am Nelson-Mandela-Platz hinter dem Hauptbahnhof zu Opfern von Drogen- und Sexualdelikten geworden sind. Laut Polizei handelt es sich nicht um Einzelfälle, sondern um einen systematischen, organisierten Missbrauch durch Männer aus Syrien, Pakistan und Nordafrika, die die Mädchen unter Drogen setzen, sie in die Drogensucht treiben und sie dann später gegen Drogen zu sexuellen Handlungen zwingen.
0: Ja, man spricht hier, Julia, mit einem englischen Begriff und auch aus England kennen wir ja diese ersten schlimmen Berichte von Grooming-Gangs. Was genau versteht man darunter und sind die nun auch in Deutschland zu beobachten?
7: Also das Wichtigste vielleicht einmal, unser Slogan heißt ja, morgens um 6 schon wissen, was einem abends um 8 verschwiegen wird. Und das ist genau so eine Reportage. Das ist ein gesamtdeutsches, eingewandertes, durch die illegale Massenmigration heraufbeschworenes Gewaltphänomen gegen unsere Kinder. Und ich kann mit fester Stimme sagen, niemals würden die Menschen in Deutschland von diesem neuen Phänomen auch nur ein einziges Wort in Tagesschau oder Tagesthemen erfahren. Deswegen ist es wichtig, dass es neue Medien gibt. Was in diesem Land vor sich geht, das findet in den traditionellen, alten, zum Glück untergehenden Medien so nicht mehr statt. Dieses Wort Grooming Gangs, das möchte ich hier gleich einmal abräumen, ist ein ganz, ganz übler Euphemismus, weil Grooming eigentlich ein Kosmetikbegriff ist. Also man kann sich als Mann groomen, sich den Bart besonders fein stutzen, abflammen, vielleicht die Haare im Nacken. Es gibt das Wort Grooming bei Hundefrisiersalons. Das hier ist organisierte, migrantische Kriminalität gegen junge Mädchen, oft in den allermeisten Fällen aus einem islamistischen Weltbild heraus. Ja, das Mädchen und die Frau als Ware. Das ist das, was hier geschieht. Und was unsere Reporter Erik Steinbeck, Janina Leonello und Florian Morsch dort aufgedeckt haben, das spielt erst einmal diese wirklich erschütternden Berichte von Opfern und Betroffenen, die spielen in Nürnberg, ja. Aber wir können mit Zahlen aus polizeilicher Kriminalstatistik und anhand von Gerichtsurteilen sehr klar aufzeigen und dokumentieren, dass dieses Gewaltphänomen inzwischen unser gesamtes Land erfasst hat. Überall im Land machen organisierte Gangs migrantischer Herkunft Jagd auf unsere Töchter. Das ist das, was in Deutschland gerade passiert. Das ist das, was Sie niemals in den öffentlich-rechtlichen Erziehungsmedien hören würden. Und deswegen ist es so wichtig, dass es News eben gibt und dass solche Recherchen verfolgt und dokumentiert und der Öffentlichkeit zugänglich gemacht werden.
3: Richtig. Bleiben wir bei Nürnberg. Und es ist aber nicht nur ein mediales Problem, Unterdrückungsproblem. Es ist auch ein politisches Problem, Julian. Nürnberg ist nicht nur meine Geburtsstadt, sondern auch die des bayerischen Ministerpräsidenten. Er wohnt auch dort. Es ist sein Wahlkreis. Es gibt in Nürnberg einen CSU-Oberbürgermeister, der ist erst wieder gewählt worden. Dieses, was da stattfindet, dieses grausame, ungerechtige, ist bekannt in Nürnberg. Das findet öffentlich in der Bahnhofgegend statt. Und was ich aus Nürnberg höre, und zwar aus CSU-Kreisen, weiß man über das Problem natürlich. Warum geht man es nicht öffentlich an mit dem Satz, der mittlerweile Übung geworden ist, das würde den Falschen in die Hände spielen. Das ist ein großes Problem, das wir haben. Das wird unterdrückt, nicht nur, weil man nicht weiß davon, sondern weil man es politisch sensibel behandeln will.
0: Das ist ein Problem, das wir auch schon öfters gesehen haben. Also lieber schweigen, als sich des vermeintlichen Vorwurf des Rassismus auszusetzen. Ja. Wir sprechen ja über diese Exklusivreportage bei News, über Vergewaltigungsgangs in Deutschland. Es ist uns auch gelungen, mit Opfern zu sprechen, anhand einiger Ausschnitte aus der Reportage, wo wir nachvollziehen, wie genau diese Gangs vorgehen. Wie beispielsweise erfolgt die Kontaktaufnahme mit den minderjährigen Mädchen?
5: Das hat eigentlich so angefangen, ich war mit einer Freundin halt, wir sind daher gekommen, so im Sommer. Und dann wurden wir halt angesprochen von so einem Algerier, ob wir einen Joint rauchen wollen. Wir haben so gesagt, ja, weil wir es ausprobieren. Ja, schon da hat es angefangen mit, ja, dass sie uns anfassen wollten und sowas.
0: Ja, das war eine Aussage eines betroffenen Mädchen über die Kontaktaufnahme, die mit ihr erfolgt ist. Ja, ein minderjähriges Mädchen, sie spricht von Algeriern, also ganz klar, die Tatverdächtigen und höchstwahrscheinlich auch die Täter stammen aus dem migrantischen Milieu und sie hatten ein einziges Ziel, sich in großem Umfang junge deutsche Mädchen sexuell gefügig zu machen.
1: Genau, es geht hier um organisierte Kriminalität, die zum Ziel hat, Mädchen massenhaft vergewaltigen zu können. Es ist wirklich ein schreckliches Verbrechen, was sich mitten in unserer Gesellschaft abspielt und was in Deutschland ein immer größeres Problem wird, ein immer weit verbreiteteres Phänomen. Deswegen ist es auch gut, dass wir uns auch auf die Zahlen fokussieren in unserer Reportage. Neben den Opfern schauen wir eben, wie hat sich dieses Phänomen verbreitet. Und es ist eben kein Einzelfall mehr, sondern es ist wirklich organisierte Strukturen, die hier eingewandert sind und deren Ziel es ist, massenhaft junge Mädchen zu vergewaltigen. Anders kann man es nicht beschreiben. Und es, also wenn wir mal nach Großbritannien schauen, dann sehen wir, was diese Fälle, die dort, wie Julian gesagt hat, völlig verharmlosend als Grooming bezeichnet werden, was die politisch ausgelöst haben. Denn die Aufdeckung dieser Fälle waren irgendwie der letzte Tropfen auf den heißen Stein in der Migrationsdebatte, wo man wirklich gesagt hat, diese Politik der offenen Grenzen muss enden. Diese Migrationspolitik ist tödlich, diese Migrationspolitik zerstört unser Land und raubt uns alle Freiheiten, die wir haben. Und natürlich würde man, wenn wir von Freiheiten sprechen, seine Tochter in Nürnberg nicht mehr allein dorthin lassen, wenn die Gefahr so groß ist. Und das ist die Realität immer öfter in Deutschland, dass der öffentliche Raum zur Gefahrenzone für Frauen und für Mädchen wird. Und eben wie in diesen Fällen trifft es natürlich die besonders schutzlosen, oft selbst migrantische Mädchen, die zu Hause keine Unterstützung haben, die zu Hause nicht abgesichert sind und die eben in die Hände dieser Männer geraten, die dort mit Geschenken gelockt werden, aber eben auch mit Aufmerksamkeit am Anfang und die dann in dieses System der Abhängigkeit, tatsächlich auch der Drogenabhängigkeit gedrängt werden und dann zu sexuellen Handlungen gezwungen werden. Und wie gesagt, wenn wir nach Großbritannien schauen, dort hat dieser Zugriff auf die Kinder etwas politisch ausgelöst, was vorher so leicht nicht politisch auszulösen war. Aber wenn es um die Kinder geht, sagen viele Leute, Ideologie hin oder her, Migrationsvielfaltsideologie hin oder her, ich möchte, dass meine Kinder geschützt sind, ich möchte, dass sie vor Vergewaltigung, vor Mord geschützt sind. Und man kann sich nur wünschen, dass sich möglichst viele Leute in Deutschland diese Dokumentation anschauen und erkennen, die Migrationspolitik, wie wir sie betreiben, ist gefährlich und sie bringt massenhaft organisierte Kriminalität ins Land, die uns einfach kaputt macht.
0: Du hast es gesagt, Pauline, es trifft oft die besonders Verletzlichen, die besonders wirklich schutzbedürftigen Mädchen, minderjährige Mädchen, gezielt offenbar manchmal oder oft auch Mädchen aus prekären Verhältnissen. Wir hören hier in unserer Reportage als Ausschnitt die damals 14-jährige Luisa.
5: Die haben uns ja verfolgt, die haben nach der Schule auf uns gewartet, weil wir waren direkt an der Schule beim letzten Montagplatz waren wir. Und die haben ja auf uns gewartet da. Naja, es ist halt meistens so, dass sie hinter der Schule warten, bis die Kinder von der Schule zurückkommen. Und man kennt sich ja, deswegen spricht man an, sagt man Hallo und dann wird gefragt, ob man was braucht.
0: Ja, die wurden gezielt angesprochen. Man hört es schon der Stimme an, auch wenn sie natürlich verfremdet ist. Julia ist ein sehr, sehr junges Mädchen. Eine damals 14-jährige Luisa sagt, ja, die haben auf uns gewartet, haben gefragt, ob wir was brauchen, haben uns also Drogen angeboten.
7: Die haben nicht gewartet, die haben gelauert.
0: Gelauert.
7: Das ist kein freundliches Warten und Abholen. Das ist ein Hinterhalt. Das ist ein Hinterhalt, den die Politik in Deutschland gelegt hat. Was wir hier sehen und was wir hier dokumentieren mit Opfern, mit Betroffenen, ist eine Invasion junger, viel zu oft islamistischer Männer gegen unsere Kinder. Die baden es aus. Die Leute, die das gewählt haben, indem sie noch zum 48. Mal Angela Merkel gewählt haben, ja, die baden es doch nicht aus. Die fahren doch mit dem Auto von zu Hause zur Arbeit. Die Kinder baden es aus. Diese jungen Mädchen baden das aus. Und ausbaden ist natürlich auch ein viel zu harmloses Wort. Überall im Land. Und man muss das wirklich als Warnung an unser Publikum verstehen und als ich persönlich empfinde es so als politische Aufforderung, etwas zu verändern an diesen Zuständen. Überall im Land, in den Städten, lauern diese organisierten Vergewaltigungsgangs an den Schulen und dort, wo Jugendliche halt so abhängen, auf Kinder und junge Mädchen. Und jetzt muss man, das kann ich, weil ich viel Zeit in diesen desolaten Gegenden unserer Erde verbracht habe, jetzt muss man vielleicht einmal einordnen, was die Vergewaltigung dort ist. Das ist nicht nur die Befriedigung des eigenen Triebes bei diesen Barbaren. Das ist eine Kriegswaffe. Die Vergewaltigung als Waffe gegen Kulturen, gegen Gesellschaften ist eine Dominanzwaffe, ist eine Unterwerfungswaffe. Damit mache ich Gesellschaften kaputt, wenn ich hingehe und ihre Töchter vergewaltige. Das wird als Waffe empfunden von diesen Leuten, als Unterdrückungs-, als Unterwerfungsinstrument. Das ist das, was inzwischen in Deutschland organisiert passiert. Und jetzt hat man dort in Nürnberg, da ist das durch eine Recherche hochgekommen. Wir haben diese Recherche jetzt mit unseren Kollegen vertieft. Jetzt hat man dort in Nürnberg sehr aktionistisch sofort eine SOKO, eine besondere Aufbauorganisation eingesetzt. Vielleicht auch, weil es halt für Bayern ein politisches Epi- und Machtzentrum ist. Man hat das alles über Jahre gewusst und kleingeredet. Man weiß das überall. Hier in Berlin kann dir inzwischen jeder sagen, der in Schule, Polizei, Strafverfolgung verankert ist. Es gibt ein neues Phänomen. Es gibt einen Krieg gegen unsere Töchter. Und es interessiert niemanden von diesen Linken, die immer sagen, ja, virtuelle Vergewaltigung oder Femizid oder niemanden von denen interessiert das, weil die Täter nicht ins Weltbild passen. Wie sieht das aus? Diese Mädchen werden umgarnt, gefügig gemacht, manchmal mit Geschenken, manchmal mit Drogen. Und dann werden minderjährige Mädchen Fotos gemacht von sexuellen Handlungen, zu denen man diese Mädchen entweder gedrängt oder vielleicht zu denen sie sich auch hinreißen lassen aus vorgegaukelter Liebe oder was auch immer. Dann werden Bilder davon gemacht und mit diesen Bildern werden diese Mädchen dann erpresst und man sagt ihnen, entweder die kommen in den WhatsApp-Klassenchat oder wir schicken es deinen Eltern oder wir tun es in der Schule ans schwarze Brett. Wenn du jetzt nicht auch mit Junge A, B, C, um jetzt hier mal nicht die, muss man sagen, in dem Täterumfeld eindeutig migrantischen Namen zu nennen. Wenn du nicht auch mit denen jetzt das und das machst, dann veröffentlichen wir diese Bilder. Das sieht man auch in den Kriminalstatistiken, dass auf einmal Jugendpornografie so dramatisch ansteigt, dass auf einmal so viele migrantische Täter da drin sind. Es ist ein Krieg gegen unsere Töchter, den uns unsere Politik eingebrockt hat. Das muss man, weil wir heute auch über den Satz, wir schaffen das, gesprochen haben. Angela Merkel hat einen Krieg gegen deutsche Mädchen angezettelt. Das ist das, was in diesem Land geschehen ist.
1: Und es hört ja nicht bei Angela Merkel auf. Es geht ja weiter bei Friedrich Merz, der durchs Land läuft und uns sagt, die Migrationskrise ist gelöst. Ja. Wolfram Weimer im Spiegel-Interview sagt, wir haben das Migrationsproblem gelöst. Während Mädchen, junge Frauen in Deutschland diesen gezielten Vergewaltigungsgangs in die Hände laufen, in die Arme getrieben werden durch Linke und durch Konservative, die sich dieses linke Denken zu eigen machen und durch ja ein linkes Denken, was ja diesen Gangs quasi mit ihnen geistig zusammenarbeitet, indem man jede Kritik an dieser Migrationspolitik als rassistisch darstellt. Also sowas zu benennen, gilt ja als Verschwörungstheorie, als rassistisch. Es sind ja diese Leute, die uns immer wieder erzählen, wenn Frauen draußen im öffentlichen Raum abends oder auch tagsüber Angst haben, dann ist es, weil sie eine Meise haben, denn es gibt überhaupt keine Probleme.
7: Oder weil die Laterne nicht funktioniert.
1: Genau, weil die Laterne nicht funktioniert. Nicht etwa, weil ihnen dort etwas passieren kann. Das ist ja die Botschaft, die man mit der Macht wirklich von Millionen Euro Steuergeld über immer wieder neue NGOs, über das öffentlich-rechtliche Fernsehen versucht, in die Köpfe der Menschen zu pflanzen. Es gibt keine Gefahr und das macht die Gefahr eben so viel größer.
0: Wir haben eben in der Reportage die 14-jährige Luisa gehört. Eine Erkenntnis, die wir auch mitnehmen müssen, ist, dass die Täter nicht einzeln, sondern immer in Gruppen organisiert vorgehen. Am Ende stehen dann Gewalt und Abhängigkeit.
5: Dann wollte er mit mir ins Bett gehen. Ich habe gesagt, nee, dann haben wir 35. Danke. Dann ist er halt ausgerastet, hat mich an den Haaren gepackt und hat mich zusammengeschlagen. Und dann hat er mich am Arm gepackt und hat mich halt dann angespuckt und hat mir so ein bisschen Haare rausgezogen. Ja, und du schläfst mit denen. Du machst das, was sie sagen. Wenn es blöd läuft und du sagst, nee, du willst nicht, wirst du körperlich dazu gebracht. Und dann halt sehr übergriffig, schlagen dich, spucken dich an.
0: Du machst, was sie sagen, sonst werden sie gewalttätig. Das ist wirklich eine erschütternde Aussage.
3: Ich erinnere mich an Julian, der 7. Oktober, barbarischer Überfall der Hamas. Eine der wichtigsten, ekelhaftesten Taten dort waren die Vergewaltigungen. Ja. Und vor allem die Veröffentlichung dessen. Sie wollten zeigen, dass sie die Macht dazu hatten. In Deutschland verfolge ich jetzt plötzlich eine neue parallelkriminelle Welt. Wir kennen die Clans, die seit im Prinzip die Libanesen seit 1980 in Deutschland gebildet haben. Sie konnten sie bilden, weil man sie gehen ließ, weil man sie machen ließ. Sie haben sich ghettoisiert. Sie dürfen ja nicht arbeiten, also von irgendwoher. Auf jeden Fall wurden sie von der Polizei nur begleitet, vielleicht beobachtet. Aber man hat sie wachsen lassen. Was wir haben, sehen wir jetzt. Im Ruhrgebiet, in Berlin, in allen großen Städten. Und unter dem Radar ist diese neue Parallelwelt der Migranten im kriminellen Bereich gewachsen. Und sie haben sich, ich sag's jetzt mal so salopp, die Nischen rausgesucht. Also nicht den Bankraub oder die Gewalttätigkeiten, sondern das, was sie von zu Hause kennen. Und das Opfer heißt das deutsche junge Mädchen. Das hat man ihnen zu lange gewähren lassen. Und wenn jetzt nicht der große Hammer fällt, dann gibt es die gleiche Entwicklung wie bei Remo-Clans oder anderen.
0: Vergewaltigungsgangs in Deutschland, ja, ist unser Thema hier. Das ist das Thema auch der Reportage, die ich Ihnen natürlich sehr, sehr nur ans Herz legen kann. Sie hat augenöffnende Funktion. Schauen Sie sich das an. Das ist Wirklichkeit in Deutschland, in Nürnberg, in dieser Gegenwart. Das Bundeskriminalamt, um zu den Zahlen zu kommen, fasst diese Delikte, über die wir berichten müssen, unter sexuelle Ausbeutung zusammen. 2024 gab es 364 abgeschlossene Verfahren. Ein Plus von 14% mit 511 Tatverdächtigen, die Hälfte davon ohne deutschen Pass. 59 Opfer waren unter 14 Jahren und 159 zwischen 14 und 18 Jahren. Das heißt, ein Vergewaltigungsopfer ist sehr oft minderjährig und die Täter sind meist Syrer, Pakistanier, Nordafrikaner. Die Clankriminalität wandert also mit ein. Ich glaube, das müssen wir festhalten.
1: Natürlich wandert die mit ein. Und wenn wir öffentlich über Pornografie, über Kinder- und Jugendpornografie sprechen, dann haben wir ja oft noch so dieses Bild von Ronny aus der Gartenlaube, der da irgendwie sein pornografisches Material anschaut. Das gibt es natürlich auch und das gibt es weiterhin und das müssen wir auch genauso bekämpfen. Aber diese massive organisierte Kriminalität, die sich eben einerseits darin zeigt, dass die Drogendelikte wahnsinnig ansteigen, aber eben auch in diesem vergleichsweise neueren Phänomen dieser Vergewaltigung darin zeigt, dass die Drogendelikte wahnsinnig ansteigen, aber eben auch in diesem vergleichsweise neueren Phänomen dieser Vergewaltigungsgangs. Das ist eben was politisch noch überhaupt nicht auf dem Schirm ist, weil man darüber

0: man halt dieses Suchtgefühl hat, so.
1: Man hat dieses Suchtgefühl. Also Mädchen werden gefügig gemacht durch die Abgabe von Drogen und dann sind sie süchtig und werden dann gezwungen, sexuell zu Gefallen zu stehen. Das ist ja widerwärtig hoch drei.
2: In unser Land ist doch das schiere Wort Gruppenvergewaltigung eingewandert. Waldi ist hier der Älteste im Raum. Das Wort Gruppenvergewaltigung hat in Deutschland gar nicht existiert. Ich will nicht sagen, dass es sie noch nie gegeben hat, aber dass es als Kriminalphänomen oder im Sprachgebrauch überhaupt stattgefunden hat, das müssen wir doch jetzt bitte einmal sehen und hier auch festhalten und zugeben und eingestehen. Egal wie links ich bin, egal welche komische Gedanken mir in meiner Uni erzählt werden, da muss ich doch jetzt mal sehen, besonders als Frau, besonders vielleicht auch mal als linke Frau, dass wir das Wort Gruppenvergewaltigung in Deutschland einfach schlichtweg nicht hatten. Und das hier ist organisierte Gruppenvergewaltigung eines illegal eingewanderten Milieus. Die wurden, das darf man ja auch nicht vergessen, die wurden staatlich incentiviert, nach Deutschland zu kommen. Den hat man teilweise in ihrer Sprache, in ihrem Heimatland, mit den Social Media Accounts der Bundesregierung Sozialleistungen versprochen. Den hat man auf Instagram, auf den fernen Handys in Afghanistan, im Irak, in Syrien, in Somalia gesagt, so funktioniert der Sozialstaat nach Deutschland. Tritt über diese Grenze und du wirst Teil davon. Wir bezahlen dich dafür, um dich dann so einem Gewaltphänomen anzuschließen. Organisierte Gruppenvergewaltigung. Das ist doch das passiert. In einem seiner wenigen klaren Momente im Deutschen Bundestag, da war aber, glaube ich, noch nicht Bundeskanzler, hat Friedrich Merz nach der Debatte von Aschaffenburg gesagt, wir haben in Deutschland jeden Tag, ich glaube es sind 1,8 Gruppenvergewaltigung, Aufraunen, empörtes Aufraunen auf den linken Regionen. Oh, wie können Sie das sagen? Das ist einfach die Statistik. Das ist einfach die Statistik. Und sie ist in dieses Land geradezu gezwungen worden durch eine fehlgeleitete Politik, die, nein, sich bis heute nicht geändert hat. Die Wände an den Grenzen gibt es nicht. Die Leute werden nicht abgehalten. Wer über diese Grenze möchte, der kommt in den allermeisten Fällen rein. Ja, da kommen im Moment weniger, weil es in Syrien ein bisschen stabiler ist, auch in ein paar anderen Ländern, im Irak auch. Aber wenn du über diese Grenze willst, dann kommst du weiter über diese Grenze. Und dann gehen diese jungen Leute, diese jungen Männer in diese jetzt bestehenden migrantischen und teilweise brutals gewalttätigen islamistischen Milieus. Die einen kriegen eine Knarre und erlegen auf einmal Auftragsarbeit, schießen dann auf Sylt, in Westerland, auf einen Friseur. Wann wurde denn Waldi, Waldi ist doch alt genug, frag doch einfach Waldi, wann das letzte Mal auf Sylt, in Westerland, auf einen Friseur geschossen wurde von jemandem, der nicht in diesem Land sein dürfte. Ist lange her, ich kann es euch sagen, noch nie.
3: Mit Champagnerkorken wurde geschossen.
2: Dass die das einzige Knallen auf Sylt waren im Pony, die Champagnerkorken. Ja. So, und jetzt regen wir uns drüber auf, dass der große Skandal im Pony ist, dass da irgendwelche besoffenen Jugendlichen irgendeinen Schwachsinn gesungen haben. Das ist doch nicht der Skandal in diesem Land. Der Skandal in diesem Land ist doch, dass genau, das muss man doch auch mal sagen, die Jugendlichen, die da was Schwachsinniges gesungen haben, aber deren Realität ist doch geworden, dass die Ausländer sind doch nicht mehr die Jugos, die Polen, die Italiener, die Türken, mit denen du groß wirst, mit denen du in der Schule bist, die Deutsch sprechen, wo die Eltern arbeiten. Das sind doch nicht mehr die Ausländer. Die Ausländer für unsere Kinder sind auf einmal junge Islamisten, die sagen, hallo, ich bin 14, die in den 8., 9. Klassen sitzen, wo du sagst, als jeder normale Mensch sagt, Junge, der ist doch nicht 14, der ist 18, 19, 20, der kommt als unbegleiteter Minderjähriger rein und sagt, guten Tag, ich habe keinen Pass, ich bin 14. Und auf einmal sitzt der da in der Klasse und dann geht er danach zu seinen Jungs und sagt, ja, in meiner Klasse sind übrigens Mädchen ABC, da können wir doch mal warten nach der Schule. Und ja, Mädchen, Jugendliche sagen auch mal, willst du einen Joint, sagen die auch mal ja. Es ist leicht, Kinder in die Abhängigkeit zu treiben, leicht, Kinder zu verführen. Aber dass das zu einem gezielten Kriminalitätsphänomen wie Gruppenvergewaltigung, wie sexuelle Erniedrigung, Unterwerfung führt, das hat es alles nicht gegeben. Das haben wir alles der Politik zu verdanken. Das haben wir alles Angela Merkel zu verdanken. Das haben wir alles 16 Jahren kompletter, also das ist doch menschenfeindliche Politik. Das muss ich doch sehen, wenn ich den Islamismus betrachte, was ich uns da ins Land hole. Das muss ich doch sehen, wenn die Leute da über die Grenzen geströmt kommen. Da muss ich doch als Frau, als Bundeskanzlerin, ja, Frauen machen die bessere Politik. Da muss ich doch als Angela Merkel mal sagen, ja, wisst ihr was, wenn ich mir anschaue, was in den Ländern passiert, dem möchte ich die Mädchen in unserem Land eigentlich nicht so gerne aussetzen, wo sie im besten Fall noch unter der Burka landen, ja, und im schlimmsten Fall vergewaltigt werden, Gruppen vergewaltigt werden von irgendeiner Gang. Und dann, um das abzuschließen, sagt die Tagesschau, ist nur von regionaler Bedeutung, deswegen haben wir nicht darüber berichtet. Das ist doch alles nur noch krank und pervers, was wir uns damit anschauen müssen.
1: Wir berichten darüber. Die Reportage Vergewaltigungsgangs in Nürnberg finden Sie auf unserer Homepage news.de. Und wenn Sie Hilfe brauchen, gibt es viele Anlaufstellen, zum Beispiel bei Gewalt gegen Frauen rund um die Uhr auch anonym erreichbar unter 116 016.

0: Vergewaltigungsgangs, Vergewaltigungsgangs in Nürnberg, das unser Thema eben. Schauen Sie sich unsere Reportage an bei news.de. Eine Eilmeldung ist soeben noch reingekommen. Die baden-württembergische Großstadt Reutlingen ist von einem großflächigen Stromausfall betroffen. Grund soll ein Brand sein, einem Unspannwerk nach Angaben des Netzbetreibers. Gibt es Hinweise auf Brandstiftung? Demnach wurden mehrere Brandherde entdeckt. Das Feuer ist inzwischen gelöscht. Die Stromversorgung könnte jedoch noch nicht überall rasch hergestellt werden können. Das ist also eine Meldung aus Reutlingen. Vielleicht handelt es sich also um einen Anschlag. Und damit ist es 8.30 Uhr und hier ist der erste Kommentar des Tages. Heute Ausgabe 300, Kissler Kompakt. Hier ist Kissler Kompakt. Der erste Kommentar des Tages. Heute lautet unser Thema: In der Kirche blüht der Klimakitsch. Die Kirchen lassen sich die Klimapanik nicht nehmen. Mit der biblischen Apokalypse tut man sich schwer, mit der irdischen Klimakatastrophe nicht. Bei den Protestanten wird die Klimapanik in den Religionsunterricht getragen. Schüler sollen ab der dritten Klasse zu Klimaschützern, ja, Klimakämpfern erzogen werden. Das Programm heißt Reli fürs Klima. Es zeigt die Schnittmengen der Kirchensteuerkirche mit der aktivistischen Zivilgesellschaft, bleiben gewaltig und haben verheerende Folgen. Eine klimaschutzaktivistische Kirche ist keine Kirche mehr. Reli fürs Klima. So heißt eine Aktion von Brot für die Welt und der Evangelischen Kirche Berlin-Brandenburg-Schlesische Oberlausitz. Das jüngste Angebot trägt den Titel Genug für alle. Es geht um Permakultur und um die Situation in Sambia. Ab Klasse 3 wollen die Veranstalter, wie es heißt, durch kreative Zugänge mit dem Erste-Hilfe-Koffer Ernährung auf die Themen nachhaltige Ernährung und globale Zusammenhänge aufmerksam machen. In der dritten Klasse tummeln sich 8- und 9-Jährige. Auch sie sind gemeint, wenn das Evangelische Amt für kirchliche Dienste schreibt: Die Klimakrise macht vielen jungen Menschen Angst. Doch Glaube kann stärken, Hoffnung wecken und Mut machen, selbst ins Handeln zu kommen. Die evangelische Kirchensteuerkirche vergisst dabei: 8- und 9-Jährige haben nur dann Angst vor der Klimakrise, wenn Erwachsene diese Ängste schüren. Genau das macht die Kirche. Im Religionsunterricht werden Ängste dadurch geweckt, dass man sie als gegeben ansieht. Die alarmistische Rede von der Klimakatastrophe ist die Grundbedingung des Angebots Reli fürs Klima. Dieses Angebot produziert jene Panik, vor der man heilen will. Ein Veranstalter von Reli fürs Klima spricht es an. Er trägt ein 5-Tage-Bad und steht vor einer Kirche.
1: Und es ist einfach sehr, sehr wichtig, Projekte im globalen Süden zu fördern, die sich dem Thema der Klimakatastrophe annehmen. Weil die Klimakatastrophe ist einfach eine der Hauptursachen für Flucht und Migration, für Hunger, für Kriege und für Konflikte.
0: Die Kinder sollen sich also im Religionsunterricht der Klimakatastrophe annehmen. Der Einsatz für sogenannte Klimagerechtigkeit wird als gottgefälliges Werk der Minderjährigen betrachtet. Angeboten werden etwa Windspiele mit Baumbotschaft oder das Modul Kirchenwälder in Äthiopien. Ob die Buben und Mädchen dadurch die erwünschte Klimaangst überwinden und ins Handeln kommen? Gegen Ängste könnte ein Lied helfen. Vom Mottolied der Aktion Reli fürs Klima gilt das kaum. Eine blonde Frau vorm Altar spitzt die Lippen zum schrillen Ton. Sie singt sehr hoch. Sie singt von einer Erde, die vor Schmerz schreie. Sie singt von einer kranken Erde, die man retten müsse. Aber hören Sie selbst. Hier ist ein Ausschnitt.

0: Leider hat der Mensch nur zwei Ohren. Man hätte gerne drei oder vier, um sie sich alle zuhalten zu können. Das Motto-Lied schmerzt. Die evangelische Kirche meint, mit diesem verunglückten Kinderlied für ihr aktivistisches Anliegen werben zu können. Reli fürs Klima steht auf dem Stundenplan unserer kranken Erde. Rette sie, wer kann?
1: Wer kann?
0: Wer aber rettet die Kirche vor so viel Einfalt, so viel Peinlichkeit? Vielleicht der Bischof? Aber nicht doch. Der Bischof der evangelischen Kirche Berlin-Brandenburg, Schlesische Oberlausitz, Herr Stäblein, macht mit bei Reli fürs Klima. Er steht im Talar vor einem Altar und gibt mit Bäffchen ein Elfchen zum Besten. Das sind 11 Wörter, verteilt auf 5 Zeilen. Bitte sehr, Herr Bischof Stäblein.
2: Reli fürs Klima, weil alles zusammenkommt. Gott, Mensch, Schöpfung, Himmel, ja.
0: Ja, das waren 11 Wörter. Glückwunsch, Herr Stäblein. Das war aber auch ein Augenblick mit hohem Fremdschämpotenzial. Dieselbe Kirche, die sensibel sein will und achtsam und woke, geht ganz unsensibel und achtlos mit den eigenen Traditionen um. Das Gericht wird ins Diesseits verschoben und zum meteorologischen Phänomen umgedeutet. Wo der gerechte Gott war, soll Klimagerechtigkeit werden. Man surft auf der letzten Schaumkrone eines verlöschenden Zeitgeists. Aber wenigstens sorgt ein Motto-Lied für Heiterkeit, wenn auch ganz unfreiwillig.

0: Das war Kissler Kompakt, der erste Kommentar des Tages, Ausgabe 300. Ich danke Ihnen, wertes Publikum, dass wir gemeinsam 300 Folgen erreicht haben. Ich danke Ihnen für die vielen Zuschriften, den Zuspruch und die Kritik. Ich danke meinem fabelhaften Team hier bei News. Und wenn Sie mögen, empfehlen Sie dieses Format gerne weiter, damit es mindestens 300 weitere Folgen heißen wird. Nur selber denken macht schlau.
1: Darf ich kurz gratulieren?
2: 300 Folgen.
3: Zum
2: danke.
3: 300.
2: Ja, Wahnsinn.
3: Dafür hat er sich gut gehalten. Ja,
4: das stimmt. Und die hat auch ein schönes Ständchen gesungen.
5: Die hat ein schönes Ständchen gesungen. Ich danke der Evangelischen Kirche Berlin-Brandenburg. Lese über Lausitz und morgen 301. Und ja, soweit die Füße tragen, empfehlen Sie das Format gerne weiter. Es ist 8.37 Uhr am Montag, dem 8. Juni und wir dachten, dieser Satz wäre verschwunden. Nein, nun kommt er wieder wie Kai aus der Kiste, aus dem Munde des Kanzlers. Wir schaffen das. Ausgerechnet diese geschichtsträchtigen Worte von Ex-Kanzlerin Merkel holte Bundeskanzler Merz jetzt hervor, um für seine Regierung zu werben.
6: Altkanzlerin Merkel sagte 2015 in Anbetracht der Flüchtlingskrise ihren legendären Satz.
7: Wir schaffen das.
6: Wie kaum ein anderer Satz steht er für die Verwerfungen, die die Politik der offenen Grenzen mit sich brachte. Nun benutzt Bundeskanzler Friedrich Merz den Spruch schon wieder, um das Land auf Veränderungen vorzubereiten.
8: Wir schaffen das.
6: Gleichzeitig erklärte er,
8: das Hoffen auf den einen großen Befreiungsschlag, den großen Big Bang,
6: werde es nicht geben. Wie es um das deutsche Reformpaket steht und warum ausgerechnet Merkels berühmte Krisenparole dafür werben soll, besprechen wir jetzt bei News Live.
5: Ja, wir reden über Friedrich Merz und der Kanzler hat nun gesagt beim Landesparteitag der CDU Mecklenburg-Vorpommerns, wir schaffen das. Hier ist der Beweis.
8: Und ich bin zuversichtlich, dass wir das gemeinsam in Deutschland auch wirklich schaffen können. Noch einmal, sonst stände ich nicht hier, sonst würde ich diese Aufgabe heute nicht ausfüllen und versuchen zu auszufüllen und zu übernehmen. Wir schaffen das, wir können das schaffen, wenn wir alle zusammenstehen und wenn wir wieder ein bisschen mehr an uns selbst auch glauben, liebe Freundinnen und Freunde.
5: So. Ja, wir schaffen das, wenn wir alle zusammenstehen. Wir sitzen schon mal zusammen, also an uns scheitert der Aufschwung nicht. Wir arbeiten auch viel und gerne. Aber, warte mal, Waldi Hartmann, wenn es einen Satz gibt, der wirklich für Angela Merkel steht und für die gescheiterte Migrationspolitik, ist es doch dieser Satz, wir schaffen das. Und Merz war ja bisher immer der totale Anti-Merkelianer oder gab sich zumindest so.
9: Das ist der Satz überhaupt, der Beginn des Untergangs der CDU, des noch schleichenden Untergangs, aber des immer mehr sich verfestigenden Untergangs. Das ist ein Satz, der auch in der deutschen Geschichte steht, dem deutschen Volk steht am Reichstag. Giovanni Trapattoni hat zwei Sätze gesagt, die in den Sprachgebrauch übergegangen sind. Was erlaube Strunz und ich habe fertig.
5: Und Flasche leer.
9: Und Flasche leer. Also Trapattoni hat es mit drei Sätzen geschafft in den deutschen Sprachgebrauch. Und Angela Merkel hat, wir schaffen das. Das ist ein geflügeltes Wort für Versagen. Nicht für wir schaffen das, sondern für Versagen. Und das übernimmt jetzt er, der erklärte politische Gegner von Angela Merkel, mit dem Versprechen an uns Wähler und der Glaube, den ich an ihn hatte, jetzt verändert die CDU ihre Politik, ihre Merkel-Politik, das heißt die Sozialdemokratisierung der CDU, und wird wieder eine konservative, in weiten Teilen konservative Partei durch Friedrich Merz. Ich habe mich geirrt. Ich habe fertig mit CDU.
5: Ich habe fertig, sagt in leichter Abwandlung von Trapattoni Waldemar Waldi Hartmann. Wir reden hier über Aussagen von Friedrich Merz auf dem Landesparteitag der CDU in Mecklenburg-Vorpommern. Er hat dort auch nochmal diesen Satz wiederholt, den er vorher schon gesagt hat. Es werde gar keinen Tag der Entscheidung geben, keinen großen Big Ben, zumindest nicht, was die Reformen angeht. Andererseits könne es doch zu einem politischen Big Bang kommen. Und da meinte er, ein Sieg der AfD bei den kommenden Landtagswahlen. Bitte sehr.
8: Das heißt, dass wir die deutschen, die sehr deutschen Reflexe des ständigen Schlechtredens, die parteipolitischen Spielchen, auch das Hoffen auf den einen großen Befreiungsschlag jetzt einmal hinter uns lassen und dass wir nicht auf den großen Tag, auf den großen Big Bang hoffen, sondern dass wir einfach unsere Arbeit machen. Wenn wir sie allerdings nicht tun und wenn wir nicht gut genug sind, dann wird es genau diesen Big Bang geben. Der wird dann aber am 6. und am 20. September anders ausfallen, als sich das der ein oder andere vielleicht vorgestellt hat.
5: Ja, es wird also einen Big Bang geben. Und er meint damit einen Wahlsieg der AfD, der laut allen demoskopischen Umfragen quasi schon gebucht ist.
1: Was Friedrich Merz hier vor allem tut, er sagt sein eigenes politisches Handeln ab. Also er war doch derjenige, der den Deutschen gesagt hat, er würde diesen Big Bang, diese große Wende herbeiführen. Das ist doch das Friedrich-Merz-Versprechen. Und jetzt wirft er den Deutschen vor und versucht die Deutschen zu beschämen dafür, dass sie vielleicht dann doch noch Resthoffnungen haben auf das, was Friedrich Merz ihnen versprochen hat. Absolut sagenhafte Rede mal wieder von Friedrich Merz. Noch ganz kurz, weil der mich auch nicht loslässt zu diesem Satz, wir schaffen das. Erstens, dieser Satz lag auf dem Schrotthaufen der deutschen Geschichte. Friedrich Merz hätte ihn da belassen sollen. Zweitens, warum liegt er auf dem Schrotthaufen der deutschen Geschichte? Ganz einfach, weil es doch der Satz ist, der wie in Dantes göttlicher Komödie, ihr, die hier eintretet, lasset alle Hoffnung fahren, steht doch dieser Satz, wir schaffen das, über den Gruppenvergewaltigungen, über der eingewanderten Kriminalität, über der Hölle der illegalen Massenmigration, steht doch dieser flammende Satz, dass Friedrich Merz sich den wieder zu eigen macht. Das zeigt leider, dass er schlichtweg die Kontrolle verloren hat. Ja, also Karl Lagerfeld hat ja gesagt, wer Jogginganzüge trägt, hat die Kontrolle über sein Leben verloren. Friedrich Merz hat sich hier quasi in das rhetorische Äquivalent des Karl Lagerfeldschen Jogginganzugs gestürzt. Friedrich Merz hat schlichtweg die Kontrolle über sich, über das Land und über seine Worte verloren.
5: Und das hat er vermutlich erst recht bei einer weiteren Aussage, die man sich wirklich auf der Zunge zergehen lassen muss. Also in Aussicht gestellt, wenn die AfD gewinnt bei den Landtagswahlen in Sachsen-Anhalt und Mecklenburg-Vorpommern, wovon ja momentan auszugehen ist, dann werde es ein böses Erwachen geben. Er spricht sogar und stellt das in Relation zur AfD vom schlimmsten Unrecht in der Geschichte Deutschlands und adressiert hiermit eindeutig die, wie er sie nennt, Partei auf der anderen Straßenseite und meint damit die AfD.
8: Und da ist, um es mal im Bild zu sagen, sozusagen auf der anderen Straßenseite eine Partei, die in der Tradition des schlimmsten Unrechts unseres Landes steht, den es in der Geschichte jemals gegeben hat.
5: Die Tradition des schlimmsten Unrechts unseres Landes, den es in der Geschichte jemals gegeben hat. Pauline, da kann man doch eigentlich nur an Holocaust und Shoah denken.
3: Da ist ganz klar der Holocaust gemeint. Friedrich Merz sagt hier also, die AfD sei eine Partei, die in der Tradition des Holocaust steht. Also der massenhaften industriellen Vernichtung von Millionen von Menschen. Gleichzeitig auch, damit die Kriege der Deutschen natürlich, die Millionen Menschen das Leben gekostet haben, mitgemeint. Also der Nationalsozialismus in seiner ganzen Brutalität und Menschenfeindlichkeit. Und dass Merz sowas sagt, das muss einen ja beunruhigen. Wenn man diese gesamte Rede sich angehört hat, dann kann man wirklich nur noch beunruhigt sein, weil man sich fragt, wie kommt Merz dazu? Wie kommt er dazu, den wirklich fatalsten Satz aus Angela Merkels Amtszeit zu wiederholen, sich zu eigen zu machen, als angetreten als jemand, der ein Anti-Merkelianer war, sich quasi mit diesem einen Satz in einer Sekunde zum Merkelianer zu machen und alles zu übernehmen, alles Scheitern in der Migrationspolitik, was Angela Merkel verursacht hat, dann eben alles abzusagen, was er geplant hatte, den Big Bang abzusagen und dann noch zu sagen, die AfD stehe in der Tradition des Holocaust, wofür er keine Belege hat, was so geschichtsfremd ist, so realitätsfremd, aber eben auch so verharmlosend gegenüber dem Nationalsozialismus, dass man wirklich nur noch den Kopf schütteln kann und sich fragen kann, wie kommt er dazu? Er hat, wie Julian richtig sagt, die Kontrolle verloren. Und jetzt muss man sich nur fragen, aus welchem Grund hat er die Kontrolle verloren? Ist es ein kommunikativer Kontrollverlust allein? Oder fängt er auch an, die Kontrolle über seine geistigen Fähigkeiten zu verlieren? Es erinnert mich manchmal fast so ein bisschen an den frühen Joe Biden, wo man sich auch gefragt hat, was ist denn da los bei ihm? Ist er noch Herr seiner Sinne? Oder fängt er jetzt eben an, Sachen zu sagen, die einfach so realitätsfremd ist, dass die geistige Gesundheit zumindest in Frage gestellt werden muss?
5: Muss man sich diese Frage stellen mittlerweile?
1: Also ich kann mir bei diesen Äußerungen nur noch die Frage stellen, ich weiß nicht, wie Waldi es sieht, was hat Friedrich Merz verloren, Anstand oder Verstand? Eins von beidem muss es sein. Es ist eine so monströse, abenteuerliche, unfassbar geschichtslose, relativierende Äußerung. Und es gab ja gerade in der CDU den Konsens, nicht jetzt den Holocaust für die eigenen ganz piefigen persönlichen Motive zu missbrauchen. Diesen Konsens hat Friedrich Merz verlassen. Die Gründe dafür, darüber können wir hier nur spekulieren, aber ich muss tatsächlich sagen, ja, das, was ich hier als, ja auch beruflich und professionell und jeden Tag, als intellektuelle und kognitive Fähigkeiten des Bundeskanzlers beobachte, das beunruhigt mich persönlich zunehmend.
9: Mir geht's auch so, und wenn du denkst, es geht nicht mehr schlimmer, kommt der Merz mit einem neuen Blackout daher. Das ist jetzt meine Erklärung nicht, aber ich empfinde es zumindest so, sowas kann man nicht sagen. Ich meine jetzt ganz spezifisch den Holocaust, die anderen Dinge auch nicht. Das ist dumm, wenn er die anderen Dinge sagt. Das geht nicht, das ist ein absolutes No-Go. Eine solche Verharmlosung dieses Schreckens der Nazis und das zu vergleichen mit einer Oppositionspartei, die das offenbar vorhat oder aus dieser Vergangenheit, aus dieser Historie heraus ihre Gründung hat. Es ist Irrsinn, was er da betreibt. Und du siehst ja, wenn er ab und zu vom Manuskript weggeht, und das war so eine Situation, stand das wahrscheinlich auch nicht drin. Und was wir ja hören, dass seine engsten Mitarbeiter versuchen, diese Sidesteps bei den Reden einzugrenzen. Zuletzt hat es sogar einen Teleprompter gegeben, das erste Mal, seit er da ist, obwohl er ja als begnadeter Redner mal gestartet ist. Und sie versuchen zu verhindern, dass er extemporiert oder aus dem Bauch was sagt. Und wenn er was sagt, geht das in 9 von 10 Fällen schief. In diesem Falle ging es nicht schief. Er hat sich bis auf die Knochen blamiert damit.
5: Also wir sorgen uns um den Kanzler, vielleicht auch mittlerweile um dessen intellektuellen Kapazitäten. Philipp Amthor sorgte sich auf dem Landesparteitag um etwas ganz anderes. Der ehemalige Generalsekretär der CDU von Mecklenburg-Vorpommern, mittlerweile Staatssekretär bei Merz, sorgt sich um zu wenig Beifall für den Vorsitzenden und er fordert sehr, sehr deutlich engagiertes Klatschen ein. Wir sehen hier schon beim Einlaufen Philipp Amthor hinter Friedrich Merz und Philipp Amthor klatscht und klatscht, weil ihm offenbar der Applaus nicht zu viel ist in der Halle vor der Rede. Nach der Rede, die erst mäßig aufgenommen worden ist, dann sehen wir in der Mitte den hibbeligen Philipp Amthor von links nach rechts auf dem Sitz sich wiegend. Er schaut nach unten, er schaut nochmal nach unten und dann endlich steht er auf und wird zum Role Model. Also ganz klar, Philipp Amthor will Standing Ovations und er ist erst zufrieden, wenn dann die mutmaßlich bestellten Standing Ovations kommen. Also für Philipp Amthor ist es nochmal gut gelaufen. Standing Ovation für Friedrich Merz in Linstow in Mecklenburg-Vorpommern. Aber dieses Überengagement des dienstfertigen Philipp Amthor im Land der 10% CDU ist schon merkwürdig.
3: Es ist schon ganz lustig anzusehen, muss man sagen. Denn er hofft ja noch erkennbar, dass er nicht derjenige sein muss, der hier für den Kanzler, für die Standing Ovations sorgt. Ja. Er schaut sich noch so um. Gibt es denn irgendwen, der vielleicht von Friedrich Merz so mitgerissen ist, dass er von selber aus der Überzeugung aufsteht? Und dann sieht er, es gibt keinen. Es gibt einfach keinen, der den Kanzler toll genug findet. Und er merkt, er, Mist, ich muss es wieder selber erledigen und steht wackelnd auf, um eben den großen Friedrich Merz die Ehre zu erweisen, die ihm gebührt.
1: Beim Einzug von Friedrich Merz, wo Philipp Amthor ja auch klatschend hinterherläuft, also es ist ja eine lustige Doppelszene, also da sehen wir ihn jetzt klatschend einlaufend, aber bemerkenswert auch eben nach dem Ende der Rede, wo der Applaus spärlich ist, ja, da klatscht er und geht dabei immer so aus dem Sitz, also er versucht die Leute zu motivieren, steht auf, das Amthor klatschen, es kommt immer mit dem Po so ein ganz bisschen hoch, so eine angedeutete Kniebeuge, kommt doch hoch und dann kommt keiner hoch und dann muss Philipp Amthor am Ende selber aufstehen, das Klatschen erledigen. Bei diesen Einzugsbildern von Friedrich Merz in die Halle, wo er wieder in seiner unnachahmlichen Stromberg-Art rein und so mit dem Kopf so nach links und rechts nickt, habe ich manchmal auch ein bisschen das Gefühl, er fragt sich, was machen all diese Leute hier? Ja, also auch das war irgendwie, guck mal, wie er so, ja, wo, ja, also das sind, das, die, dieser Mecklenburg-Vorpommern-Auftritt von Friedrich Merz ist wirklich, muss man sagen, ein inszenatorischer und rhetorischer und auch das ja intellektueller, geistig-moralischer Tiefpunkt seiner bisherigen Kanzlerschaft. Und ich würde tatsächlich sagen, Sorgen sind angebracht.
9: Ja, ich war vor 5 Jahren, ich habe das ja schon öfter erwähnt, aber ich bin konvertiert und das sind, wie man weiß, die Schlimmsten. Also ich habe mich von der CDU ja abgewandt. Ich war dort auf Einladung von Philipp Amthor bei einer Wahlkampfveranstaltung. Da war Friedrich Merz dort. Da habe ich dann schon gemerkt, Friedrich Merz ist in diesen jungen CDUler irgendwie verknallt im Sinne von, Mensch, dass wir so junge Aktive in der Partei haben.
1: Mit so einem großen Einstecktuch.
9: Ja, genau. Ja. Und Philipp sieht ja immer noch so aus, wie wenn er am Zebrastreifen einen Schülerlotsen braucht, wenn er drüber gehen will. Hat aber den ältesten Kopf in dieser CDU-Fraktion von der Denke her, behaupte ich mal. Und da habe ich schon gemerkt, diese Affinität, die er hat. Und Philipp Amthor himmelt ihn auch an, das siehst du ja da, dass er der Einzige ist, der beim Einmarsch klatscht. Und dann erinnere ich mich so manchmal an Franz Josef Strauß, wenn der am Delegiertenabend vor dem Parteitag einmarschiert ist, bei 1000 Delegierten mit Blaskapelle und bayerischen Defiliermarsch. Und dann sehe ich dieses ärmliche Reintröpfeln in Mecklenburg-Vorpommern. Das ist eine Verbindung, die irgendwo im Kopf bei denen stattfindet. Und Philipp Amthor versucht, das zurückzuzahlen mit Hingebung und Liebesdiensten.
3: Die CDU er ist eben der Inbegriff eines Parteisoldaten. Und das ist ja das, was diese Szene auch so skurril macht. Man würde ja denken, ein Kanzler, der seine eigenen Leute nicht mehr begeistern kann, da muss es ja auch innerhalb der Partei so einen Erkenntnisprozess geben, dass man vielleicht sagt, wenn wir unseren Werten überhaupt nicht mehr treu sind, wenn wir uns vor die eigenen Leute stellen und niemanden damit abholen und begeistern können, dann müssen wir vielleicht was an den Inhalten ändern. Stattdessen ist das Einzige, was man ändern will, das Verhalten eben dieser eigenen Anhänger, wo man sagt, na, wenn ihr nicht begeistert genug seid, dann zeigen wir euch schon, wie diese Begeisterung geht, dann müsst ihr klatschen und aufstehen für etwas, was ihr überhaupt nicht beklatschens- und aufstehenswert befindet. Und ja, das ist eben diese vollkommene Umkehr. Man erwartet von den Leuten die Begeisterung, die der Kanzler nicht auslösen kann.
1: Das ist ein vollkommen neues Berufsbild innerhalb der Partei, der Mitklatscher. Ja, also, dass Friedrich Merz jetzt flankiert ist von drei Leuten, die mit ihm den Saal betreten und klatschen, damit die anderen Leute klatschen, ist wirklich skurril. Vor wenigen Tagen hat der Spiegel berichtet, dass die CDU in Sachsen-Anhalt Friedrich Merz mehr oder weniger gebeten hat, im August, kurz vor der dortigen Wahl, bitte nicht mehr nach Sachsen-Anhalt zu kommen. Ich glaube, die Mecklenburg Vorpommersche CDU wäre gut beraten gewesen, das genauso zu machen.
3: Ich nenne Philipp Amthor nur noch den ersten parlamentarischen Anklatscher.
5: Sehr schön. Der ist ja der erste parlamentarische Anklatscher. Und eines schafft er allerdings, mit jeder Rede steigen, glaube ich, die Umfragewerte AfD. Das war die Rede vor einer 10%-Partei für eine 5%-Partei.
1: Und da hat Amthor gesagt, auch nochmal ein Thema für News die nächsten Tage, wir werden den Staat auf jedes Handy bringen.
5: Der digitale Staat, der digitale Staat.
1: Da freuen wir uns.
5: Der digitale Staat kommt zum 2. Januar. Also aufpassen. Wir passen jetzt auf, wer sich in dieser Woche als verdienter Sieger herausgestellt hat, in deiner wunderbaren Kategorie, Waldemar Hartmann, der Tor der Woche. Wer ist es denn geworden?
9: Diesmal war es ehrlich schwer. Friedrich Merz, aber war schon. Wolfram Reimer, aber war schon. Carsten Linnemann, der gegen 188 gestimmt hat, aber jetzt plötzlich sagt, der muss weg, war auch ein Kandidat. Dann Mario Vogt mit KI und Sven Schulze mit KI reden. Es gab so eine Menge, ich habe mich anders entschieden. Die Berliner Staatsanwaltschaft ermittelt gegen den Co-Vorsitzenden der Bündnis 90 Die Grünen, Felix Banasack, wegen Steuerhinterziehung. Er hat nach eigenen Angaben vergessen, seit 2022 nach mehreren Umzügen in Berlin die fällige Zweitwohnungssteuer zu entrichten, da er diesen Wohnsitz offenbar nicht angemeldet hat. Das ist der gleiche Herr Banasack, der in den letzten Monaten lautstark eine Übergewinnsteuer für Mineralölkonzerne, eine Erhöhung des Spitzensteuersatzes, eine Reichen- und Erbschaftssteuer gefordert hat. Es ist der gleiche Herr Banasack, der auf X getwittert hat, Steuerbetrug und Steuerhinterziehung reißen riesige Löcher in unsere öffentlichen Haushalte. Sie sind ein riesiges Gerechtigkeitsproblem. So ist es, Herr Banasack. Ich habe ein riesiges Gerechtigkeitsproblem, wenn Sie Wasser predigen und Wein trinken. Wenn Sie verlogen und heuchlerisch uns, den Menschen in diesem Land, vorschreiben wollen, wie wir zu leben haben, was wir denken sollen und wie wir uns dem Staat gegenüber verhalten müssen. Sie unterstützen mit Ihrer Partei zahllose NGOs mit Steuergeldern, die die Meinungsfreiheit einschränken und politische Gesinnung kontrollieren wollen. Aber wenn Sie selbst ins Kreuzfeuer der Kritik geraten, vergessen Politiker ganz schnell. Olaf Scholz kann sich nicht an Cum-Ex-Gespräche erinnern. Ihre Parteifreundin Katharina Dröge hat bei Lanz keine Ahnung von Haushaltszahlen, ebenso wie SPD-Generalsekretär Tim Klüssendorf. Oder Frau Reichenegg bekommt gleich Migräne. Bei der größten Oppositionspartei AfD prangern sie bei Beschäftigung von Verwandten Vetternwirtschaft und Amigowirtschaft an. Und sie selbst beschäftigen laut LinkedIn ihre Frau in der Pressestelle der Grünen-Fraktion. Diese Verlogenheit widert mich ehrlich gesagt an. Sie sind der Tor der Woche.
5: Vielen herzlichen Dank, Waldemar Waldi-Hartmann. Also der Tor der Woche geht in dieser Woche an einen Grünen. Und die Grünen sind ja trotz aller Fehlleistungen und skurrilen Pläne momentan auf dem Überholmanöver im linken Lager, sind beständig vor der SPD. Also auf die Grünen müssen wir wieder genau hinschauen, glaube ich.
9: Das tue ich. Ja,
5: das tue ich. Genau. Aber man lernt auch immer was dazu. Also mit diesem LinkedIn-Profil, also auch wieder sehr viel, was wir gelernt haben. Und ja, was meinst du, die Grünen? Müssen wir künftig noch ein genaueres Augenmerk haben auf die Regierungspartei in Wartestellung? Schwarz-Grün hört man ja überall. Komme wieder.
1: Alle Ideologie, die dieses Land derzeit beherrscht und in den letzten 10 Jahren abgewirtschaftet hat, ist grüne Ideologie. Ja. Der Vater dieser grünen Ideologie war Jürgen Trittin, der uns den Dosenpfand und Atomausstieg beschert hat. Da haben die Leute damals alle gelacht. Heute ist es halt mit ultimativer Wirkmacht zur gesellschaftlichen und wirtschaftlichen Realität im Land geworden. Das darf man nie vergessen, bei aller Kritik an CDU und SPD. Die Ursache des Übels ist die grüne Ideologie und wer so skrupellos und so wirkmächtig vorgehen kann, den sollte man journalistisch nie ganz aus den Augen verlieren und sich immer daran erinnern, wozu diese Leute fähig sind.
3: Und das heutige SPD-Lager wird sich meiner Ansicht nach aufspalten auf Grüne und Linkspartei. Das werden die zwei dominierenden linken Ideologien werden. Das heißt, wir blicken weiter voller Begeisterung für diese Skurrilität auf die Grünen.
1: Man kann sich dann zwischen rotem und grünem Sozialismus entscheiden. Das ist die neue deutsche Vielfalt.
5: Endlich Wahlfreiheit, das ist doch wunderschön. Das war heute eine wunderbare Sendung. Ich danke allen Teilnehmern. Waldemar Waldi-Hartmann, schön, dass du da warst. Pauline Voss, Julian Reichelt. Danke. Heute Abend gibt es noch News Live am Abend mit Andreas Dorfmann. Morgen geht es hier weiter, unter anderem mit Julius Böhm. Bleiben Sie dabei, empfehlen Sie diese Sendung weiter und vergessen Sie nie, der Tag beginnt mit News.

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1: Ich bin Robert Noack. Guten Morgen. Beim geplanten Umbau des sogenannten Heizungsgesetzes weiß die Bundesregierung noch nicht, welche Auswirkungen das auf die CO2-Emissionen und den Klimaschutz haben wird. Eine Abschätzung der Klimawirkung könne erst nach Abschluss des Gesetzgebungsverfahrens erfolgen, heißt es. Der baupolitische Sprecher der Grünen Partei, Saleh, verwies auf das geltende Verschlechterungsverbot beim Klimaschutz. Da mit der Neuregelung bereits erreichte Standards wieder abgesenkt würden, sei das von Bundeswirtschaftsministerin Reiche geplante Gesetz verfassungswidrig. Nach dem Feueralarm am Münchner Flughafen läuft der Betrieb wieder normal. Laut Flughafengesellschaft hat ein defektes Bauteil in der Lüftungsanlage den Brandgeruch ausgelöst. Der Tower war deshalb am Abend vorsorglich evakuiert worden. Starts und Landungen wurden für rund 2 Stunden ausgesetzt. Nach dem Austausch des defekten Teils konnte der Betrieb wieder aufgenommen werden. Rund 35 Maschinen waren zwischenzeitlich umgeleitet worden. Zwischen dem Iran und Israel droht die Lage wieder zu eskalieren. Nach neuen iranischen Raketenangriffen auf Israel hat der dortige Armeechef eine harte Reaktion angekündigt, sobald dafür grünes Licht erteilt werde. Widerstand gegen mögliche neue israelische Angriffe auf den Iran kommt von US-Präsident Trump. Er sagte, die USA und der Iran seien auf dem Wege zu einem guten Abkommen. Er wolle nicht, dass das wegen der aktuellen Ereignisse scheitere. Der Iran hatte gestern erstmals seit Beginn der Waffenruhe Anfang April wieder Raketen auf Israel abgefeuert. Deutschland, Frankreich, Großbritannien und die Ukraine haben Russland zu einer sofortigen Waffenruhe aufgefordert und Verhandlungen über ein Ende des Krieges verlangt. In einer Erklärung wird Kreml-Chef Putin zum Handeln aufgefordert. Die 4 Staaten verlangen einen vollständigen Stopp der Kampfhandlungen als Grundlage für Gespräche. Zudem fordern sie Sicherheitsgarantien für die Ukraine, die Beibehaltung der Sanktionen gegen Russland sowie die Wahrung europäischer Sicherheitsinteressen. Tennisprofi Alexander Zverev hat seinen ersten Titel bei einem Grand-Slam-Turnier geholt. Im Finale der French Open in Paris setzte sich der 29-Jährige gegen den Italiener Flavio Corpoli in 5 Sätzen durch. Der letzte Triumph eines deutschen Tennisspielers bei einem Grand-Slam-Turnier liegt 30 Jahre zurück. 1996 gewann Boris Becker die Australian Open.
0: Soweit das Neueste. 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
1: Das Wetter in Deutschland, heute meist heiter bis wolkig. Im Tagesverlauf im Westen zunehmende Bewölkung mit Regen und teils auch Gewittern. In der Südosthälfte noch bis zum Abend viel Sonne bei 20 bis 28 Grad. Morgen wechselnd bewölkt mit Schauern oder schauerartigem Regen. Im Nordwesten einzelne Gewitter bei 15 bis 22 Grad mit den höchsten Werten im Osten.
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2: Seit einigen Jahren, so scheint es mir, fürchten die lautesten Mächtigen dieses Landes nichts mehr als den leisesten Widerspruch der Bürger. Sie haben nicht mehr Angst vor Krebs oder Krieg, sondern vor Worten. Ihre Argumente sind so schlecht, ihre Gedanken sind so schwach, ihre Bilanz ist so verheerend, dass sie am meisten Angst haben vor dem, was sich an Zorn und Zweifel in Hirn und Herz der Menschen entwickeln und in Sprache offenbaren könnte. Worte wie Skepsis und Aussprüche wie »Ich habe Fragen« wurden über Jahre mit Hilfe willfähriger Medien kriminalisiert. Zweifler wurden ausgegrenzt und gesellschaftlich liquidiert. Wir leben in einem Staat, in dem man den Bundeskanzler nicht mehr Lügenfritz nennen darf, obwohl er die Bürger und Wähler unzählige Male belogen, getäuscht und um ihr Geld betrogen hat. Trotzdem wird man für das Wort Lügenfritz vor Gericht gestellt und abgeurteilt, wie nun ein Mann von der Staatsanwaltschaft Heilbronn. Die Staatsanwaltschaft Heilbronn warf diesem Mann vor, er habe mit dem Wort Lügenfritz, Zitat, das Vertrauen in die Integrität des Opfers zu erschüttern versucht, weil es geeignet war, bei Gleichgesinnten weitere negative Vorbehalte bzw. Aggressionen zu schüren. Vorbehalte gegen die mächtigsten Lügner des Landes zu schüren, steht jetzt also offenbar unter Strafe. Die Herrschenden haben sich mit dem hier einschlägigen Paragraphen 188 ein eigenes Recht der Majestätsbeleidigung geschaffen. Der esoterische Abweichler Michael Ballweg saß 9 Monate lang unschuldig im Terroristengefängnis Stuttgart-Stammheim, weil er sich während der Pandemie mit Macht und Medien anlegte. Unserem verstorbenen Freund Stefan Niehoff durchsuchte man im Morgengrauen das Haus, weil er es gewagt hatte, Robert Habeck als Schwachkopf zu bezeichnen. Dem Weltjournalisten Don Alfonso hat man den Prozess gemacht, weil er das ungepflegte Äußere Robert Habecks mit einem Bahnhofsalkoholiker verglich, was ich persönlich sehr treffend finde. Die Staatsanwaltschaft Göttingen wurde international berühmt und berüchtigt, weil sie im Interview mit einem US-Sender lachend verkündete, dass man Menschen am liebsten bestraft, indem man ihnen die Wohnung durchsucht und ihr Handy wegnimmt. Wie gesagt, hier bestraft nicht das Gericht, hier bestraft die Staatsanwaltschaft. Die sogenannte Delegitimierung des Staates, also Kritik am Versagen der Institution und ironischerweise auch Vergleiche mit Regimen wie der früheren DDR, führten bis vor wenigen Wochen zu Überwachungsmaßnahmen durch den Inlandsgeheimdienst. Ich denke oft an den WM-Sommer 2014 zurück, als dieses Land noch nicht seinen Verstand verloren hatte, als die Fanmeilen noch nicht aus sogenannten Sicherheitsgründen abgesagt werden mussten und auf der Straße des 17. Juni hier in Berlin und im Heiligen Geistfeld in Hamburg hunderttausende Deutsche, ja, ich meine auch Deutsche, ihre siegreiche Nationalmannschaft bejubelten, als noch keine verrückten Sportministerinnen mit Politarmbinden auf der Ehrentribüne standen. Wir alle hätten uns damals, 2014, nicht das Land vorstellen können und wollen, in dem wir heute leben. Ich weiß, von uns wird eigentlich erwartet, das nicht so anzusprechen und auszusprechen, wenn wir nicht in irgendeinem Überwachungsbericht mit Vorwürfen der völkischen Umtriebe landen wollen. Aber ich kann nicht anders. Ich kann nicht anders, als zu sehen und zu sagen, dass ich auf den Bildern von 2014 nur Menschen sehe, die irgendwie aussehen wie ich, und auf den Bildern von der EM 2024 fast nur noch Menschen aus den desolaten islamistischen Wüsten dieser Welt. Und nun werde ich gar keine Menschen mehr auf der Straße des 17. Juni und im Heiligen Geistfeld sehen, weil die Panzersperren, die Betonblöcke, das Merkel-Lego, die Zugangskontrollen, die Metalldetektoren gegen blitzende gezückte Messer zu teuer und zu aufwendig wären.
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2: Unser Land, wie wir es kannten, verschwindet, löst sich auf vor unseren Augen. Und wir sollen nicht darüber reden. Die Tagesschau versucht alles, all das ungesehen und ungeschehen zu machen. Die politischen Eliten widmen all ihre Macht der Einschüchterung, um den sich selbst zensierenden Bürger zu erschaffen. Fanatiker wie Daniel Günther in Schleswig-Holstein erklären mit flackernden Augen unliebsame Medien wie News zu Feinden der Demokratie, ohne dass noch irgendwer in ihrer Partei der einst großartigen CDU widersprechen würde. Die Ära der Meinungsfreiheit, man muss es leider so sagen, ist in Deutschland vorbei. Ersetzt durch die unberechenbare Willkürdemokratie, in der es schon für die Ausübung von Grundrechten jederzeit jeden erwischen kann. Ich habe mich gefragt, wie es so weit kommen konnte, wie das Wort Desinformation zu Schild und Schwert des Parteienstaates werden konnte, in dem alle herrschenden Parteien ihre Kritiker unaufhörlich der Hetze bezichtigen, in dem die ungewählte Ursula von der Leyen nun mit Milliarden Euro Steuergeld ein, Zitat, Schutzschild für die Wahrheit und ein, Zitat, Zentrum für demokratische Resilienz errichten will. Ich bin zu einer denkbar einfachen Erklärung gelangt. Sie lautet: Nahezu nichts von dem, was man uns die letzten 10 Jahre erzählt hat und einreden wollte, hat gestimmt. Das Land mitsamt seinen Menschen wurde auf ein ideologisches Lügengebilde gehievt, das nun unter uns zusammenbricht und Wirtschaft, Kultur und Identität der Deutschen mit sich reißen zu droht.
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1: Wir schaffen das. Ausgerechnet diese wirklich geschichtsträchtigen Worte von Ex-Kanzlerin Angela Merkel holt Bundeskanzler Friedrich Merz jetzt hervor, um für seine eigene Regierung zu werben.
2: Altkanzlerin Merkel sagte 2015 in Anbetracht der Flüchtlingskrise ihren legendären Satz.
3: Wir schaffen das.
2: Wie kaum ein anderer Satz steht er für die Verwerfungen, die die Politik der offenen Grenzen mit sich brachte. Nun benutzt Bundeskanzler Friedrich Merz den Spruch schon wieder, um das Land auf Veränderungen vorzubereiten.
4: Wir schaffen das.
2: Gleichzeitig erklärte er,
4: das Hoffen auf den einen großen Befreiungsschlag, den großen Big Bang,
2: werde es nicht geben. Wie es um das deutsche Reformpaket steht und warum ausgerechnet Merkels berühmte Krisenparole dafür werben soll, besprechen wir jetzt bei News Live.
1: Ja, das besprechen wir jetzt und da müssen wir natürlich als gute Datengrundlage uns nochmal den ganz frischen O-Ton von Friedrich Merz anhören. Friedrich Merz hat also gesagt in Mecklenburg-Vorpommern auf dem Landesparteitag seiner CDU, wir schaffen das.
4: Und ich bin zuversichtlich, dass wir das gemeinsam in Deutschland auch wirklich schaffen können. Noch einmal, sonst stände ich nicht hier. Sonst würde ich diese Aufgabe heute nicht ausfüllen und versuchen, auszufüllen und zu übernehmen. Wir schaffen das, wir können das schaffen, wenn wir alle zusammenstehen und wenn wir wieder ein bisschen mehr an uns selbst auch glauben, liebe Freundinnen und Freunde.
1: Ja, das war Friedrich Merz, wie er leibt und lebt, in diesem Falle in Linstow auf dem Landesparteitag der CDU Mecklenburg-Vorpommern. Wieder einmal verordnet er seinem störrischen Volk eine große Prise Optimismus. Glauben wir aneinander, seien wir nicht so griesgrämig. Aber, und das ist durchaus neu im Repertoire des Friedrich Merz, er bezieht sich hier mit diesem Zitat doch ganz erkennbar und eindeutig auf Angela Merkel. Wir schaffen das. Pauline, Friedrich Merz ist ja wirklich angetreten als der Gegenentwurf zu Angela Merkel. Kein Satz steht so sehr für diese letztlich gescheiterte Migrationspolitik von Angela Merkel wie wir schaffen das. Warum greift Friedrich Merz nun genau auf diesen Satz zurück?
5: Dieser Satz ist in doppelter Hinsicht fatal. Erstens natürlich kommunikativ. Also Friedrich Merz setzt mit diesem Satz genau dort an, wo die Deutschen eigentlich nicht mehr hinwollen. An die Politik von Angela Merkel. Genau daran knüpft er an und quasi erholt damit eine Figur hervor, eine politische Figur, von der er sich sein Leben lang abgegrenzt hat und von der auch die Abgrenzung das zentrale Wahlversprechen von Friedrich Merz war. Also sein Wahlversprechen war, wir holen jetzt eine neue CDU hervor, eine wirklich konservative CDU, die eben nicht mehr diesen Merkel-Kurs macht. Das ist das eine. Und das andere ist eben inhaltlicher Natur, weil auch in der Kanzlerschaft von Merkel war dieser Satz, wir schaffen das, ja eine Kapitulation. Es war eine Oppositionsäußerung von der Regierungsbank aus. Wenn man sagt, wir schaffen das, dann heißt das ja, wir haben nicht mehr im Griff, was wir tun, sondern wir setzen auf das Prinzip Hoffnung. Wir sind eigentlich die Cheerleader unserer eigenen Regierung, die nur noch das Volk anfeuern, aber nicht mehr regieren. Und dass Friedrich Merz schon nach einem Jahr in diesem Zustand angekommen ist, dass ihm eigentlich außer Anfeuern nichts mehr bleibt, außer Forderungen stellen nichts mehr bleibt, dass er eben nicht mehr handlungsfähig ist und das auch so offen eingesteht, das ist eben das zweite Fatale an diesem Satz. Weil es deutlich macht, er kriegt diese Reformen nicht gebacken. Das wird nicht mehr kommen. Wenn er glaubt, mit solchen Anfeuerungssprüchen das durchsetzen zu müssen, dann heißt das eben, er glaubt selber nicht mehr dran, dass wir es schaffen und versucht es jetzt mit Aberglauben, mit Beschwörungsformeln, mit Manifestationen hinzukriegen, was er politisch nicht mehr hinkriegt.
1: Der Voodoo-Kanzler mit Beschwörungen und Aberglauben. Sehr schön, sagt Pauline Voss. Wir schaffen das. Was geht dir durch den Kopf, Julian, wenn du hier gewissermaßen Friedrich Merz als Angela Merkel-Imitator siehst?
6: Es gibt keinen Satz in der jüngeren deutschen Geschichte, der von Fakten und Tatsachen so sehr des Falschseins überführt worden ist, wie dieses Merkel-Diktum, wir schaffen das. Dieser Satz hat eine absolut einzigartige Rolle in der jüngeren Geschichte, denn er steht für die Wendung der Politik gegen den Bürger. Gegen den Bürger und für die Aufforderung an den Bürger, diese Wendung gegen den Bürger doch jetzt bitte durch Optimismus und Zusammenstehen irgendwie zu überwinden und zu kompensieren. Pauline hat es ja schon gesagt, Friedrich Merz ist aus einem einzigen Grund Parteivorsitzender und dann Bundeskanzler geworden. Er ist angetreten als der Gegen-Merkel. Das ist die ganze Positionierung, kommunikative und politische Positionierung von Friedrich Merz gewesen. Diese Positionierung gibt er nun auf. Und als ich diesen Satz gehört habe, habe ich, glaube ich, 3-4 Mal zurückgespult, um mich selbst zu vergewissern, dass er das wirklich gesagt hat. Denn ich hätte das für absolut undenkbar gehalten. Und ich halte es auch, nachdem ich es jetzt noch einmal gehört habe, weiterhin für so undenkbar, dass man sich tatsächlich die Frage stellen muss, ob Friedrich Merz diesen Satz in Vollbesitz seiner geistigen Kräfte gesagt haben kann. Denn Friedrich Merz muss ja eigentlich wissen, muss ja eigentlich gewusst haben, dass dieser Satz eine politische Sog- und Strudelwirkung hat, der man sich dann gar nicht mehr entziehen kann. Dieser Satz ist ja nichts anderes als eine komplette Kapitulationserklärung. Dieser Satz heißt, ich bin gescheitert, ich werde scheitern, ich war schon immer gescheitert. Das ist das, was dieser Satz ausdrückt. Es ist der toxischste Satz, den man in der deutschen Politik überhaupt sagen kann, besonders in Anbetracht gewaltiger politischer Herausforderungen, die man selber angerichtet hat. Sehr spannend bei Friedrich Merz ist ja auch das, was er danach sagt. Wir schaffen es, wenn wir alle zusammenstehen. Also er verfällt aus diesem Merkel-Satz dann auch noch in die Rhetorik des Sozialismus und des Kollektivismus. Das ganze Volk möge jetzt bitte zusammenstehen hinter Friedrich Merz und für Friedrich Merz, um das, was er angerichtet hat, irgendwie zu kompensieren und zu absorbieren. Ich möchte dazu sagen, wir können in Deutschland gar nicht mehr so sehr zusammenstehen. Abgesehen davon, dass wir müssen alle zusammenstehen und ein seltsames Menschenbild für die CDUs. Man kann gar nicht mehr so sehr zusammenstehen, dass man das, was diese Politik anrichtet, noch irgendwie absorbieren kann. Aber der entscheidende Punkt hier ist, und ich habe darauf noch keine wirkliche Antwort, wie kam es dazu? Wie kann es sein? Was ist mit Friedrich Merz los? Was ist mit ihm kommunikativ los? Was ist mit ihm geistig-kognitiv los? Was ist mit ihm intellektuell los, dass er in diesen Satz verfällt? Denn ich schwöre euch, wenn man Friedrich Merz noch vor wenigen Monaten oder sagen wir vor Antritt seiner Kanzlerschaft gefragt hätte, was ist der politische Satz, den Sie in Ihrem Leben und möglicherweise in Ihrer Rolle als Bundeskanzler niemals sagen werden? Gibt es einen Satz? Hätte er gesagt, ja, ganz klar, wir schaffen das. Verheerend hätte man so niemals sagen dürfen. Es muss ja da irgendwas passiert sein bei Friedrich Merz. Es demonstriert wieder ganz eindeutig, dass er von allen Beratern verlassen ist. Wenn ihm das jemand so in die Rede geschrieben hat, dann war es Sabotage. Muss man einfach sagen, das kann man nicht in eine Merz-Rede schreiben, ohne ihn sabotieren zu wollen. Wenn es nicht in der Rede war, das ist sozusagen ein bisschen meine kognitive Erklärung, dann hat Friedrich Merz das Gespür, die Intuition für jeglichen politischen Kontext komplett verlassen. Und das ist schon beunruhigend. Das ist schon wirklich beunruhigend, denn ein Bundeskanzler in Vollbesitz seiner geistigen Kräfte muss doch eigentlich wissen, dass mit dem Aussprechen dieses Satzes die Gleichwerdung mit Merkel nicht nur einsetzt, sondern vollzogen ist. Dass er damit Merkel ist, dass er damit alles auf sich geladen hat, wofür Merkel steht. Dass er damit auf einmal sich die Migrationspolitik in gewisser Weise zu eigen macht, dass er sich den Stil von Angela Merkel, der so viel Schaden angerichtet hat, zu eigen macht. Jeder Mensch, der in der Lage ist, in Kontexten zu denken, was in der Politik nicht ganz unwichtig ist, ich sage etwas, in welchen Kontext fällt das, der wüsste das ja. Und diese Fähigkeit hat Friedrich Merz in dem Moment ja offenkundig verlassen. Und das finde ich inzwischen ja tatsächlich an der Grenze zu beunruhigend, weil für inkompetent in dieser Rolle halte ich ihn seit langem. Warum? Das haben wir entlang von Fakten, nicht entlang von irgendwelchen Meinungen oder Zorn hier, entlang von Fakten hier bei News Live oft genug dokumentiert. Aber an diesem Punkt frage ich mich einfach die ganz banale Frage, was ist los mit dem Mann?
1: Mir ist auch noch aufgefallen, dass am gleichen Tag, als Merz diese Rede gehalten hat, auf dem Landesparteitag der CDU Mecklenburg-Vorpommern in Linstow, ein großes Interview erschienen ist mit Angela Merkel in der Frankfurter Allgemeinen Sonntagszeitung. Da wurde sie genau auf diesen Satz angesprochen und hat gesagt, ja, wir haben wortwörtlich sehr, sehr viel geschafft und außerdem sei das ja ein langer Prozess. Also insofern blinkt er vielleicht auch dem Merkelianerlager zu innerhalb der eigenen Partei. Auch eine Deutungsmöglichkeit, die man ja vielleicht haben kann.
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1: Ich bin Robert Noack. Guten Tag. Brandstiftung könnte in Reutlingen südlich von Stuttgart einen großflächigen Stromausfall ausgelöst haben. Nach Angaben des Netzbetreibers sind 3 Brandstellen in einem Umspannwerk gefunden worden. Außerdem sei der Zaun beschädigt. Laut Polizei war die Stromversorgung in Teilen von Reutlingen in der vergangenen Nacht ausgefallen. Wie lange der Stromausfall noch anhält, ist unklar. Telefon und Internet funktionieren nur noch eingeschränkt. Laut der Stadt entwickeln Feuerwehr und Polizei derzeit Strategien, um die Bevölkerung mit dem Nötigsten zu versorgen. Israel hat heute früh militärische Ziele im Westen und im Zentrum des Irans angegriffen. Mit dem Gegenschlag hat sich Israels Premierminister Netanyahu über die deutliche Ansage von US-Präsident Trump hinweggesetzt. Dazu stellte News-Chefredakteur Julian Reichelt heute Morgen bei News Live fest:
2: Diese Botschaft, bitte wehrt euch nicht, das müsste Donald Trump eigentlich wissen, die lässt sich in Israel politisch nicht vermitteln. Übrigens nicht nur im Netanyahu-Lager, sondern grundsätzlich. Israel lässt sich nicht von durchgeknallten Endzeit-Islamisten mit Raketen angreifen. Und man sieht einfach, dass Donald Trump als Dealmaker sich derzeit an dieser Region, an der schon viele Deals gescheitert sind, derzeit die Zähne ausbeißt.
1: Trump hatte zuvor gesagt, die USA und der Iran seien auf dem Weg zu einem Abkommen. Er wolle nicht, dass das wegen der aktuellen Ereignisse scheitere. Deutschland, Frankreich, Großbritannien und die Ukraine haben den russischen Präsidenten Putin zu einer sofortigen Waffenruhe und Verhandlungen über ein Ende des Krieges aufgerufen. Ausgangspunkt dafür soll die derzeitige Frontlinie in der Ukraine sein. Tine Klimach.
3: In der Erklärung nennen sie Voraussetzungen für einen dauerhaften Frieden. Putin soll unter anderem einer Waffenruhe zustimmen. Die derzeitige Frontlinie sollte Ausgangspunkt für die Verhandlungen sein. Die Ukraine müsse Sicherheitsgarantien bekommen, sobald eine Waffenruhe in Kraft trete. Und Verhandlungsergebnisse, die die EU und NATO betreffen, denen müssten die Mitgliedstaaten zustimmen. Die Verhandlungen über ein Ende des Ukraine-Kriegs liegen auf Eis. Selenskyj hatte Putin erneut direkte Gespräche vorgeschlagen. Das wurde abgelehnt. Mit der Erklärung soll der diplomatische Prozess wieder in Gang gebracht werden.
1: Kriege, Konflikte und geopolitische Spannungen auf der Welt drohen, die Atommächte weltweit in eine Spirale der Aufrüstung zu treiben. Das geht aus einem neuen Bericht des Stockholmer Friedensforschungsinstituts SIPRI hervor. Ein neues nukleares Wettrüsten habe bereits begonnen, heißt es. Sigrid Harms.
4: Die Welt wird von Jahr zu Jahr unsicherer. Zusammen verfügen die Atommächte über 12.000 Atomsprengköpfe. Statt auf Abrüstung setzten sie auf Abschreckung, so die Friedensforscher. In der Praxis bedeutet das, jeder Nuklearstaat modernisiert oder erweitert sein Atomwaffenarsenal, was eine Kettenreaktion auslöse. Die Maßnahmen eines Landes führten zu ähnlichen Schritten in anderen. In diesem Wettrüsten übernehme Europa eine immer aktivere Rolle, so die Forscher. Ein Grund seien Zweifel an der Verlässlichkeit der USA.
1: 3 Wochen nach dem Hauseinsturz mit 3 Toten in Sachsen hat die Polizei dort 2 Verdächtige ermittelt. Das teilte ein Polizeisprecher mit. Die Männer aus Polen und Afghanistan sollen auf der Suche nach verwertbarem Diebesgut in dem Haus in Görlitz gewesen sein. Sie werden verdächtigt, dort Rohrleitungen manipuliert und damit eine Gasexplosion ausgelöst zu haben. Die Männer seien bereits wegen anderer Vorwürfe in Untersuchungshaft.
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1: Das Wetter in Deutschland, heute meist heiter bis wolkig. Im Tagesverlauf im Westen zunehmende Bewölkung mit Regen und teils auch Gewittern. In der Südosthälfte noch bis zum Abend viel Sonne bei 20 bis 28 Grad. Morgen wechselnd bewölkt mit Schauern oder schauerartigem Regen. Im Nordwesten einzelne Gewitter bei 15 bis 22 Grad mit den höchsten Werten im Osten.
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1: Heute lautet unser Thema: In der Kirche blüht der Klimakitsch. Die Kirchen lassen sich die Klimapanik nicht nehmen. Mit der biblischen Apokalypse tut man sich schwer, mit der irdischen Klimakatastrophe nicht. Bei den Protestanten wird die Klimapanik in den Religionsunterricht getragen. Schüler sollen ab der dritten Klasse zu Klimaschützern, ja Klimakämpfern erzogen werden. Das Programm heißt Reli fürs Klima. Es zeigt die Schnittmengen der Kirchensteuerkirche mit der aktivistischen Zivilgesellschaft, bleiben gewaltig und haben verheerende Folgen. Eine klimaschutzaktivistische Kirche ist keine Kirche mehr. Reli fürs Klima. So heißt eine Aktion von Brot für die Welt und der Evangelischen Kirche Berlin-Brandenburg-Schlesische Oberlausitz. Das jüngste Angebot trägt den Titel Genug für alle. Es geht um Permakultur und um die Situation in Sambia. Ab Klasse 3 wollen die Veranstalter, wie es heißt, durch kreative Zugänge mit dem Erste-Hilfe-Koffer Ernährung auf die Themen nachhaltige Ernährung und globale Zusammenhänge aufmerksam machen. In der dritten Klasse tummeln sich 8- und 9-Jährige. Auch sie sind gemeint, wenn das Evangelische Amt für kirchliche Dienste schreibt: Die Klimakrise macht vielen jungen Menschen Angst. Doch Glaube kann stärken, Hoffnung wecken und Mut machen, selbst ins Handeln zu kommen. Die Evangelische Kirchensteuerkirche vergisst dabei: 8- und 9-Jährige haben nur dann Angst vor der Klimakrise, wenn Erwachsene diese Ängste schüren. Genau das macht die Kirche. Im Religionsunterricht werden Ängste dadurch geweckt, dass man sie als gegeben ansieht. Die alarmistische Rede von der Klimakatastrophe ist die Grundbedingung des Angebots Reli fürs Klima. Dieses Angebot produziert jene Panik, vor der man heilen will. Ein Veranstalter von Reli fürs Klima spricht es an. Er trägt ein 5-Tage-Bad und steht vor einer Kirche.
2: Und es ist einfach sehr, sehr wichtig, Projekte im globalen Süden zu fördern, die sich dem Thema der Klimakatastrophe annehmen. Weil die Klimakatastrophe ist einfach eine der Hauptursachen für Flucht und Migration, für Hunger, für Kriege und für Konflikte.
1: Die Kinder sollen sich also im Religionsunterricht der Klimakatastrophe annehmen. Der Einsatz für sogenannte Klimagerechtigkeit wird als gottgefälliges Werk der Minderjährigen betrachtet. Angeboten werden etwa Windspiele mit Baumbotschaft oder das Modul Kirchenwälder in Äthiopien. Ob die Buben und Mädchen dadurch die erwünschte Klimaangst überwinden und ins Handeln kommen? Gegen Ängste könnte ein Lied helfen. Vom Mottolied der Aktion Reli fürs Klima gilt das kaum. Eine blonde Frau vorm Altar spitzt die Lippen zum schrillen Ton. Sie singt sehr hoch. Sie singt von einer Erde, die vor Schmerz schreie. Sie singt von einer kranken Erde, die man retten müsse. Aber hören Sie selbst. Hier ist ein Ausschnitt.

0: Leider hat der Mensch nur zwei Ohren. Man hätte gerne drei oder vier, um sie sich alle zuhalten zu können. Das Motto-Lied schmerzt. Die evangelische Kirche meint, mit diesem verunglückten Kinderlied für ihr aktivistisches Anliegen werben zu können. Reli fürs Klima steht auf dem Stundenplan unserer kranken Erde. Rette sie, wer kann? Wer kann? Wer aber rettet die Kirche vor so viel Einfalt, so viel Peinlichkeit? Vielleicht der Bischof? Aber nicht doch. Der Bischof der evangelischen Kirche Berlin-Brandenburg-Schlesische Oberlausitz, Herr Stäblein, macht mit bei Reli fürs Klima. Er steht im Talar vor einem Altar und gibt mit Bäffchen ein Elfchen zum Besten. Das sind 11 Wörter, verteilt auf 5 Zeilen. Bitte sehr, Herr Bischof Stäblein.
1: Reli fürs Klima, weil alles zusammenkommt, Gott, Mensch, Schöpfung, Himmel, ja.
0: Ja, das waren 11 Wörter. Glückwunsch, Herr Stäblein. Das war aber auch ein Augenblick mit hohem Fremdschämpotenzial. Dieselbe Kirche, die sensibel sein will und achtsam und woke, geht ganz unsensibel und achtlos mit den eigenen Traditionen um. Das Gericht wird ins Diesseits verschoben und zum meteorologischen Phänomen umgedeutet. Wo der gerechte Gott war, soll Klimagerechtigkeit werden. Man surft auf der letzten Schaumkrone eines verlöschenden Zeitgeists. Aber wenigstens sorgt ein Motto-Lied für Heiterkeit, wenn auch ganz unfreiwillig.

0: Das war Kissler Kompakt, der erste Kommentar des Tages, Ausgabe 300. Ich danke Ihnen, wertes Publikum, dass wir gemeinsam 300 Folgen erreicht haben. Ich danke Ihnen für die vielen Zuschriften, den Zuspruch und die Kritik. Ich danke meinem fabelhaften Team hier bei News. Und wenn Sie mögen, empfehlen Sie dieses Format gerne weiter, damit es mindestens 300 weitere Folgen heißen wird. Nur selber denken macht schlau.
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2: Aufstand gegen die News-Zensur durch die Berliner Verkehrsbetriebe. Gegen diese Forderung, unliebsame Meinungen zu unterdrücken, gibt es nun mittlerweile sogar Kritik aus den Reihen der Grünen. Die Linken toben und unsere Kampagne hält auch durch diese Zensuraktion namens der Berliner Verkehrsbetriebe immer mehr Aufmerksamkeit.
3: Riesenempörung über die Verkündung der Berliner Verkehrsbetriebe, BVG, die Werbekampagne von News mit sofortiger Wirkung zu beenden. News prüft jetzt rechtliche Schritte. Die Begründung des Staatskonzerns ist denkbar dünn. Anlass sei die Veröffentlichung eines Social-Media-Posts, der die zulässige Meinungs- und Werbefreiheit laut BVG überschreite. News-Chefredakteur Julian Reichelt hatte auf X gepostet: News grüßt die Genossen von Camp Act und Taz mit dem neuen Werbemotiv, immer beliebter bei sämtlichen beiden Geschlechtern. Das links-grüne Milieu verstärkte daraufhin seine Agitation gegen die News-Kampagne und erhöhte den Druck auf die BVG. Doch die Kritik an der Zensur durch die BVG ist groß und zeigt sich in einer Flut an Kommentaren. Selbst aus den Reihen der Grünen regt sich Widerstand. So kommentiert Grünen-Politiker Markus Bublitz: Wenn wir Grüne mit solchen Forderungen immer wieder übers Ziel hinausschießen, ist es kein Wunder, dass die Menschen bei der Wahl ihr Kreuz dann doch immer wieder woanders machen. Wie News auf den Werbestopp der BVG reagiert und warum der Kampf um die Meinungsfreiheit und gegen grüne Zensurfantasien wichtiger denn je ist, darüber diskutieren wir jetzt bei News Live.
2: Ja, die Berliner BVG, eine Anstalt des öffentlichen Rechts, zu 100% im Besitz des Landes Berlin, sagt also, News darf bei uns nicht werben. Wie schaut die Begründung an? Das Zitat haben wir für Sie vorbereitet. Ich darf es Ihnen zu Gehör bringen. Die BVG hat ihren Werbevermarkter heute aufgefordert, die Werbekampagne des Portals News mit sofortiger Wirkung zu beenden. Anlass ist die Veröffentlichung eines Werbemotivs auf Social Media, das den Eindruck erzeugt, es hinge in der Berliner U-Bahn und das aus Sicht der BVG und nach rechtlicher Bewertung die Grenzen der zulässigen Meinungs- und Werbefreiheit überschreitet. Zitat Ende. Also unzulässige Werbung mit einer Aussage, die die rechtlichen Grenzen der Meinungsfreiheit überschreitet. Da muss ich euch gleich mal unseren Chefredakteur fragen. Julian, wie sah denn bisher die Kampagne aus und was wurde nun untersagt?
4: Ich würde gerne mit einer ganz kurzen Anekdote einsteigen. Ja? Gestern erlebt, stehe also auf der Kantstraße neben einem Bus, der aus der Haltestelle rausfahren will. Da nimmt man dann ja mal kurz Blickkontakt mit dem Busfahrer auf. Manchmal lässt er einen vor, manchmal möchte er selber erst vorfahren. Schaue ich also höflich rüber, weil es wichtig ist, dass die Busse durchkommen. Busfahrer schaut in dem Moment auch zu mir, hält kurz inne, sieht mich, beide Daumen hoch. Also von dieser Stelle.
5: Immer beliebter bei sämtlichen beiden Geschlechtern.
4: Ja, von dieser Stelle beste Grüße an diesen Busfahrer, an viele Busfahrer bei der BVG, viele Schaffner bei der BVG, denen es sehr ähnlich gehen wird. Das sind ja großartige Leute und das sind ja die Leute, die die Konsequenzen von fataler Politik, die wir hier bei News ja immer wieder analysieren, am Ende ausbaden müssen. Ja, also vielleicht sollten sich so Verkehrsbetriebe einfach mal darum kümmern, dass sie gut auf ihre Schaffner aufpassen, dass die ordentliche Arbeitsbedingungen haben. Vielleicht sollte sich dieser Staat mal darum kümmern, dass die Schaffner nicht auf einmal, wenn sie mal eine Fahrkarte kontrollieren, zusammengeschlagen oder totgeschlagen werden. Das wären alles wichtige Themen. Kein so wahnsinnig wichtiges Thema und auch nicht Aufgabe eines Staatskonzerns ist es nun zu sagen, wo endet denn hier die Meinungsfreiheit? Also, was ist geschehen? Wir haben in der BVG und auf einem Bus mit dem großartigen Slogan geworben, morgens um 6 schon wissen, was einem abends um 8 verschwiegen wird. Daraufhin linke Explosion der Wut. Ja? Wie diese Leute durchgedreht sind, weil sie halt totalitäre Kleingeister und Quälgeister sind. Die wollen nicht mal, dass die Menschen von der Existenz anderer Medien erfahren. Das muss gestoppt, BVG, stoppt diese Werbung, das darf so nicht sein. Riesen Wutwelle. Daraufhin gehen diese fanatischen Linken also rum und kleben lauter Fake-Motive in den U-Bahn auf die von uns ja bezahlte Werbung. Entschuldigung, wir haben dafür bezahlt, ja, in einem Staatskonzern zu werben. Wir finanzieren auch noch diesen Staatskonzern mit. Also veröffentlichen Fotos von Fake-Motiven. Die Medien veröffentlichen Fake-Motive von unserer Werbung und so über Tage. Dann habe ich auf X, früher Twitter, geschrieben an nicht an die BVG. Ich weiß gar nicht, warum die BVG sich da angesprochen fühlt. Ich habe mit, wenn ich BVG sagen will, bin ich durchaus wortmächtig und wortgewaltig genug, um BVG zu sagen. Wenn ich sie gemeint hätte, ich habe sie gar nicht gemeint. Ich habe mich an die Genossen von Kampack, das sind diese linken Aktivisten, die, das möchte ich sagen, ausdrücklich nicht steuerfinanziert sind, natürlich nicht, und von der Taz gewendet und gesagt, hallo, liebe Genossen, weil die am wütendsten waren. Hier ist schon mal unser neues Motiv und da stand drauf, News immer beliebter bei sämtlichen beiden Geschlechtern. Das war's. Und es war ein sogenanntes Mock-up, das benutzt man in der Werbeindustrie, um zu zeigen, wie wird dieses Motiv aussehen. In einem möglichen Zug, da stand nirgendwo BVG. Das war auch gar kein BVG-Zug, das hatte mit der BVG rein gar nichts zu tun. Das hat dann die BVG als Begründung benutzt, um zu sagen, ein Motiv, das niemals irgendwo in irgendeinem Zug, in irgendeinem Bus, auf irgendeinem Bus erschienen ist, verstößt gegen die Grenzen der Meinungsfreiheit, überschreitet die Grenzen der Meinungsfreiheit und deswegen werden all die Plakate, von denen auch die BVG sagt, die sind rechtlich nicht zu beanstanden, jetzt mit sofortiger Wirkung abgehängt. Das ist also deren Argumentation. Und der entscheidende Punkt ist hier natürlich, überschreitet die Grenzen der Meinungsfreiheit, da muss man jetzt einmal anschauen, das ist ja ein Staatskonzern und damit der Staat. Was überschreitet nach Ansicht des Staatskonzerns BVG die Grenzen der Meinungsfreiheit? Sämtliche beide Geschlechter.
2: Wir sehen es hier eingeblendet. Ich darf es vielleicht nochmal zitieren. Dieser Tweet von dir, der dann als Vorwand genommen ist, von der BVG die gesamte Werbekampagne zu canceln. Du hast also geschrieben, Julian, News grüßt die Genossen von Campact und Taz mit dem neuen Werbemotiv. Immer beliebter bei sämtlichen beiden Geschlechtern. Immer beliebter bei sämtlichen beiden Geschlechtern. Und das ist offenbar jenseits dessen, was laut Ansicht eines hundertprozentigen Staatskonzerns nicht mehr von der Meinungsfreiheit gedeckt ist.
6: Ich muss ganz ehrlich sagen, es ist völlig wurscht, ob das ein Staatskonzern ist. Es gibt Mann und Frau. Es gibt zwei Geschlechter. Punkt.
4: Ja.
6: Punkt. Das andere sind Erfindungen, Zusatzformulierungen, biologisch nicht haltbar. Und wenn das strafbar ist, dann muss ich mir morgen den Bademantel packen. So einfach ist das. Das geht nicht darum, ob das ein Staatskonzern ist. Das ist Meinung, die gültige Meinung. Dagegen haben Menschen was, die 72 andere Geschlechter noch aufgeführt haben wollen. Es gibt Mann und Frau, es gibt zwei Geschlechter. Wenn die strafbar ist, mache ich mich bereit.
2: Und das Interessante ist ja, wir haben es eben schon herausgearbeitet, vielleicht müssen wir es nochmal sagen, Pauline, tatsächlich stand auf dem Bus, wir sehen hier im Hintergrund eingeblendet, morgens um 6 schon wissen, was einem abends um 8 verschwiegen wird. Du hast neue Nachrichten, news.de, und drüber waren abgebildet der Kollege Böhm, meine Wenigkeit, du, Julian, Helena und Ralf Schuler. So, das stand wirklich in der Kampagne. Das andere war, wie du zu Recht gesagt, ein Mock-up. Also eine ausgedachte Fantasie, was da auch noch stehen könnte. Und jetzt hat offenbar die Vermengung dieser beiden Motive, das Wirkliche und das Ausgedachte, dazu geführt, dass die BVG sagt, das darf nicht verbreitet werden.
5: Ja, und das Interessante daran finde ich ja diese Ausdrucksweise. Also zu sagen, es überschreitet die Grenzen der zulässigen Meinungsfreiheit. Das ist erstmal vielleicht eine Kleinigkeit, aber es zeigt, wes Geistes Kind diese Leute sind. Sprachlich auch falsch, weil Freiheit ist immer zulässig. Also es ist schon dahingehend falsch. Aber es ist vor allem falsch, weil die Meinungsfreiheit nicht so funktioniert. Die Idee der Meinungsfreiheit ist nicht, dass man sagt, es gibt eine Meinungsfreiheit, die wird vom Staat oder von irgendwelchen Stellen definiert und bestimmte Dinge stehen außerhalb dieser Meinungsfreiheit, sondern es ist so, die Meinung ist vollkommen frei. Und dann gibt es ein paar quasi Straftatbestände, wo man sagt, man darf nicht andere beleidigen, man darf nicht andere verleumden, man darf keine Volksverhetzung machen und keine Holocaust-Leugnung. Das sind ein paar Sachen, die nicht gehen, wo man allerdings sagen muss, dass die Urteilssprechung in den letzten Jahren auch immer restriktiver wurde und auf eine Weise teilweise entschieden wurde, die meinem Grundrechtsverständnis nicht mehr entspricht. Aber ganz grundsätzlich diese Idee, dass die Meinungsfreiheit nur in Grenzen gilt, die ist falsch. Und die setzt sich eben bei immer mehr Leuten und auch bei immer mehr Konzernen anscheinend durch, dass man sagen kann, ja, das und das darf man sagen. Und Aussagen, die irgendwie ein bisschen kontrovers sind und wo vielleicht Bärbel Bas und Lars Klingbeil auch widersprechen würden, wenn sie das hören, die sagen wir mal lieber nicht mehr.
6: Es gibt auch bei mir, die ein paar widersprechen würden und sagen, es ist gesetzlich festgelegt, dass man den Pass divers eintragen kann. Ja, ist okay. Ändert nichts an der Tatsache, dass ich dabei bleibe. Es gibt Mann und Frau.
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1: Ich bin Robert Noack. Guten Tag. Brandstiftung könnte in Reutlingen südlich von Stuttgart einen großflächigen Stromausfall ausgelöst haben. Nach Angaben des Netzbetreibers sind 3 Brandstellen in einem Umspannwerk gefunden worden. Außerdem sei der Zaun beschädigt. Laut Polizei war die Stromversorgung in Teilen von Reutlingen in der vergangenen Nacht ausgefallen. Wie lange der Stromausfall noch anhält, ist unklar. Telefon und Internet funktionieren nur noch eingeschränkt. Laut der Stadt entwickeln Feuerwehr und Polizei derzeit Strategien, um die Bevölkerung mit dem Nötigsten zu versorgen. Israel hat heute früh militärische Ziele im Westen und im Zentrum des Irans angegriffen. Mit dem Gegenschlag hat sich Israels Premierminister Netanyahu über die deutliche Ansage von US-Präsident Trump hinweggesetzt. Dazu stellte News-Chefredakteur Julian Reichelt heute Morgen bei News Live fest.
2: Diese Botschaft, bitte wehrt euch nicht, das müsste Donald Trump eigentlich wissen. Die lässt sich in Israel politisch nicht vermitteln. Übrigens nicht nur im Netanyahu-Lager, sondern grundsätzlich. Israel lässt sich nicht von durchgeknallten Endzeit-Islamisten mit Raketen angreifen. Und man sieht einfach, dass Donald Trump als Dealmaker sich derzeit an dieser Region, an der schon viele Deals gescheitert sind, derzeit die Zähne ausbeißt.
1: Trump hatte zuvor gesagt, die USA und der Iran seien auf dem Weg zu einem Abkommen. Er wolle nicht, dass das wegen der aktuellen Ereignisse scheitere. Deutschland, Frankreich, Großbritannien und die Ukraine haben den russischen Präsidenten Putin zu einer sofortigen Waffenruhe und Verhandlungen über ein Ende des Krieges aufgerufen. Ausgangspunkt dafür soll die derzeitige Frontlinie in der Ukraine sein. Tine Klimach.
3: In der Erklärung nennen sie Voraussetzungen für einen dauerhaften Frieden. Putin soll unter anderem einer Waffenruhe zustimmen. Die derzeitige Frontlinie sollte Ausgangspunkt für die Verhandlungen sein. Die Ukraine müsse Sicherheitsgarantien bekommen, sobald eine Waffenruhe in Kraft trete. Und Verhandlungsergebnisse, die die EU und NATO betreffen, denen müssten die Mitgliedstaaten zustimmen. Die Verhandlungen über ein Ende des Ukraine-Kriegs liegen auf Eis. Selenskyj hatte Putin erneut direkte Gespräche vorgeschlagen. Das wurde abgelehnt. Mit der Erklärung soll der diplomatische Prozess wieder in Gang gebracht werden.
1: Kriege, Konflikte und geopolitische Spannungen auf der Welt drohen, die Atommächte weltweit in eine Spirale der Aufrüstung zu treiben. Das geht aus einem neuen Bericht des Stockholmer Friedensforschungsinstituts SIPRI hervor. Ein neues nukleares Wettrüsten habe bereits begonnen, heißt es. Sigrid Harms.
4: Die Welt wird von Jahr zu Jahr unsicherer. Zusammen verfügen die Atommächte über 12.000 Atomsprengköpfe. Statt auf Abrüstung setzten sie auf Abschreckung, so die Friedensforscher. In der Praxis bedeutet das, jeder Nuklearstaat modernisiert oder erweitert sein Atomwaffenarsenal, was eine Kettenreaktion auslöse. Die Maßnahmen eines Landes führten zu ähnlichen Schritten in anderen. In diesem Wettrüsten übernehme Europa eine immer aktivere Rolle, so die Forscher. Ein Grund seien Zweifel an der Verlässlichkeit der USA.
1: 3 Wochen nach dem Hauseinsturz mit 3 Toten in Sachsen hat die Polizei dort 2 Verdächtige ermittelt. Das teilte ein Polizeisprecher mit. Die Männer aus Polen und Afghanistan sollen auf der Suche nach verwertbarem Diebesgut in dem Haus in Görlitz gewesen sein. Sie werden verdächtigt, dort Rohrleitungen manipuliert und damit eine Gasexplosion ausgelöst zu haben. Die Männer seien bereits wegen anderer Vorwürfe in Untersuchungshaft.
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1: Das Wetter in Deutschland, heute meist heiter bis wolkig, im Tagesverlauf im Westen zunehmende Bewölkung mit Regen und teils auch Gewittern. In der Südosthälfte noch bis zum Abend viel Sonne bei 20 bis 28 Grad. Morgen wechselnd bewölkt mit Schauern oder schauerartigem Regen. Im Nordwesten einzelne Gewitter bei 15 bis 22 Grad mit den höchsten Werten im Osten.
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2: Mit dem Buch zur Zeit. Und das ist gar keine gute Nachricht. Generation Debts, Generation Schulden, die Generation, die alles bezahlen muss, hat Frank Schäffler geschrieben, FDP-Rebell. Und heute ist er zu Gast bei mir. Herzlich willkommen.
3: Hallo, Herr Schuler. Freue mich.
2: Wann hat denn Deutschland aufgehört, ein reiches Land zu sein?
3: Ja, das ist natürlich ein schleichender Prozess, aber ich würde schon sagen, 2011 oder mit der Finanzkrise dann 2008, 2009 hat das eingesetzt. Was Stelter hier sagt, ist ja im Kern das Gleiche, was ich gerade gesagt habe, dass das im Kern eine Verringerung des Kapitalstocks ist, dass wir gar nicht mehr so reich sind, sondern dass wir von der Substanz leben, dass wir implizite Schulden aufgebaut haben. Also wir haben eine implizite Verschuldung. Also das, was wir an Versprechen abgegeben haben, in der Größenordnung von 450% unserer Wirtschaftsleistung. Das heißt, wir sind um ein Vielfaches überschuldet. Das heißt, wir müssen 4,5 Jahre umsonst alle arbeiten, um diesen Schuldenstand abzubauen. Und daran sieht man schon, dass es ernst ist und es wird nicht besser, ja, wenn man jetzt so einfach weitermacht. Ja.
2: Wie kommt denn die Generation Schulden aus diesem Loch wieder heraus?
3: Ja, wir brauchen natürlich erstmal, wir brauchen weniger Staat. Das ist das Allerwichtigste. Also wir haben jetzt eine Staatsquote von 50,4% im letzten Jahr gehabt. Das ist der Weg in den schleichenden Sozialismus, wenn wir ihn in Teilen nicht schon längst haben. Und wir brauchen Kapitalbildung. Das ist ganz entscheidend. Wir brauchen, wenn wir aus dieser Problem der Altersvorsorge, der kommenden Armut ganzer Generationen rauskommen wollen, brauchen wir Kapitaldeckung. Wir müssen unser Rentensystem teilweise auf Kapitaldeckung umstellen. Alle Länder, die das gemacht haben, wenden wesentlich weniger für ihre Sozialsysteme, für Sozialversicherungssysteme auf als wir. Und unsere Probleme kommen ja jetzt erst noch. Ne? Die Babyboomer kommen jetzt in die Rente und es werden immer mehr. Wir haben immer weniger Kinder. Und das führt unterm Strich dazu mit der höheren Lebenserwartung, dass ein Umlagesystem eben nicht mehr funktioniert. Weder in der Rentenversicherung noch in der Pflegeversicherung wird das unlösbar sein.
2: Dann ist ja weniger Staat, nicht nur bei der FDP, dort aber ganz besonders seit Jahren ein klassisches Schlagwort. Die jetzige Koalition hat das beim Wort genommen und erstmal ein Ministerium gegründet mit Staatssekretären und Mitarbeitern und jetzt kümmern sie sich um die Staatsmodernisierung. Ist das überhaupt realistisch? Kann ein Staat sich selbst modernisieren bzw. abschaffen?
3: Ja, was heißt abschaffen? Wir wollen den Staat nicht abschaffen, aber wir wollen ihn schlanker machen. Das kann man schon. Ja, das geht schon. Also ich sag mal, wir haben jetzt 16 Ministerien. Das ging auch mit 8 Ministerien. Wir haben jetzt 630 Abgeordnete. Das ging auch mit 300 Abgeordneten. Also der Staat muss bei sich oben anfangen. Nur dann hat es auch eine Initialzündung nach unten. Und ja, ich sag mal, wir hatten Phasen in Deutschland, wo das möglich war. Ludwig Erhard hat das nach dem Krieg gemacht. Ja, der hat gegen die öffentliche Stimmung die Preise freigegeben. Ja, Gerhard Schröder hat auch die Hartz-IV-Reform durchgesetzt. Also es gab schon Phasen in diesem Land oder auch Kohl-Lambsdorff Anfang der 80er Jahre haben das auch gemacht. Also es gab schon Phasen in diesem Land, wo der Druck dann groß genug war, dass man dann Reform eingeleitet hat.
2: Da fällt mir was ein. Schröder hat natürlich hohe Verdienste mit seinen Hartz-Reformen, aber er hat die Riester-Rente eingeführt und ich glaube, für Riester sind 3000 neue Stellen in Brandenburg-Havel geschaffen worden. Ja. Also man hat immer den Eindruck, es gibt da gute Ideen, aber beispielsweise, damit das sozial abgefedert geschieht, muss dann eine Behörde geschaffen werden, die das alles sichtet. Jetzt soll gerade wieder die Frühstartrente eingeführt werden. Es soll ein Volksdepot gegründet werden und da weiß doch der kundige Thebaner eigentlich schon, das muss beaufsichtigt werden, damit keine Risiken eingegangen werden, damit nicht irgendjemand spekuliert und ähnliches. Am Ende werden wieder mehr Stellen rauskommen.
3: Die Gefahr besteht natürlich, ne, weil man dann immer rumfummelt an diesen Systemen, dann will man irgendwelche Gerechtigkeitsfragen und Detailfragen regeln. Ja, ja, da haben Sie völlig recht. Und die Riester-Rente ist ein schönes Beispiel, wie man es nicht machen sollte. Ja, also die Grundidee war ja richtig, zu sagen, auch da braucht man Kapitaldeckung. Aber da hat man gesagt, oh, man braucht eine Rentengarantie, Beitragsgarantie, man darf es nicht verpfänden, man darf es nicht vererben. Und dann hat man so viel Restriktionen da eingebaut, dass man diese Produkte so teuer dann gemacht hat, dass sie dann nicht funktioniert haben. Insbesondere durch die Niedrigzinsphase, über die wir ja gerade schon sprachen. Ja, die hat letztendlich auch die Riester-Verträge dann kaputt gemacht. Also das war die geldpolitischen Fragen, aber gleichzeitig auch die Regulierungsfragen, die das dann kaputt gemacht haben. Deshalb plädiere ich eigentlich dafür, dass es eine Opt-out-Regelung geben muss. Das heißt, jeder in Deutschland soll sich aus dem gesetzlichen Rentenversicherungssystem verabschieden können dürfen. Der soll das Geld so anlegen dürfen, wie er das will oder sie das will. Und so wie der Selbstständige das heute auch machen kann. Warum kann der Angestellte nicht seine 18,6% so anlegen, wie er das will? In einen ETF oder in einen Investmentfonds seiner Wahl und dann. Ich habe auch so ein paar Rechenbeispiele genannt. Wenn beispielsweise ein Mindestlohnempfänger, der jetzt heute zu Beginn 15 Euro verdienen würde, ja, wenn der das über 45 Jahre anlegen könnte, sein monatliches Salär, was er sonst in die Rentenversicherung er und sein Arbeitgeber bezahlen würde, dann hätte er am Ende ja preisbereinigt einen Wert von 1,5 Millionen. Ja, dann wäre er Millionär. Und wenn er das nicht macht, sondern weiter in das Rentensystem einzahlt, ist er Sozialhilfeempfänger im Alter. Das ist die Alternative, um die es sich eigentlich dreht. Und ich finde, das kann ja nicht gerecht sein, dass man einen Mindestlohnempfänger zwingt, in ein System einzuzahlen, um es am Leben zu erhalten, um letztendlich die Gewähr zu haben, dass er im Alter Sozialhilfeempfänger wird.
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2: Vergewaltigungsgangs jetzt auch in Deutschland. Eine neue News-Reportage zeigt exklusiv die schockierenden Abgründe und spricht mit den Opfern. Die Reportage Grooming Gangs in Nürnberg finden Sie später auf unserer Homepage in unserer App. Das ist unser Thema jetzt hier bei News Live und darum geht es.
3: Vergewaltigungsgangs galten in Deutschland lange als Verschwörungstheorie. Doch wie unsere Recherchen jetzt zeigen, sind sie leider bittere Realität. Dazu erscheint heute eine exklusive News-Reportage. Erstmals sprechen die Opfer.
4: Es hat eigentlich so angefangen, ich war mit einer Freundin, halt, wir sind daher gekommen, so im Sommer. Und dann wurden wir halt angesprochen von so einem Algerier, ob wir einen Joint rauchen wollen. Wir haben so gesagt, ja, weil wir wollten es ausprobieren. Ja, schon da hat es angefangen mit, ja, dass sie uns anfassen wollten und sowas.
3: Fassungslos machten Vergewaltigungsgangs in Großbritannien, über die News schon im vergangenen Jahr mit einer großen Dokumentation berichtete. Bilder aus Rotherham und Rochdale über systematischen Missbrauch, behördliches Wegsehen und eine Gesellschaft, die die Wahrheit aus politischer Korrektheit nicht wahrhaben wollte. Die Parallele zu den britischen Grooming-Gangs liegt bei den Verbrechen von Nürnberg zum einen in der Struktur des Missbrauchsskandals. Vulnerable Mädchen, öffentliche Räume mit krimineller Infrastruktur, anfängliche Aufmerksamkeit und Geschenke, anschließende Kontrolle durch Abhängigkeit, Scham, Angst und Gewalt. Die Täter meist Syrer, Pakistani, Nordafrikaner. Über organisierte Kriminalität und ein gesamtdeutsches Gewaltphänomen sprechen wir jetzt bei News Live.
2: Abhängigkeit, Scham, Gewalt. Ja, darüber müssen wir sprechen. Der Tatort Nürnberg, die Tatverdächtigen. Überwiegend Dealer im Umkreis des dortigen Hauptbahnhofs. Sie sollen minderjährige Mädchen zunächst mit Geschenken wie Kleidung und Kosmetika umworben, später dann aber mit harten Drogen wie Crystal Meth in die Abhängigkeit getrieben haben. Am Ende erhalten die Betroffenen Drogen nur noch gegen Sex. Eine wirklich großartige Recherche und Reportage unserer Kollegen Jalina Lionello, Erik Steinberg und Florian Morsch. Schauen wir nochmal konkret in einen kleinen Ausschnitt hinein. Bitte sehr.
5: Nürnberg hat in den vergangenen Tagen für Schlagzeilen in ganz Deutschland gesorgt. Es geht um junge Mädchen, die hier am Nelson-Mandela-Platz hinter dem Hauptbahnhof zu Opfern von Drogen und Sexualdelikten geworden sind. Laut Polizei handelt es sich nicht um Einzelfälle, sondern um einen systematischen, organisierten Missbrauch durch Männer aus Syrien, Pakistan und Nordafrika, die Mädchen unter Drogen setzen, sie in die Drogensucht treiben und sie dann später gegen Drogen zu sexuellen Handlungen zwingen.
2: Ja, man spricht hier, Julia, mit einem englischen Begriff und auch aus England kennen wir ja diese ersten schlimmen Berichte von Grooming-Gangs. Was genau versteht man darunter und sind die nun auch in Deutschland zu beobachten?
6: Also das Wichtigste vielleicht einmal, unser Slogan heißt ja, morgens um 6 schon wissen, was einem abends um 8 verschwiegen wird. Und das ist genau so eine Reportage. Das ist ein gesamtdeutsches, eingewandertes, durch die illegale Massenmigration heraufbeschworenes Gewaltphänomen gegen unsere Kinder. Und ich kann mit fester Stimme sagen, niemals würden die Menschen in Deutschland von diesem neuen Phänomen auch nur ein einziges Wort in Tagesschau oder Tagesthemen erfahren. Deswegen ist es wichtig, dass es neue Medien gibt. Was in diesem Land vor sich geht, das findet in den traditionellen, alten, zum Glück untergehenden Medien so nicht mehr statt. Dieses Wort Grooming Gangs, das möchte ich hier gleich einmal abräumen, ist ein ganz, ganz übler Euphemismus, weil Grooming eigentlich ein Kosmetikbegriff ist. Also man kann sich als Mann groomen, sich den Bart besonders fein stutzen, abflammen, vielleicht die Haare im Nacken. Es gibt das Wort Grooming bei Hundefrisiersalons. Das hier ist organisierte, migrantische Kriminalität gegen junge Mädchen, oft in den allermeisten Fällen aus einem islamistischen Weltbild heraus. Ja, das Mädchen und die Frau als Ware. Das ist das, was hier geschieht. Und was unsere Reporter Erik Steinberg, Janina Lionello und Florian Morsch dort aufgedeckt haben, das spielt erst einmal diese wirklich erschütternden Berichte von Opfern und Betroffenen, die spielen in Nürnberg, ja. Aber wir können mit Zahlen aus polizeilicher Kriminalstatistik und anhand von Gerichtsurteilen sehr klar aufzeigen und dokumentieren, dass dieses Gewaltphänomen inzwischen unser gesamtes Land erfasst hat. überall im Land machen organisierte Gangs migrantischer Herkunft Jagd auf unsere Töchter. Das ist das, was in Deutschland gerade passiert. Das ist das, was Sie niemals in den öffentlich-rechtlichen Erziehungsmedien hören würden. Und deswegen ist es so wichtig, dass es News eben gibt und dass solche Recherchen verfolgt und dokumentiert und der Öffentlichkeit zugänglich gemacht werden.
7: Richtig. Bleiben wir bei Nürnberg. Und es ist aber nicht nur ein mediales Problem, Unterdrückungsproblem. Es ist auch ein politisches Problem, Julian. Nürnberg ist nicht nur meine Geburtsstadt, sondern auch die des bayerischen Ministerpräsidenten. Er wohnt auch dort. Es ist sein Wahlkreis. Es gibt in Nürnberg einen CSU-Oberbürgermeister, der ist erst wieder gewählt worden. Dieses, was da stattfindet, dieses grausame, ungerechtige, ist bekannt in Nürnberg. Das findet öffentlich in der Bahnhofgegend statt. Und was ich aus Nürnberg höre, und zwar aus CSU-Kreisen, weiß man über das Problem natürlich. Warum geht man es nicht öffentlich an mit dem Satz, der mittlerweile Übung geworden ist, das würde den Falschen in die Hände spielen. Das ist ein großes Problem, das wir haben. Das wird unterdrückt, nicht nur, weil man nicht weiß davon, sondern weil man es politisch sensibel behandeln will.
2: Das ist ein Problem, das wir auch schon öfters gesehen haben. Also lieber schweigen, als sich des vermeintlichen, den vermeintlichen Vorwurf des Rassismus auszusetzen. Ja. Wir sprechen ja über diese Exklusivreportage bei News, über Vergewaltigungsgangs in Deutschland. Es ist uns auch gelungen, mit Opfern zu sprechen, anhand einiger Ausschnitte aus der Reportage, wo wir nachvollziehen, wie genau diese Gangs vorgehen. Wie beispielsweise erfolgt die Kontaktaufnahme mit den minderjährigen Mädchen?
4: Das hat eigentlich so angefangen, ich war mit einer Freundin, halt, wir sind daher gekommen, so im Sommer. Und dann wurden wir halt angesprochen von so einem Algerier, ob wir einen Joint rauchen wollen. Wir haben so gesagt, ja, weil wir es ausprobieren. Ja, schon da hat es angefangen mit, ja, dass sie uns anfassen wollten und sowas.
2: Ja, das war eine Aussage eines betroffenen Mädchen über die Kontaktaufnahme, die mit ihr erfolgt ist. Ja, ein minderjähriges Mädchen, sie spricht von Algeriern, also ganz klar, die Tatverdächtigen und höchstwahrscheinlich auch die Täter stammen aus dem migrantischen Milieu und sie hatten ein einziges Ziel, sich in großem Umfang junge deutsche Mädchen sexuell gefügig zu machen.
8: Genau, es geht hier um organisierte Kriminalität, die zum Ziel hat, Mädchen massenhaft vergewaltigen zu können. Es ist wirklich ein schreckliches Verbrechen, was sich mitten in unserer Gesellschaft abspielt und was in Deutschland ein immer größeres Problem wird, ein immer weit verbreiteteres Phänomen. Deswegen ist es auch gut, dass wir uns auch auf die Zahlen fokussieren in unserer Reportage. Neben den Opfern schauen wir eben, wie hat sich dieses Phänomen verbreitet. Und es ist eben kein Einzelfall mehr, sondern es ist wirklich organisierte Strukturen, die hier eingewandert sind und deren Ziel es ist, massenhaft junge Mädchen zu vergewaltigen. Anders kann man es nicht beschreiben. Und es, also wenn wir mal nach Großbritannien schauen, dann sehen wir, was diese Fälle, die dort, wie Julian gesagt hat, völlig verharmlosend als Grooming bezeichnet werden, was die politisch ausgelöst haben. Denn die Aufdeckung dieser Fälle waren irgendwie der letzte Tropfen auf den heißen Stein in der Migrationsdebatte, wo man wirklich gesagt hat, diese Politik der offenen Grenzen muss enden. Diese Migrationspolitik ist tödlich, diese Migrationspolitik zerstört unser Land und raubt uns alle Freiheiten, die wir haben. Und natürlich würde man, wenn wir von Freiheiten sprechen, seine Tochter in Nürnberg nicht mehr allein dorthin lassen, wenn die Gefahr so groß ist. Und das ist die Realität immer öfter in Deutschland, dass der öffentliche Raum zur Gefahrenzone für Frauen und für Mädchen wird. Und eben wie in diesen Fällen trifft es natürlich die besonders schutzlosen, oft selbst migrantische Mädchen, die zu Hause keine Unterstützung haben, die zu Hause nicht abgesichert sind und die eben in die Hände dieser Männer geraten, die dort mit Geschenken gelockt werden, aber eben auch mit Aufmerksamkeit am Anfang und die dann in dieses System der Abhängigkeit, tatsächlich auch der Drogenabhängigkeit gedrängt werden und dann zu sexuellen Handlungen gezwungen werden. Und wie gesagt, wenn wir nach Großbritannien schauen, dort hat diese dieser Zugriff auf die Kinder etwas politisch ausgelöst, was vorher so leicht nicht politisch auszulösen war. Aber wenn es um die Kinder geht, sagen viele Leute, Ideologie hin oder her, Migrationsvielfaltsideologie hin oder her. Ich möchte, dass meine Kinder geschützt sind. Ich möchte, dass sie vor Vergewaltigung, vor Mord geschützt sind. Und man kann sich nur wünschen, dass sich möglichst viele Leute in Deutschland diese Dokumentation anschauen und erkennen, die Migrationspolitik, wie wir sie betreiben, ist gefährlich und sie bringt massenhaft organisierte Kriminalität ins Land, die uns einfach kaputt macht.
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1: Ich bin Robert Noack. Guten Tag. Wie läuft es in Deutschland auf dem Weg zum modernen Staat? Bundesdigitalminister Wildberger will heute in Berlin einen Zwischenstand bekannt geben. Einfach so den Schalter umzulegen ginge leider nicht, bedauerte Wildberger im ZDF. Gleichzeitig sei aber schon viel passiert.
2: Wir haben viel mehr in Summe erreicht, als vielleicht schon angekommen ist. Also das Beispiel, was ich nennen möchte, sind viele Genehmigungsbeschleunigungen im Bereich der Infrastrukturgenehmigung. Vom Bauturbo bis hin zur beschleunigten Genehmigung für Ausbaumaßnahmen wie beispielsweise Mobilfunk, Glasfaser und bei Großprojekten. Und das ist eine große Entlastung und deutlich mehr ist auch darüber hinaus noch auf dem Weg.
1: Durch den Brand in einem Umspannwerk und dem daraus folgenden Stromausfall in Reutlingen bei Stuttgart ist ein Schaden von mehreren Millionen Euro entstanden. Nach Angaben des Netzbetreibers sind 3 Brandstellen in einem Umspannwerk gefunden worden. Die Ermittler prüfen den Verdacht auf Brandstiftung. Zoe Tasovali.
3: 3 Brandstellen, ein beschädigter Zaun und Spuren auf dem Gelände. Das haben Mitarbeiter nach Angaben des Netzbetreibers an dem Umspannwerk entdeckt. Die Polizei ermittelt jetzt in alle Richtungen. Der Schaden geht nach unseren Informationen in die Millionen. Während Techniker weiter daran arbeiten, dass die Stromversorgung wiederhergestellt wird, fragen sich viele Menschen in Reutlingen vor allem eins: Wann geht bei mir wieder dauerhaft das Licht an? Und das kann ihnen aktuell aber niemand so richtig beantworten.
1: Deutsche Flughäfen kämpfen zunehmend mit Kosten wegen Drohnensichtungen. Im vergangenen Jahr habe es fast 190 Störfälle gegeben, so das Deutsche Zentrum für Luft- und Raumfahrt. Im Jahr zuvor seien es knapp 120 gewesen. Oft wurde nach Drohnenüberflügen der Luftverkehr gesperrt. Berücksichtige man Folgekosten aus Verzögerungen und Flugstreichungen, komme eine Schadenssumme von bis zu 160 Millionen Euro zusammen. Am häufigsten gab es solche Vorfälle an Drehkreuzen wie München und Frankfurt. Der Iran hat erstmals seit Inkrafttreten der Waffenruhe vor 2 Monaten wieder Raketen auf Israel abgefeuert. Die israelische Armee bestätigte mehrere Angriffswellen. Alle Geschosse seien aber abgefangen worden. Cindy Richau.
4: In Israel mussten wegen der Angriffe aus dem Iran und auch aus dem Jemen am Morgen wieder etliche Menschen in Schutzräume eilen. Einige verletzten sich auf dem Weg dorthin. Die israelische Armee teilte derweil mit, sie habe im Südwesten Irans eine Anlage der petrochemischen Industrie angegriffen. Israel soll sich damit über eine Forderung von US-Präsident Donald Trump hinweggesetzt haben. Er hatte laut Medienberichten zuvor einen Verzicht auf israelische Gegenangriffe im Iran verlangt.
1: In den meisten Ländern in Südeuropa ist Urlaub deutlich günstiger als in Deutschland. Das hat das Statistische Bundesamt ermittelt. Danach war das Preisniveau im April am niedrigsten in Nordmazedonien und Bulgarien. Restaurant- und Hoteldienstleistungen kosteten dort nur etwa halb so viel wie in Deutschland. Auch Montenegro, Portugal und Spanien seien deutlich günstiger. Das höchste Preisniveau im Süden gäbe es in Kroatien und Italien. In den meisten Nachbarstaaten Deutschlands ist Urlaub dagegen teurer. Lediglich in Tschechien, Polen und Frankreich muss man in Gaststätten und Hotels weniger zahlen.
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1: Das Wetter in Deutschland heute meist heiter bis wolkig. Im Tagesverlauf im Westen zunehmende Bewölkung mit Regen und teils auch Gewittern. In der Südosthälfte noch bis zum Abend viel Sonne bei 20 bis 28 Grad. Morgen wechselnd bewölkt mit Schauern oder schauerartigem Regen. Im Nordwesten einzelne Gewitter bei 15 bis 22 Grad mit den höchsten Werten im Osten.
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2: Nichtsdestotrotz dreht die linke Bubble durch. Auch die Taz ist erwartbar nicht so richtig einverstanden mit der ganzen Kiste. Ich möchte euch aber einen Abschnitt aus einem Taz-Artikel vorlesen dazu, weil er exakt den Punkt oder einen Punkt anspricht, den diejenigen oft ignorieren, die der BVG jetzt hier eine persönliche Verantwortung unterstellen. Ich lese. Auf Taz-Nachfrage schickte die BVG am Dienstag ein vorgefertigtes Statement, mit dem die Verkehrsbetriebe bereits in den vergangenen Tagen auf Kritik von Fahrgästen reagiert hatten. Werbung ist nicht gleichzusetzen mit der Haltung der BVG, heißt es darin. Wir stellen Flächen zur Verfügung, wir sind nicht Absender der dort beworbenen Inhalte. Die Werbeflächen würden durch vertraglich gebundene Partner vermarktet. So, das kann einem nicht gefallen. Vollkommen in Ordnung. Aber es ist halt trotzdem die Wahrheit. Die BVG agiert hier nämlich, könnte man sagen, als Vermieter, aber das operative Geschäft wird halt outgesourced. Das heißt, dass die Vermarktung externe Agenturen übernehmen, die sich natürlich nicht nach irgendwelchen moralischen oder ideologischen Parametern richten, sondern die in erster Linie mal die Auslastungsquote interessiert. Und davon abgesehen, die BVG könnte übrigens auch nicht einfach willkürlich filtern, welche Werbung sie für gut hält und welche nicht. Die muss sich da auch an rechtliche Leitplanken und, ja, ob es euch gefällt oder nicht, das Neutralitätsgebot halten. Wenn die BVG jetzt anfangen würde, ihre eigene Moral als Filter für Werbeflächen zu nutzen, dann könnte man ihr vollkommen zu Recht Zensur vorwerfen. Die BVG kann nicht einfach den öffentlichen Raum nach eigenem Gutdünken ideologisch gestalten. Ist doch ganz klar. Man muss damit klarkommen, dass im Rahmen der öffentlichen Infrastruktur auch Dinge stattfinden, die man persönlich unerträglich findet. Das ist halt so ein bisschen der Preis für einen freien Diskursraum, den wir ja eigentlich alle wollen, oder? Und ja, auch in der Werbung. Damit eine Werbekampagne abgelehnt werden kann, darf, muss, übrigens, müssen strafrechtlich relevante Kriterien erfüllt sein. Das wären dann so Sachen wie Volksverhetzung oder Aufrufe zu Gewalt oder Verfassungsfeindlichkeit. Aber politische Meinung, auch wenn sie gesellschaftlich kontrovers ist oder meinetwegen sogar polemisch, auch wenn Peter und Heike sie unerträglich finden, das ist alles durch die Meinungsfreiheit Artikel 5 im Grundgesetz gedeckt. Und deshalb ist die Deutsche Bahn damit übrigens auch nicht durchgekommen.
3: Daraufhin hat unser großartiger Anwalt und Kämpfer für die Meinungsfreiheit, kaufen Sie sein Buch, Der Staat gegen Steinhöfel, hat unser großartiger Anwalt Joachim Steinhöfel der Deutschen Bahn mal einen sehr, sehr knackigen Brief geschrieben und sie daran erinnert, dass sie ja zu 100% ein Staatskonzern sind und damit möglicherweise an das gebunden sind, was wir gerade zum 77. Mal festlich begehen, das sogenannte Grundgesetz und die darin enthaltenen Grundrechte. Die Deutsche Bahn, das muss man sich mal vorstellen, kein Staatskonzern, ein Politkonzern. Die Deutsche Bahn wollte darüber entscheiden, was wir als Werbeslogan zeigen dürfen.
2: Also, ihr müsst News nicht mögen. Ihr dürft den Ton, den Stil, die Inhalte, meinetwegen auch das Farbkonzept aus tiefster Seele ablehnen und kritisieren. Man kann meine Kollegen und mich auch gerne als Journalismus-Simulanten bezeichnen, wie es die DJU getan hat. Ist alles komplett in Ordnung. Ist ein freies Land und auch das ist von der Meinungsfreiheit Artikel 5 Grundgesetz gedeckt. Nichtsdestotrotz müssen wir auch über die dem zugrunde liegende Logik sprechen, weil wenn wir anfangen, Werbung im öffentlichen Raum politisch zu sortieren, dann ist das doch schon wieder eine Absage an die Meinungsvielfalt und deren Umsetzung. Und wir leben gerade in einer Zeit, Achtung, wichtig, in der durch das Internet sowieso jegliche Informationsmonopole gesprengt wurden. Es gibt ein Überangebot an Meinungen, an Richtungen und so weiter. Und die Frage ist überhaupt nicht, ob die Menschen verantwortungsbewusst und mündig genug sind, um selber zu denken und sich eine Meinung zu bilden. Wir haben überhaupt keine andere Wahl mehr, als das schlicht vorauszusetzen. Also ganz im Ernst, Leute, wer heute noch wirklich glaubt, dass er durch Verbote oder in dem Fall jetzt die Kontrolle von Werbeflächen den öffentlichen Diskurs kontrollieren kann, der hat nicht verstanden, dass die Ära der Gatekeeper endgültig vorbei ist. Wir leben im Zeitalter des Internets, der Informationsflut. Mit Verboten wird man nicht mehr weiterkommen. Das Einzige, was noch hilft, ist, bessere Argumente haben oder irgendwie überzeugender sein. Kann man gut oder schlecht finden, kann man aber nicht einfach die Augen vor verschließen. Und übrigens bin ich auch davon überzeugt, dass immer der, der gerade den politischen Zeitgeist dominiert, auch derjenige ist, der versucht, ihn zu kontrollieren. Ergibt ja total Sinn. Und das heißt, da nehmen sich rechts und links nicht viel. Und aktuell ist es halt der linke Zeitgeist, der das versucht. In unserem spezifischen Beispiel wird jetzt eben gerade versucht, News aus dem Stadtbild zu verbannen.
4: Na, liebe Zuschauer, Bock noch eine Runde übers Stadtbild zu reden?
2: Sorry, den konnte ich mir nicht verkneifen. Alle, die hier gegen die News-Werbekampagne Stimmung machen, tun so, als wäre der öffentliche Raum ihr privates Wohnzimmer, in dem sie die Hausordnung festlegen. Und Gäste, die sie kacke finden, haben da halt nichts zu suchen. Die DJU schreibt in ihrem Brief an die BVG, Ich lese wieder vor. Liebe BVG, unsere KollegInnen fahren jeden Tag mit dir in die Redaktion zur Recherche und zur Pressekonferenz. Hashtag, weil wir dich lieben. Seit kurzem hängt in deinen Waggons Werbung für das rechte Krawallportal News. Das hat uns irritiert. 42,3% der BerlinerInnen haben einen Migrationshintergrund. Eure Fahrgäste. Berlin ist zudem eine der Städte mit der größten queeren Community in Deutschland. Hashtag, und das ist auch gut so.
5: Was sind immer diese Hashtags, ne?
2: Naja. Natürlich ist das gut so. Das ist super. Come as you are. Egal ob schwul, schwarz, grün, blau, trans oder Fuchs, aber wenn die DJU hier so tut, als ob das Wohlbefinden aller Fahrgäste ihnen eine persönliche Herzensangelegenheit wäre, dann nehme ich ihnen das einfach nicht ab. Wo war denn die Sorge um die Gefühle der Fahrgäste, die während der vermeintlichen Corona-Pandemie ausgegrenzt wurden? Wer zum Beispiel aus welchen Gründen auch immer keine Maske getragen hat oder die falsche Maske, der durfte nicht mitfahren oder wurde aus der Bahn verwiesen, der musste Bußgelder bezahlen. Und die BVG hat das nicht einfach nur toleriert, sondern aktiv durchgesetzt. Oder 3G-Regeln auf Bahnhöfen, die bedeutet haben, dass sich ungeimpfte Obdachlose halb zu Tode gefriert haben, weil sie nicht mehr rein durften. Das war Diskriminierung. Ohne hier zu polemisch werden zu wollen, aber jedem, der sich im Vergleich dazu von ein bisschen Meinungsfreiheit diskriminiert fühlt, möchte ich nochmal Folgendes ans Herz legen.
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2: Danke, Candace, für so vieles. Danke. Oder erinnert ihr euch noch hieran? Danke, dass du den Zug sauber hältst. Hier soll die BVG plötzlich politisch sein? Oder wo waren die Gegenstimmen? Und offen gegen eine Partei schießen übrigens. Also wo war die Sorge, als Millionen Menschen, die AfD wählen, diffamiert wurden? Die sind auch Fahrgäste. Die zahlen auch Steuern in diesem Land. Die haben auch Rechte. Aber für diese Menschen gilt die moralische Fürsorge offensichtlich nicht. Diese Menschen haben kein Anrecht darauf, sich sicher und diskriminierungsfrei zu fühlen. Aber ganz abgesehen davon. Und da kommen wir jetzt zu einem wichtigen Punkt. Ich hab's schon gesagt, wir leben im Zeitalter der Informationsflut und wir müssen uns an ein Überangebot an Informationen und Meinungen gewöhnen. Das ist eine notwendige Kompetenz, die es auszubilden gilt. Und wenn man das trainiert, dann ist man auch nicht komplett gehirngewaschen, nur weil man ein Plakat in der U-Bahn gesehen hat, welches auch immer. Aber wenn man den Leuten vorschreiben will, was sie sehen dürfen, dann erzeugt man genau das, was man eigentlich verhindern wollte. Stack. Klassisches Streisand-Effekt. Also, ich glaube, wir sind uns einig, Leute. Auf irgendwelche Filter und Einordnungen hat keiner mehr Bock.
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2: Wenn wir also auf den Kanzler schauen, dann schauen wir immer öfters, um deinen Begriff aufzugreifen, in seelische Abgründe.
3: Darf ich noch ganz kurz, weil er sagt ja auch mal wieder, hier bei News hat man es zuerst erfahren, diesen Big Bang, diesen Tag der Reformen ab. Und er sagt ihn nicht ab unter Bezug auf sich selbst. Er sagt ihn nicht ab ehrenvoll, indem er sagt, wir haben da vielleicht ein bisschen zu viel Erwartungen geweckt. Unser eigener parlamentarischer Geschäftsführer hat da sogar ein Datum dran geschrieben, die Formulierung gefunden, Tag der Entscheidung. Da muss ich Ihnen jetzt einmal ganz kurz ein bisschen einordnend sagen, ganz so wird es nicht kommen. Er sagt es ja ermahnend und belehrend mal wieder in unsere Richtung ab. Er sagt doch jetzt wieder in diesem inzwischen wirklich unerträglichen Oberlehrer, wenn Sie jetzt hoffen, da kommt jetzt der Big Bang, der wird nicht kommen. Entschuldigung. Friedrich Merz hat den kompletten Wahlkampf und ich sag mal die ersten 8, 9 Monate seiner Amtszeit ausschließlich damit verbracht, uns den Big Bang zu versprechen. Und dann wird seine Ableitung ja noch perfider. Wer jetzt also als Deutscher, als Bürger, als Wähler erwartet, dass das kommt, was Friedrich Merz versprochen hat, der ist dann selber dafür, dass es hier einen ganz anderen Big Bang am 6. und am 20. September, meine Damen und Herren, auch in dieser neuen Kurzatmigkeit, die der Bundeskanzler, auch da frage ich mich, woher kommt das? Ja, was sagt das über den Zustand von Friedrich Merz, dass er immer in dieses komische Kurzatmige verfällt? Aber er wirft jetzt den Deutschen vor, wenn ihr erwartet, was ich versprochen habe, dann seid ihr selber schuld für den blauen Big Bang, der das Land dann in die Tradition des Holocaust führt. Der Mann ist unberechenbar geworden. Der Mann ist absolut unberechenbar geworden. Liest er das vom Skript ab? Denkt er sich das aus, während er da steht? Wenn er es vom Skript abliest, wer um Gottes Willen schreibt ihm das auf? Wer hindert ihn nicht daran? Hat er keine Freunde mehr? Hat er gar keine politischen Verbündeten mehr? Hat er nicht ich mache euch einmal vor, was man, wenn man jetzt mit Friedrich Merz befreundet wäre, ja? Und er sagt, pass auf, sagen wir mal, sein bester Freund heißt Klaus. Ich bin da am Wochenende in Mecklenburg-Vorpommern, ist eine wichtige Rede, Wahlkampf, wir stehen bei 10%. Magst du mal drüber lesen? Ich zeige euch, was ein guter Freund mit seiner Rede machen müsste. Friedrich, hier. So. Das würde ein Freund tun und sagen, das kannst du so nicht schreiben, das kannst du so nicht sagen. Es gibt dieses Beratertum nicht mehr und tut mir leid, dass ich mich da so... Alle Tätigkeit des Bundeskanzlers, alle Tätigkeit in politischer Verantwortung beruht doch immer auf einem ungetrübten, klarsichtigen Urteilsvermögen. Urteilsvermögen. Das ist doch das wichtigste Wort von politischer Verantwortung. Ich sehe eine Situation, ich lasse sie mir vortragen, ich betrachte sie selbst, vielleicht fahre ich mal ins Land, guck's mir selber an und dann urteile ich mit einem gesunden, klarsichtigen, vernünftigen Urteilsvermögen. Ein Bundeskanzler, der die AfD in der Tradition des Holocaust sieht und seine eigenen Versprechungen den Menschen im Land vorwirft, nicht vorhält, vorwirft, da muss man doch zu dem Schluss kommen, dass dieses Urteilsvermögen schlichtweg nicht mehr existiert.
2: Wir reden also hier über die rhetorische Zurechnungsfähigkeit unseres Kanzlers. Ich fand auch sehr bemerkenswert, dass er anscheinend wirklich meint, punkten zu können für die CDU in Mecklenburg-Vorpommern, indem er ausdrücklich die Rüstungsindustrie lobt. Das wird ihm gewiss die Herzen und die Wählerstimmen geradezu zutragen. Wir sind die Partei der Rüstungsindustrie, gerade im Osten. Viel Spaß dabei. Womit er es eher nicht so kann, das sind zwei Branchen, die gerade in Mecklenburg-Vorpommern sehr, sehr wichtig sind, Landwirtschaft und Tourismus.
4: Nochmal, ich komme selber aus einer solchen Region mit viel Tourismus und viel Landwirtschaft und wir wissen das einzuschätzen und wertzuschätzen, was Landwirte tun und was Tourismusbetriebe tun. Aber meine Damen und Herren, so wichtig diese Sektoren sind, allein davon leben wir in einem Industrieland Bundesrepublik Deutschland nicht.
2: So wichtig das ist, allein davon leben wir nicht. Das war wieder der März vom Kirchentag, wo auch gesagt hat, ja, schön und gut Ehrenamt, aber das ist so alles nur punktuell. Man muss sich in den Parteien engagieren. Also im Halbsatz hier sagt er einem Land, das agrarisch geprägt ist, in das nach Bayern, glaube ich, die meisten Deutschen auch zum Urlaub fahren. Mecklenburg-Vorpommern sagt ja, irgendwie ganz nett, aber reichen tut's nicht.
5: Friedrich Merz schafft es nicht, eine Rede zu halten, ohne nicht mindestens eine Bevölkerungsgruppe runterzuputzen. Und sei es eben nur in so einem Halbsatz, in dem er einfach, wie gesagt, eine ganze Branche degradiert und eigentlich als unproduktiv erklärt. Also er sagt ja, naja, ist schön, wenn die da so vor sich hinarbeiten, aber wirklich zum Wohlstand trägt es nicht bei. Das ist ja die Botschaft. Und er geht eben mit diesem Mindset durch die Welt. Wir haben ja gerade über Urteilsvermögen gesprochen, dass er eigentlich über die Deutschen herrscht und sie in Gruppen einteilt. Also das ist sein Anspruch ans Volk, ans Land. Nicht, dass er diesem Volk dient, sondern dass er beurteilt, bewertet, dann Zensuren verteilt, wer ist besonders wichtig und wer ist besonders unwichtig. Dann noch Zensuren für die Meinung verteilt, also was man darf als Bevölkerung, zum Beispiel den Kanzler mögen, das darf man. Aber erwarten, dass er Reformen umsetzt, das darf man nicht, dann ist man tendenziell gefährlich. Und das ist wirklich seine Haltung. Er erwartet etwas vom Land. Das drückt auch übrigens dieser Satz, wir schaffen das aus, weil der für diese Haltung steht, also das ist ja ein dezidiert verwischender Satz. Also weder wer ist wir, noch wer ist, was heißt schaffen, noch was ist das. Das war ja damals schon das große Problem bei Angela Merkel. Es war ein völlig unklarer Satz, der eigentlich nur dazu diente, die Bevölkerung in eine Bringschuld zu bringen. Und genau das macht Merz auch. Er erwartet etwas vom Volk und schafft es selber nicht, etwas zu liefern. Und genau deswegen, genau aus diesem Geist der Herablassung entstehen eben solche Sätze, wo er ständig irgendwen klein machen muss.
2: Und wenn eine Branche für ein Land so wirklich ganz essentiell wichtig ist, ist es doch die Landwirtschaft, sind das doch die Bauern, oder?
3: Also sie ernähren uns. Genau. Ja. Das ist schon relativ wichtig. Aber wie Pauline sagt, über jeder Friedrich-Merz-Rede steht inzwischen die Überschrift, es kann jeden treffen. Und die spannendste Frage bei jeder Friedrich-Merz-Rede ist inzwischen, wen erwischt es heute? Gegen wen wendet der Bundeskanzler sich heute? Das ist doch ein rhetorisch-politisch so sagenhafter Anfängerfehler, den Friedrich-Merz ja inzwischen in jeder Rede macht. Es gibt doch gar keinen Grund. Er tut das doch vollkommen ohne Not, Bevölkerungsgruppen, Berufsgruppen gegeneinander auszuspielen. Und das auch noch in einem Agrarland wie Mecklenburg-Vorpommern. Da gehe ich doch erstmal hin und sag irgendwas über die Kühe, den Weizen, was auch immer die landwirtschaftlichen Top-Industrien in Mecklenburg-Vorpommern sind. Es ist doch vollkommen klar. Deswegen, ich versuche es ja in Worte zu kleiden, aber ihr und vermutlich alle Zuhörer merken mir meine gewisse Fassungslosigkeit darüber an. Es ist mir nicht mehr zu erklären, wie man in einem solchen Amt, auf einem solchen Level, 10, 15, 20, 30 Mal hintereinander dieselben amateurhaften Anfängerfehler machen. Da muss doch mal jemand hingehen und sagen, Herr Bundeskanzler, Sie können nicht Bevölkerungsgruppen ohne Not gegeneinander aufwiegen und ausspielen. Sie können nicht sagen, da, Ehrenamt, ja, also wenn Sie da mal ja, im Sport, in der Musik, ja, alles gut, alles richtig. Aber wir in der Politik, in den Parteien, es ist doch, man muss das doch gar nicht gegeneinander auf. Es gibt doch gar keinen Bedarf dafür. Das ist doch selbstzerstörerisch, sowas als Politiker zu machen. Das muss doch irgendwer ihm mal sagen. Und dann geht er dann und sagt, ja, wir wissen das schon einzuschätzen. Ja, man merkt ihm übrigens auch an, wie er spricht, dass er es überhaupt nicht einschätzen kann. Dass er gar keine Ahnung hat, wovon er da spricht. Wir wissen es schon einzuschätzen. Aber Sie allein hier mit Ihren Kühen, ja, wird Deutschland nicht am Leben halten, meine Damen und Herren. Das ist...
5: Ja. Aber ohne Not ist doch das entscheidende Wort, weil offenbar gibt es ja eine Not. Sonst wird das ja nicht jedes Mal machen. Offenbar hat er eine große innere Not und ein großes Bedürfnis, ständig jemanden herabzuwürdigen. Und ich glaube, das kommt auch aus einer massiven Kränkung oder aus einem massiven Unwohlsein mit seiner Rolle, dass er eigentlich permanent mehr oder weniger zum Lügen gezwungen ist. Er muss ja permanent Sachen verkaufen in seiner jetzigen Rolle, für die er niemals geworben hat. Und von denen er eigentlich auch weiß, dass sie falsch sind. Also nichts von dem, was er jetzt umsetzt, steht er ja wirklich inhaltlich dahinter. Er hat sich hinter der Brandmauer verschanzt, die er ja eigentlich auch für nicht richtig hält. Denn wir erinnern uns alle an die legendären Sätze, ich schaue nicht nach links, ich schaue nicht nach rechts. So tickt er eigentlich und er hat sich jetzt völlig einer Ideologie unterworfen, hinter der er eigentlich nicht steht. Und ist jetzt offenbar derart gekränkt oder gequält davon, dass er das nur durch Aggression nach außen und gegen die eigene Bevölkerung kompensieren kann.
2: Und ich finde auch dieses Wort, also es regt mich auch auf, sehr verräterisch. Wir wissen das einzuschätzen. Er sagt nicht mal wertschätzen und einzuschätzen. Nach dem Motto, ja, wir wissen schon. Eine gewisse Berechtigung hat das schon. Wir können das schon einschätzen. Das hat wirklich für mich was, ja, was sehr Autoritäres wieder. Und wir wissen das schon einzuschätzen. Ja. Aber viel wert ist es nicht. Ihr bemüht euch immer, ihr kleinen Jungs da unten. Aber ihr seid halt doch nur kleine Jungs. Es ist wieder sehr von oben herab.
3: Die ganze rhetorische Standardfigur, die rhetorische Standardfigur des Bundeskanzlers ist doch zu jedem Redeauftakt das Gemeinsame, das Versöhnende, das nach vorne gerichtete, im Idealfall das strahlende, leuchtende, Visionäre. Das schreibt dir doch jeder Redenschreiber, auf den Ort zugeschnitten. Ein normaler Redenschreiber, ein normaler Kommunikationschef, ein normaler Cornelius, der den Kanzler da betreut, würde doch sagen, alles klar, wo sind wir am Samstag? Mecklenburg-Vorpommern. Da brauche ich jetzt mal 4, 5 auf Mecklenburg-Vorpommern zugeschnittene Sätze, die für das Bundesland und fürs ganze Land stehen. Guten Tag, meine Damen und Herren. Ich freue mich ganz besonders, in diesem großartigen, von Landwirtschaft geprägten Bundesland zu sein, das unser ganzes Land ernährt. Von Mecklenburg-Vorpommern ins ganze Land. Ihre Milch wird von West bis Ost, von Nord bis Süd überall getrunken. Und dafür möchte ich einmal herzlichen Dank sagen. Das ist das, was mir jetzt spontan einfällt. Wenn ich eine halbe Stunde hätte, würde es besser werden. Ja. Was sind das für Leute, die ihm diese Grütze aufschreiben? Wir wissen das schon einzuschätzen, was sie hier machen. Aber für ein Industrieland reicht es wohl nicht mit ihren Kühen und ihren Make-up-Apparaten. Der versteht ja auch gar nicht, dass Landwirtschaft eine Industrie ist. Der glaubt ja, kommt Tante Emma morgens aus dem Hof gewatschelt mit dem Melkschemel und setzt sich unter die Kuh und macht Strip-Strapp oder was. Das ist ja, ich kann ja gar nicht so aus der Zeit gefallen sein, wie man in all diesen Worten heraushört. Das ist eine Industrie, das ist übrigens deutsche Spitzentechnologie, die ich persönlich liebe. Ich kann darüber auch hier jetzt lange reden, viel mehr als wir Zeit hätten. Ich kann sowieso immer lange reden.
2: Ach nee.
3: Aber ihr müsst mal einen modernen Kuhstall besuchen. Ja, da gibt es Waschanlagen, da weiß die Kuh selber, oh, schau mal, da hinten sind so viele Fliegen, da schrubbe ich mich jetzt mal, da sind dann so drehende Bürsten wie eine Autowaschanlage, dann gehen die selber zum Melken und so weiter. Alles übrigens auch in Deutschland erfunden. Der Bundeskanzler weiß nicht, wovon er redet. Nichts, nirgendwo, an keiner Stelle, mit keinem Menschen.
2: Ich denke, er redet so oft von der Vergangenheit, weil er in der Vergangenheit lebt. Das wäre eine kleine These von Herrn Alexander Kissler.
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1: Ich bin Robert Noack. Guten Tag. Wie läuft es in Deutschland auf dem Weg zum modernen Staat? Bundesdigitalminister Wildberger will heute in Berlin einen Zwischenstand bekannt geben. Einfach so den Schalter umzulegen ginge leider nicht, bedauerte Wildberger im ZDF. Gleichzeitig sei aber schon viel passiert.
2: Wir haben viel mehr in Summe erreicht, als vielleicht schon angekommen ist. Also das Beispiel, was ich nennen möchte, sind viele Genehmigungsbeschleunigungen im Bereich der Infrastrukturgenehmigung. Vom Bauturbo bis hin zur beschleunigten Genehmigung für Ausbaumaßnahmen wie beispielsweise Mobilfunk, Glasfaser und bei Großprojekten. Und das ist eine große Entlastung und deutlich mehr ist auch darüber hinaus noch auf dem Weg.
1: Durch den Brand in einem Umspannwerk und dem daraus folgenden Stromausfall in Reutlingen bei Stuttgart ist ein Schaden von mehreren Millionen Euro entstanden. Nach Angaben des Netzbetreibers sind 3 Brandstellen in einem Umspannwerk gefunden worden. Die Ermittler prüfen den Verdacht auf Brandstiftung. Zoe Tasovali.
3: 3 Brandstellen, ein beschädigter Zaun und Spuren auf dem Gelände. Das haben Mitarbeiter nach Angaben des Netzbetreibers an dem Umspannwerk entdeckt. Die Polizei ermittelt jetzt in alle Richtungen. Der Schaden geht nach unseren Informationen in die Millionen. Während Techniker weiter daran arbeiten, dass die Stromversorgung wiederhergestellt wird, fragen sich viele Menschen in Reutlingen vor allem eins: Wann geht bei mir wieder dauerhaft das Licht an? Und das kann ihnen aktuell aber niemand so richtig beantworten.
1: Deutsche Flughäfen kämpfen zunehmend mit Kosten wegen Drohnensichtungen. Im vergangenen Jahr habe es fast 190 Störfälle gegeben, so das Deutsche Zentrum für Luft- und Raumfahrt. Im Jahr zuvor seien es knapp 120 gewesen. Oft wurde nach Drohnenüberflügen der Luftverkehr gesperrt. Berücksichtige man Folgekosten aus Verzögerungen und Flugstreichungen, komme eine Schadenssumme von bis zu 160 Millionen Euro zusammen. Am häufigsten gab es solche Vorfälle an Drehkreuzen wie München und Frankfurt. Der Iran hat erstmals seit Inkrafttreten der Waffenruhe vor 2 Monaten wieder Raketen auf Israel abgefeuert. Die israelische Armee bestätigte mehrere Angriffswellen. Alle Geschosse seien aber abgefangen worden. Cindy Richau.
4: In Israel mussten wegen der Angriffe aus dem Iran und auch aus dem Jemen am Morgen wieder etliche Menschen in Schutzräume eilen. Einige verletzten sich auf dem Weg dorthin. Die israelische Armee teilte derweil mit, sie habe im Südwesten Irans eine Anlage der petrochemischen Industrie angegriffen. Israel soll sich damit über eine Forderung von US-Präsident Donald Trump hinweggesetzt haben. Er hatte laut Medienberichten zuvor einen Verzicht auf israelische Gegenangriffe im Iran verlangt.
1: In den meisten Ländern in Südeuropa ist Urlaub deutlich günstiger als in Deutschland. Das hat das Statistische Bundesamt ermittelt. Danach war das Preisniveau im April am niedrigsten in Nordmazedonien und Bulgarien. Restaurant- und Hoteldienstleistungen kosteten dort nur etwa halb so viel wie in Deutschland. Auch Montenegro, Portugal und Spanien seien deutlich günstiger. Das höchste Preisniveau im Süden gäbe es in Kroatien und Italien. In den meisten Nachbarstaaten Deutschlands ist Urlaub dagegen teurer. Lediglich in Tschechien, Polen und Frankreich muss man in Gaststätten und Hotels weniger zahlen.
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1: Das Wetter in Deutschland heute meist heiter bis wolkig. Im Tagesverlauf im Westen zunehmende Bewölkung mit Regen und teils auch Gewittern. In der Südosthälfte noch bis zum Abend viel Sonne bei 20 bis 28 Grad. Morgen wechselnd bewölkt mit Schauern oder schauerartigem Regen. Im Nordwesten einzelne Gewitter bei 15 bis 22 Grad mit den höchsten Werten im Osten.
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1: In ihrer Angst vor Rechenschaft und der Beschämung durch die Geschichte bleibt den Mächtigen schlicht nichts anderes mehr übrig als dieser aussichtslose Kampf gegen die Worte der Bürger. Sie wissen ja, dass nichts gestimmt hat. Es hat nichts gestimmt und es hat nicht gestimmt, dass zum Beispiel Atomkraft schlecht ist für die Umwelt. Es hat nicht gestimmt, dass Wind und Sonne keine Rechnung schicken. Nicht teurer als eine Kugel Eis, hat nicht gestimmt. Das ganze Wort und Denkgebilde Energiewende, es hat nicht gestimmt, sondern sich als planwirtschaftliches Monstrum entpuppt. Es kommen keine Fachkräfte, das hat leider nicht gestimmt. Sie zahlen nicht unsere Renten, auch das hat nicht gestimmt. Sie waren nicht wertvoller als Gold, es hat nicht gestimmt und sie gehen auch nicht zurück, das hat nicht gestimmt. Dass Islamisierung und Unterwerfung nicht stattfinden, eine Islamisierung findet nicht statt, hat nicht gestimmt. Dass Kinder besonders ansteckend sind, hat nicht gestimmt. Nein, die Regierung plant keine Lockdowns, hat nicht gestimmt. Nebenwirkungsfrei, hat nicht gestimmt. Niemals würde man versuchen, uns eine Impfpflicht aufzuzwingen, hat nicht gestimmt. Nein, das Virus kommt nicht aus dem Labor, sondern aus einer Fledermaussuppe. Es hat nicht gestimmt. Das grüne Wirtschaftswunder, es hat nicht gestimmt. Und auch die Wirtschaftswende von Friedrich Merz hat nicht gestimmt. Die Welt würde uns schon noch beneiden um all unsere Windparks und erneuerbaren Energien. Es hat nicht gestimmt. Die Horrorprognosen beim Klima als nicht plausibel zurückgenommen, haben also nicht gestimmt. Millionen Deutsche sollen deportiert werden. Es hat nicht gestimmt. Die öffentlich-rechtlichen Medien berichten ausgewogen. Es stimmt einfach nicht. 551 Fragen zum NGO-Komplex stellen. Am Ende hat es nicht gestimmt. Der Schattenstaat, den man nicht sieht, dieser tiefe Staat, den gibt es gar nicht. Behaupten Sie das nicht? Das hat nicht gestimmt. Nein, nein, die Mächtigen wollen das deutsche Volk nicht ganz bewusst mit illegaler Migration durchmischen. Hat wohl nicht gestimmt, wenn man der deutschen Arbeitsministerin zuhört. Nie wieder. Hat nicht gestimmt. In Deutschland ist kein Platz für Antisemitismus. Hat nie gestimmt und stimmt täglich weniger. Keine neuen Schulden. Hat nicht gestimmt. Die Politik muss zuerst bei sich selbst sparen. Hat leider nicht gestimmt. Senkung der Stromsteuer für alle. Hat nicht gestimmt. Die Wachstumsprognosen haben nicht gestimmt. Seit wir denken können, hören wir alle miteinander von der großen Entbürokratisierung. Gestimmt hat es nie. Der G20-Gipfel in Hamburg werde wie ein Hafengeburtstag. Das hat nicht gestimmt. Der sogenannte Bauturbo hat nicht gestimmt. 400.000 neue Wohnungen pro Jahr haben nicht gestimmt. Dass man uns Klimageld auszahlt, nachdem man die Energie künstlich mit der verrückten CO2-Steuer verteuert, es hat nicht gestimmt. Ein ganzer Haushalt der Bundesregierung hat nicht gestimmt. Die Billionenschulden fließen in zusätzliche Investitionen für unser Land. Das hat nicht gestimmt. Die Grenzen werden am ersten Tag im Amt geschlossen. Auch das, Sie ahnen es, hat nicht gestimmt. Links ist vorbei, hat nicht gestimmt. Und der Herbst der Reformen hat auch nicht gestimmt. Bis heute wissen wir nicht mal, ob das letzte Wahlergebnis gestimmt hat, weil der Bundestag sich weigert, einfach nochmal nachzuzählen. Der Sozialstaat ist kein Pull-Faktor. Das stimmt natürlich nicht. Niemand wandert in die Sozialsysteme ein. Auch das stimmt nicht. China ist unser freundlicher Partner der Zukunft. Eine katastrophale Fehlannahme, die nie gestimmt hat. Putin ist auch nicht unser Freund und Verbündeter. Das hat ebenfalls nicht gestimmt. Aber das muss man sagen, es war nicht Putin, der Nord Stream gesprengt hat, wollte man uns erzählen. Aber auch das hat nicht gestimmt. Das Verbrennerverbot wird Innovationen schaffen. Das hat wohl nicht gestimmt. Wir werden Stahlwerke mit Windmühlen betreiben. Hat nicht gestimmt. Die ganze Welt steigt aus den Fossilen aus. Hat nie gestimmt und wird auf Jahrzehnte noch nicht stimmen. Die Rente ist sicher. Hat nicht gestimmt. Die Würde des Menschen ist unantastbar. Hat durch bittere Corona-Jahre nicht gestimmt. Transfrauen sind Frauen. Hat nie gestimmt, ist aber Gesetz in Deutschland. Der Familiennachzug ist ausgesetzt. Stimmt natürlich nicht. Donald Trump wird Amerika in eine Diktatur verwandeln, hat nicht gestimmt. Das heilige Versprechen des Schengen-Vertrages, die europäischen Außengrenzen zu schützen und zu bewachen und Europas Identität als Abendland zu bewahren, es stimmt seit 3 Jahrzehnten nicht. Die EU als ewiges Wohlstandsprojekt ist auf dem sichersten Weg schon bald so nicht mehr zu stimmen. es gibt keinen Rassismus gegen Weiße, hat nicht gestimmt. Unsere Soldaten bringen die Demokratie nach Afghanistan, hat nicht gestimmt. Und natürlich hat nicht gestimmt, dass wir den Menschen vertrauen können, die uns all das eingeredet haben. Was, ja was, so fragen wir, hat denn nun eigentlich gestimmt in den letzten 10 Jahren? Und die bittere Antwort, meine Antwort lautet, so gut wie nichts. Unser Land und unser Leben stehen auf wankenden Lügenmärchen. Genau deswegen ist das Wort Desinformation zum großen Überführer unserer Zeit geworden, wo immer uns dieses Wort begegnet. Desinformation sollten wir es zurückschlagen. Dieses Wort Desinformation ist nichts anderes als der verzweifelte Versuch der Mächtigen, sich selbst und ihr verschenktes Jahrzehnt vor den Geschichtsbüchern zu retten. Ein Jahrzehnt, in dem nichts gestimmt hat. Das Wort Desinformation soll der Sargdeckel aus Beton auf der Meinungsfreiheit sein. Ein Mann wurde verurteilt, weil er den Bundeskanzler Lügenfritz nannte. 30 Tagessätze. Rechtskräftig. Für ein Wort. Während 10 Jahre der Lügen straffrei blieben. Desinformation, das nannte man früher die Zensur.
0: Das war ein Ausschnitt von Achtung Reichelt.
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2: Wolfram Weimer. Er möchte die AfD bekämpfen und prognostiziert selbstbewusst den Zusammenbruch der derzeit laut Umfragen stärksten deutschen Partei.
3: Kulturstaatsminister Wolfram Weimer ruft in einem Interview mit dem Spiegel zum Kulturkampf gegen die AfD auf. Wir dürften uns nicht wegducken, sagt Weimer und spricht sogar von einem riesigen Kulturkampf, den er führe. Für die AfD prognostiziert er, sie werde noch in dieser Legislatur, also in den nächsten 3 Jahren, zusammenbrechen wie ein Soufflé. In Umfragen liegt die Rechtspartei momentan bei 29% und damit 8 Punkte vor der Union. Sollte die AfD in Sachsen-Anhalt christliche Feiertage abschaffen, so warnt Weimer die Partei, werde er persönlich dahin fahren und Weihnachten verteidigen. Über den nächsten Kampf der CDU gegen die AfD sprechen wir jetzt bei News Live.
2: Ja, Kulturstaatsminister Wolfram Weimer hat sich wieder einmal geäußert. Im Spiegel hat er sich zur AfD wie folgt verlauten lassen. Ich zitiere ihn. Die, also die AfD, die führen einen Kulturkampf gegen die zentralen Werte dieser Republik. Und da darf man sich nicht wegducken, sondern muss diesen Kulturkampf annehmen und ihn führen. Zitat Ende. Und weiter sagt er, diese Menuettkämpfe, die zwischen alten Linken und alten Konservativen immer noch ausgefochten werden, sind grotesk, unbedeutend gegenüber dem riesigen Kulturkampf, den wir in Wirklichkeit

0: führen gegen eine AfD, die jetzt bei 40% im Osten liegt. Zitat Ende, Wolfram Weimer. Da ist also, ja, jeder Satz ist da bedenkenswert. Ich bin eigentlich schon, ja, sehr alarmiert gewesen, als ich das Wort hörte, wegducken. Wegducken ist ein, man muss schon sagen, linker Kampfbegriff. Die Grünen sagen immer, da dürfen wir uns jetzt nicht wegducken. Und da meinten sie immer, da müssen wir in den Kampf gegen rechts so richtig einsteigen. Und jetzt will sich auch Wolfram Weimer nicht wegducken, wenn es um Kampf gegen die AfD geht, und er ruft jetzt den Kulturkampf aus.
1: Wenn man dieses spektakuläre Interview liest, dann hat man wirklich den Eindruck, Friedrich Merz ist zu Wolfram Weimer gegangen und hat gesagt, lieber Wolfram, du musst jetzt nochmal richtig gegen die AfD schießen. Bitte versuch, so viele linke Talking Points wie möglich in diesem Interview unterzubringen. Wir müssen jetzt nochmal mit aller Kraft und mit aller Macht des linken Spiegels gemeinsam gegen diesen 2030 Kipppunkt, den wir hier bei News prognostiziert haben und der inzwischen in aller Munde ist, gegen diesen Kipppunkt ansprechen, gegen ihn ankämpfen. Und wie geht es am besten? Indem wir eben diesen Kulturkampf ausrufen. Das ist ja besonders absurd, und in Wolfram Weimer kristallisiert sich so eine ganze Verzweiflung eines Milieus, was sich wirklich völlig verrannt hat. Also Wolfram Weimer war ja einmal ein rechter, konservativer Kulturkämpfer. Einer auch, der ja enorm belesen ist, der sich eben immer mit diesen konservativen Werten sehr identifiziert hat und die auch immer vor sich hergetragen hat. Und der in dem Moment, in dem er an die Tröge der Macht gekommen ist, umgekippt ist und gesagt hat, ich übernehme das, mit dem ich glaube, im deutschen medialen Betrieb die besten Chancen zu haben. Nämlich Bashing der AfD und eben diesen Kulturkampf der Linken. Denn das einzige Rezept der Konservativen, mit dem sie glauben, eben sich an der Macht halten zu können, ist, linken Kulturkampf zu führen. Es ist ja am Ende, und das geht von Karin Prien, die den linken Kulturkampf finanziert, bis zu Friedrich Merz, der immer die Politik der AfD, der SPD macht. Es ist von vorne bis hinten linker Kulturkampf, mit dem sich die CDU an der Macht hält, mit dem sie glaubt, irgendwie noch bestehen zu können in dieser neuen Welt. Und das ist auch der Grund, warum diese Partei auf dem derzeitigen Weg zum Scheitern verurteilt ist.
0: Wir haben uns vorhin gefragt, weil die, warst du noch nicht da, was ist nur in Friedrich Merz gefahren? Wir haben diese Äußerungen von seiner Rede in Mecklenburg-Vorpommern analysiert, wo er die AfD gewissermaßen in Tradition zum Nationalsozialismus stellt. Also rhetorisch mehr als grenzwertig. Jetzt hier Wolfram Weimer. Was ist denn los mit diesem handelnden Personal der CDU oder aus der Nähe der CDU?
2: Das ist, glaube ich, dieses Urdenken der meisten Schwarzen, den Roten gefallen zu wollen. Das ist auch, glaube ich, ein DNA-Fehler, den Friedrich Merz hat. Er will allen gefallen, aber auch den Roten. Und bei Wolfram Weimer können wir das ja verfolgen. Der ist nicht in der CDU übrigens, der ist kein Parteimitglied. Er ist ein Konservativer, der alle Möglichkeiten gehabt hätte, ohne Verbindungen, ohne Seilschaften richtig reinzuschlagen in das, was Claudia Roth dort geschaffen hat. Nämlich ein links-grünes Biotop mit viel, viel Steuergeld zugeschüttet. Da hätte er die Möglichkeit gehabt. Hat angefangen, die Gendersprache in seinem Ministerium auszusetzen. Habe ich mir gedacht, schon mal ein guter Anfang. Dann kam das Aufdecken seiner Machenschaften, ich nenne es mal so, mit seinem Ludwig-Erhard-Gipfel. Apollo und wir waren da an vorderster Front, und er kam ins Wackeln. Und von da an, stelle ich fest, kannst du auf den Kalender schauen, hat sich seine Position politisch komplett verändert. Er war bei Jan Böhmermann, und der Schlusssatz damals war, ich erinnere den, fast wörtlich: Wir sind doch zusammen gegen diese rechten Brüder. Und da wusste ich, jetzt ist er gekippt. Das war sein Kipppunkt. Und seitdem hat er die Filmwirtschaft mit Kohle gepampert, dass der Straps pfeift. Seitdem fängt er an, linke Kultur zu unterstützen, und nicht nur mit warmen Worten, sondern mit Steuergeldern. Also sehr viel deutlicher, als er weggerückt ist von seinem Anfang, ist das nicht. Und was er jetzt da geliefert hat, bin ich bei dir. Ich glaube, sie saßen am Tegernsee zusammen, Friedrich und sein Freund Wolfram, und haben gesagt, auf zum letzten Kampf.
0: Und gerade im November klang es ja noch ganz anders aus dem Mund von Wolfram Weimer in der Zeit, Zitat Weimer, lasst uns den Kulturkampf in der politischen Mitte gemeinsam beenden. Und jetzt, darüber sprechen wir jetzt hier, Julian, sagt er wortwörtlich, wir müssen einen riesigen Kulturkampf führen gegen die AfD. Was schwebt ihm denn davor? Was kommt da?
3: Wolfram Weimer ist doch erst einmal eine ganz tragische Figur. Da schließe ich mich schon sehr der Analyse von Waldi an. Du kennst ihn lange, ich kenne ihn. Es ist nicht lange her, dass man im linkspolitischen Berlin über Wolfram Weimer, kann man den noch einladen in Talkshows, geraunt hat, boah, der ist doch inzwischen auch langsam AfD. Wolfram Weimer war der rechteste Konservativintellektuelle, der hat Bücher geschrieben, in denen er resoniert hat über das Blut der Deutschen, ja, und wie unsere Identität vom Blute abhängt. Jeder, der Wolfram Weimer kennt, weiß, dass er intellektuell durchaus die Kapazitäten hat, diese Pose einzunehmen, dass er kein Wort davon glaubt, dass er von der vollkommen anderen Seite kommt. Wie gesagt, es gibt wenig Rechtsintellektuelle in diesem Land von gesellschaftlichem Rang, die über das Blut der Deutschen sinniert haben und die blutgebundene Volksabstammung und solche Dinge. Weil die hat natürlich vollkommen recht. Wolfram Weimer ist in seiner persönlichen Not vollkommen überfordert, in diesem Amt auch vollkommen überwältigt von der Brutalität dieses politischen Geschäftes, in ein ganz unangenehmes, unkonstruktives und unappetitliches Freund-Feind-Denken verfallen. Und im Freund-Feind-Denken neigt man zu einer Schlussfolgerung. Und die lautet, der Feind meines Feindes ist mein Freund. Und Wolfram Weimer hat vollkommen selbstverschuldet, als er Zugang zu Politikern verkaufen wollte, aus dem Kanzleramt heraus, die neuen Medien als Feind, als seinen persönlichen Feind identifiziert und danach Verbündeten gesucht. Und geschaut, wer ist der Feind meines Feindes? Die verrückten totalitären Linken mit ihrem ganzen Kanon von Kulturkampfgewäsch. Und den hat er sich angeschlossen und unterworfen. Auch da klassischer Fall von Selbstgleichschaltung. Wenn Wolfram Weimer jetzt den riesigen Kulturkampf gegen die Opposition führen will, gegen 30% der Menschen in Deutschland, dann ist das ja in zweierlei Hinsicht wirklich zutiefst beunruhigend. Erstens, Wolfram Weimer, ja, der ist nicht in der CDU, aber der sitzt räumlich und geistig an der absoluten Spitze unseres Staates. Der ist Kulturstaatsminister im Kanzleramt. Der ist ein persönlicher Freund von Friedrich Merz. Der sitzt mit ihm in der Freizeit am Tegernsee und der sitzt ein paar Büros weiter. Aus dem Kanzleramt heraus will Wolfram Weimer jetzt den riesigen Kulturkampf gegen die Opposition führen. Das ist richtig, richtig gefährlich, was da gerade passiert. Und zweitens, es ist einfach eine Komplettübernahme der linken Doktrin. Es gab jetzt mehrere Phasen bei der CDU, wobei nicht ganz klar ist, was Phase 1 und Phase 2 war. Es gibt keinen Kulturkampf, die Rechten führen den Kulturkampf und wir sollten den Kulturkampf nicht führen. So, und das wirft man jetzt alles weg und will stattdessen eintreten in einen Kulturkampf gegen die AfD. Und da ist es ja ganz interessant beim Kulturkampf, das ist ja, also jeder, der sich mit dem Thema beschäftigt, weiß, der Kulturkampf wird brutalst und gnadenlos von links geführt. Er ist links angezettelt worden, er soll uns alle einschüchtern, er soll uns vorschreiben, wie wir zu leben haben. Bei diesem Kulturkampf geht es ja ausschließlich um das Thema, wie haben wir zu leben? Was erzählen die Lehrer meinen Kindern in der Schule? Erzählen die da auf einmal irgendwelches komisches Zeug und sagen, ja, heute kommt mal einer, der hat die Pronomen sowieso, der war eigentlich auch schon falsch, der identifiziert sich nämlich als Frau, der hat blaue Haare und lackierte Fingernägel und der würde, liebe Kinder, heute mal gerne mit euch über eure Geschlechtsorgane sprechen. So, da sagen manche Eltern, also bei aller Liebe, ich möchte gar nicht, dass in der Schule irgendwelche Verrückten mit meinen Kindern über Geschlechtsorgane, aber Männer, die erkennbar sexuell gestört sind und jetzt unter einer politischen Ideologie hier reinkommen, hatten wir ja neulich da in, ich glaube in Sachsen, in Sachsen. War es, ja, wo die auf einmal mit denen irgendwelche schwulen Pornos gucken, da sagen vernünftige, ja, normale Eltern, bis hier noch nicht weiter. Und das ist das zentrale Wort hier, normal. Normal. Der linke Kulturkampf will uns das Wort normal verbieten. Normale Ansichten sind, offene Grenzen sind verrückt. Kraftwerke in die Luft jagen ist verrückt. Den Kindern einzureden, sie können selber über ihr Geschlecht entscheiden, ist verrückt. Das sind normale Ansichten. Familie besteht aus Vater, Mutter, Kindern. Das sind normale Ansichten. Dieses Wort normal wollen die uns verbieten. Das ist der linke Kulturkampf, das ist die Definition. Und dem hat sich Wolfram Weimer jetzt angeschlossen. Deswegen, wir erleben gerade eine Radikalisierung der Regierung. Das muss man vielleicht einmal sagen. Wenn der Bundeskanzler sagt, die AfD steht in der Tradition des Holocaust und sein engster persönlicher Vertrauter sagt, wir müssen jetzt den Kampf, den riesigen Kampf führen. Lasst uns den riesigen Kampf führen. Wir erleben eine Radikalisierung der Bundesregierung.
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1: Ich bin Dirk Zeitler. Mit einer Großkundgebung in Berlin will die IG Metall kommenden Freitag auf die schwierige Lage der deutschen Stahlindustrie aufmerksam machen. Tausende Beschäftigte werden erwartet. Die Gewerkschaft fordert von der Bundesregierung weitere Unterstützung für die Branche.
2: Die Probleme der Branche reichen von hohen Energiepreisen über günstige Importe aus dem Ausland bis hin zur schwachen Nachfrage, vor allem aus der Autoindustrie. Gleichzeitig kostet der Umbau hin zu einer klimafreundlicheren Stahlproduktion Milliarden. Die IG Metall fordert deshalb, dass die Politik zugesagte Hilfen konsequent umsetzt. Zoe Tassovali, Nachrichtenredaktion.
1: Israels Armee stellt sich erneut auf einen mehrtägigen Konflikt mit dem Iran ein und ist auch auf einen längeren Krieg vorbereitet, heißt es aus israelischen Militärkreisen. Demnach arbeitet das Land mit den USA bei der Abwehr des iranischen Raketenbeschusses zusammen. Die Angriffe auf Ziele im Iran führe Israels Armee alleine aus. Israels Luftwaffe habe bislang 9 Luftverteidigungs- und Radarsysteme sowie eine petrochemische Anlage im Iran ins Visier genommen. Der Iran wiederum habe seit Sonntagabend bislang mehr als 20 ballistische Raketen Richtung Israel gefeuert. Deutsche Flughäfen kämpfen zunehmend mit Kosten durch Sichtungen von Drohnen. Im vergangenen Jahr habe es 186 Störfälle gegeben, heißt es vom Deutschen Zentrum für Luft- und Raumfahrt. Im Jahr davor waren es nur 118 Fälle.
3: Der Großteil der Drohnensichtungen hat dazu geführt, dass der Flugverkehr mindestens teilweise eingestellt werden musste. Der finanzielle Gesamtschaden unterm Strich bis zu 160 Millionen Euro. Betroffen waren 25 Flughäfen deutschlandweit, vor allem aber die großen Drehkreuze in Frankfurt-Main und München. Wo die Drohnen herkommen, kann selten geklärt werden. Es wird auch von ausländischen Geheimdienstaktivitäten ausgegangen. Wenn Hobbypiloten mit Drohne am Flughafen erwischt werden, drohen ihnen bis zu 10 Jahre Haft. Jan-Henner Reitze, Nachrichtenredaktion.
1: Nach dem Stromausfall in Reutlingen und umliegenden Gemeinden hält sich die Polizei mit Vermutungen zur Brandursache im Umspannwerk noch zurück. Unsere Ermittlungen sind in jeglicher Richtung, sagte eine Polizeisprecherin. Denkbar seien ein technischer Defekt oder Brandstiftung, eventuell fahrlässig oder auch vorsätzlich. In der Nacht hatte es im Umspannwerk Reutlingen West gebrannt. Der Strom fiel für mehrere Stunden in Teilen Reutlingens aus.
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1: Zum Wetter. Die aktuelle Vorhersage des Deutschen Wetterdienstes. Vor allem im Osten und Teilen des Südens noch länger sonnig. Von Westen her nimmt die Bewölkung zu. Gegen Abend ziehen dann Regenschauer und einzelne Gewitter durch. Auch in den Alpen kann es nass werden. Die Höchstwerte liegen zwischen 20 und 29 Grad. Morgen dann überall deutlich kühler und regnerischer. Schauer und Gewitter vor allem im Norden und vom Süden bis in die östliche Mitte. 15 bis 21 Grad werden es höchstens.
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5: Kurz nach 14 Uhr, einen schönen Montag. Ich bin Andreas Dorfmann. Der Countdown läuft. Nachher wieder News live am Abend. Darüber spricht Deutschland heute. Neue Gefahr für Deutschland. Die Vergewaltigungsgangs. Die Hintergründe dazu ab 18 Uhr hier bei News, das Radio. Bleiben Sie weiter dran. Jetzt haben wir für Sie Everywhere von Fleetwood Mac.
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1: Heute lautet unser Thema: In der Kirche blüht der Klimakitsch. Die Kirchen lassen sich die Klimapanik nicht nehmen. Mit der biblischen Apokalypse tut man sich schwer, mit der irdischen Klimakatastrophe nicht. Bei den Protestanten wird die Klimapanik in den Religionsunterricht getragen. Schüler sollen ab der 3. Klasse zu Klimaschützern, ja Klimakämpfern erzogen werden. Das Programm heißt Reli fürs Klima. Es zeigt die Schnittmengen der Kirchensteuerkirche mit der aktivistischen Zivilgesellschaft, bleiben gewaltig und haben verheerende Folgen. Eine klimaschutzaktivistische Kirche ist keine Kirche mehr. Reli fürs Klima. So heißt eine Aktion von Brot für die Welt und der Evangelischen Kirche Berlin-Brandenburg-Schlesische Oberlausitz. Das jüngste Angebot trägt den Titel Genug für alle. Es geht um Permakultur und um die Situation in Sambia. Ab Klasse 3 wollen die Veranstalter, wie es heißt, durch kreative Zugänge mit dem Erste-Hilfe-Koffer Ernährung auf die Themen nachhaltige Ernährung und globale Zusammenhänge aufmerksam machen. In der 3. Klasse tummeln sich 8- und 9-Jährige. Auch sie sind gemeint, wenn das Evangelische Amt für kirchliche Dienste schreibt: Die Klimakrise macht vielen jungen Menschen Angst. Doch Glaube kann stärken, Hoffnung wecken und Mut machen, selbst ins Handeln zu kommen. Die Evangelische Kirchensteuerkirche vergisst dabei: 8- und 9-Jährige haben nur dann Angst vor der Klimakrise, wenn Erwachsene diese Ängste schüren. Genau das macht die Kirche. Im Religionsunterricht werden Ängste dadurch geweckt, dass man sie als gegeben ansieht. Die alarmistische Rede von der Klimakatastrophe ist die Grundbedingung des Angebots Reli fürs Klima. Dieses Angebot produziert jene Panik, vor der man heilen will. Ein Veranstalter von Reli fürs Klima spricht es an. Er trägt ein 5-Tage-Bad und steht vor einer Kirche.
2: Und es ist einfach sehr, sehr wichtig, Projekte im globalen Süden zu fördern, die sich dem Thema der Klimakatastrophe annehmen. Weil die Klimakatastrophe ist einfach eine der Hauptursachen für Flucht und Migration, für Hunger, für Kriege und für Konflikte.
1: Die Kinder sollen sich also im Religionsunterricht der Klimakatastrophe annehmen. Der Einsatz für sogenannte Klimagerechtigkeit wird als gottgefälliges Werk der Minderjährigen betrachtet. Angeboten werden etwa Windspiele mit Baumbotschaft oder das Modul Kirchenwälder in Äthiopien. Ob die Buben und Mädchen dadurch die erwünschte Klimaangst überwinden und ins Handeln kommen? Gegen Ängste könnte ein Lied helfen. Vom Mottolied der Aktion Reli fürs Klima gilt das kaum. Eine blonde Frau vorm Altar spitzt die Lippen zum schrillen Ton. Sie singt sehr hoch. Sie singt von einer Erde, die vor Schmerz schreie. Sie singt von einer kranken Erde, die man retten müsse. Aber hören Sie selbst, hier ist ein Ausschnitt.

0: Leider hat der Mensch nur zwei Ohren. Man hätte gerne drei oder vier, um sie sich alle zuhalten zu können. Das Mottolied schmerzt. Die evangelische Kirche meint, mit diesem verunglückten Kinderlied für ihr aktivistisches Anliegen werben zu können. Reli fürs Klima steht auf dem Stundenplan unserer kranken Erde. Rette sie, wer kann?
1: Wer kann?
0: Wer aber rettet die Kirche vor so viel Einfalt, so viel Peinlichkeit? Vielleicht der Bischof? Aber nicht doch. Der Bischof der evangelischen Kirche Berlin-Brandenburg, Schlesische Oberlausitz, Herr Stäblein, macht mit bei Reli fürs Klima. Er steht im Talar vor einem Altar und gibt mit Bäffchen ein Elfchen zum Besten. Das sind 11 Wörter, verteilt auf 5 Zeilen. Bitte sehr, Herr Bischof Stäblein.
2: Reli fürs Klima, weil alles zusammenkommt, Gott, Mensch, Schöpfung, Himmel, ja.
0: Ja, das waren 11 Wörter. Glückwunsch, Herr Stäblein. Das war aber auch ein Augenblick mit hohem Fremdschämpotenzial. Dieselbe Kirche, die sensibel sein will und achtsam und woke, geht ganz unsensibel und achtlos mit den eigenen Traditionen um. Das Gericht wird ins Diesseits verschoben und zum meteorologischen Phänomen umgedeutet. Wo der gerechte Gott war, soll Klimagerechtigkeit werden. Man surft auf der letzten Schaumkrone eines verlöschenden Zeitgeists. Aber wenigstens sorgt ein Mottolied für Heiterkeit, wenn auch ganz unfreiwillig.

0: Das war Kissler Kompakt, der erste Kommentar des Tages, Ausgabe 300. Ich danke Ihnen, wertes Publikum, dass wir gemeinsam 300 Folgen erreicht haben. Ich danke Ihnen für die vielen Zuschriften, den Zuspruch und die Kritik. Ich danke meinem fabelhaften Team hier bei News. Und wenn Sie mögen, empfehlen Sie dieses Format gerne weiter, damit es mindestens 300 weitere Folgen heißen wird. Nur selber denken macht schlau.
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1: Du hast es gesagt, Pauline, es trifft oft die besonders Verletzlichen, die besonders wirklich schutzbedürftigen Mädchen, minderjährige Mädchen, gezielt offenbar manchmal oder oft auch Mädchen aus prekären Verhältnissen. Wir hören hier in unserer Reportage als Ausschnitt die damals 14-jährige Luisa.
2: Die haben uns ja verfolgt, die haben nach der Schule auf uns gewartet, weil wir waren direkt an der Schule beim letzten Modellplatz waren wir. Die haben ja auf uns gewartet da. Naja, es ist halt meistens so, dass sie hinter der Schule

0: Schule warten, bis die Kinder von der Schule zurückkommen. Man kennt sich ja, deswegen spricht man an, sagt man Hallo und dann wird gefragt, ob man was braucht.
1: Ja, die wurden gezielt angesprochen, man hört es schon der Stimme an, auch wenn sie natürlich verfremdet ist. Julia ist ein sehr, sehr junges Mädchen, eine damals 14-jährige Luisa sagt, ja, die haben auf uns gewartet, haben gefragt, ob wir was brauchen und haben uns also Drogen angeboten.
2: Die haben nicht gewartet, die haben gelauert.
1: Gelauert.
2: Das ist kein freundliches Warten und Abholen, das ist ein Hinterhalt. Das ist ein Hinterhalt, den die Politik in Deutschland gelegt hat. Was wir hier sehen und was wir hier dokumentieren mit Opfern, mit Betroffenen, ist eine Invasion junger, viel zu oft islamistischer Männer gegen unsere Kinder. Die baden es aus. Die Leute, die das gewählt haben, indem sie noch zum 48. Mal Angela Merkel gewählt haben, ja, die baden es doch nicht aus. Die fahren doch mit dem Auto von zu Hause zur Arbeit. Die Kinder baden es aus. Diese jungen Mädchen baden das aus. Und ausbaden ist natürlich auch ein viel zu harmloses Wort. Überall im Land. Und man muss das wirklich als Warnung an unser Publikum verstehen und als ich persönlich empfinde es so als politische Aufforderung, etwas zu verändern an diesen Zuständen. Überall im Land, in den Städten, lauern diese organisierten Vergewaltigungsgangs an den Schulen und dort, wo Jugendliche halt so abhängen, auf Kinder und junge Mädchen. Und jetzt muss man, das kann ich, weil ich viel Zeit in diesen desolaten Gegenden unserer Erde verbracht habe, jetzt muss man vielleicht einmal einordnen, was die Vergewaltigung dort ist. Das ist nicht nur die Befriedigung des eigenen Triebes bei diesen Barbaren. Das ist eine Kriegswaffe. Die Vergewaltigung als Waffe gegen Kulturen, gegen Gesellschaften ist eine Dominanzwaffe, ist eine Unterwerfungswaffe. Damit mache ich Gesellschaften kaputt, wenn ich hingehe und ihre Töchter vergewaltige. Das wird als Waffe empfunden von diesen Leuten, als Unterdrückungs-, als Unterwerfungsinstrument. Das ist das, was inzwischen in Deutschland organisiert passiert. Und jetzt hat man dort in Nürnberg, da ist das durch eine Recherche hochgekommen. Wir haben diese Recherche jetzt mit unseren Kollegen vertieft. Jetzt hat man dort in Nürnberg sehr aktionistisch sofort eine SOKO, eine besondere Aufbauorganisation eingesetzt. Vielleicht auch, weil es halt für Bayern ein politisches Epi- und Machtzentrum ist. Man hat das alles über Jahre gewusst und kleingeredet. Man weiß das überall. Hier in Berlin kann dir inzwischen jeder sagen, der in Schule, Polizei, Strafverfolgung verankert ist. Es gibt ein neues Phänomen. Es gibt einen Krieg gegen unsere Töchter. Und es interessiert niemanden von diesen Linken, die immer sagen, ja, virtuelle Vergewaltigung oder Femizid oder niemanden von denen interessiert das, weil die Täter nicht ins Weltbild passen. Wie sieht das aus? Diese Mädchen werden umgarnt, gefügig gemacht, manchmal mit Geschenken, manchmal mit Drogen. Und dann werden minderjährige Mädchen Fotos gemacht von sexuellen Handlungen, zu denen man diese Mädchen entweder gedrängt oder vielleicht zu denen sie sich auch hinreißen lassen aus vorgegaukelter Liebe oder was auch immer. Dann werden Bilder davon gemacht und mit diesen Bildern werden diese Mädchen dann erpresst und man sagt ihnen, entweder die kommen in den WhatsApp-Klassenchat oder wir schicken es deinen Eltern oder wir tun es in der Schule ans schwarze Brett. Wenn du jetzt nicht auch mit Junge A, B, C, um jetzt hier mal nicht die, muss man sagen, in dem Täterumfeld eindeutig migrantischen Namen zu nennen. Wenn du nicht auch mit denen jetzt das und das machst, dann veröffentlichen wir diese Bilder. Das sieht man auch in den Kriminalstatistiken, dass auf einmal Jugendpornografie so dramatisch ansteigt, dass auf einmal so viele migrantische Täter da drin sind. Es ist ein Krieg gegen unsere Töchter, den uns unsere Politik eingebrockt hat. Das muss man, weil wir heute auch über den Satz, wir schaffen das, gesprochen haben. Angela Merkel hat einen Krieg gegen deutsche Mädchen angezettelt. Das ist das, was in diesem Land geschehen ist.
3: Und es hört ja nicht bei Angela Merkel auf. Es geht ja weiter bei Friedrich Merz, der durchs Land läuft und uns sagt, die Migrationskrise ist gelöst. Ja. Wolfram Weimer im Spiegel-Interview sagt, wir haben das Migrationsproblem gelöst. Während Mädchen, junge Frauen in Deutschland dieser gezielten Vergewaltigung, diesen gezielten Vergewaltigungsgangs in die Hände laufen, in die Arme getrieben werden durch Linke und durch Konservative, die sich dieses linke Denken zu eigen machen und durch ja ein linkes Denken, was ja diesen Gangs quasi mit ihnen geistig zusammenarbeitet, indem man jede Kritik an dieser Migrationspolitik als rassistisch darstellt. Also sowas zu benennen, gilt ja als Verschwörungstheorie, als rassistisch. Es sind ja diese Leute, die uns immer wieder erzählen, wenn Frauen draußen im öffentlichen Raum abends oder auch tagsüber Angst haben, dann ist es, weil sie eine Meise haben, denn es gibt überhaupt keine Probleme.
2: Oder weil die Laterne nicht funktioniert.
3: Genau, weil die Laterne nicht funktioniert, nicht etwa, weil ihnen dort etwas passieren kann. Das ist ja die Botschaft, die man mit der Macht wirklich von Millionen Euro Steuergeld über immer wieder neue NGOs, über das öffentlich-rechtliche Fernsehen versucht, in die Köpfe der Menschen zu pflanzen. Es gibt keine Gefahr und das macht die Gefahr eben so viel größer.
1: Wir haben eben in der Reportage die 14-jährige Luisa gehört. Eine Erkenntnis, die wir auch mitnehmen müssen, ist, dass die Täter nicht einzeln, sondern immer in Gruppen organisiert vorgehen. Am Ende stehen dann Gewalt und Abhängigkeit.
0: Dann wollte er mit mir ins Bett gehen. Ich habe gesagt, nee, dann machen wir 35. Danke. Dann ist er halt ausgerastet, hat mich an den Haaren gepackt und hat mich zusammengeschlagen. Und dann hat er mich am Arm gepackt und hat mich halt dann angespuckt und hat mir so ein bisschen Haare rausgezogen. Ja, und du schläfst mit denen, du machst das, was sie sagen. Wenn es blöd läuft und du sagst, nee, du willst nicht, wirst du körperlich dazu gebracht. Und dann halt sehr übergriffig, schlagen dich, spucken dich an.
1: Du machst, was sie sagen, sonst werden sie gewalttätig. Das ist wirklich eine erschütternde Aussage.
4: Ich erinnere mich an Julian, der 7. Oktober, barbarischer Überfall der Hamas. Eine der wichtigsten, ekelhaftesten Taten dort waren die Vergewaltigungen. Ja. Und vor allem die Veröffentlichung dessen. Sie wollten zeigen, dass sie die Macht dazu hatten. In Deutschland verfolge ich jetzt plötzlich eine neue parallelkriminelle Welt. Wir kennen die Clans, die seit im Prinzip die Libanesen seit 1980 in Deutschland gebildet haben. Sie konnten sie bilden, weil man sie gehen ließ, weil man sie machen ließ. Sie haben sich ghettoisiert. Sie dürfen ja nicht arbeiten, also von irgendwoher. Auf jeden Fall wurden sie von der Polizei nur begleitet, vielleicht beobachtet. Aber man hat sie wachsen lassen. Was wir haben, sehen wir jetzt. Im Ruhrgebiet, in Berlin, in allen großen Städten. Und unter dem Radar ist diese neue Parallelwelt der Migranten im kriminellen Bereich gewachsen. Und sie haben sich, ich sag's jetzt mal so salopp, die Nischen rausgesucht. Also nicht den Bankraub oder die Gewalttätigkeiten, sondern das, was sie von zu Hause kennen. Und das Opfer heißt das deutsche junge Mädchen. Das hat man ihnen zu lange gewähren lassen. Und wenn jetzt nicht der große Hammer fällt, dann gibt es die gleiche Entwicklung wie bei Remo-Clans oder anderen.
1: Vergewaltigungsgangs in Deutschland, ja, ist unser Thema hier. Das ist das Thema auch der Reportage, die ich Ihnen natürlich sehr, sehr nur ans Herz legen kann. Sie hat augenöffnende Funktion. Schauen Sie sich das an. Das ist Wirklichkeit in Deutschland, in Nürnberg, in dieser Gegenwart. Das Bundeskriminalamt, um zu den Zahlen zu kommen, fasst diese Delikte, über die wir berichten müssen, unter sexueller Ausbeutung zusammen. 2024 gab es 364 abgeschlossene Verfahren. Ein Plus von 14% mit 511 Tatverdächtigen, die Hälfte davon ohne deutschen Pass. 59 Opfer waren unter 14 Jahren und 159 zwischen 14 und 18 Jahren. Das heißt, ein Vergewaltigungsopfer ist sehr oft minderjährig und die Täter sind meist Syrer, Pakistani, Nordafrikaner. Die Clankriminalität wandert also mit ein. Ich glaube, das müssen wir festhalten.
3: Natürlich wandert die mit ein. Und wenn wir öffentlich über Pornografie, über Kinder- und Jugendpornografie sprechen, dann haben wir ja oft noch so dieses Bild von Ronny aus der Gartenlaube, der da irgendwie sein pornografisches Material anschaut. Das gibt es natürlich auch und das gibt es weiterhin und das müssen wir auch genauso bekämpfen. Aber diese massive organisierte Kriminalität, die sich eben einerseits darin zeigt, dass die Drogendelikte wahnsinnig ansteigen, aber eben auch in diesem vergleichsweise neueren Phänomen dieser Vergewaltigungsgangs, das ist eben was politisch noch überhaupt nicht auf dem Schirm ist, weil man darüber noch nicht reden darf. Weil das eben, wie gesagt, bis vor kurzem als Phänomen galt, was es in Deutschland nicht gibt, was es vielleicht in Großbritannien gibt. Aber dass das so ein massives Problem ist bei uns, das muss überhaupt erst in die politische Diskussion vordringen. Und deswegen sind solche Reportagen auch so wichtig, damit man darüber spricht und dann versucht, das politisch zu bekämpfen.
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1: Ich bin Dirk Zeitler. Der Iran und Israel haben sich erstmals seit Inkrafttreten einer Waffenruhe im April wieder gegenseitig mit heftigen Angriffen überzogen. Israel begann in der Nacht mit Gegenangriffen auf den Iran, nachdem dieser das Land wieder mit Raketen beschossen hatte. Der Iran kündigte nun am Nachmittag an, die Angriffe wieder einzustellen.
2: Mehr als 20 Raketen hat der Iran in der Nacht und am Morgen wieder auf Israel abgefeuert. Teheran reagierte damit auf Angriffe Israels auf Vororte der libanesischen Hauptstadt Beirut. Diese gelten als Hochburg der mit dem Iran verbündeten Hisbollah-Miliz, die Israel zuvor mit Raketen angegriffen hatte. Nun haben die iranischen Streitkräfte ihre Angriffe für beendet erklärt. Gleichzeitig drohten sie in ihrer Mitteilung mit noch härteren Schlägen, sollte Israel weiterhin Ziele im Libanon angreifen. Aus Tel Aviv, Sarah Lemmel.
1: Die EU-Staaten haben schärfere Regeln für Stahlimporte beschlossen. Damit will die Europäische Union den europäischen Markt vor globaler Überproduktion und billiger Konkurrenz, vor allem aus China, Indien und der Türkei, schützen. Die Regeln gelten ab dem 1. Juli. Stahl sei für die industrielle Basis Europas, seinen ökologischen Wandel und seine Sicherheit unverzichtbar, teilte Zyperns Industrieminister Damianos mit. Zypern hat derzeit den Vorsitz des Rats der EU-Staaten inne. Deutsche Flughäfen kämpfen zunehmend mit Kostendurchsichtungen von Drohnen. Im vergangenen Jahr habe es 186 Störfälle gegeben, heißt es vom Deutschen Zentrum für Luft- und Raumfahrt. Im Jahr davor waren es nur 118 Fälle.
3: Der Großteil der Drohnensichtungen hat dazu geführt, dass der Flugverkehr mindestens teilweise eingestellt werden musste. Der finanzielle Gesamtschaden unterm Strich bis zu 160 Millionen Euro. Betroffen waren 25 Flughäfen deutschlandweit, vor allem aber die großen Drehkreuze in Frankfurt-Main und München. Wo die Drohnen herkommen, kann selten geklärt werden. Jan-Henner Reitze, Nachrichtenredaktion.
1: Nach dem Stromausfall in Reutlingen und umliegenden Gemeinden hält sich die Polizei mit Vermutungen zur Brandursache im Umspannwerk noch zurück. Unsere Ermittlungen sind in jeglicher Richtung, sagte eine Polizeisprecherin. In der Nacht hat es im Umspannwerk Reutlingen West gebrannt. Der Strom fiel für mehrere Stunden in Teilen Reutlingens aus. Nach Angaben des Netzbetreibers gibt es Hinweise auf Brandstiftung in dem Umspannwerk.
0: Soweit das Neueste. 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
1: Zum Wetter, die aktuelle Vorhersage des Deutschen Wetterdienstes. Vor allem im Osten und Teilen des Südens noch länger sonnig. Von Westen her nimmt die Bewölkung zu. Gegen Abend ziehen dann Regenschauer und einzelne Gewitter durch. Auch an den Alpen kann es nass werden. Die Höchstwerte liegen zwischen 20 und 29 Grad. Morgen dann überall deutlich kühler und regnerischer. Schauer und Gewitter vor allem im Norden und vom Süden bis in die östliche Mitte. 15 bis 21 Grad werden es maximal.
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5: Jetzt ist es kurz nach 15 Uhr. Schönen Montag. Ich bin Andreas Dorfmann. Der Countdown läuft. Nachher wieder News live am Abend. Darüber spricht Deutschland heute. Neue Gefahr für Deutschland. Die Vergewaltigungsgangs. Die Hintergründe dazu ab 18 Uhr hier bei News das Radio. Bleiben Sie weiter dran. Jetzt spiele ich für Sie Whoops Now von Janet Jackson.
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2: Nach den vergangenen Tagen muss ich eingestehen, dass ich mich möglicherweise in Friedrich Merz getäuscht habe. Ich hege nunmehr den schrecklichen Verdacht, dass der Bundeskanzler noch unfähiger ist, als ich eigentlich dachte. Seine Unfähigkeit beginnt und endet mit seiner Kommunikation. Als Journalist und politischer Chronist dieses Landes ist es faszinierend, die kommunikativen Bruchlandungen des Kanzlers in Dauerschleife zu beobachten, so wie alles nie Dagewesene immer faszinierend ist. Aber als Staatsbürger, der seinem Land eine vernünftige, seriöse Regierung und eine Rückkehr zum Wachstum wünscht, ist es nur noch furchterregend. Sie erinnern sich sicher an den Albatros aus Walt Disneys Bernhard und Bianca, der sich ständig überschlägt, wenn er zu landen versucht. Friedrich Merz ist der Albatros der Kommunikation. Wann immer der Bundeskanzler mit seinen Worten bei irgendwem landen will, überschlägt er sich. Einen so katastrophalen schlechten Kommunikator wie Friedrich Merz hat es an der Spitze der Bundesregierung noch nie gegeben. Um es klar zu sagen, gute Kommunikation würde die Politik von Friedrich Merz inhaltlich kaum noch besser machen. Aber Merz schafft es, dass seine Kommunikation sogar noch schlechter ist als seine Politik, die nahezu ausschließlich aus Wortbruch, Lügengeschichten, Untätigkeit und verheerenden Zugeständnissen an die SPD besteht. Normale Politiker beschönigen, besänftigen und umschmeicheln durch Kommunikation. Friedrich Merz verschlimmert, beschimpft die Bürger und bringt Millionen Menschen gegen sich auf mit Kommunikation. In einer spektakulären Abrechnung mit der Kommunikation des Bundeskanzlers hat der Publizist Albrecht von Lucke vor wenigen Tagen gesagt, die einzige Bevölkerungsgruppe, die Friedrich Merz noch nicht gegen sich aufgebracht habe, seien Kleinkinder.
3: Wenn wir uns nur angucken, was in den 2 Wochen seit der Villa Borsig passiert ist, dann ist das eine Erosion der Autorität eines Kanzlers, an die ich mich jedenfalls nicht erinnern kann binnen 2 Wochen. Er hat vor wenigen Tagen im Bundesrat eine Pleite, ob einer nicht Kommunikation mit seiner eigenen, durch das eigene Kanzleramt erlitten, wo ihm die Ministerpräsidenten der Länder angeblich, ohne dass das Kanzleramt das irgendwie nur geahnt hätte. Das Problem ist, wir haben Absetzbewegungen in jeder Hinsicht von dieser Regierung und höchstpersönlich vom Kanzler. Und mein großer Vorwurf wäre, oder der, das ist nicht Vorwurf, was habe ich ihm vorzuwerfen, aber ich glaube, wir bilanzieren ein Stück weit ein Scheitern mit dem heutigen Tage. Sein Scheitern besteht darin, dass er das, was er jetzt versucht, in 2 Wochen, man muss sich das mal vorstellen, wo er weiß, wir haben überhaupt noch 2 Monate, damit diese Reformen durchgesetzt werden. Er versucht jetzt die verschiedenen entscheidenden Interessengruppen, Kapital, also Arbeitgeberseite und Gewerkschaften, ins Kanzleramt einzuladen, um eine Einigung herzustellen. Das ist völlig meinem Eindruck nach zu spät, aber dieser Kanzler hat keinerlei Fähigkeiten, diese Interessengruppen auch einzuladen und zu gewinnen. Ich will nur an den letzten Auftritt auf dem Kirchentag erinnern. Es endet beim Kanzler, man muss allerdings auch leider sagen, auch Medien sind da ein Stück weit schuld. Aber weil die das natürlich auf den entscheidenden Satz reduzieren, wo er wieder einem Schüler einem frontal einen mitgibt und ihm signalisiert, also wir haben nie irgendwie von Faulheit gesprochen. Natürlich hat diese Regierung und Herr Merz im Überschwang auch sehr stark diese Zumutung ausgesprochen. Gibt es überhaupt noch eine Interessengruppe im Lande, die der Kanzler nicht aggressiv konfrontiert hätte? Vielleicht die Kleinkinder, sagt er dann. Und da fallen einem die kleinen Paschas ein. Das heißt, es gibt, und das ist Merzens Problem, und ich sage das, ich will das hier deutlich sagen, ich sage das mit einem absoluten Ton des Bedauerns, ich will das sagen. Der Kanzler hat dieses Land verloren. Er hat auch seine Partei verloren und ich glaube, er wird dieses Land nicht mehr, warten wir es ab, wir kommen ja ein paar Monate wieder zum. Ich glaube, er wird es in den 2 Monaten nicht wieder gewinnen. Er wird diese, ja. letzter Satz, an der Stelle. Er hat mal diesen schönen Satz, wir müssen darüber reden, er hat diesen schönen Satz gesagt. Das war ja, da fing das ganze Elend. Dieser schöne Satz, ich habe keine Vollmacht, die CDU umzubringen. Das hat er in Richtung der SPD gesagt. Meine These ist, er hat die CDU als Volkspartei selbst längst erledigt, weil er so viele verloren hat, die er eigentlich hätte für die Union weiter gewinnen können. Das ist auch die Schuld des Kanzlers.
2: Friedrich Merz hat die Aura der Macht längst verloren. Eine der ältesten Machtregeln der Weltgeschichte lautet, wenn du sagen musst, dass du der König bist, ich bin aber der König, dann bist du nicht mehr der König. Es gibt kaum eine Rede, in der Friedrich Merz nicht penetrant erwähnt, dass er aber der Bundeskanzler ist. Ich als Bundeskanzler der Bundesrepublik Deutschland. Er muss sich kommunikativ selbst vergewissern, weil er spürt, dass ihn niemand mehr ernst nimmt. Und genau dadurch erodieren die Reste seiner Macht nur noch mehr. Er versucht mit Worten zu heilen, was er mit Worten angerichtet hat. Friedrich Merz ist der Typ Mensch, der anderen gerne sagt, ich hab's euch ja gesagt, was im Fall von Friedrich Merz sogar stimmt, weil er zu jedem Thema, zu allen schon wirklich alles gesagt hat. Der Bundeskanzler duldet keinen Widerspruch, außer von sich selbst. Friedrich Merz erzählt jedem Raum, was der Raum gerade hören will, weil er das Zeitalter der globalen Echtzeitkommunikation schlicht nicht verstanden und nicht begriffen hat, dass es eben keine geschlossenen Räume mehr gibt. Er lebt in der hermetischen Welt des Zeitungszeitalters, in der Worte und Sätze träge waren und zu langsam reisten, um großen Schaden anzurichten. Wie der schnelle Videoclip die Welt verändert hat, das vermag Merz nicht zu nutzen. Stattdessen liebäugelt er mit autoritären Ideen, diese lästige Social-Media-Welt zu regulieren und den Zugang zu ihr einzuschränken. Merz, so sagte er selbst, will jetzt Klarnamen sehen. Ich will wissen, wer da spricht. Schluss mit den anonymen Witzen und Memes über die Mächtigen. Merz kommuniziert viel zu häufig und unausgewählt, weil er doch so gerne große Reden schwingt und historische Linien zieht. In seinen Reden geht es nicht mehr ums Land und die Menschen, sondern um ihn, Friedrich Merz, der mit dem immer dramatischeren inhaltlichen Scheitern seiner Politik zu einer immer gewaltigeren historischen Heldengestalt wird, der in seinen eigenen Worten nicht nur Deutschland vor dem Vierten Reich bewahren, sondern auch noch ein Land reformieren muss, in dem die Menschen leider arbeitsscheu und satt sind, nicht mehr so flink und flexibel wie damals noch die Trümmerfrauen. In der großen Erzählung des Friedrich Merz hat Friedrich Merz es mit Deutschen zu tun, die nur allzu bereit sind, sich wieder in den Fanatismus zu stürzen, wovon er sie natürlich abhalten muss, aber leider nicht mehr so fleißig sind wie nach dem Krieg, weswegen er, Merz, sie antreiben muss.
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2: Unsere Arbeitsministerin von der SPD aus Duisburg, Bärbel Baas, war gestern Abend bei Karin Mioska in der ARD zu Gast. Unter anderem wurde über ein Interview gesprochen, das die sehr junge Bärbel Baas 1993 gegeben hat.
3: Das war übrigens eine Zeit, als ich da gerade interviewt wurde. Das war die Zeit, als die Agenda 2010 quasi in Kraft getreten ist.
4: Das war 1993, das war deutlich früher.
3: Ja, ja, aber da fing die Diskussion ja schon an. Und insofern war das für mich so ein Moment, wo ich auch politisch aktiv geworden bin.
2: Ja, ja, da fing die Diskussion schon an mit dieser Agenda 2010. 93, ich habe nochmal nachgeschaut, da hieß der Kanzler Helmut Kohl und der Arbeitsminister, also der Vorgänger von Bärbel Baas, hieß Norbert Blüm. Ist das jetzt einfach nur ein Fauxpas? Kann die Frau nicht rechnen? Wie kommt sie auf die Idee, dass man 1993 begonnen habe, eine Diskussion über die Agenda 2010 zu führen?
5: Ich vermute, sie kann nicht rechnen, denn das sieht man ja auch an allen Reformvorschlägen, die sie hat. Also durchgerechnet ist da nichts. Es gibt ja immer wieder Kritik an Bärbel Baas und mittlerweile mehren sich die Stimmen, die sagen, sie hat einfach nicht die intellektuellen Fähigkeiten, die man bräuchte in der Spitzenpolitik. Und genau das ist da, glaube ich, der Fall. Also sie sagt das so dahin und dann wird sie korrekterweise darauf hingewiesen, dass das nicht zutrifft, dass man 1993 einfach noch nicht über die Agenda gesprochen hat. Und dann sagt sie, ja, ja, aber da war halt die Diskussion.
6: Da ging's los.
5: Da ging's los.
6: Da ging's los.
5: Also, so, das ist halt so Pi mal Daumen bei ihr, wie es gerade ins Weltbild passt. Ja. Und an Fakten orientiert sie sich einfach nicht mehr. Das ist ihr relativ egal. Und sie versucht da einfach so drüber hinwegzugehen. Ich glaube, das steht dahinter.
6: Das hat einfach mit Angst zu tun. Ne? Ja. Man muss wirklich sagen, wenn man sieht, in wessen Hände unser Land geraten ist, kriegt man es mit der Angst zu tun. Weil entweder glaubt Bärbel Baas als SPD-Chefin

0: dass Gerd Schröder 1993 die Agenda 2010, wie sie sagen würde, auf den Weg gebracht hat. Entweder glaubt sie das oder sie erzählt halt einfach irgendein Lügenmärchen da bei Miroschka, weil sie führt ja ihre eigene Politisierung auf dieses Gerhard Schröder Jahr 1993 zurück. Sie sagt ja damals 1993, als Gerhard Schröder da die Agenda, ja, da ging es ja los, da ging die Debatte los. Das habe sie politisiert. Kann sie sich nicht an ihre eigene politische Sozialisierung, an ihre eigene Geschichte erinnern? Will sie uns belügen? Will sie uns behumsen? Hat sie sich verrechnet einfach mal um grobe 10 Jahre? Man kann es sich nicht mehr erklären. Ich habe mir das ganze Interview angeschaut. Ich habe gestern dazu geschrieben, man hat manchmal das Gefühl, dass sie sich selbst den Hauptschulabschluss erschlichen hat. Das habe ich nach 60-Sekunden-Sendung geschrieben. Je länger die Sendung dauerte, desto bestärkter habe ich mich in diesem Urteil gefühlt. Man muss halt immer wieder dazu sagen, warum ist auch harsches Urteil gegenüber diesen Leuten angebracht? Bärbel Baas verfügt einfach über ein Etat von ungefähr 200 Milliarden Euro. Ja, Bärbel Baas hat unser Leben in der Hand. Bärbel Baas entscheidet, für wen wir morgens aufstehen. Wem unser Geld einfach überwiesen wird. Und da würde man sich als Bürger schon so ein Mindestmaß an intellektuell-geistiger Satisfaktionsfähigkeit, Fähigkeiten, Erinnerungsvermögen, was war 1993, war der Schröder, Geschichtswissen, also wenn ich als SPD, ich hätte mal gedacht, als SPD-Vorsitzender kann ich so, wie man in der Schule die Bundespräsidenten auswendig lernen muss, die SPD-Vorsitzenden oder die SPD-Kanzler waren auch gar nicht so viele. Ja, also SPD-Bundeskanzler gab es jetzt nicht so viele, dass man sie sich nicht mit Jahreszahlen merken könnte. Ja, und großen Projekten. Wie gesagt, man kriegt es einfach mit der Angst zu tun, in wessen Händen wir da sind. Und vor allem die Frage, wie kommen wir da wieder raus?
1: Ja, man muss auch vorsichtig sein bei der Kritik, weil das ist ja dann alles schon Hass und Hetze. Hass also und darüber Hetze. Hat sie ja auch gestern geredet, dass sie alles als Hass und Hetze empfindet und sogar Demonstrationen. Sie hat gesagt, ich war neulich beim Vortrag, da hat die AfD demonstriert. Sogar das zählt bei ihr zu illegitimer Kritik. Warum muss man sich auch versammeln? Man kann ja auch zu Hause quasi dagegen sein. Also es ist wirklich ein autoritäres Bild auch des Staates und der Bevölkerung, dass man es mit der Angst zu tun kriegt.
2: Mit der Angst bekommt man es vielleicht auch zu tun, wenn man auf der Autobahn in den Rückspiegel schaut und man sieht, da hinten nähert sich Frau Bärbel Baas. Dann wissen wir nämlich seit gestern mit der Straßenverkehrsordnung. Da hat es sich nicht so besonders. Sie hat sich nämlich auch zu ihrem Verhalten im Straßenverkehr und der angeblichen Gesetzeslage geäußert. Bitte sehr.
3: Gehören Sie eigentlich zu diesen Motorradfahrerinnen, die beim Stau sich durch die Autoschlange hindurchschlängeln?
4: Ja, das muss man, weil...
3: Wie, das muss man, das darf man noch nicht.
4: Nee, natürlich, wenn die Maschine heiß wird, hilft mir ja nicht, ich muss Fahrtwind haben. Und insofern muss ich dann schon mal... Deswegen jeder Autofahrer bitte Platz machen, wenn Motorradfahrer kommen. Die müssen da durch.
3: Ich dachte, das sei nicht erlaubt.
4: Doch.
3: Okay.
4: Ich weiß es nicht, ehrlicherweise.
3: Wenn Sie das sagen, muss das
4: sein. Nein, aber das liegt wirklich daran, weil die Maschine im Stau heiß wird und nicht alle haben eine Luftkühlung. Und bevor eine Maschine anfängt zu brennen, sollte man gucken, dass man tatsächlich weiterkommen kann. Und man sollte sich dann Wege suchen.
2: Ja, sie sucht sich Wege, die führen aber nicht weg vom politischen Geschäft. Sie ist nach wie vor Arbeits- und Sozialministerin und CDU-Vorsitzende. Und hier sagt Frau Bärbel Baas, SPD-Vorsitzende, und hier sagt Frau Bärbel Baas, Motorradfahrer müssten sich durch Staus hindurchschlängeln, also wartende Autofahrer mittig überholen. Doch das ist verboten. Es kann empfindliche Strafen nach sich ziehen. Mindestens 240 Euro Bußgeld und 2 Punkte in Flensburg sowie 1 Monat Fahrverbot für das Nutzen der Rettungsgasse. Kommt es zu Behinderung, Gefährdung oder Unfall, sind die Strafen sogar noch einmal höher. Also sie sagt am Schluss dann, ehrlicherweise kenne ich die Rechtslage nicht so, aber vorher sagt sie, ich muss da durch, weil sonst etwas Schlimmes mit meinem Motorrad passiert. Ich muss da mal vorbei, ich bin Bärbel Baas.
0: Sie macht sich ja wirklich selber zu einer Karikatur. Und zwar nicht zu einer Bärbel Baas-Karikatur, sondern zu einer Karikatur auf die Mächtigen. Das könnte man sich ja gar nicht ausdenken. Sie sagt ja allen Ernstes, gegen geltende Rechtslage und gegen geltende Regeln Platz da, hier kommt Bärbel. Genau. Das sagt sie ja. Sie sagt ja, ja, liebe Autofahrer, wenn ich da von hinten rangerauscht komme, dann platzt er. Das, was sie da beschreibt, ich will es auch nicht spießig sein, aber das, was sie da beschreibt, ist einfach verboten. Diese Regeln gelten ja in unserem Land. Sie macht die Regeln in Exekutive und Legislative, aber diese Regeln gelten nicht für Bärbel Baas. Und wenn man ihr zuhört, dann muss man ja zu dem Schluss kommen, dass Bärbel Baas am allerliebsten durch die Rettungsgasse fährt. Ich will nur einmal sagen, diese Rettungsgasse hat durchaus einen Zweck. Dieser Zweck erschließt sich eigentlich aus dem Namen Rettung. Es geht darum, im Falle eines Unfalls Menschenleben zu retten, außer Bärbel Baas schlängelt sich gerade dadurch. Und dann, das ist ja auch symptomatisch, was die sich für ein Zeug einreden, diese Leute. Das scheint ja aus dem Privatleben nahtlos in das eigene politische Tun überzugehen. Wenn Bärbel Baas nicht gegen die Regeln verstößt und sich durchschlängelt, dann fängt ihr Motorrad an zu brennen, weil sie nicht was die richtige Luftkühlung hat. Also bei aller Liebe, das Motorrad, das angefangen hat zu brennen, weil man im Stau nicht gegen die Straßenverkehrsordnung verstoßen hat, das möchte ich mal, diese Leute sind eine Karikatur. Diese Leute sind eine Karikatur auf die Mächtigen. Und Bärbel Baas sagt mit den Worten Platz da, die Regeln gelten nicht für uns. Diese Regeln, die sind fürs Volk, und wenn die Mächtigen kommen, dann Platz da, liebe Autofahrer.
1: Ich möchte da mal unseren News-Motorrad-Experten Ralf Schuler zitieren, denn der hat das so kommentiert, er sagt, als Motorradfahrer kann ich da nur sagen, Bullshit. Eine Maschine fängt nicht an zu brennen wegen zu wenig Fahrtwind. Im Stau kann man den Motor auch einfach ausmachen. Natürlich ist es okay, wenn man sich vorsichtig durchdrängelt. Von müssen kann allerdings keine Rede sein. Also das ist die Faktenlage, und ich will nochmal auf diesen Punkt spießig kommen, Julian, weil das ist eben überhaupt nicht spießig, sondern das ist ja eine ganz symptomatische Szene, die wir da erleben und hören. Das Interessante ist ja, dass sie das immer noch in diesem linken revolutionären Geist vorträgt. Also immer noch dieser Hauch von, ich halte mich nicht an die Regeln. Und früher, als die Linken noch quasi in einer gesellschaftlichen Minderheit war, war das ja immer ein Geist, der sich gegen den autoritären Staat gerichtet hat. Und genau das ist eben das, was sich umgedreht hat. Die Linken sind an die Macht gekommen und sie glauben, dass sie immer noch sich nicht an die Regeln halten müssen. Aus dieser Machtposition heraus brechen sie die Regeln und zwingen dem gesamten Land aber gleichzeitig immer autoritärere Regeln auf. Und das ist ja genau dieses Autoritäre, was man da in diesem gicksigen Lachen raushören kann, dass sie sagt, ich halte mich halt nicht an die Regeln, aber das gesamte Volk, dem kann ich aufbürden, was ich möchte, weil ich habe ja die Machtposition.
2: Sagt Pauline Voss, unsere stellvertretende News-Chefredakteurin, die Regelbrecher, die anderen Regeln auferlegen und sich selber nur in Ausnahmefällen daran halten. Eine sehr gute Beobachtung. Ich glaube, da werden wir dranbleiben müssen bei dieser Regierung, die ja täglich liefert, für uns zumindest, für die Beobachter. Und sei es wie heute ein Kopfschütteln und ein Zweifel an der rhetorischen Zurechnungsfähigkeit so mancher Kabinettsmitglieder.
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1: Ich bin Dirk Zeitler. Schnelleres Internet, mehr Mobilfunk und weniger Bürokratie. Bund, Länder, Kommunen und die Telekommunikationsbranche haben einen gemeinsamen Ausbaupakt beschlossen. Allein im kommenden Jahr wollen die Unternehmen fast 11 Milliarden Euro in Glasfaser- und Mobilfunknetze investieren.
2: Damit neue Leitungen und Mobilfunkmasten schneller gebaut werden können, sollen Genehmigungen künftig deutlich einfacher und digitaler ablaufen. Außerdem wollen die Anbieter ihre Netze stärker gemeinsam nutzen. Das bedeutet mehr Wettbewerb, ohne dass überall doppelt gebaut werden muss. Ob die Ziele tatsächlich erreicht werden, soll regelmäßig überprüft werden. Zoita Sovali, Nachrichtenredaktion.
1: Der Iran hat nach der jüngsten militärischen Eskalation mit Israel seinen gesamten Luftraum gesperrt. Das Flugverbot gelte bis auf Weiteres, heißt es in einem Bericht der staatlichen Nachrichtenagentur IRNA. Sämtliche Verbindungen an allen iranischen Flughäfen seien gestrichen. Die Sorge ist groß, dass der Konflikt mit Israel erneut eskaliert. Nach den iranischen Raketenangriffen auf Israel am Sonntag hatte die Militärführung ihre Militäroperationen aber vorerst für beendet erklärt. Böllerwürfe, Beleidigungen und zunehmende Gewalt. Für viele Bahnmitarbeiter ist das Alltag. Um sie besser zu schützen, stattet die Deutsche Bahn seit einigen Wochen Kundenbetreuer an Bahnhöfen und in Zügen mit Bodycams aus. Rund ein Drittel hat das freiwillige Angebot nach Angaben von DB Regio bislang in Anspruch genommen.
3: Bodycams sollen Standard werden. Bis Jahresmitte, so der Plan, soll zumindest die Hälfte der Bahnmitarbeiter solch eine Minikamera tragen. Zudem muss jeder, der Kundenkontakt hat, auch an einer Schulung teilnehmen. In Berlin läuft außerdem auch gerade ein Test mit Schutzhelmen, zum Beispiel bei Fußballspielen oder Demos. Vor allem nach dem tödlichen Angriff auf einen Zugbegleiter in Rheinland-Pfalz vor einiger Zeit ist das Thema Sicherheit im Fokus. Claudia Wächter, Nachrichtenredaktion.
1: Der nächtliche Brand in einem Umspannwerk in Reutlingen, der einen großflächigen Stromausfall in der Region auslöste, könnte nach Einschätzung aus Sicherheitskreisen gezielt gelegt worden sein. Die Vorgehensweise deute auf linksextremistische Täter hin und weise Parallelen etwa zu entsprechenden Taten in Berlin auf. In der Nacht hat es im Umspannwerk Reutlingen West gebrannt, sodass dieses ausfiel.
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1: Zum Wetter, die aktuelle Vorhersage des Deutschen Wetterdienstes. Vor allem im Osten und Teilen des Südens noch länger sonnig, von Westen her nimmt die Bewölkung zu. Gegen Abend ziehen dann Regenschauer und einzelne Gewitter durch. Auch an den Alpen kann es nass werden. Die Höchstwerte liegen zwischen 20 und 29 Grad. Morgen dann überall deutlich kühler und regnerischer. Schauer und Gewitter vor allem im Norden und vom Süden bis in die östliche Mitte. 15 bis 21 Grad werden es maximal.
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4: Kurz nach 16 Uhr, schönen Montag. Ich bin Andreas Dorfmann, der Countdown läuft. Nachher wieder News live am Abend. Darüber spricht Deutschland heute. Neue Gefahr für Deutschland, die Vergewaltigungsgangs. Die Hintergründe dazu ab 18 Uhr hier bei News, das Radio. Bleiben Sie weiter dran. Jetzt spielen wir für Sie Nothing's Gonna Change My Love For You von Glenn Medeiros.
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2: Sind Ausländerinnen und Ausländer krimineller als Deutsche? Besonders in rechtspopulistischen Kreisen wird das gerne mal so hingestellt. Als Grundlage dient dann meistens die polizeiliche Kriminalstatistik. Und die zeigt, die Zahl der nicht-deutschen Tatverdächtigen ist bei einigen Straftaten gestiegen. Daraus schließen dann viele, wegen der Herkunft oder Nationalität werde eine Person eher kriminell. Aber ist es das, was die PKS aussagt? Die Antwort ist, ganz so einfach ist es nicht. ExpertInnen warnen immer wieder vor falschen Schlüssen. Herkunftsunabhängig begehen laut KriminologInnen vor allem junge Männer Straftaten. Und weil der Anteil an jungen Männern bei den nicht-deutschen Tatverdächtigen relativ hoch sei, spiegelt sich das auch in der Statistik wider. Auch psychische Probleme, soziale Ungleichheit oder finanzielle Sorgen könnten damit reinspielen. Nicht-Deutsche seien häufig davon betroffen, zum Beispiel weil einige von ihnen vor Krieg oder Folter geflohen sind. All diese Faktoren und mehr müssen laut KritikerInnen neben der Herkunft immer mit beachtet werden, damit keine falschen Schlüsse gezogen werden.
3: Da bleibt nicht mehr viel Interpretationsspielraum. Die Tagesschau versucht eindeutig, ihr, wie gesagt, linksprogressives Narrativ aufrechtzuerhalten. Sind Ausländer krimineller als Deutsche? Generell keine Ahnung, aber darum geht's auch nicht. Was für eine bekloppte Fragestellung. Immerhin sprechen wir bei der PKS über Deutschland und da spricht die BKA-Statistik nun mal eine eindeutige Sprache. Und dass das immer irgendwie mit Ausreden beiseite geschoben wird, das ist symptomatisch. Ja, natürlich gibt es Gründe für Kriminalität, aber das ändert doch nichts an den Tatsachen an sich. Und Leute, die das kritisieren oder die Wahrheit aussprechen, tun das nicht, weil sie Rechtspopulisten sind, jedenfalls nicht in der Regel, sondern weil sie sich Sorgen machen. Das Rechts zu frame ist einfach so lame, ich kann es nicht anders sagen. Und deshalb, wenn ich das hier höre...
4: Die Deutsche Bahn hat diesen Slogan, der jetzt riesengroß im Berliner Hauptbahnhof hängt, morgens um 6 schon wissen, was einem abends um 8 verschwiegen wird, abgelehnt. Wir haben diesen Slogan geschaltet und die Deutsche Bahn hat gesagt, ich weiß nicht, ob es exakt das Wort war, aber sinngemäß, der ist zu polemisch. Das dürft ihr nicht als Werbeslogan sagen.
3: Dann muss ich die Deutsche Bahn fragen, ist es wirklich nur Polemik oder steckt in der Aussage nicht doch ein ordentliches Stück Wahrheit? Kann die Frage ja mal an euch weitergeben, schreibt's mir in die Kommentare. 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
3: Nichtsdestotrotz dreht die linke Bubble durch. Auch die Taz ist erwartbar nicht so richtig einverstanden mit der ganzen Kiste. Ich möchte euch aber einen Abschnitt aus einem Taz-Artikel vorlesen dazu, weil er exakt den Punkt oder einen Punkt anspricht, den diejenigen oft ignorieren, die der BVG jetzt hier eine persönliche Verantwortung unterstellen. Ich lese. Auf Taz-Nachfrage schickte die BVG am Dienstag ein vorgefertigtes Statement, mit dem die Verkehrsbetriebe bereits in den vergangenen Tagen auf Kritik von Fahrgästen reagiert hatten. Werbung ist nicht gleichzusetzen mit der Haltung der BVG, heißt es darin. Wir stellen Flächen zur Verfügung, wir sind nicht Absender der dort beworbenen Inhalte. Die Werbeflächen würden durch vertraglich gebundene Partner vermarktet. So, das kann einem nicht gefallen. Vollkommen in Ordnung. Aber es ist halt trotzdem die Wahrheit. Die BVG agiert hier nämlich, könnte man sagen, als Vermieter, aber das operative Geschäft wird halt outgesourced. Das heißt, dass die Vermarktung externe Agenturen übernehmen, die sich natürlich nicht nach irgendwelchen moralischen oder ideologischen Parametern richten, sondern die in erster Linie mal die Auslastungsquote interessiert. Und davon abgesehen, die BVG könnte übrigens auch nicht einfach willkürlich filtern, welche Werbung sie für gut hält und welche nicht. Die muss sich da auch an rechtliche Leitplanken und, ja, ob es euch gefällt oder nicht, das Neutralitätsgebot halten. Wenn die BVG jetzt anfangen würde, ihre eigene Moral als Filter für Werbeflächen zu nutzen, dann könnte man ihr vollkommen zu Recht Zensur vorwerfen. Die BVG kann nicht einfach den öffentlichen Raum nach eigenem Gutdünken ideologisch gestalten. Ist doch ganz klar. Man muss damit klarkommen, dass im Rahmen der öffentlichen Infrastruktur auch Dinge stattfinden, die man persönlich unerträglich findet. Das ist halt so ein bisschen der Preis für einen freien Diskursraum, den wir ja eigentlich alle wollen, oder? Und ja, auch in der Werbung. Damit eine Werbekampagne abgelehnt werden kann, darf, muss, übrigens müssen strafrechtlich relevante Kriterien erfüllt sein. Das wären dann so Sachen wie Volksverhetzung oder Aufrufe zu Gewalt oder Verfassungsfeindlichkeit. Aber politische Meinung, auch wenn sie gesellschaftlich kontrovers ist oder meinetwegen sogar polemisch, auch wenn Peter und Heike sie unerträglich finden, das ist alles durch die Meinungsfreiheit Artikel 5 im Grundgesetz gedeckt. Und deshalb ist die Deutsche Bahn damit übrigens auch nicht durchgekommen.
4: Daraufhin hat unser großartiger Anwalt und Kämpfer für die Meinungsfreiheit, kaufen Sie sein Buch Der Staat gegen Steinhöfel, hat unser großartiger Anwalt Joachim Steinhöfel der Deutschen Bahn mal einen sehr, sehr knackigen Brief geschrieben und sie daran erinnert, dass sie ja zu 100% ein Staatskonzern sind und damit möglicherweise an das gebunden sind, was wir gerade zum 77. Mal festlich begehen, das sogenannte Grundgesetz und die darin enthaltenen Grundrechte. Die Deutsche Bahn, das muss man sich mal vorstellen, kein Staatskonzern, ein Politkonzern. Die Deutsche Bahn wollte darüber entscheiden, was wir als Werbeslogan zeigen dürfen.
3: Also ihr müsst News nicht mögen. Ihr dürft den Ton, den Stil, die Inhalte, meinetwegen auch das Farbkonzept aus tiefster Seele ablehnen und kritisieren. Man kann meine Kollegen und mich auch gerne als Journalismus-Simulanten bezeichnen, wie es die DJU getan hat. Ist alles komplett in Ordnung. Ist ein freies Land und auch das ist von der Meinungsfreiheit Artikel 5 Grundgesetz gedeckt. Nichtsdestotrotz müssen wir auch über die dem zugrunde liegende Logik sprechen, weil wenn wir anfangen, Werbung im öffentlichen Raum politisch zu sortieren, dann ist das doch schon wieder eine Absage an die Meinungsvielfalt und deren Umsetzung. Und wir leben gerade in einer Zeit, Achtung, wichtig, in der durch das Internet sowieso jegliche Informationsmonopole gesprengt wurden. Es gibt ein Überangebot an Meinungen, an Richtungen und so weiter. Und die Frage ist überhaupt nicht, ob die Menschen verantwortungsbewusst und mündig genug sind, um selber zu denken und sich eine Meinung zu bilden. Wir haben überhaupt keine andere Wahl mehr, als das schlicht vorauszusetzen.
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1: Wir schaffen das. Ausgerechnet diese wirklich geschichtsträchtigen Worte von Ex-Kanzlerin Angela Merkel holt Bundeskanzler Friedrich Merz jetzt hervor, um für seine eigene Regierung zu werben.
2: Altkanzlerin Merkel sagte 2015 in Anbetracht der Flüchtlingskrise ihren legendären Satz.
3: Wir schaffen das.
2: Wie kaum ein anderer Satz steht er für die Verwerfungen, die die Politik der offenen Grenzen mit sich brachte. Nun benutzt Bundeskanzlerin

0: Bundeskanzler Friedrich Merz den Spruch schon wieder, um das Land auf Veränderungen vorzubereiten.
1: Wir schaffen das.
0: Gleichzeitig erklärte er,
1: das Hoffen auf den einen großen Befreiungsschlag, den großen Big Bang,
0: werde es nicht geben. Wie es um das deutsche Reformpaket steht und warum ausgerechnet Merkels berühmte Krisenparole dafür werben soll, besprechen wir jetzt bei News Live.
2: Ja, das besprechen wir jetzt und da müssen natürlich als gute Datengrundlage uns nochmal den ganz frischen O-Ton von Friedrich Merz anhören. Friedrich Merz hat also gesagt in Mecklenburg-Vorpommern auf dem Landesparteitag seiner CDU, wir schaffen das.
1: Und ich bin zuversichtlich, dass wir das gemeinsam in Deutschland auch wirklich schaffen können. Noch einmal, sonst stände ich nicht hier. Sonst würde ich diese Aufgabe heute nicht ausfüllen und versuchen, auszufüllen und zu übernehmen. Wir schaffen das, wir können das schaffen, wenn wir alle zusammenstehen und wenn wir wieder ein bisschen mehr an uns selbst auch glauben, liebe Freundinnen und Freunde.
2: Ja, das war Friedrich Merz, wie er leibt und lebt, in diesem Falle in Linstow auf dem Landesparteitag der CDU Mecklenburg-Vorpommern. Wieder einmal verordnet er seinem störrischen Volk eine große Prise Optimismus. Glauben wir aneinander, seien wir nicht so griesgrämig. Aber, und das ist durchaus neu im Repertoire des Friedrich Merz, er bezieht sich hier mit diesem Zitat doch ganz erkennbar und eindeutig auf Angela Merkel. Wir schaffen das. Pauline, Friedrich Merz ist ja wirklich angetreten als der Gegenentwurf zu Angela Merkel. Kein Satz steht so sehr für diese letztlich gescheiterte Migrationspolitik von Angela Merkel wie wir schaffen das. Warum greift Friedrich Merz nun genau auf diesen Satz zurück?
3: Dieser Satz ist in doppelter Hinsicht fatal. Erstens natürlich kommunikativ. Also Friedrich Merz setzt mit diesem Satz genau dort an, wo die Deutschen eigentlich nicht mehr hinwollen. An die Politik von Angela Merkel. Genau daran knüpft er an und quasi erholt damit eine Figur hervor, eine politische Figur, von der er sich sein Leben lang abgegrenzt hat und von der auch die Abgrenzung das zentrale Wahlversprechen von Friedrich Merz war. Also sein Wahlversprechen war, wir holen jetzt eine neue CDU hervor, eine wirklich konservative CDU, die eben nicht mehr diesen Merkel-Kurs macht. Das ist das eine. Und das andere ist eben inhaltlicher Natur, weil auch in der Kanzlerschaft von Merkel war dieser Satz, wir schaffen das, ja eine Kapitulation. Es war eine Oppositionsäußerung von der Regierungsbank aus. Wenn man sagt, wir schaffen das, dann heißt das ja, wir haben nicht mehr im Griff, was wir tun, sondern wir setzen auf das Prinzip Hoffnung. Wir sind eigentlich die Cheerleader unserer eigenen Regierung, die nur noch das Volk anfeuern, aber nicht mehr regieren. Und dass Friedrich Merz schon nach einem Jahr in diesem Zustand angekommen ist, dass ihm eigentlich außer Anfeuern nichts mehr bleibt, außer Forderungen stellen nichts mehr bleibt, dass er eben nicht mehr handlungsfähig ist und das auch so offen eingesteht, das ist eben das zweite Fatale an diesem Satz, weil es deutlich macht, er kriegt diese Reformen nicht gebacken. Das wird nicht mehr kommen. Wenn er glaubt, mit solchen Anfeuerungssprüchen das durchsetzen zu müssen, dann heißt das eben, er glaubt selber nicht mehr dran, dass wir es schaffen und versucht es jetzt mit Aberglauben, mit Beschwörungsformeln, mit Manifestationen hinzukriegen, was er politisch nicht mehr hinkriegt.
2: Der Voodoo-Kanzler mit Beschwörungen und Aberglauben. Sehr schön, sagt Pauline Voss. Wir schaffen das. Was geht dir durch den Kopf, Julian, wenn du hier gewissermaßen Friedrich Merz als Angela Merkel-Imitator siehst?
4: Es gibt keinen Satz in der jüngeren deutschen Geschichte, der von Fakten und Tatsachen so sehr des Falschseins überführt worden ist, wie dieses Merkel-Diktum, wir schaffen das. Dieser Satz hat eine absolut einzigartige Rolle in der jüngeren Geschichte, denn er steht für die Wendung der Politik gegen den Bürger. Gegen den Bürger und für die Aufforderung an den Bürger, diese Wendung gegen den Bürger doch jetzt bitte durch Optimismus und Zusammenstehen irgendwie zu überwinden und zu kompensieren. Pauline hat es ja schon gesagt, Friedrich Merz ist aus einem einzigen Grund Parteivorsitzender und dann Bundeskanzler geworden. Er ist angetreten als der Gegen-Merkel. Das ist die ganze Positionierung, kommunikative und politische Positionierung von Friedrich Merz gewesen. Diese Positionierung gibt er nun auf. Und als ich diesen Satz gehört habe, habe ich, glaube ich, 3-4 Mal zurückgespult, um mich selbst zu vergewissern, dass er das wirklich gesagt hat. Denn ich hätte das für absolut undenkbar gehalten. Und ich halte es auch, nachdem ich es jetzt noch einmal gehört habe, weiterhin für so undenkbar, dass man sich tatsächlich die Frage stellen muss, ob Friedrich Merz diesen Satz in Vollbesitz seiner geistigen Kräfte gesagt haben kann. Denn Friedrich Merz muss ja eigentlich wissen, muss ja eigentlich gewusst haben, dass dieser Satz eine politische Sog- und Strudelwirkung hat, der man sich dann gar nicht mehr entziehen kann. Dieser Satz ist ja nichts anderes als eine komplette Kapitulationserklärung. Dieser Satz heißt, ich bin gescheitert, ich werde scheitern, ich war schon immer gescheitert. Das ist das, was dieser Satz ausdrückt. Es ist der toxischste Satz, den man in der deutschen Politik überhaupt sagen kann, besonders in Anbetracht gewaltiger politischer Herausforderungen, die man selber angerichtet hat. Sehr spannend bei Friedrich Merz ist ja auch das, was er danach sagt. Wir schaffen es, wenn wir alle zusammenstehen. Also er verfällt aus diesem Merkel-Satz dann auch noch in die Rhetorik des Sozialismus und des Kollektivismus. Das ganze Volk möge jetzt bitte zusammenstehen hinter Friedrich Merz und für Friedrich Merz, um das, was er angerichtet hat, irgendwie zu kompensieren und zu absorbieren. Ich möchte dazu sagen, wir können in Deutschland gar nicht mehr so sehr zusammenstehen. Abgesehen davon, dass wir müssen alle zusammenstehen und ein seltsames Menschenbild für die CDUs. Man kann gar nicht mehr so sehr zusammenstehen, dass man das, was diese Politik anrichtet, noch irgendwie absorbieren kann. Aber der entscheidende Punkt hier ist, und ich habe darauf noch keine wirkliche Antwort, wie kam es dazu? Wie kann es sein? Was ist mit Friedrich Merz los? Was ist mit ihm kommunikativ los? Was ist mit ihm geistig-kognitiv los? Was ist mit ihm intellektuell los, dass er in diesen Satz verfällt? Denn ich schwöre euch, wenn man Friedrich Merz noch vor wenigen Monaten oder sagen wir vor Antritt seiner Kanzlerschaft gefragt hätte, was ist der politische Satz, den Sie in Ihrem Leben und möglicherweise in Ihrer Rolle als Bundeskanzler niemals sagen werden. Gibt es einen Satz, hätte er gesagt, ja, ganz klar, wir schaffen das. Verheerend hätte man so niemals sagen dürfen. Es muss ja da irgendwas passiert sein bei Friedrich Merz. Es demonstriert wieder ganz eindeutig, dass er von allen Beratern verlassen ist. Wenn ihm das jemand so in die Rede geschrieben hat, dann war es Sabotage. Muss man einfach sagen, das kann man nicht in eine Merz-Rede schreiben, ohne ihn sabotieren zu wollen. Wenn es nicht in der Rede war, das ist sozusagen ein bisschen meine kognitive Erklärung, dann hat Friedrich Merz das Gespür, die Intuition für jeglichen politischen Kontext komplett verlassen. Und das ist schon beunruhigend. Das ist schon wirklich beunruhigend, denn ein Bundeskanzler in Vollbesitz seiner geistigen Kräfte muss doch eigentlich wissen, dass mit dem Aussprechen dieses Satzes die Gleichwerdung mit Merkel nicht nur einsetzt, sondern vollzogen ist. Dass er damit Merkel ist, dass er damit alles auf sich geladen hat, wofür Merkel steht. Dass er damit auf einmal sich die Migrationspolitik in gewisser Weise zu eigen macht. Dass er sich den Stil von Angela Merkel, der so viel Schaden angerichtet hat, zu eigen macht. Jeder Mensch, der in der Lage ist, in Kontexten zu denken, was in der Politik nicht ganz unwichtig ist. Ich sage etwas, in welchen Kontext fällt das? Der wüsste das ja. Und diese Fähigkeit hat Friedrich Merz in dem Moment ja offenkundig verlassen. Und das finde ich inzwischen ja tatsächlich an der Grenze zu beunruhigend, weil für inkompetent in dieser Rolle halte ich ihn seit langem. Warum? Das haben wir entlang von Fakten, nicht entlang von irgendwelchen Meinungen oder Zorn hier, entlang von Fakten hier bei Newslife oft genug dokumentiert. Aber an diesem Punkt frage ich mich einfach die ganz banale Frage, was ist los mit dem Mann?
5: Mir ist auch noch aufgefallen, dass am gleichen Tag, als Merz diese Rede gehalten hat, auf dem Landesparteitag der CDU Mecklenburg-Vorpommern in Linstow, ein großes Interview erschienen ist mit Angela Merkel in der Frankfurter Allgemeinen Sonntagszeitung. Da wurde sie genau auf diesen Satz angesprochen und hat gesagt, ja, wir haben wortwörtlich sehr, sehr viel geschafft und außerdem sei das ja ein langer Prozess. Also insofern blinkt er vielleicht auch dem Merkelianerlager zu innerhalb der eigenen Partei. Auch eine Deutungsmöglichkeit, die man ja vielleicht haben kann.
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1: Ich bin Dirk Zeitler. Nach der jüngsten Eskalation zwischen dem Iran und Israel wollen beide Länder ihre Eingriffe vorerst einstellen. Israel werde dies auf Wunsch von US-Präsident Trump tun, sagte ein israelischer Regierungsvertreter dem Nachrichtenportal Ynet. Zuvor hatte Irans Militärführung ihre Angriffe gegen Israel für beendet erklärt. Seit den frühen Morgenstunden flog das israelische Militär mehrere Angriffe auf den Iran und reagierte damit auf den vorherigen Raketenbeschuss aus Teheran. Der nächtliche Brand in einem Umspannwerk in Reutlingen, der einen großflächigen Stromausfall in der Region auslöste, konnte nach Einschätzung aus Sicherheitskreisen. Die Vorgehensweise deute auf linksextremistische Täter hin und weise Parallelen etwa zu entsprechenden Taten in Berlin auf. In der Nacht hatte es im Umspannwerk Reutlingen West gebrannt, sodass dies ausfiel.
2: Die Behörden vor Ort bereiten sich währenddessen auf einen längeren Ausnahmezustand vor. Für die Nacht soll es einen Notfalltreffpunkt geben. Dort sollen Betroffene zum Beispiel ihre Handys aufladen oder Babynahrung erwärmen können. Wann alle Haushalte wieder zuverlässig Strom haben, kann derzeit niemand sagen. Zoe Tassovali, Nachrichtenredaktion.
1: Böllerwürfe, Beleidigungen und zunehmende Gewalt. Für viele Bahnmitarbeiter ist das Alltag. Um sie besser zu schützen, stattet die Deutsche Bahn seit einigen Wochen Kundenbetreuer mit Bodycams aus. Rund ein Drittel hat das freiwillige Angebot nach Angaben von DB Regio bislang in Anspruch genommen.
3: Bodycams sollen Standard werden. Bis Jahresmitte, so der Plan, soll zumindest die Hälfte der Bahnmitarbeiter solch eine Minikamera tragen. Zudem muss jeder, der Kundenkontakt hat, auch an einer Schulung teilnehmen. In Berlin läuft außerdem auch gerade ein Test mit Schutzhelmen, zum Beispiel bei Fußballspielen oder Demos. Vor allem nach dem tödlichen Angriff auf einen Zugbegleiter in Rheinland-Pfalz vor einiger Zeit ist das Thema Sicherheit im Fokus. Claudia Wächter, Nachrichtenredaktion.
1: Schnelleres Internet und mehr Mobilfunk. Bund, Länder, Kommunen und die Telekommunikationsbranche haben einen gemeinsamen Ausbaupakt beschlossen. Allein im kommenden Jahr wollen die Unternehmen fast 11 Milliarden Euro in Glasfaser- und Mobilfunknetze investieren. Wir wollen mehr Tempo, weniger Bürokratie und verlässliche Rahmenbedingungen, sagte Bundesdigitalminister Wildberger.
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1: Zum Wetter, die aktuelle Vorhersage des Deutschen Wetterdienstes. Vor allem im Osten und Teilen des Südens noch länger sonnig. Von Westen her nimmt die Bewölkung zu. Gegen Abend ziehen dann Regenschauer und einzelne Gewitter durch. Auch an den Alpen kann es nass werden. Die Höchstwerte liegen zwischen 20 und 29 Grad. Morgen dann überall deutlich kühler und regnerischer. Schauer und Gewitter vor allem im Norden und vom Süden bis in die östliche Mitte. 15 bis 21 Grad werden es maximal.
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5: Es ist kurz nach 17 Uhr. Einen schönen Montag. Ich bin Andreas Dorfmann. Der Countdown läuft. Nachher wieder News live am Abend. 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Neue Gefahr für Deutschland. Die Vergewaltigungsgangs. Die Hintergründe dazu ab 18 Uhr hier bei News das Radio. Bleiben Sie weiter dran. Jetzt haben wir für Sie Believe von Cher.
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2: Simone Solger ist heute bei mir zu Gast. Ich freue mich riesig. Jetzt sind Sie oft dabei nur im Ersten zu Gast.
3: Ja.
2: Das ist ja eine feste Institution. Gibt es da auch Debatten über Sendeplatz und das Format insgesamt? Oder ist das einfach stabil und etabliert?
3: Das Sendeformat ist stabil, etabliert.
2: Also es gab mal Debatten irgendwo, weil Dieter nur irgendeine andere Sendung nicht bekam. Und dann war sofort hoher Alarm, als ob es da irgendwie Cancel-Ansätze gäbe.
3: Glaube ich nicht. Weiß ich nicht. Ich bin jetzt nur Gast, sagen wir mal, ein paar Mal im Jahr. Das kriege ich so nicht mit. Nee, weiß ich nicht. Nichts von.
2: Mit Markus Lanz haben Sie sich auch mal beschäftigt in einem Video. Da können wir auch noch mal kurz reingucken.
4: Willkommen in meinem Bettchen. Und ich muss ja sagen, die beste deutsche Unterhaltungsshow war auch diese Woche wieder Alle Guten gegen Reichelt. Ich verfolge dieses Drama inzwischen ja beinahe schon zwanghaft. Das ist ja ein Fegefeuer der Peinlichkeiten. Neuestes Highlight ist die Baerbock'sche 360-Grad-Wende von Markus Lanz. Der ist jetzt plötzlich der tiefen religiösen Überzeugung, dass Daniel Günther vom Ministerium für Demokratiesicherheit überhaupt nichts Schlimmes gesagt hat. Das sah in der berüchtigten Sendung allerdings noch ein bisschen anders aus. Da wirkte Markus Lanz ja regelrecht schockiert. Das hatte er ein paar Tage später offenbar schon wieder vergessen. Und gut, das darf man ihm nicht übel nehmen. Wenn ich Lanzens Stammtisch gucke, dann versuche ich danach auch meistens, das Gehörte zu verdrängen.
2: Ja, also da müssen Sie sich dann aber jetzt doch ein bisschen korrigieren. Also wir haben das auch schriftlich bekommen vom Landgericht Schleswig. Man kann innerhalb eines Auftritts, wie Daniel Günther, die Person wechseln.
3: Switchen, ja. Ja.
2: Also vom Politiker zum Parteipolitiker, zum Privatmenschen. Wahrscheinlich kann man auch zum Freizeitsportler, er joggt ja viel, wechseln. Also das geht fließend. Und so kleinliche Geschichten wie mit dem Dienstwagen gekommen und mit Personensicherheit oder gar noch mit dem Amtsstecker am Revers.
3: Oder unten am Laufband stand ja, das ist ja auch, er wurde so angekündigt.
2: Ja, und er hat es auch selbst gesagt, aber das ist alles kleinlich.
3: Es ist so unklug, es ist so wahnsinnig unklug, auch sich hinzusetzen in die Lanz-Show, wenn ich das nochmal rückwärts denke, wie es war, und die als Feinde der Demokratie andere Medien zu bezeichnen. Es ist so dumm, es ist so unklug. Er hat sich damit keinen Gefallen getan und das schwemmt eigentlich die Menschen weg, die sehen es und ihnen wird schlecht. Es ist Daniel Günther ist auch, ja, das ist wirklich eine Einheitspartei, der redet links. Das ist deutsche Politik, wenn das nichts in verschiedenen Farben angeboten wird.
2: Man hatte bloß den Eindruck, dass er wirklich emotional da angefasst war, bei der Sache war und also sich da in Rage redete. Also es scheint ihn schon irgendwie umzutreiben. Und das Interessante ist ja, dass es gar keine Auseinandersetzung mit Daniel Günther und uns gab. Er hat ja auch erklärt, also wir würden immer nur Falsches über ihn schreiben.
3: Ja, das ist es ja.
2: Also es gab da gar keinen Dissens. Also er hätte sich ja melden können.
3: Auch Markus Lanz hätte sich mal melden können, weil dann gab es da noch eine Folgesendung und das war alles verwirkt und ist ziemlich unklug, weil die Leute sind ja nicht doof. Die Zuschauer sind doch nicht doof.
2: Meinen Sie, dass das Politikverdrossenheit speist oder
3: Politikerverdrossenheit, glaube ich. Politikverdrossen sind die Menschen gar nicht. Sie sind einfach abgeturnt von diesen Politikern. Das ist kommt nichts Gutes.
2: Apropos Lanz, einen kleinen Ausschnitt haben wir dann doch noch.
4: Mhm. Bei Lanz komme ich eher ins Nachdenken über die Dämlichkeit der Welt. Vor allem, wenn Ulrike Herrmann im Designersessel mal wieder Werbung für den Kommunismus machen darf. Das geht im ZDF ja ganz problemlos. Gefährlich für die Demokratie wird es bei denen nur, wenn zum Beispiel jemand böse Sachen über Daniel Günther schreibt. Dann bricht da eine Stimmung aus, als ob Stalin vor dem Bunker steht. Gut, für Ulrike Herrmann wäre das womöglich der schönste Tag in ihrem Leben.
3: Eva.
2: Ja, also Ulrike Herrmann möchte ja in die 70er Jahre zurück vom Wohlstand her. Das ist natürlich eine faszinierende Perspektive.
3: Ist sie nicht allein. Ich glaube, das gibt viele, die sich da was erträumen. Das ist eine
2: Also der Testlauf des Kommunismus, den ich 24 Jahre hatte zu genießen, da würde ich jetzt gerne beim nächsten Anlauf mal aussetzen wollen. Das hat mich nicht überzeugt damals und ich wünsche dann auch allen viel Glück, aber sie sollten es nicht hier probieren, wenn es irgendwie ginge. Aber es ist natürlich schon putzig, dass da immer wieder neue Sozialismen irgendwie aufwachsen, die irgendwann ein Sehnsuchtspotenzial ansprechen.
3: Ja, das weltweit, ne? Das ist ja nicht nur in Deutschland so. Weltweit ist eine Sehnsucht danach und immer auf die Frage, sag mir doch ein Land, wo es mal funktioniert hat, wo man es sieht, ja, das wurde immer nicht richtig gemacht. Also da wartet man drauf, bis man bis ein Neonazi kommt und sagt, ja, dass der Faschismus ein Fehler war, liegt nur daran, dass er nicht richtig ausgeführt wurde. Also es ist, ich weiß es nicht. Und all die, die das hatten, die DDR hatten, den hört man dann irgendwann ja nicht mehr zu. Es ist ja, unser Leben ist ja von Erfahrung auch gespickt. Wir können ja was dazu sagen. Das ist nur lästig und ewig gestrig und man will das nicht hören. Es wird da was erträumt in der Bilderbuchwelt. Ne? Es ist eine Welt, die ja so nicht existiert und nirgendwo, wo der Sozialismus ausprobiert wird.
2: Aber mal im Ernst, Sie stehen ja auf einer Bühne und Sie treten auch im Fernsehen auf. Wie erleben Sie denn die Medienszene von innen oder wenn Sie unterwegs sind? Das sind ja verschiedene Perspektiven. Also Sie müssen ja dann auch in Sendern unterwegs sein oder haben Sie nichts mit Sendeverantwortlichen zu tun?
3: Ich habe nur damit zu tun, dass ich natürlich den Text vorher einreiche. Das ist, verstehe ich aber auch, das ist nicht nur wegen Zensur oder so, sondern auch wegen Doppelungen und dass das Zeitlimit stimmt. Ne? Das ist einfach ganz normal, dass man den Text vorher einreicht. Und dann gibt's aber auch schon eben Redakteure oder so, wo man manchmal diskutieren muss, ob das so genehm ist und ob das so gefällt und ob das auf der Linie richtig ist. Habe ich auch schon öfter erlebt.
2: Ja. Bei bestimmten Themen oder Anlässen? Oder?
3: Naja, bei Themen, wo die Kritik sich bezieht auf SPD-Politiker oder sowas, also was man nicht sehr gerne in öffentlich-rechtlichem oder in ARD und ZDF oder WDR sehen möchte. Da habe ich es schon erlebt, dass da diskutiert wurde. Wenn es nur diskutieren ist, ist ja auch okay, aber wo auch einmal richtig durchgesetzt wurde, das sagst du nicht. So, aber
2: haben Sie es denn nicht gesagt?
3: Ja, ich habe dann gesagt, ich kenne das aus der DDR, dass man sagt, du sagst sowas nicht, kann ich herstellen, technisch ist kein Problem. Bin dann aber auch nicht wieder hingegangen. Man hat dann später aber nochmal mich geholt und nachgefragt nach Jahren und das fand ich wieder okay.
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2: Aufstand gegen die News-Zensur durch die Berliner Verkehrsbetriebe. Gegen diese Forderung, unliebsame Meinungen zu unterdrücken, gibt es nun mittlerweile sogar Kritik aus den Reihen der Grünen. Die Linken toben und unsere Kampagne hält auch durch diese Zensuraktion namens der Berliner Verkehrsbetriebe immer mehr Aufmerksamkeit.
3: Riesenempörung über die Verkündung der Berliner Verkehrsbetriebe, BVG, die Werbekampagne von News mit sofortiger Wirkung zu beenden. News prüft jetzt rechtliche Schritte. Die Begründung des Staatskonzerns ist denkbar dünn. Anlass sei die Veröffentlichung eines Social-Media-Posts, der die zulässige Meinungs- und Werbefreiheit laut BVG überschreite. News-Chefredakteur Julian Reichelt hatte auf X gepostet: News grüßt die Genossen von Camp Act und Taz mit dem neuen Werbemotiv, immer beliebter bei sämtlichen beiden Geschlechtern. Das links-grüne Milieu verstärkte daraufhin seine Agitation gegen die News-Kampagne und erhöhte den Druck auf die BVG. Doch die Kritik an der Zensur durch die BVG ist groß und zeigt sich in einer Flut an Kommentaren. Selbst aus den Reihen der Grünen regt sich Widerstand. So kommentiert Grünen-Politiker Markus Bublitz: Wenn wir Grüne mit solchen Forderungen immer wieder übers Ziel hinausschießen, ist es kein Wunder, dass die Menschen bei der Wahl ihr Kreuz dann doch immer wieder woanders machen. Wie News auf den Werbestopp der BVG reagiert und warum der Kampf um die Meinungsfreiheit und gegen grüne Zensurfantasien wichtiger denn je ist, darüber diskutieren wir jetzt bei News Live.
2: Ja, die Berliner BVG, eine Anstalt des öffentlichen Rechts, zu 100% im Besitz des Landes Berlin, sagt also, News darf bei uns nicht werben. Wie schaut die Begründung an? Das Zitat haben wir für Sie vorbereitet. Ich darf es Ihnen zu Gehör bringen. Die BVG hat ihren Werbevermarkter heute aufgefordert, die Werbekampagne des Portals News mit sofortiger Wirkung zu beenden. Anlass ist die Veröffentlichung eines Werbemotivs auf Social Media, das den Eindruck erzeugt, es hinge in der Berliner U-Bahn. Und dass aus Sicht der BVG und nach rechtlicher Bewertung die Grenzen der zulässigen Meinungs- und Werbefreiheit überschreitet. Zitat Ende. Also unzulässige Werbung mit einer Aussage, die die rechtlichen Grenzen der Meinungsfreiheit überschreitet. Da muss ich euch gleich mal unseren Chefredakteur fragen. Julian, wie sah denn bisher die Kampagne aus und was wurde nun untersagt?
4: Ich würde gerne mit einer ganz kurzen Anekdote einsteigen. Ja? Gestern erlebt, stehe also auf der Kantstraße, neben einem Bus, der aus der Haltestelle rausfahren will. Da nimmt man dann ja mal kurz Blickkontakt mit dem Busfahrer auf. Manchmal lässt er einen vor, manchmal möchte er selber erst vorfahren. Schaue ich also höflich rüber, weil es wichtig ist, dass die Busse durchkommen. Busfahrer schaut in dem Moment auch zu mir, hält kurz inne, sieht mich, beide Daumen hoch. Also von dieser Stelle.
5: Immer beliebter bei sämtlichen beiden Geschlechtern.
4: Ja, von dieser Stelle beste Grüße an diesen Busfahrer, an viele Busfahrer bei der BVG, viele Schaffner bei der BVG, denen es sehr ähnlich gehen wird. Das sind ja großartige Leute und das sind ja die Leute, die die Konsequenzen von fataler Politik, die wir hier bei

0: News ja immer wieder analysiert, am Ende ausbaden müssen. Ja, also vielleicht sollten sich so Verkehrsbetriebe einfach mal darum kümmern, dass sie gut auf ihre Schaffner aufpassen, dass die ordentliche Arbeitsbedingungen haben. Vielleicht sollte sich dieser Staat mal darum kümmern, dass die Schaffner nicht auf einmal, wenn sie mal eine Fahrkarte kontrollieren, zusammengeschlagen oder totgeschlagen werden. Das wären alles wichtige Themen. Kein so wahnsinnig wichtiges Thema und auch nicht Aufgabe eines Staatskonzerns ist es nun zu sagen, wo endet denn hier die Meinungsfreiheit? Also, was ist geschehen? Wir haben in der BVG und auf einem Bus mit dem großartigen Slogan geworben, morgens um 6 schon wissen, was einem abends um 8 verschwiegen wird. Daraufhin linke Explosion der Wut. Ja? Wie diese Leute durchgedreht sind, weil sie halt totalitäre Kleingeister und Quälgeister sind. Die wollen nicht mal, dass die Menschen von der Existenz anderer Medien erfahren. Das muss gestoppt, BVG, stoppt diese Werbung, das darf so nicht sein. Riesen Wutwelle. Daraufhin gehen diese fanatischen Linken also rum und kleben lauter Fake-Motive in den U-Bahn auf die von uns ja bezahlte Werbung. Entschuldigung, wir haben dafür bezahlt, ja, in einem Staatskonzern zu werben. Wir finanzieren auch noch diesen Staatskonzern mit. Also veröffentlichen Fotos von Fake-Motiven. Die Medien veröffentlichen Fake-Motive von unserer Werbung und so über Tage. Dann habe ich auf X, früher Twitter, geschrieben an nicht an die BVG. Ich weiß gar nicht, warum die BVG sich da angesprochen fühlt. Ich habe mit, wenn ich BVG sagen will, bin ich durchaus wortmächtig und wortgewaltig genug, um BVG zu sagen. Wenn ich sie gemeint hätte, ich habe sie gar nicht gemeint. Ich habe mich an die Genossen von Kampack, das sind diese linken Aktivisten, die, das möchte ich sagen, ausdrücklich nicht steuerfinanziert sind, natürlich nicht, und von der Taz gewendet und gesagt, hallo, liebe Genossen, weil die am wütendsten waren. Hier ist schon mal unser neues Motiv und da stand drauf, News immer beliebter bei sämtlichen beiden Geschlechtern. Das war's. Und es war ein sogenanntes Mock-up, das benutzt man in der Werbeindustrie, um zu zeigen, wie wird dieses Motiv aussehen. In einem möglichen Zug, da stand irgendwo BVG. Das war auch gar kein BVG-Zug, das hatte mit der BVG rein gar nichts zu tun. Das hat dann die BVG als Begründung benutzt, um zu sagen, ein Motiv, das niemals irgendwo in irgendeinem Zug, in irgendeinem Bus, auf irgendeinem Bus erschienen ist, verstößt gegen die Grenzen der Meinungsfreiheit, überschreitet die Grenzen der Meinungsfreiheit und deswegen werden all die Plakate, von denen auch die BVG sagt, die sind rechtlich nicht zu beanstanden, jetzt mit sofortiger Wirkung abgehängt. Das ist also deren Argumentation. Und der entscheidende Punkt ist hier natürlich, überschreitet die Grenzen der Meinungsfreiheit. Da muss man jetzt einmal anschauen, das ist ja ein Staatskonzern und damit der Staat. Was überschreitet nach Ansicht des Staatskonzerns BVG die Grenzen der Meinungsfreiheit? Sämtliche beide Geschlechter.
1: Wir sehen es hier eingeblendet. Ich darf es vielleicht noch mal zitieren. Dieser Tweet von dir, der dann als Vorwand genommen ist, von der BVG die gesamte Werbekampagne zu canceln. Du hast also geschrieben, Julian, News grüßt die Genossen von Campact und Taz mit dem neuen Werbemotiv. Immer beliebter bei sämtlichen beiden Geschlechtern. Immer beliebter bei sämtlichen beiden Geschlechtern. Und das ist offenbar jenseits dessen, was laut Ansicht eines hundertprozentigen Staatskonzerns nicht mehr von der Meinungsfreiheit gedeckt ist.
2: Ich muss ganz ehrlich sagen, es ist völlig wurscht, ob das ein Staatskonzern ist. Es gibt Mann und Frau. Es gibt zwei Geschlechter. Punkt.
1: Ja.
2: Punkt. Das andere sind Erfindungen, Zusatzformulierungen, biologisch nicht haltbar. Und wenn das strafbar ist, dann muss ich mir morgen den Bademantel packen. So einfach ist das. Das geht nicht darum, ob das ein Staatskonzern ist. Das ist Meinung, die gültige Meinung. Dagegen haben Menschen was, die 72 andere Geschlechter noch aufgeführt haben wollen. Es gibt Mann und Frau, es gibt zwei Geschlechter. Wenn die strafbar ist, mache ich mich bereit.
1: Und das Interessante ist ja, wir haben es eben schon herausgearbeitet, vielleicht müssen wir es nochmal sagen, Pauline, tatsächlich stand auf dem Bus, wir sehen hier im Hintergrund eingeblendet, morgens um 6 schon wissen, was einem abends um 8 verschwiegen wird. Du hast neue Nachrichten, news.de, und drüber waren abgebildet der Kollege Böhm, meine Wenigkeit, du, Julian, Helena und Ralf Schuler. So, das stand wirklich in der Kampagne. Das andere war, wie du zu Recht gesagt hast, ein Mock-up. Also eine ausgedachte Fantasie, was da auch noch stehen könnte. Und jetzt hat offenbar die Vermengung dieser beiden Motive, das Wirkliche und das Ausgedachte, dazu geführt, dass die BVG sagt, das darf nicht verbreitet werden.
3: Ja, und das Interessante daran finde ich ja diese Ausdrucksweise. Also zu sagen, es überschreitet die Grenzen der zulässigen Meinungsfreiheit. Das ist erstmal vielleicht eine Kleinigkeit, aber es zeigt, wes Geistes Kind diese Leute sind. Sprachlich auch falsch, weil Freiheit ist immer zulässig. Also es ist schon dahingehend falsch, aber es ist vor allem falsch, weil die Meinungsfreiheit nicht so funktioniert. Die Idee der Meinungsfreiheit ist nicht, dass man sagt, es gibt eine Meinungsfreiheit, die wird vom Staat oder von irgendwelchen Stellen definiert und bestimmte Dinge stehen außerhalb dieser Meinungsfreiheit, sondern es ist so, die Meinung ist vollkommen frei. Und dann gibt es ein paar quasi Straftatbestände, wo man sagt, man darf nicht andere beleidigen, man darf nicht andere verleumden, man darf keine Volksverhetzung machen und keine Holocaustleugnung. Das sind ein paar Sachen, die nicht gehen, wo man allerdings sagen muss, dass die Urteilssprechung in den letzten Jahren auch immer restriktiver wurde und auf eine Weise teilweise entschieden wurde, die meinem Grundrechtsverständnis nicht mehr entspricht. Aber ganz grundsätzlich diese Idee, dass die Meinungsfreiheit nur in Grenzen gilt, die ist falsch. Und die setzt sich eben bei immer mehr Leuten und auch bei immer mehr Konzernen anscheinend durch, dass man sagen kann, ja, das und das darf man sagen. Und Aussagen, die irgendwie ein bisschen kontrovers sind und wo vielleicht Bärbel Bas und Lars Klingbeil auch widersprechen würden, wenn sie das hören, die sagen wir mal lieber nicht mehr.
2: Es gibt auch bei mir, die ein paar widersprechen würden und sagen, es ist gesetzlich festgelegt, dass man den Pass divers eintragen kann. Ja, ist okay. Ändert nichts an der Tatsache, dass ich dabei bleibe. Es gibt Mann und Frau.
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Every Breath You Take von The Police bei News Radio. Gleich ist es 18 Uhr. Schönen Montag, ich bin Andreas Dorfmann. Der Countdown läuft. In Kürze wieder News live am Abend. Darüber spricht Deutschland heute. Neue Gefahr für Deutschland, die Vergewaltigungsgangs. Die Hintergründe dazu in Kürze ab 18 Uhr hier bei News das Radio. Bleiben Sie weiter dran. Jetzt spiele ich für Sie Murder on the Dance Floor von Sophie Ellis Baxter.

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1: 18 Uhr, einen wunderschönen Montagmorgen. Ja, könnte man sagen, wenn noch morgen wäre. Aber es kommt einem immer so vor, wenn man hier so viele Stunden schon da ist, als sei es noch der Morgen. Ich sag mal trotzdem guten Abend, meine Damen und Herren. Darüber spricht Deutschland heute Abend. Sachsen-Anhaltsministerpräsident Sven Schulze will sich zum Ministerpräsidenten wählen lassen, unabhängig vom Wahlergebnis. Bärbel Baas redet sich um Kopf und Kragen. Sie glaubt, dass sie als Motorradfahrerin Sonderrechte im Straßenverkehr hat und liefert eine absurde Begründung. News Original. Migrantische Vergewaltigungsgangs in Deutschland machen Mädchen durch Drogen abhängig und gefügig. Meine Gäste bei News Live am Abend sind heute Vadim Derksen, Digitalchef der Jungen Freiheit. Herzlich willkommen wieder.
2: Guten Abend, freut mich hier zu sein.
1: Und Marc Sierz-Potowski, er ist Newsreporter und allen bekannt. Guten Abend.
3: Abend.
1: Ich bin Andreas Dorfmann, bei uns gibt es immer das Wichtigste, über das ganz Deutschland spricht. Und wir starten mit einer ersten kurzen Meldung. Das Bahnprojekt Stuttgart 21 wird, richtig, wieder verschoben. Die Frankfurter Allgemeine Zeitung berichtet aktuell unter Berufung auf Insider, dass die Eröffnung des Durchgangsbahnhofs auf Ende 2031 verschoben werden muss. Der SWR, also der Südwestrundfunk, bestätigt die Gerüchte und beruft sich auf eigene Insider. Der Dezember 2031 soll nun das neue Zieldatum für den vollständigen Betrieb sein. Ein Bahnsprecher teilte mit, dass man sich zu derartigen Spekulationen nicht äußere. Die DB wird die Öffentlichkeit, nachdem Stuttgart 21 Lenkungskreis Ende Juni über das neue Inbetriebnahmekonzept des Projekts informieren. Puh, das ist wieder so ein typischer Satz, der kann nur von der Bahn kommen. Also die FAZ schreibt, Zitat, von drastischen Versäumnissen der zuständigen Projektgesellschaft, die zur Deutschen Bahn gehört. Überrascht Sie diese erneute Verschiebung, Herr Derksen?
2: Ich glaube, es überrascht niemanden heutzutage, wenn das Projekt Stuttgart 21 und alle anderen staatlichen Projekte, die irgendwie anlaufen, verschoben werden. Ich denke mal, das ist mittlerweile eine Norm in Deutschland.
1: Wir leben das einfach. Wir leben es durch und Stuttgart 21 kommt dann wohl ganze 10 Jahre später und damit blicken wir nach Sachsen-Anhalt. Denn der dortige Ministerpräsident Sven Schulze will sich zum Ministerpräsidenten wählen lassen, unabhängig vom Wahlergebnis. Am 6. September wird in Sachsen-Anhalt gewählt. Laut jüngsten Umfragen liegt die AfD bei 42% und die CDU bei 24%. Zur Wahl des Ministerpräsidenten braucht der Spitzenkandidat und amtierende Ministerpräsident Sven Schulze von der CDU die absolute Mehrheit. Schule an diese Mehrheit im Parlament kommen will, Schulze natürlich, hier stand eben Schule, macht aber vielleicht Schule, diese Idee kann ja sein. Also wie Schulze an diese Mehrheit im Parlament kommen will, darüber sprechen wir jetzt bei News Live am Abend. Denn um sein Wort zu halten, braucht Schulze wen? Na klar, die Stimmen der umbenannten SED, also sprich von Die Linke. Eigentlich gibt es ja einen Unvereinbarkeitsbeschluss mit der umbenannten SED. Heute wurde ja bekannt, heute ist sie ja mehr bekannt als Die Linke. Aber wie gesagt, das ist die alte SED, vielleicht für viele, die ein bisschen jünger sind und das gar nicht wissen. Wird Schulze diesen für den Posten als Ministerpräsidenten einfach mal einreißen und Die Linke mit an Bord holen, Herr Derksen?
2: Was bleibt Ihnen sonst übrig? Also wir warten jetzt erstmal das Wahlergebnis ab. Ich denke mal, es ist tatsächlich nicht unwahrscheinlich, dass die AfD die parlamentarische Mehrheit holt, sprich, dass die Parlamentarier am Ende in der AfD-Gruppe dort die Mehrheit bilden und somit auch alleine die Regierung stellen können. Die Umfrageergebnisse sprechen ja dafür, der Trend ist klar abzusehen, dass die AfD wächst und die CDU weiter schrumpft. Aber sollte es doch zu dem Fall kommen, dass die Mehrheit nicht reicht, frage ich mich, was die CDU da machen will. Und ich glaube, wir haben jetzt in den letzten Tagen tatsächlich erlebt, dass sie sich auch schon dafür vorbereiten. Also den neuen Queerplan für das Land, was sie ins Leben gerufen haben. Das sind so, da muss man sich fragen, in einem Land, in der die AfD so stark ist, da kommt man mit so einem Randthema. Da kann es doch nur einen Grund geben, man möchte koalitionsfähig nach links bis linksextrem sein.
1: Die Frage Frage ist natürlich auch an unseren Reporter Marc. Also wenn ich jetzt Herrn Schulze richtig verstanden habe und das, was Herr Derksen eben gesagt hat, also zur Not macht das auch mit der umbenannten SED. Siehst du das auch so?
3: Ja, absolut. Also ich glaube, da gibt es gar keine Zweifel dran, wenn man sich die Umfrageergebnisse anschaut, wie Herr Derksen bzw. Vadim das gerade schon gesagt hat. Also laut der neuesten Umfrage von News sieht man, dass die CDU auf 24% kommt. Die Linke kommt auf 13%. Die SPD, Grüne und FDP kommen auf 12% zusammen. Das heißt, es wird auf jeden Fall nicht funktionieren. Das heißt, das, was er gerade gesagt hat, zur Not auch mit den Linken. Ja klar, es wird nur mit den Linken möglich sein. Und sofern ich das jetzt schon im Kopf rechnen kann, wird es nicht mal dann reichen. Also die AfD wird trotzdem mehr Prozent, zumindest nach diesen Umfrageergebnissen, die wir haben, wird die AfD trotzdem mehr Prozent haben. Also ich bin gespannt, was sich da in Sachsen-Anhalt so, was da so passieren wird, aber ich ahne Böses.
1: Da sind wir alle schon sehr gespannt. Um 18.06 Uhr gucken wir doch mal im Berlin Playbook Podcast. Da kommt das Ganze her von Politico, äußerte sich Sven Schulze. Hören wir mal rein.
4: Der Ministerpräsident wird im Landtag von Sachsen-Anhalt gewählt. Dafür braucht der Ministerpräsident eine Mehrheit. Und diese Mehrheit
5: aber
4: muss man
5: dann finden. Frist.
4: Es gibt dann keine Zeitfrist, aber es ist wichtig, dass man weiß, der Ministerpräsident muss dort gewählt werden und dann werde ich natürlich mich da zur Wahl stellen. Ja.
1: Also ein Ministerpräsident benötigt zwar eine Mehrheit im Landtag, eine feste Frist existiert jedoch nicht. Er werde sich im neu gewählten Landtag einfach zur Wahl stellen. Schulze stellt sich damit gegen die, ja sagen wir mal, diplomatische Gepflogenheit, dass der Wahlsieger üblicherweise die Regierungsbildung übernimmt. In Sachsen-Anhalt läuft es auf Ulrich Siegmund von der AfD hinaus. Ist das noch angemessen und demokratisch, Herr Derksen?
2: Es ist definitiv nicht demokratisch, wenn man sagt, Wahlen sind eigentlich dafür da, dass sie die Mehrheit irgendwie repräsentieren sollen. Man kann natürlich, jeder Abgeordnete, dem steht es frei und nach seinem Gewissen kann er wählen, wen er will. Aber da muss man sich noch fragen, ist das, was wir dann im Parlament sehen werden, sollte das so kommen, ist das wirklich noch repräsentativ? Wie will man dann den Bürgern da draußen noch erklären, dass wirklich Wahlen noch was bringen? Wie wird dort der alte und vielleicht möglicherweise, aber ich glaube das nicht, der neue Ministerpräsident Schulze stehen können und mit gutem Gewissen sagen, er repräsentiert ganz Sachsen-Anhalt. Das tut er nicht. Und ich glaube, die werden ein in solche Fahrwasser kommen. Und ich glaube, seine Taktik ist folgendermaßen. Er entspannt sich jetzt, schaut, was passiert. Er kann sich ja der Wahl stellen. Wir dürfen nicht vergessen, er ist nach der Wahl noch immer Ministerpräsident. Und solange kein neuer Ministerpräsident gewählt wird, ist er noch immer Ministerpräsident. Das heißt, er kann sich da ruhig 10-mal die Wahl stellen. Solange er nicht gewählt wird, ist er Ministerpräsident. Ja.
1: Also damit spricht er doch Ulrich Siegmund vorzeitig den Wahlsieg und auch eine Entscheidungsgewalt ab. Ja, ist das der neue Umgang mit der, also innerhalb der Parteien miteinander und gegeneinander, in dem Fall zum Beispiel von der CDU gegen die AfD?
2: Das ist kein neuer Umgang, das ist nur eine Weiterführung der Brandmauerpolitik, die wir sonst erlebt haben. Das ist aber eine neue Eskalation. Es wäre eine neue Eskalation so. Und ich glaube tatsächlich, dass dies nicht weiter zu einem gewünschten Ergebnis führt, wie es die Altparteien oder die etablierten Parteien sich gerade wünschen. Ich glaube, dass es ihnen mittelfristig auf die Füße fällt und das sehen wir ja jetzt schon.
1: Ja, mittlerweile kann man ja auch bei der AfD von einer etablierten Partei sprechen, ja. Wenn man zum Beispiel nach Sachsen-Anhalt guckt. Marc hat es ja gerade erwähnt, unsere Umfrage von INSA 42% aktuell, also unantastbar, aber man versucht ja, wie wir gerade hier feststellen, bei News Live am Abend. Der jetzige Ministerpräsident will einfach weiter Ministerpräsident werden, nämlich der Herr Schulze von der CDU. Heißt das auch, dass Schulze sich trotzdem zum Ministerpräsidenten wählen lassen will, obwohl die Mehrheit der Wähler ihn ja gar nicht wollen? Also das, was Herr Derksen auch gesagt hat, siehst du das auch so, Marc?
3: Ja, absolut. Also ich denke, das ist das, was er möchte und deswegen versucht er jetzt schon mal die Floskeln in die Richtung zu treiben, dass man sagt, okay, dieser Unvereinbarkeitsbeschluss, naja gut, wir brauchen halt irgendwie eine Mehrheit. Also man versucht halt irgendwie alles zu tun, selbst mit der Opposition, die einem nicht gefällt, mit der man eigentlich nicht zusammenarbeiten möchte oder ich sag mal, diesen Unvereinbarkeitsbeschluss hat. Und das, da wird sich einfach drüber hinweggesetzt. Und weil man so oft in diesem Land von der Spaltung der Gesellschaft spricht, ja, und von links gegen rechts und so. Aber genau das ist doch Spaltung. Also wenn in Sachsen-Anhalt 42% der Menschen eine AfD-Regierung wollen, beziehungsweise Ulrich Siegmund als Ministerpräsidenten, und der CDU-Kandidat trotzdem sagt, es ist uns vollkommen egal, was der Wähler möchte, das drückt er ja damit aus, man möchte auch die Mehrheiten sammeln mit den Linken, dann ist das original per excellence die Spaltung der Gesellschaft. Mehr ist es nicht.
1: Ich habe hier einen schönen Satz. Und zwar, was kann der Satz, eine feste Frist zur Wahl eines Ministerpräsidenten gibt es nicht, von Sven Schulze im Wahlkampf jetzt noch bedeuten? Der läuft ja noch bis zum September, Herr Derksen.
2: Also, wir werden jetzt Folgendes erleben, glaube ich. Wir werden sehen, wie in den Umfragen die AfD immer weiter wachsen wird. Wir werden sehen, wie zum Wahlkampfende die CDU hochnervös sein wird. Und ich habe das schon in der letzten Sendung gesagt, wir hören schon Stimmen aus der zweiten oder dritten Reihe. Die CDU hat schon eigentlich innerlich resigniert und aufgegeben. Ich möchte nur daran erinnern, es gab gerade den Sachsen-Anhalt-Tag in Bernburg. 150.000 Sachsen-Anhaltiner waren dort. Das heißt, es waren ungefähr 10% der Bevölkerung von ganz Sachsen-Anhalt vor Ort. Es gab dort einen Wahlkampfstand der CDU, es gab einen Wahlkampfstand der Grünen, FDP, der AfD. Und man sieht auf dem Video ganz deutlich, wie die Schlange einfach so lang geht, dass man, also ich weiß nicht, was da zu verkaufen gab. Am Ende des Videos sieht man es, da stand einfach Ulrich Siegmund. Und die Leute stimmen jetzt schon mit den Füßen ab, ja, sagen ganz klar, ich weiß nicht, ich habe auch gerade noch mal Social Media Kanal gecheckt von Schulze, ich habe da jetzt nichts Nennenswertes zu diesem Sachsen-Anhalt-Tag bei Schulze gefunden. Bei Ulrich Siegmund ist er ist voll auf Social Media präsent, zeigt es auch gerne, und so fühlen sich, glaube ich, auch die Leute. Er ist ein positiver Mensch, er nimmt die Leute mit, er kann sie fesseln, und das ist, was dem Schulze fehlt. Er ist gerade installiert worden, er fremdelt noch mit diesem Amt. Social Media ist für ihn komplett fremd, Neuland, muss man sagen. Das spürt man mit jedem Video, was er produziert. Und deswegen dieses Desaster, es ist wirklich wie so ein Unfall, den man sieht in Zeitlupe, und den sehen wir dann Anfang September.
1: Also, kann man jetzt mal festhalten zum Schluss, dass sich Schulze mit dieser Wahl einfach über den Willen schon vorab des Volkes hinwegsetzt, Herr Derksen?
2: Also,
1: ob er kündigt ja an. Im Grunde hat er ja schon gesagt, wie er es machen will.
2: Genau. Man muss fairerweise sagen, unsere Demokratie lässt auch solche Gedankenspielchen zu. Aber es war immer Konsens, dass man gesagt hat, unter den größten Gruppen, also man versucht, eine Mehrheit zu schaffen, die stabil ist. Das, was sie gerade machen, das ist eine absolut instabile oder ein instabiler Versuch, die AfD auszugrenzen, der auch ja komplett gescheitert ist bisher. Der hat nie funktioniert. Das heißt, ja, sie bauen sich selbst ab, sie schaffen sich selbst ab, und es repräsentiert am Ende tatsächlich nicht den Willen, weil wir können es projizieren, wir können es sehen, dass vielleicht in 2 Jahren, wenn in Thüringen schon gewählt wird wieder, oder 29, dass dort absolute Mehrheiten dann geholt werden. Dann ist der Wählerwille klar, aber wir haben ja auch schon das gesehen, man ist schon bereit, sogar an der Verfassung des Landes zu schrauben, oder es gab die Spekulationen, dass man sagt, den Ministerpräsidenten nur noch mit 2/3 Mehrheit wählen lassen und so weiter und so fort. Man sieht, wie sie diesen Begriff unsere Demokratie sehr, sehr ernst nehmen und wirklich auf sich ummünzen. Ja.
1: Ja, Sven Schulze will sich, egal wie die Wähler dann in Sachsen-Anhalt entscheiden, zum Ministerpräsidenten von Sachsen-Anhalt wählen lassen. Und wer mitgerechnet hat, merkt schnell, das geht nicht ohne die Stimmen der SED-Nachfolgepartei Die Linke. Der Unvereinbarkeitsbeschluss, ja, fürchterliches Wort, aber kann man eh bald vergessen, wäre damit nämlich endgültig begraben. Mehr dazu in unserer News-App und jetzt auch in meinem Kommentar.
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1: Ich sage es deutlich, unter Demokratie verstehe ich etwas anderes. Sven Schulze von der CDU will sich zum Ministerpräsidenten von Sachsen-Anhalt wählen lassen, unabhängig vom Wahlergebnis. Oha, dachte ich mir, als ich das Interview in der Welt las. Zum Verständnis, im September wird in Sachsen-Anhalt gewählt. In Umfragen führt durchweg die AfD und zwar mit 42%. Die CDU steht bei gerade einmal 24%. Was will uns Schulze bereits vor der Landtagswahl damit sagen? Ganz klar, wir, die CDU, werden mit allen anderen Parteien koalieren oder zusammenarbeiten, um die AfD zu verhindern. Demokratie, die Herrschaft des Volkes, wird mit derartigen Aussagen und Handeln ad absurdum geführt. Viele Menschen im Osten sprechen es bereits immer lauter aus. Dafür sind wir 1989 nicht auf die Straße gegangen. Denn die DDR war alles andere als demokratisch, trotz des Namens Deutsche Demokratische Republik. Damals gab es die Mauer, heute die Brandmauer. Ich sage es deutlich, das Demokratieverständnis von Schulze und seiner CDU gefährdet die Demokratie in Deutschland.
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1: Schön, dass Sie bei uns sind, entweder im Radio oder auch via YouTube bzw. X und in unserer News App. Hier ist News Live am Abend. Ich bin Andreas Dorfmann. Meine Gäste heute, zweite Mal dabei. In kurzer Zeit, kam so gut an beim letzten Mal, war dem Derksen. Er ist der Digitalchef der Jungen Freiheit. Nochmal herzlich willkommen.
2: Freut mich, danke.
1: Kurzen Weg, genau wie ich, hatte Marc Sierz-Potowski, nämlich direkt aus der Redaktion hier rein, Newsreporter.
3: Weit war es nicht, vielen Dank.
1: Ja, und wir haben es geschafft, ne? Ja,
3: gerade so.
1: Denn wir schaffen das, ist ja der neue Satz, den man jetzt immer wieder hört, denn Merz hat ja das jetzt aufgegriffen von Merkel. Ach ja, und dann sind wir schon, wenn wir Merz sehen, bei Bärbel Baas. Bärbel Baas war gestern Abend bei Karin Mioska in der ARD zu Gast und die Arbeitsministerin redete sich mal wieder, kann man schon fast sagen, um Kopf und Kragen. Sie glaubt, dass sie als Motorradfahrerin Sonderrechte im Straßenverkehr hat und liefert eine absurde Begründung. Darüber sprechen wir jetzt bei News Live am Abend. Als passionierte Motorradfahrerin hat Bärbel Baas da wohl etwas falsch verstanden. Hören und schauen wir mal rein.
5: Gehören Sie eigentlich zu diesen Motorradfahrerinnen, die beim Stau sich durch die Autoschlange hindurchschlängeln?
6: Ja, ja, das muss man, weil...
5: Darf man noch nicht.
6: Nee, natürlich, wenn die Maschine heiß wird. Hilft mir ja nicht, ich muss Fahrtwind haben. Und insofern muss ich dann schon mal... Deswegen jeder Autofahrer bitte Platz machen, wenn Motorradfahrer kommen. Die müssen da durch.
5: Ich dachte, das sei nicht erlaubt.
6: Doch.
5: Okay.
6: Ich weiß es nicht, ehrlicherweise.
5: Wenn Sie das sagen, muss das sein.
6: Nein, aber das liegt wirklich daran, weil die Maschine im Stau heiß wird und nicht alle haben eine Luftkühlung. Und bevor eine Maschine anfängt zu brennen, sollte man gucken, dass man tatsächlich weiterkommen kann. Und man sollte sich dann Wege suchen.
1: Also Baas sagt, Motorradfahrer müssten sich durch Staus hindurchschlängeln, wartende Autofahrer mittig überholen. Doch das ist eigentlich verboten und kann empfindliche Strafen nach sich ziehen. Mindestens 240 Euro Bußgeld und 2 Punkte in Flensburg sowie 1 Monat Fahrverbot für das Nutzen der Rettungsgasse. Kommt es zu einer Behinderung, Gefährdung oder sogar einem Unfall, sind die Strafen sogar noch höher. Das als kleine Information für Frau Baas. Also im Gesetz ist das ganz klar geregelt. Sollte eine Ministerin es nicht besser wissen, Herr Derksen?
2: Natürlich sollte sie es besser wissen. Und was mich als erstes interessiert hat, wo hat sie solche selbstentzündenden Motorräder gefunden? Also diese Motorräder, die sich plötzlich irgendwie selbst entzünden, ich möchte sie sehen. Und in unserem TÜV-geprüften Land, wo wirklich alles und jedes auf Herz und Niere geprüft wird, wird so ein Motorrad, was sich selbst entzündet, nie auf den Straßenverkehr zugelassen. Und deswegen wundert mich das, dass ihr Motorrad so heiß läuft, dass sie nur mit Vollgas zum Anschlag durch die Republik kommen kann. Sonst brennt das Ding ihr unter dem Hintern weg.
1: Es gab ja mal einen Song, der hieß Maschine brennt. Jetzt weiß ich auch, was das bedeutet. Ja, ja, Bärbel Baas verteidigt ihre Sonderrechte mit dem Brandschutz, weil sonst ein Motorrad überhitzen könnte. Dazu schreibt News-Politikchef Ralf Schuler selbst. Passionierter Motorradfahrer, kennt sich also aus, der Mann. Zitat, als Motorradfahrer kann ich da nur sagen, Bullshit. Eine Maschine fängt nicht an zu brennen wegen zu wenig Fahrtwind. Im Stau kann man den Motor auch einfach mal ausmachen. Natürlich ist es okay, wenn man sich vorsichtig durchschlängelt. Von müssen kann allerdings keine Rede sein. Soweit Ralf Schuler, unser News-Politikchef. Was geht dir dabei durch den Kopf, Marc? Also insbesondere in dem Wissen, dass die Ministerin ja einen sehr, sehr großen oder überhaupt den größten Haushaltsposten in unserem Steuergeld oder von unserem Steuergeld verwaltet.
3: Ja, man muss dazu sagen, die Rettungsgasse war eigentlich idiotensicher und dann kam Frau Baas. Sofern muss man, also das ist, man kann sich das eigentlich nicht vorstellen, dass diese Frau sagt, sie muss sich da irgendwie durchschlängeln und ich bin kein Motorradfahrer, ich kenne mich mit der Thematik ehrlich gesagt nicht so ganz aus. Damit mache ich mich vielleicht auch unbeliebt, aber ich kann es verstehen. Auf der einen Seite ist es nicht fair, weil nur weil meine Klimaanlage im Auto ausfällt, habe ich auch nicht das Recht, da irgendwie lang zu fahren, weil es halt warm wird und klar kann man auch in so einem Auto ersticken, das ist ja klar. Aber ich weiß es nicht. Ehrlich gesagt bin ich da so halb raus, weil das ist so eine Quatschaussage für mich. Ich weiß gar nicht, wie man das begründen kann.
1: Ja, unfassbar. Also ich fasse das nochmal zusammen. Die passionierte Motorradfahrerin Bärbel Baas glaubt, dass sie Sonderrechte im Stau hat. Das stimmt aber nicht. Alle Details nochmal nachzulesen natürlich in unserer News-App.
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1: 18:21 Uhr, schön, dass Sie bei uns sind. Vergewaltigungsgangs, jetzt auch in Deutschland. Eine neue News-Reportage zeigt exklusiv die schockierenden Abgründe. Die Reportage Grooming Gangs in Nürnberg finden Sie ab sofort auf news.de und in unserer News-App. Worum geht's? Vergewaltigungen galten in Deutschland lange als Verschwörungstheorie. Zumindest auch diese Gruppenvergewaltigungen oder zumindest auch noch vielleicht in dem Zusammenhang organisierte Vergewaltigungen. Doch wie unsere Recherchen jetzt zeigen, sind sie leider bittere Realität.
7: Es hat eigentlich so angefangen, ich war mit einer Freundin, halt, wir sind daher gekommen, so im Sommer. Und dann wurden wir halt angesprochen von so einem Algerier, ob wir einen Joint rauchen wollen. Wir haben so gesagt, ja, weil wir uns ausprobieren. Ja, schon da hat es angefangen mit, ja, dass sie uns anfassen wollten und sowas.
1: Ja, fassungslos machten Vergewaltigungsgangs in Großbritannien über die News schon im vergangenen Jahr mit einer großen Dokumentation berichtete Bilder aus Rotherham und Rockdale über systematischen Missbrauch, behördliches Wegsehen und eine Gesellschaft, die die Wahrheit aus politischer Korrektheit nicht wahrhaben wollte. Die Parallelen zu den britischen Grooming-Gangs-Skandalen und zu den Verbrechen von Nürnberg sind schockierend. Die Täter, meist Syrer, Pakistani, Nordafrikaner, über organisierte Kriminalität und ein gesamtdeutsches Gewaltphänomen müssen wir jetzt leider, muss man sagen, sprechen bei News Live am Abend. Was passiert also am Tatort Nürnberg? Die Tatverdächtigen, überwiegend Dealer im Umkreis des Nürnberger Hauptbahnhofs, umwerben minderjährige Mädchen zunächst mit Geschenken wie Kleidung und Kosmetika und treiben sie später mit harten Drogen wie Crystal Meth in die Abhängigkeit. Am Ende erhalten die Betroffenen Drogen nur noch gegen Sex. Unsere News-Reporter Janina Lionello, Erik Steinberg und Florian Morsch haben vor Ort recherchiert.
8: Nürnberg hat in den vergangenen Tagen für Schlagzeilen in ganz Deutschland gesorgt. Es geht um junge Mädchen, die hier am Nelson-Mandela-Platz hinter dem Hauptbahnhof zu Opfern von Drogen und Sexualdelikten geworden sind. Laut Polizei handelt es sich nicht um Einzelfälle, sondern um einen systematischen, organisierten Missbrauch durch Männer aus Syrien, Pakistan und Nordafrika, die die Mädchen unter Drogen setzen, sie in die Drogensucht treiben und sie dann später gegen Drogen zu sexuellen Handlungen zwingen.
1: Wie neu ist die Realität von Vergewaltigungsgangs in Deutschland, Herr Derksen?
2: Es ist erschreckend, überhaupt solche Geschichten zu lesen, zu hören, solche Videos zu sehen. Und es kommt immer öfters vor. Ich habe gerade im Vorgespräch schon erwähnt, das ist ja kein Einzelfall, tatsächlich kein Einzelfall mehr. Ich kann nur an die Geschichte in Fürstenwalde erinnern, Anfang des Jahres. Da waren auch 8 Migranten, Migrantenkinder, muss man sagen, oder Jugendliche, die über 2 Mitschülerinnen hergefallen sind und sie stundenlang missbraucht haben und alle frei sind und wieder an derselben Schule teilweise wieder sind, also dass die Opfer auch ihre Täter dort täglich wiedersehen. Wir als Junge Freiheit haben da vor Ort auch recherchiert. Es ist immer dasselbe Muster. Man kommt hin und wir haben die Adressen besucht der Täter und das sind heruntergerockte Gegenden. Wir sind nach Hause reingekommen, es sind Pali-Flaggen hängen zu Hause und es wird kaum Deutsch gesprochen, nur Arabisch. Die, als wir nur angekommen sind, wurde gleich untereinander gewarnt. Es sind Muster, die einen erschrecken. Und wir haben auch ein Opfer gefunden und es hat nur ein paar Häuserblöcke weitergelebt. Also sie begegnet jeden Tag quasi theoretisch den eigenen Tätern auf dem Heimweg oder zur Schule. Und das ist die neue Realität, mit denen unsere Kinder leben müssen. Und ich kann das als Vater tatsächlich sehr stark nachvollziehen. Ich habe eine Tochter, die kommt jetzt ins Teenie-Alter und ich kann es mir sehr schwer vorstellen, was da eigentlich passieren, dass sowas überhaupt Realität ist in Deutschland. Und ich kann mich an meine Kindheit erinnern, wir sind zur Schule alleine zur Bushaltestelle gegangen. Wir sind alleine in den Bus gestiegen, wir sind alleine zur Schule gefahren und zurück. Ich kann das mir ehrlich gesagt heute nicht mehr vorstellen für meine Kinder. Sollen mich die Linken oder wen auch immer geißeln, dass ich mit dem Auto bis zur Schule vorfahre. Aber das tue ich. Alleine wegen der Sicherheit meiner Kinder. Ja. Und das ist das, was mich so absolut fertig macht. Und vor allem, das ist ja nicht Berlin, das ist nicht Nürnberg, das ist nicht München, es sind mittlerweile kleine Städte, kleine ländliche Dörfer, wo so etwas passiert.
1: Ja. Wieder zurück zum Fall in Nürnberg. Das ist natürlich schon in Bayern eine etwas größere Stadt. Zum Beispiel auch das Zuhause von Markus Söder von der CSU und auch der Bürgermeister dort ist ein CSU-Mann. Und jetzt kommen wir mal zu Polizei und Jugendamt. Also Polizei und Jugendamt sprechen mittlerweile, muss man sagen, von neuer Dimension der Gangkriminalität. Sind die Behörden dem Phänomen überhaupt gewachsen, Marc?
3: Offensichtlich nicht. Ich meine, wenn die Behörden diesem Phänomen gewachsen wären, würden sie es ja schaffen, dieses eventuell zu unterbinden, weil es muss ja diese Strukturen schon gegeben haben. Also an diesem Nelson-Mandela-Platz, der quasi Umschlagsplatz war von Drogen und ja eben später auch diesen Vergewaltigungsgangs, die da in Nürnberg stattgefunden haben, da muss es ja irgendwie was gegeben haben. Also es war ja schon vorher klar, dass dieser Platz vielleicht nicht der beste wäre, um dass man sein Kind da irgendwie rumlaufen lässt oder mit Leuten in Kontakt lassen kann. Und die Behörden sind natürlich nicht in der Lage, dieses Problem zu dämpfen. Man hat es zum Beispiel jetzt, um das auf Berlin zu übertragen, haben wir hier die BAO Ferrum. Das ist die Einheit der Polizei, die sich versucht, mit Schusswaffenkriminalität auseinanderzusetzen. Und die wurde jetzt nochmal verlängert für 6 weitere Monate, weil sie dieses Problem einfach nicht in den Griff bekommt. Und ich bin mir sicher, dass es in Nürnberg da ähnliche Probleme gibt. Also ich wüsste persönlich nicht, wie die Polizei, also unsere Polizei hier in Deutschland, in dem Fall ist wahrscheinlich sogar die Bundespolizei, wenn es am Bahnhof ist, dieses Problem wieder in den Griff kriegen könnte.
1: Sagt Marc Sierz-Potowski, Newsreporter hier bei News Live am Abend um 18.28 Uhr. Anhand einiger Ausschnitte aus der Reportage wollen wir nachvollziehen, wie die Gangs vorgehen. Wie erfolgt die Kontaktaufnahme mit den minderjährigen Mädchen?
7: Es hat eigentlich so angefangen, ich war mit einer Freundin, halt, wir sind hergekommen, so im Sommer. Und dann wurden wir halt angesprochen von so einem Algerier, ob wir einen Joint rauchen wollen. Wir haben so gesagt, ja, weil wir es ausprobieren. Ja, schon da hat es angefangen mit, ja, dass sie uns anfassen wollten und sowas.
1: Was geht Ihnen durch den Kopf bei diesen Aufnahmen? Sie haben ja gerade schon gesagt, Herr Derksen, Sie haben eine Tochter, die jetzt auch ins Teenie-Alter kommt.
2: Es zerreißt mir mein Herz, alleine die Stimme zu hören. Gut, die ist jetzt noch entstellt, aber der Mensch, das Mädchen, das junge, diese junge Frau, die da sitzt.
1: 14, war sie damals, ja, als es losging.
2: Genau. Ich kann mir gut vorstellen, wie diese Gangs operieren. Sie lauern an den Schulhöfen auf, so wie das jetzt dargestellt worden ist. Und sie haben, glaube ich, ein gutes Gespür für prekäre Verhältnisse. Ich glaube nicht, dass die Mädchen aus einem gut wohlgesitteten Elternhaus kommen. Auch das kann zwar vorkommen, aber in dem Fall tatsächlich ist es vor allem bei diesen Jugendlichen ganz oft so, die fliehen aus dem Zuhause raus. Sie wollen nicht zu Hause sein. Sie sind lieber am Bahnhof. Sie sind lieber mit unter seinesgleichen irgendwo draußen in der Stadt. Und die sind einfach ein so einfaches Ziel eben für solche junge arabische Clans, weil sie das wahrscheinlich ein gutes Gespür dafür haben, ihnen etwas geben, wo sie sich mal ausprobieren können, wie auch immer. So schildert sie auch das Opfer. Ich finde die Reportage großartig. Die zeigt einfach, wie wir als Gesellschaft überhaupt nicht gewappnet sind gegen solche Art von Kriminalität, weil wir es einfach nicht gewohnt sind. Wir haben ein gewisses Vertrauensverhältnis in die Gesellschaft, also unsere Gesellschaft vertraut aufeinander, dass wir auch sogar solche Mädchen früher mit 13, 14 locker in der Stadt unterwegs sein konnten, ohne Angst zu haben. Und vielleicht spüren das die Eltern noch nicht ganz von diesen Mädchens, dass die Zeiten sich geändert haben. Aber hier merkt man, dass etwas nachhaltig zerstört wird. Und das ist dieses Vertrauen in die Gesellschaft.
1: Übrigens haben viele Mädchen, die dort auch betroffen sind, als Opfer Migrations-, also selbst Migrationshintergrund. Die Täter suchen sich ihre künftigen Opfer im Umkreis von Schulen. Sie suchen explizit nach minderjährigen Mädchen aus prekären Verhältnissen, so wie sie schon eben gesagt haben. So wie die damals 14-jährige Luisa, mit der unsere Reporter sprechen konnten.
7: Die haben uns ja verfolgt, die haben nach der Schule auf uns gewartet, weil wir waren direkt an der Schule beim letzten Montagplatz waren wir. Die haben ja auf uns gewartet da. Naja, es ist halt meistens so, dass sie hinter der Schule warten, bis die Kinder von der Schule zurückkommen. Und man kennt sich ja, deswegen spricht man an, sagt man Hallo und dann wird gefragt, ob man was braucht.
1: Die neue Gefahr in Deutschland, Vergewaltigungsgangs, darüber sprechen wir hier bei News Live am Abend. Luisa war erst 14 Jahre alt. Sind Drogen und Prostitution jetzt die Realität im Gegensatz zur idyllischen Kindheit, Marc?
3: Scheinbar, muss man leider sagen. Scheinbar ist das mittlerweile neue Realität und macht einen wirklich sprachlos, da diese verfremdete Stimme zu hören, wie sie sagt, dass man sich irgendwie kannte. Also anscheinend gab es da auch eine Art Vertrauensverhältnis. Ich kenne das von mir früher, wenn man auf dem Fußballplatz war, dann hat man die Älteren auch gegrüßt, wie sich das gehört. Es war eigentlich ein vernünftiges Verhältnis, aber klar, man sieht auch, vor allen Dingen in diesem Beispiel aus Nürnberg, dass es auch anders gehen kann. Und dieses Machtgefälle, dann in dem Fall auch, ist es ein älterer Mann, der vermeintlich auf einen aufpassen sollte, und dann geht man irgendwann weiter und dann geriet man in die Abhängigkeit, kommt eh schon aus prekären Verhältnissen. Ja, und dann empuppen sich solche Clans, die dann junge Mädchen vergewaltigen, und das systematisch. Das zerreißt einem wirklich das Herz. Und ich bin zwar noch kein Vater, ich möchte aber unbedingt Vater werden, aber ich wüsste auch nicht, wie ich damit umgehen soll. Weil wie soll man denn damit umgehen? Vor allen Dingen als Elternteil. Ich kann das vollkommen verstehen,

0: und hat mich halt dann angespuckt und hat mir so ein bisschen Haare rausgezogen.
1: Naja, und du schläfst mit denen. Du machst das, was sie sagen. Wenn es blöd läuft und du sagst, nee, du willst nicht, wirst du körperlich dazu gebracht. Und dann halt sehr übergriffig, schlagen dich, spucken dich an.
2: Da muss ich den Vater fragen, sind solche jungen Seelen eigentlich wieder zu reparieren, Herr Derksen?
3: Sie sind fürs Leben geschädigt. Sie werden es nicht leicht im Leben haben, um wieder auf die Beine zu kommen. Das kann man schon jetzt sagen. Natürlich gibt es immer Wunder, aber es scheint, als ob ihr Weg schon gezeichnet ist.
2: Kommen wir zu den Zahlen. Das Bundeskriminalamt BKA fasst diese Delikte unter sexueller Ausbeutung zusammen. Die Zahl von 2024, 364 abgeschlossene Verfahren, ein Plus von 14% mit 511 Tatverdächtigen. Also die Hälfte davon ohne deutschen Pass übrigens. Und hier nochmal die Zahl, die auch sehr interessant ist. 59 Opfer waren unter 14 Jahre, 159 zwischen 14 und 18 Jahren. Wie sind diese Zahlen zu interpretieren, Marc?
4: Ich sag mal, diese Zahlen interpretieren, das ist natürlich schrecklich. Also man kann das gar nicht wirklich beschreiben, aber man sieht natürlich auch, dass wenn von diesen 59 Opfer waren unter 14 und 159 waren zwischen 14 und 18 Jahren. Das ist eine enorme Zahl von minderjährigen Frauen, die da ja schon, ich weiß nicht, ob es in jedem Fall so war, aber zumindest ein Teil davon müssen ja irgendwie systematisch vergewaltigt worden sein. Und diese Zahl macht einen natürlich krank. Und auch um auf die Frage zurückzukommen, die du gerade Vadim gestellt hast, wie kann man so jemanden wieder heilen, diese kleinen Menschen? Ich weiß nicht, wie man das erklären soll, aber es macht einen wirklich nur noch sprachlos. Und ich wünschte, ich könnte hier vernünftig was zu sagen, aber es macht mich richtig rasend und richtig wütend, dass ich Angst habe, was Falsches zu sagen, weil das Thema einen so, es berührt einen sehr. Ich habe selber eine kleine Schwester und ich will gar nicht drüber nachdenken, jedenfalls würde ich vollkommen die Fassung verlieren und alles, was ich weiter sagen würde, würde wahrscheinlich Probleme machen.
2: Ein neues Phänomen, vielleicht nicht ganz so neues, schon etwas länger da, aber erst jetzt fällt es auf, nämlich Vergewaltigungsgangs in Deutschland. Darüber sprechen wir hier bei News Live am Abend, jetzt auch noch um 18.36 Uhr. Ein weiterer Ausschnitt aus unserer Reportage. Die Mädchen sind in einem Teufelskreis ohne Ausweg gefangen.
0: Ich komme halt nicht mehr da raus, weil es ist jetzt wie so ein Teufelskreis. So, man will aufhören zwar, aber man kann nicht aufhören, weil man halt dieses Suchtgefühl hat. So.
2: Ja, also es fällt einem wirklich schwer, sich das anzuhören und anzusehen. Wie kann man diesen Mädchen aus Sucht und Gewalt dann nachher heraushelfen, Marc?
4: Also so eine vernünftige Einheitslösung kann ich in dem Fall dann, glaube ich, nicht liefern, aber ich würde es zumindest so anfangen, dass ich sage, dass entgegen der linken Träume, dass man Drogen entkriminalisieren sollte und irgendwelche Cannabis-Sachen plötzlich auf der Straße erlaubt werden, dass man damit komplett aufhört, weil, wie wir in den Clips davor gehört haben, hat es ja auch mit einem Joint angefangen, der rumgereicht wurde. Und wenn man jung ist, dann geriet man relativ schnell in solche Sachen, vor allen Dingen, wenn man mit irgendwelchen älteren Leuten abhängt. Da spreche ich aus Erfahrung, das ist relativ früh vorgekommen, aber man muss komplett damit aufhören und Deutschland braucht, zumindest wenn es um Drogen geht, weil da spielen Drogen jetzt eine große Rolle, eine harte Null-Toleranz-Politik, zumindest im Umgang mit Kindern. Es hat einfach nichts dazu suchen und es sollte auch in Zukunft nichts dazu suchen haben. Und ich finde, man sollte Cannabis auch wieder kriminalisieren.
3: Vor allem sollten die Täter noch härter bestraft werden, wenn sie dabei erwischt werden, dass sie an Minderjährige etwas verkaufen. Und wie denen geholfen werden kann, ich habe aus dem persönlichen Umfeld mitbekommen, es gibt mittlerweile wirklich auch gute Reha-Zentren, auch mit unterschiedlichen Ansätzen, also wo auch teilweise christliche sogenannte Zentren oder Familien, wo die Leute auch unterkommen können. Kern der Sache ist, die müssen in so ein in einen Safe Space kommen. Ja, diese Mädchen, die müssen raus, die müssen wieder spüren, was eine gute und gesunde Familie ist. Die müssen sehen, dass die nicht auf der Straße leben müssen, um überhaupt überleben zu können. Ja, und sowas braucht natürlich auch eine medizinische Begleitung. Also sowas. Und das übrigens, da kommt ein Punkt, den wir vielleicht auch

0: auch nicht sehen, das kostet wieder den Steuerzahler. Ja, auch so etwas. Das ist auch ein Schaden, schon gar nicht mal ein gesellschaftlich, also von der gesellschaftlichen Seite betrachtet, sondern auch die ganzen Maßnahmen danach. Also tatsächlich hier könnte jede Abschiebung von einem Migranten, der kriminell geworden ist, nicht nur Steuern sparen, sondern auch Leben retten. Ja.
1: Sagt Vadim Derksen, er ist der Digitalchef von der Jungen Freiheit hier bei News Live am Abend zu Gast. Ich fasse nochmal zusammen. Also Vergewaltigungsgangs gibt es auch in Deutschland. Eine neue News-Reportage zeigt exklusiv die schockierenden Abgründe. Die Reportage Grooming Gangs in Nürnberg finden Sie ab sofort auf news.de und in unserer News-App. Und noch ein wichtiger Hinweis, wenn Sie Hilfe brauchen oder jemand aus Ihrem Umfeld, dann gibt es viele Anlaufstellen, zum Beispiel die Hotline von Gewalt gegen Frauen. Sie ist rund um die Uhr auch anonym erreichbar unter der Telefonnummer 116016. Ich sage es nochmal, 116016.
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1: 18.40 Uhr, 20 Minuten noch bis 19 Uhr. Die Berliner Grünen wollen bestimmte Vermieter, die angeblich zu hohe Mietpreise verlangen, zum Wohnungsverkauf zwingen. Das erklärt der Spitzenkandidat für die Abgeordnetenhauswahl im September, Werner Graf, in einem Interview mit der Welt. Der ehemalige Herausgeber der Welt, Ulf Poschardt, kommentiert dazu auf X. Zitat: Die Grünen haben mit der politischen Mitte nichts zu tun. Im Herbst, wie gesagt, wird gewählt. Auf was können wir uns bei den Grünen denn einstellen, Herr Derksen?
0: Auf linke Politik? Eindeutig.
4: Simple as that.
0: Ja. Also es ist keinen, wer noch meint, es gibt einen Unterschied zwischen links, Grün und SPD, der wird hier ganz klar des Besseren belehrt. Es ist eine Einheitspartei gefühlt und sie sind auch bemüht, diese Einheit zu demonstrieren nach außen hin. Also es gibt nicht mal einen Wunsch nach Differenziertheit.
1: Und auf zum nächsten Post. Bei X schreibt der Kollege Max Mannhardt, das ist der Chefredakteur von Apollo News, oft auch bei uns zu Gast hier bei News Live morgens. Daniel Günther unterstützt den Ausbau einer Public-Value-Ordnung für Medien. Medien, die von den Medienanstalten als wertvoll eingestuft werden, könnten schon bald über Social-Media-Algorithmen zwangsweise verstärkt ausgespielt werden. Das könnten die Bundesländer beschließen. Günthers Staatskanzlei unterstützt das Public-Value-Konzept, erklärt man auf Anfrage gegenüber Apollo News. Also, man möchte die Reichweite von Medien nicht mehr dem freien Markt überlassen. Das würde da auch die Junge Freiheit zum Beispiel im Netz dann betreffen. Nicht die gedruckte Ausgabe, aber im Netz. Sondern man will das staatlich regulieren. Es ist ein Bruch mit dem grundsätzlichen Verhältnis eines freien Staates gegenüber der Presse. Aber es passt natürlich perfekt zu Daniel Günther, schreibt Max Mannhardt. Ja, über das Public-Value-Konzept haben wir bei News schon öfter berichtet. Es würde genauso wie Sie auch uns treffen hier bei News. Die Mächtigen möchten in sozialen Netzwerken vertrauenswürdige Medien, Zitat, bevorzugen. Ja, was bedeutet das denn in der Realität, Marc?
4: Naja, in der Realität würde das bedeuten, dass wenn wir jetzt von News ein Video hochladen und Korrektiv auch ein Video hochlädt, dass unser Video höchstwahrscheinlich niemals bei dem Endverbraucher ankommt, sondern natürlich das von Korrektiv bevorzugt werden wird. Diese Public Values eben bedeutet, dass unliebsame Medien, in dem Fall dann wahrscheinlich auch die Junge Freiheit und News, eben niemals dort ankommen und in diesem Algorithmus nicht so stark eingespielt werden wie die sogenannten etablierten Medien oder zumindest die Medien, die als Public Value, als eben diesen Mehrwert in der Gesellschaft angesehen werden. Das bedeutet, wenn wir jetzt einen Bericht rausbringen, dann wird er einfach nicht vernünftig ankommen, beziehungsweise nicht die Reichweiten erzielen, von denen wir uns die erhofft haben oder auch die Menschen, es wird sie einfach nicht mehr informieren.
1: Der Wirtschaftsexperte Holger Czepitz schreibt bei X: Guten Morgen aus Deutschland, wo die Industrieaufträge im April aufgrund der Automobilindustrie und der Elektro Rüstungsausrüstung stärker als erwartet zurückgegangen sind, was die Bedenken verstärkt, dass Europas größte Wirtschaft im zweiten Quartal schrumpfen könnte. Die neuen Aufträge im deutschen Fertigungssektor sind im April im Median um 3,8% gesunken und haben damit den Großteil des Wachstums zunichte gemacht, das im März verzeichnet wurde. Zitat Ende. Stärker als erwartet zurückgegangen. Wohin soll es denn noch gehen mit unserer Schlüsselindustrie, also Automobil, Herr Derksen?
0: Also wohin es gehen soll, kann ich nicht sagen, aber ich weiß, wohin sie geht. Und zwar verstärkt nach Osten und nach China und nicht mehr nach Deutschland. Sie wandert ab, sie wandert dahin ab, wo der Strom billig ist. Und die Industrie kann nicht mehr in Deutschland effizient bzw. kostenneutral, schon gar nicht mal gewinnbringend produzieren aufgrund der hohen Stromkosten, aufgrund der wahnsinnig großen Bürokratie, die wir mittlerweile haben. Die Industrie schmilzt vor unseren Augen weg. Die Leute werden auf die Straße gesetzt und wir erleben einfach diesen grünen Wandel, der einmal initiiert worden ist, vor allem unter der Ampel auch und auch davor. Wir erleben jetzt die Früchte. Und wir sehen aber auch eine Bundesregierung, die nicht wirklich etwas dagegen unternimmt. Und deswegen, es ist einfach unfassbar, dass wir als eine der stärksten Wirtschaftsnationen einst schon, ich glaube, 5 Jahre ohne wirklich nominales Wachstum ausgekommen sind, während andere Wirtschaftsnationen permanent wachsen. Es ist und wir spüren das mittlerweile. Jeder spürt das. Also übrigens wir als Zeitung, Sie werden es jetzt auch erleben, wenn Sie Ihr Abo einführen. Das Erste, was die Leute kündigen, sind solche Premium-Produkte wie die Print. Ja, dann steigen sie lieber auf Online um und so weiter. Das spüren wir, das sehen wir. Und wir können schon feststellen, dass wirklich eine handfeste Krise am Kommen ist.
1: Sie haben was sehr Gutes gesagt, nämlich bevor wir weitermachen, ganz kurz eine wichtige Sache. 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
1: Schön, dass Sie bei uns sind. Bei mir im Studio heute Vadim Derksen. Er ist der Digitalchef der Jungen Freiheit. Nochmals herzlich willkommen. Und Marc Sierz-Potowski, Newsreporter, auch herzlich willkommen nochmal.
4: Vielen Dank.
1: Ich bin Andreas Dorfmann. So, und jetzt kommen wir auch gleich zu dir, Marc.
4: Ja.
1: Darf man eigentlich noch Zigeuner sagen?
4: Uiuiui.
1: Marc Sierz-Potowski hat im Newsformat, sein eigenes Format, hört man auch am Namen, Mark My Words, mit sogenannten Zigeunern gesprochen und sie gefragt, ob der Begriff für Sie eine Beleidigung ist. Parallel fragte Marc auch linke Studenten in Berlin, wie sie mit dem Begriff umgehen. Die Antworten sind sehr, sehr sehens- und hörenswert und könnten unterschiedlicher kaum sein. Darüber sprechen wir jetzt hier bei News Live am Abend. Es gab eine Zeit in diesem Land, da konnte man im Supermarkt die Zigeunersoße kaufen und das gleichnamige Zigeunerschnitzel im Restaurant bestellen. Doch damit ist schon lange Schluss. Weder im Restaurant noch im Supermarkt lassen sich diese Lebensmittel finden. Etwa nicht, weil diese Lebensmittel keiner mehr kaufen möchte. Nein, sondern weil der Name verpönt ist. Der Begriff Zigeuner wurde aus der Öffentlichkeit verbannt. Öffentliche Stellen wurden von Rassismus und Diskriminierung dann befreit. Wie bist du auf das Thema Zigeuner gekommen? War das ein Zufallsfund bei einer Recherche oder hast du gezielt danach gesucht, Marc?
4: Das ist irgendwie lustig, dass du dieses Wort Zigeuner so sagst. Aber ich bin auf das Thema gekommen, weil in den Medien immer mal wieder von Roma-Familien gesprochen wird. Und es gibt mittlerweile sehr, sehr viele Namen für diese Familien und für dieses Volk. Man spricht von Romas, man spricht von Sintis, man spricht von Rotationseuropäern, man spricht auch von der gegenderten Form. Mittlerweile gibt es Sintitze und Rominia, also das sind alles so Worte, die da irgendwie reinkommen. Da, man versteht es einfach nicht mehr. Also man wird da einfach nicht mehr mitgenommen. Und ich wollte mit den Menschen selbst sprechen und herausfinden, wie sie sich selbst beschreiben und ob das tatsächlich stimmt. Also würden sie sich selber als Zigeuner beschreiben? Finden sie es eine Beleidigung? Und ich wollte es am liebsten von diesen Menschen selbst hören, aber davor habe ich auch mit den Studenten gesprochen, also mit unserer bundesdeutschen Elite, und die Antworten können wir uns mal anhören.
5: Im Wandel der Zeit lernt man neue Dinge, man wird rücksichtsvoller und lernt auch, wie es für die Leute damals war, wenn es gesagt wurde. Und deswegen würde ich sagen, dass es eindeutig richtig ist.
4: Das nicht mehr zu sagen?
5: Ja, genau. Nicht mehr zu sagen.
6: Naja, weil es halt immer noch in der jetzigen Gesellschaft ziemlich negativ assoziiert wird und es halt viele Leute verletzt, wenn man sie so nennt. Deswegen finde ich schon, dass so bestimmte Begrifflichkeiten, die früher als normal gegolten haben, jetzt ziemlich verpönt sind, ja.
4: Und warum darf man das nicht sagen, für die Leute, die es nicht verstehen?
7: Weil es abwertend ist und weil es die Leute, die das betrifft, einfach in einem Weg beschreibt, wie sie, keine Ahnung, selbst sich nicht beschreiben würden.
1: Wer entscheidet denn eigentlich, welche Begriffe diskriminierend sind? Die Betroffenen selbst oder die Gesellschaft, also die große Gesellschaft, die sich immer sehr laut darstellt, Marc?
4: Ja, offensichtlich nicht die betroffene Gruppe, würde ich sagen, wie man es gerade gehört hat. Also diese Leute, die so Studentenelite sagt halt einfach, dass es abwertend ist. Man soll nicht über den Zigeuner sprechen, den gibt es quasi nicht mehr, wurde einfach ausradiert. Ja, aber für mich ist es eh irgendwie fadenscheinig und es macht keinen Sinn, warum ein Volk, was eigentlich für Essen, Soße und Paprikaschnitzel bekannt war, irgendwie, dass man das heute nicht mehr sagen kann. Und klar, insofern muss man auch sein, der Zigeuner hat sich seinen Ruf quasi selbst auch erarbeitet. Insofern muss man sein, um das zu sagen. Aber dennoch sieht man, dass Menschen offensichtlich so diese Berührungspunkte mit dieser Kultur der Zigeuner überhaupt nicht haben. Und sie behaupten irgendetwas, was überhaupt nicht stimmt. Aber das dazu gleich mehr.
1: Ja, ich habe ja eben gesagt, diese große Gesellschaft, also sie halten sich zumindest für groß, wenn man sich aber die Umfragen anguckt oder auch die Wahlergebnisse, dann steht das ja schon ein bisschen anders da. Also was nimmst du denn als Reporter aus solchen Gesprächen eigentlich mit? Wir haben das gerade eben gesehen und auch gehört. Also verändern die deinen Blick auf die Sprache, Marc?
4: Ja, selbstverständlich. Also ich wollte mir einfach mal selber ein Bild davon machen. Stimmt das eigentlich? Ist es diskriminierend? Ist es beleidigend? Für mich persönlich nicht, ich bin kein Zigeuner, aber deswegen wollte ich einfach fragen, ist es für diese Menschen tatsächlich irgendwie eine Beleidigung? Ist es diskriminierend für sie? Und diese gesellschaftlichen Verbote, die sind natürlich gefährlich. Vor allen Dingen, wenn man nicht mit der betroffenen Gruppe spricht. Das hatte ich auch im Video gehabt, dass die Leute gesagt haben, ja, keine Ahnung, muss man halt mit denen machen. Und das habe ich genau getan. Deswegen hier, Mats ab. Findest du, das Wort sollte man heute noch sagen dürfen?
8: Zigeuner jetzt im Speziellen?
9: Ja. Nein, also außer du bist Teil der marginalisierten Gruppe.
8: Ich kann halt schon verstehen, warum Menschen da ein Problem mit haben.
4: Zigeuner nennen sich selbst Zigeuner, zum Beispiel.
9: Bist du einer?
4: Nee, du?
9: Nö, ich denke nicht, dass man das heute noch nutzen sollte.
6: Naja, weil es halt immer noch in der jetzigen Gesellschaft ziemlich negativ assoziiert wird.
10: Ich denke, es kann schon beleidigend wirken.
5: Im Wandel der Zeit lernt man neue Dinge, man wird rücksichtsvoller.
8: Also es schadet mir ja nicht, das Wort nicht zu nutzen.
10: Es klingt nicht wie eine schlimme Beleidigung für mich, ne?
9: Tja, wenn die Mehrheit das so entschieden hat, dann ist es okay, würde ich sagen.
11: Ich bin nicht die Zigeuner, Roma-Zigeuner.
4: Und bist du stolz auf Zigeuner?
11: Ja, natürlich.
1: Also wie war denn der Unterschied, wir haben ja einiges gesehen und gehört, aber insgesamt zwischen den Reaktionen der Betroffenen und der linken Berliner Studenten, und wo lagen denn die größten Gegensätze, Marc?
4: Ich glaube, also wie gesagt, die Unterschiede könnten größer kaum sein, und gleich kommt auch die große enthüllende Matz, oder das Video, was ich mitgebracht habe, aber es geht natürlich darum, dass diese Menschen rein gar keinen Berührungspunkt mit dieser Art von Kultur haben und mit diesen Menschen, trotzdem aber behaupten, dass es irgendwie eine Beleidigung sei. Und für die Älteren von uns mag das wahrscheinlich irgendwie keine Neuerung sein, dass man das hört. Für mich allerdings war das immer so ein gesellschaftliches Tabu, dieses Wort sagt man nicht. Und deswegen kommt jetzt das entscheidende Video, und ich bitte dazu zuzuhören.
12: Es geht darum, dass man, als wenn man Zigeuner sagt, seine Beleidigung. Und jetzt frage ich euch, findet ihr es eine Beleidigung, wenn ich zu dir sage Zigeuner?
13: Ja, Zigeuner.
12: Aber ist es schlimm für dich?
13: Nicht schlimm.
12: No. Also kann
13: ich
12: man
13: bin, sagen, ich bin Zigeuner, richtig Zigeuner.
12: Und es ist keine Beleidigung?
14: Nein, es ist keine Beleidigung.
13: Das ist normal, wenn jemand Zigeuner sagt, das ist was normal.
14: Egal, Zigeuner, Zigeuner, das ist mein Land.
13: Das ist unser Land, Mann. Das ist unser Land. Es ist egal, wenn jemand uns Zigeuner sagt oder so.
4: Ja.
14: Ich bin nicht die Zigeuner, Roma-Zigeuner.
15: Und bist du stolz darauf, Zigeuner?
14: Ja, natürlich.
15: Sehr gut.
13: Sind wir stolz drauf.
4: Wenn ich jetzt zu dir Zigeuner sage, ist es eine Beleidigung für dich?
16: Nein.
4: Warum nicht?
16: Weil ich bin Zigeuner und wenn jemand da sagt Zigeuner, es macht nichts.
17: Oh, Rumänisch, Zigeuner, Deutsch.
4: Also Zigeuner ist auch okay?
17: Ja.
4: In Deutschland sagt man, Zigeuner ist ein schlimmes Wort und man darf das nicht sagen. Aber jetzt frage ich dich, du bist ja Zigeuner. Ja. Ist es für dich schlimm, wenn man dich Zigeuner nennt?
16: Nein, eigentlich nicht. Jeder hat so seine Meinung, ja.
4: Und was ist deine Meinung?
16: Meine Meinung hier rein, hier raus.
4: Also ist egal, was die Deutschen sagen?
16: Das ist egal, normal. Wir sind Zigeuner, so am sagen.
4: Bist du stolz darauf, Zigeuner zu sein?
16: Ja, natürlich. Ich bin geboren.
4: Wenn Leute sagen, man darf das Wort nicht mehr sagen, doch. Was sagst du dann?
16: Doch, es darf mal. Ich darf mal sagen, weil es ist keine Beleidigung, weil Zigeuner sind Zigeuner.
4: Was meinst du, wie reagieren die darauf, wenn man zu denen sagt, dass sie Zigeuner sind?
18: Gott, das weiß ich nicht. Ich habe jetzt noch keine Reaktion mitbekommen, aber ich kann mir vorstellen, jetzt nicht unbedingt positiv.
1: Was sollen unsere Hörer und Zuschauer nach diesem Format anders sehen bzw. denken als vorher, Marc?
4: Selber denken. Wie es der Kollege Kissler sagt, einfach selber denken. Oder die Menschen mal ansprechen, auch wenn es unangenehm ist. Aber man muss einfach in den Austausch gehen und sich garantiert nichts vorschreiben lassen. Und genau deswegen habe ich dieses Video gemacht.
1: Also, selber denken macht schlau. Morgen wieder um 8.30 Uhr, Kissler kompakt natürlich bei News Live. 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
1: Die deutsche Bürokratie setzt an falscher Stelle an und bestraft einen Rentner mit voller Härte. Hans S. Rentner meldete dem Sozialamt ehrlich, also manchmal ist der Ehrliche wirklich der Dumme und die haben ja so einen Fall, wie hoch seine Einnahmen aus dem Sammeln von Pfandflaschen sind. Daraufhin wurde ihm die Grundsicherung gekürzt und darüber sprechen wir jetzt kurz bei News Live am Abend. Das Sozialamt ist schlussendlich so gnädig und erlaubt ihm bis zu einer bestimmten Grenze im Monat Flaschen abzugsfrei zu sammeln. Kann man bei diesem Fall schon von herzlos sprechen, Herr Derksen?
0: Absolut. Es ist absolut herzlos. Ich frage mich überhaupt, warum gibt es nicht so eine Art Toleranz da in diesem Bereich, dass man sagt, okay, er ist ein Rentner, er braucht eine Grundsicherung, da drücken wir mal ein Auge zu. Vor allem, weil er ja schon so ehrlich ist, weil er schon sagt. Und ich frage mich, was ist da die Grenze? Muss ich jetzt auch schon beim Finanzamt meine Pfandflaschen angeben demnächst, damit das alles schön abgezogen wird? Ich finde das wirklich eine Denkweise, die ist ja so zerstörerisch, dass der Staat meint, bei jedem kleinen Cent, den ich irgendwie einnehme, sich gleich beteiligen zu müssen. Egal, ob kleins oder ganz arm oder große. Das geht gar nicht.
1: Ja, warum macht der Mann das? Der Rentner geht Flaschen sammeln, weil seine Altersbezüge und die Grundsicherung nicht reichen. Nicht nur der Sozialstaat, sondern auch die deutsche Bürokratie bestraft ihn. Ist der Sozialstaat noch gerecht, Marc?
4: Absolut nicht. Der Sozialstaat ist so krass ungerecht, vor allen Dingen, wenn man sich diese Geschichte nochmal vor Augen führt. Also ein Rentner, für den das Geld vorne und hinten nicht reicht, der geht eben Flaschen sammeln und meldet es dann auch noch ganz gesetzestreu, ja, dem Amt und sagt eben, hey, ich habe jetzt, was waren das, 58 Euro gesammelt und dann muss er davon auch noch 50 Euro abgeben als Steuern. Das ist doch absolut wahnsinnig. Also man kann wirklich in diesem Fall nur von Raub sprechen. Dieses Geld lag quasi auf der Straße und es wurde ihm einfach weggenommen, förmlich aus der Hand gerissen. Und
0: er hat noch was Gutes für die Umwelt getan.
4: Ja, das kommt noch hinzu. Auch noch. Ja. Also ich finde, da müsste man ihm wenigstens auch irgendwas vergönnen. Ja. Aber man muss wirklich sagen, ich glaube, das war das allerletzte Mal, dass dieser Mann oder auch sehr, sehr viele andere Menschen irgendetwas beim Amt gemeldet haben und gesagt haben, hier, ich habe jetzt hier noch irgendwie Geld, was ich versteuern müsste. Also mittlerweile ist man wirklich blöd, wenn man das macht, so leid, wie es mir tut. Aber dieser Staat schenkt einem garantiert nichts. Im Gegenteil, er nimmt es einem weg und beraubt dich.
1: Der Rentner ist ehrlich und wird dafür bestraft. Denn die 50 50-Euro-Grenze gilt nicht nur für Hans S., über den wir gerade sprechen, denn er ist der Einzige, der Pfandeinnahmen angibt. Das ist natürlich wirklich sehr liebevoll, muss man schon fast sagen, diesem Staat gegenüber. Absolut. Und wie er zurücktritt, das besprechen wir ja gerade bei News Live am Abend. Ist das die neue deutsche Tugend, was da abläuft, Herr Derksen?
0: Also, dass das Finanzamt so penibel ist, das ist tatsächlich eine alte deutsche Tugend wahrscheinlich. Sie können aber noch nicht mit der neuen Realität umgehen, dass sie eigentlich zu einem absoluten Unsozialstaat geworden sind. Und wir wissen, es knistert und fehlt an allen Ecken und deswegen freut sich scheinbar das Finanzamt. Wahrscheinlich hat das Finanzamt ehrlich gesagt schon das Geld damit verbraten, dass es überhaupt diese ganze Briefe verfasst hat. Aber ist denen egal. Sie haben ihr Soll erfüllt und ich bin der Meinung, also da sollten sie ganz klar endlich mal ein bisschen Gnade walten lassen.
1: Ein Rentner ist ehrlich und gibt seine Einnahmen von Pfandflaschensammeln an und wird bitter bestraft in Deutschland. Lange habe ich nicht mehr so eine unfaire und zugleich traurige, muss ich sagen, wirklich Geschichte gehört. Der deutsche Staat bestraft immer mehr seine Bürger und nichts ändert sich. Mehr dazu auch in unserer News-App. Ich sage herzlichen Dank wieder für den Besuch hier.
0: Hat mich sehr gefreut.
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0: Vielen Dank.
1: Vadim Derksen, Digitalchef der Jungen Freiheit, und Marc Sierpotowski, Newsreporter.
4: Jawohl.
1: Jawollo. Ich bin Andreas Dorfmann. Morgen früh, wir haben über Kissler schon gesprochen, kommt er wieder. Ab 6 Uhr Alexander Kissler moderiert News Live mit den Gästen News-Chefredakteur Julian Reichelt und Newsreporter Julius Böhm. Und ich melde mich mit News Live am Abend dann auch wieder ab 18 Uhr, unter anderem mit dem ehemaligen Innensenator und Bürgermeister von Berlin, Frank Henkel von der CDU. Wird also spannend. Denken Sie daran, und da kommt das Guten Morgen. Der Tag beginnt mit News.
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19: Ich bin Dirk Zeitler. Der israelische Ministerpräsident Netanyahu hat eine Feuerpause nach der jüngsten Konfrontation mit dem Iran bestätigt. Nach israelischen Angriffen im Iran habe Teheran das Feuer eingestellt, sagte Netanyahu in einer Videobotschaft.
20: Mehr als 20 Raketen hat der Iran in der Nacht und am Morgen wieder auf Israel abgefeuert. Teheran reagierte damit auf Angriffe Israels auf Vororte der libanesischen Hauptstadt Beirut. Diese gelten als Hochburg der mit dem Iran verbündeten Hisbollah-Miliz, die Israel zuvor mit Raketen angegriffen hatte. Nun haben die iranischen Streitkräfte ihre Angriffe für beendet erklärt. Gleichzeitig drohten sie in ihrer Mitteilung mit noch härteren Schlägen, sollte Israel weiterhin Ziele im Libanon angreifen. Aus Tel Aviv, Sarah Lemmel.
19: Nach jahrelangen Vorbereitungen ist das milliardenschwere Rüstungsprojekt eines deutsch-französischen Kampfjets gescheitert. Bundeskanzler Merz und der französische Präsident Macron seien zu der gemeinsamen Einschätzung gekommen, dass die Unternehmen Dassault und Airbus beim Bau eines gemeinsamen Kampfflugzeugs nicht zusammenfinden, heißt es aus deutschen Regierungskreisen. Merz habe Macron daher nahegelegt, den Bau eines gemeinsamen Kampfflugzeuges nicht weiter zu verfolgen. Der Tankrabatt entlastet Autofahrer zwar spürbar, nach Berechnungen des IFO-Instituts bleibt aber ein Teil der rund 1,6 Milliarden Euro an Steuermitteln bei den Mineralölkonzernen hängen. Die Wirtschaftsforscher sehen die Maßnahme deshalb kritisch.
21: An der Zapfsäule kommt zwar ein Großteil des Rabatts an, nach Einschätzung des IFO-Instituts profitieren davon aber vor allem Vielfahrer und Menschen mit größeren Autos. Wer nur selten tankt oder mit wenig Geld auskommen muss, habe deutlich weniger von dieser Entlastung. Die Forscher aus München sagen deshalb, wenn der Rabatt Ende des Monats ausläuft, sollte Schluss sein. Statt günstigeren Sprit für alle zu finanzieren, könnte der Staat Menschen mit geringem Einkommen gezielter unterstützen. Zoita Sovali, Nachrichtenredaktion.
19: Zum Sport. Der Auftakt in die Riesen-WM könnte gleich zum Härtetest auch für die Fußballfans werden. Abgesehen von möglichen Streiks und Demonstrationen macht das Wetter in Mexiko-Stadt seit Tagen Sorgen. Der mexikanische Wetterdienst warnt für Donnerstag vor starken Niederschlägen und Gewittern in der Millionenmetropole. Es ist der Tag des Eröffnungsspiels zwischen Mitgastgeber Mexiko und dem ehemaligen WM-Gastgeber Südafrika.
2: Soweit das Neueste. 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
19: Zum Wetter, die aktuelle Vorhersage des Deutschen Wetterdienstes. Heute Abend zunächst im Südwesten, später dann auch im Grenzbereich zu Benelux, schauerartiger Regen und einzelne Gewitter. Auch an den Alpen kann es nass werden. In der Nacht zieht schauerartiger Regen von West nach Ost. Tiefstwerte 17 bis 8 Grad. Morgen dann überall deutlich kühler und regnerischer, Schauer und Gewitter vor allem im Norden und vom Süden bis in die östliche Mitte. 15 bis 21 Grad werden es höchstens.
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1: Heute lautet unser Thema: In der Kirche blüht der Klimakitsch. Die Kirchen lassen sich die Klimapanik nicht nehmen. Mit der biblischen Apokalypse tut man sich schwer, mit der irdischen Klimakatastrophe nicht. Bei den Protestanten wird die Klimapanik in den Religionsunterricht getragen. Schüler sollen ab der 3. Klasse zu Klimaschützern, ja Klimakämpfern erzogen werden. Das Programm heißt Reli fürs Klima. Es zeigt die Schnittmengen der Kirchensteuerkirche mit der aktivistischen Zivilgesellschaft, bleiben gewaltig und haben verheerende Folgen. Eine klimaschutzaktivistische Kirche ist keine Kirche mehr. Reli fürs Klima. So heißt eine Aktion von Brot für die Welt und der Evangelischen Kirche Berlin, Brandenburg, Schlesische Oberlausitz. Das jüngste Angebot trägt den Titel Genug für alle. Es geht um Permakultur und um die Situation in Sambia. Ab Klasse 3 wollen die Veranstalter, wie es heißt, durch kreative Zugänge mit dem Erste-Hilfe-Koffer Ernährung auf die Themen nachhaltige Ernährung und globale Zusammenhänge aufmerksam machen. In der 3. Klasse tummeln sich 8- und 9-Jährige. Auch sie sind gemeint, wenn das Evangelische Amt für kirchliche Dienste schreibt: Die Klimakrise macht vielen jungen Menschen Angst. Doch Glaube kann stärken, Hoffnung wecken und Mut machen, selbst ins Handeln zu kommen. Die Evangelische Kirchensteuerkirche vergisst dabei: 8- und 9-Jährige haben nur dann Angst vor der Klimakrise, wenn Erwachsene diese Ängste schüren. Genau das macht die Kirche. Im Religionsunterricht werden Ängste dadurch geweckt, dass man sie als gegeben ansieht. Die alarmistische Rede von der Klimakatastrophe ist die Grundbedingung des Angebots Reli fürs Klima. Dieses Angebot produziert jene Panik, vor der man heilen will. Ein Veranstalter von Reli fürs Klima spricht es an. Er trägt ein 5-Tage-Bad und steht vor einer Kirche.
2: Und es ist einfach sehr, sehr wichtig, Projekte im globalen Süden zu fördern, die sich dem Thema der Klimakatastrophe annehmen. Weil die Klimakatastrophe ist einfach eine der Hauptursachen für Flucht und Migration, für Hunger, für Kriege und für Konflikte.
1: Die Kinder sollen sich also im Religionsunterricht der Klimakatastrophe annehmen. Der Einsatz für sogenannte Klimagerechtigkeit wird als gottgefälliges Werk der Minderjährigen betrachtet. Angeboten werden etwa Windspiele mit Baumbotschaft oder das Modul Kirchenwälder in Äthiopien. Ob die Buben und Mädchen dadurch die erwünschte Klimaangst überwinden und ins Handeln kommen? Gegen Ängste könnte ein Lied helfen. Vom Mottolied der Aktion Reli fürs Klima gilt das kaum. Eine blonde Frau vorm Altar spitzt die Lippen zum schrillen Ton. Sie singt sehr hoch. Sie singt von einer Erde, die vor Schmerz schreie. Sie singt von einer kranken Erde, die man retten müsse. Aber hören Sie selbst. Hier ist ein Ausschnitt.

0: Leider hat der Mensch nur zwei Ohren. Man hätte gerne drei oder vier, um sie sich alle zuhalten zu können. Das Mottolied schmerzt. Die evangelische Kirche meint, mit diesem verunglückten Kinderlied für ihr aktivistisches Anliegen werben zu können. Reli fürs Klima steht auf dem Stundenplan unserer kranken Erde. Rette sie, wer kann?
1: Wer kann?
0: Wer aber rettet die Kirche vor so viel Einfalt, so viel Peinlichkeit? Vielleicht der Bischof? Aber nicht doch. Der Bischof der evangelischen Kirche Berlin-Brandenburg, Schlesische Oberlausitz, Herr Stäblein, macht mit bei Reli fürs Klima. Er steht im Talar vor einem Altar und gibt mit Bäffchen ein Elfchen zum Besten. Das sind 11 Wörter, verteilt auf 5 Zeilen. Bitte sehr, Herr Bischof Stäblein.
2: Reli fürs Klima, weil alles zusammenkommt, Gott, Mensch, Schöpfung, Himmel, ja.
0: Ja, das waren 11 Wörter. Glückwunsch, Herr Stäblein. Das war aber auch ein Augenblick mit hohem Fremdschämpotenzial. Dieselbe Kirche, die sensibel sein will und achtsam und woke, geht ganz unsensibel und achtlos mit den eigenen Traditionen um. Das Gericht wird ins Diesseits verschoben und zum meteorologischen Phänomen umgedeutet. Wo der gerechte Gott war, soll Klimagerechtigkeit werden. Man surft auf der letzten Schaumkrone eines verlöschenden Zeitgeists. Aber wenigstens sorgt ein Mottolied für Heiterkeit, wenn auch ganz unfreiwillig.

0: Das war Kissler Kompakt, der erste Kommentar des Tages, Ausgabe 300. Ich danke Ihnen, wertes Publikum, dass wir gemeinsam 300 Folgen erreicht haben. Ich danke Ihnen für die vielen Zuschriften, den Zuspruch und die Kritik. Ich danke meinem fabelhaften Team hier bei News. Und wenn Sie mögen, empfehlen Sie dieses Format gerne weiter, damit es mindestens 300 weitere Folgen heißen wird. Nur selber denken macht schlau.
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2: Unsere Arbeitsministerin von der SPD aus Duisburg, Bärbel Baas, war gestern Abend bei Karin Mioska in der ARD zu Gast. Unter anderem wurde über ein Interview gesprochen, das die sehr junge Bärbel Baas 1993 gegeben hat.
3: Das war übrigens eine Zeit, als ich da gerade interviewt wurde. Das war die Zeit, als die Agenda 2010 quasi in Kraft getreten ist.
4: Das war 1993, das war deutlich früher.
3: Ja, ja, aber da fing die Diskussion ja schon an. Und insofern war das für mich so ein Moment, wo ich auch politisch aktiv geworden bin.
2: Ja, ja, da fing die Diskussion schon an mit dieser Agenda 2010. 93, ich habe nochmal nachgeschaut, da hieß der Kanzler Helmut Kohl und der Arbeitsminister, also der Vorgänger von Bärbel Baas, hieß Norbert Blüm. Ist das jetzt einfach nur ein Fauxpas? Kann die Frau nicht rechnen? Wie kommt sie auf die Idee, dass man 1993 begonnen habe, eine Diskussion über die Agenda 2010 zu führen?
5: Ich vermute, sie kann nicht rechnen, denn das sieht man ja auch an allen Reformvorschlägen, die sie hat. Also durchgerechnet ist da nichts. Es gibt ja immer wieder Kritik an Bärbel Baas und mittlerweile mehren sich die Stimmen, die sagen, sie hat einfach nicht die intellektuellen Fähigkeiten, die man bräuchte in der Spitzenpolitik. Und genau das ist da, glaube ich, der Fall. Also sie sagt das so dahin und dann wird sie korrekterweise darauf hingewiesen, dass das nicht zutrifft, dass man 1993 einfach noch nicht über die Agenda gesprochen hat. Und dann sagt sie, ja, ja, aber da war halt die Diskussion.
6: Da ging's los.
5: Da ging's los.
6: Da ging's
5: also,
6: los.
5: So, das ist halt so Pi mal Daumen bei ihr, wie es gerade ins Weltbild passt. Ja. Und an Fakten orientiert sie sich einfach nicht mehr. Das ist ihr relativ egal. Und sie versucht da einfach so drüber hinwegzugehen. Ich glaube, das steht dahinter.
6: Das kriegt sie einfach mit Angst zu tun. Ne? Ja. Man muss wirklich sagen, wenn man sieht, in wessen Hände unser Land geraten ist, kriegt man es mit der Angst zu tun. Weil entweder glaubt Bärbel Baas als SPD-Chefin, dass Gerd Schröder 1993 die Agenda 2010, wie sie sagen würde, auf den Weg gebracht hat. Entweder glaubt sie das oder sie erzählt halt einfach irgendein Lügenmärchen da bei Mioska, weil sie führt ja ihre eigene Politisierung auf dieses Gerhard Schröder-Jahr 1993 zurück. Sie sagt ja damals 1993, als Gerhard Schröder da die Agenda, ja, ja, da ging es ja los, da ging die Debatte los, das habe sie politisiert. Kann sie sich nicht an ihre eigene politische Sozialisierung, an ihre eigene Geschichte erinnern? Will sie uns belügen? Will sie uns behumsen? Hat sie sich verrechnet einfach mal um grobe 10 Jahre? Man kann es sich nicht mehr erklären. Ich habe mir das ganze Interview angeschaut. Ich habe gestern dazu geschrieben, man hat manchmal das Gefühl, dass sie sich selbst den Hauptschulabschluss erschlichen hat. Das habe ich nach 60-Sekunden-Sendung geschrieben. Je länger die Sendung dauerte, desto bestärkter habe ich mich in diesem Urteil gefühlt. Man muss halt immer wieder dazu sagen, warum ist auch harsches Urteil gegenüber diesen Leuten angebracht? Bärbel Baas verfügt einfach über ein Etat von ungefähr 200 Milliarden Euro. Ja, Bärbel Baas hat unser Leben in der Hand. Bärbel Baas entscheidet, für wen wir morgens aufstehen. Wem unser Geld einfach überwiesen wird. Und da würde man sich als Bürger schon so ein Mindestmaß an intellektuell geistiger Satisfaktionsfähigkeit, Fähigkeiten, Erinnerungsvermögen, was war 1993, war der Schröder, Geschichtswissen, also wenn ich als SPD, ich hätte mal gedacht, als SPD,

0: SPD-Vorsitzender kann ich so, wie man in der Schule die Bundespräsidenten auswendig lernen muss, die SPD-Vorsitzenden oder die SPD-Kanzler waren auch gar nicht so viele. Ja, also SPD-Bundeskanzler gab es jetzt nicht so viele, dass man sie sich nicht mit Jahreszahlen merken könnte. Ja, und großen Projekten. Wie gesagt, man kriegt es einfach mit der Angst zu tun, in wessen Händen wir da sind. Und vor allem die Frage, wie kommen wir da wieder raus?
1: Ja, man muss auch vorsichtig sein bei der Kritik, weil das ist ja dann alles schon Hass und Hetze. Also darüber hat sie ja auch gestern geredet, dass sie alles als Hass und Hetze empfindet und sogar Demonstrationen. Sie hat gesagt, ich war neulich beim Vortrag, da hat die AfD demonstriert. Sogar das zählt bei ihr zu illegitimer Kritik. Warum muss man sich auch versammeln? Man kann ja auch zu Hause quasi dagegen sein. Also es ist wirklich ein autoritäres Bild auch des Staates und der Bevölkerung, dass man es mit der Angst zu tun kriegt.
2: Mit der Angst bekommt man es vielleicht auch zu tun, wenn man auf der Autobahn in den Rückspiegel schaut und man sieht, da hinten nähert sich Frau Bärbel-Baas. Dann wissen wir nämlich seit gestern mit der Straßenverkehrsordnung. Da hat es sich nicht so besonders. Sie hat sich nämlich auch zu ihrem Verhalten im Straßenverkehr und der angeblichen Gesetzeslage geäußert. Bitte sehr.
3: Gehören Sie eigentlich zu diesen Motorradfahrerinnen, die beim Stau sich durch die Autoschlange hindurchschlängeln?
4: Ja, ja, das muss man, weil...
3: Wie, das muss man, das darf man noch nicht.
4: Nee, natürlich, wenn die Maschine heiß wird, hilft mir ja nicht, wenn ich muss Fahrtwind haben. Und insofern muss ich dann schon mal... Deswegen jeder Autofahrer bitte Platz machen, wenn Motorradfahrer kommen. Die müssen da durch.
3: Ich dachte, das sei nicht erlaubt.
4: Doch.
3: Okay.
4: Ich weiß es nicht,
3: ehrlicherweise. Wenn Sie das sagen, muss das
4: sein. Nein, aber das liegt wirklich daran, weil die Maschine im Stau heiß wird und nicht alle haben eine Luftkühlung. Und bevor eine Maschine anfängt zu brennen, sollte man gucken, dass man tatsächlich weiterkommen kann. Und man sollte sich dann Wege suchen.
2: Ja, sie sucht sich Wege, die führen aber nicht weg vom politischen Geschäft. Sie ist nach wie vor Arbeits- und Sozialministerin und CDU-Vorsitzende. Und hier sagt Frau Bärbel-Baas, SPD-Vorsitzende, und hier sagt Frau Bärbel-Baas, Motorradfahrer müssten sich durch Staus hindurchschlängeln, also wartende Autofahrer mittig überholen. Doch das ist verboten. Es kann empfindliche Strafen nach sich ziehen. Mindestens 240 Euro Bußgeld und 2 Punkte in Flensburg sowie 1 Monat Fahrverbot für das Nutzen der Rettungsgasse. Kommt es zu Behinderung, Gefährdung oder Unfall, sind die Strafen sogar noch einmal höher. Also sie sagt am Schluss dann, ehrlicherweise kenne ich die Rechtslage nicht so, aber vorher sagt sie, ich muss da durch, weil sonst etwas Schlimmes mit meinem Motorrad passiert. Ich muss da mal vorbei, ich bin Bärbel-Baas.
0: Sie macht sich ja wirklich selber zu einer Karikatur. Und zwar nicht zu einer Bärbel-Baas-Karikatur, sondern zu einer Karikatur auf die Mächtigen. Das könnte man sich ja gar nicht ausdenken. Sie sagt ja allen Ernstes, gegen geltende Rechtslage und gegen geltende Regeln, Platz da, hier kommt Bärbel. Genau. Das sagt sie ja. Sie sagt ja, ja, liebe Autofahrer, wenn ich da von hinten rangerauscht komme, dann Platz da. Das, was sie da beschreibt, ich will es auch nicht spießig sein, aber das, was sie da beschreibt, ist einfach verboten. Diese Regeln gelten ja in unserem Land. Sie macht die Regeln in Exekutive und Legislative, aber diese Regeln gelten nicht für Bärbel-Baas. Und wenn man ihr zuhört, dann muss man ja zu dem Schluss kommen, dass Bärbel-Baas am allerliebsten durch die Rettungsgasse fährt. Ich will nur einmal sagen, diese Rettungsgasse hat durchaus einen Zweck. Dieser Zweck erschließt sich eigentlich aus dem Namen Rettung. Es geht darum, im Falle eines Unfalls Menschenleben zu retten, außer Bärbel-Baas schlängelt sich gerade dadurch. Und dann, das ist ja auch symptomatisch, was die sich für ein Zeug einreden, diese Leute. Das scheint ja aus dem Privatleben nahtlos in das eigene politische Tun überzugehen. Wenn Bärbel-Baas nicht gegen die Regeln verstößt und sich durchschlängelt, dann fängt ihr Motorrad an zu brennen, weil sie nicht was die richtige Luftkühlung hat. Also bei aller Liebe, das Motorrad, das angefangen hat zu brennen, weil man im Stau nicht gegen die Straßenverkehrsordnung verstoßen hat, das möchte ich mal, diese Leute sind eine Karikatur. Diese Leute sind eine Karikatur auf die Mächtigen. Und Bärbel-Baas sagt mit den Worten Platz da, die Regeln gelten nicht für uns. Diese Regeln, die sind fürs Volk und wenn die Mächtigen kommen, dann Platz da, liebe Autofahrer.
1: Ich möchte da mal unseren News-Motorrad-Experten Ralf Schuler zitieren, denn der hat das so kommentiert, er sagt, als Motorradfahrer kann ich da nur sagen, Bullshit. Eine Maschine fängt nicht an zu brennen wegen zu wenig Fahrtwind. Im Stau kann man den Motor auch einfach ausmachen. Natürlich ist es okay, wenn man sich vorsichtig durchdrängelt. Von müssen kann allerdings keine Rede sein. Also das ist die Faktenlage und ich will nochmal auf diesen Punkt spießig kommen, Julian, weil das ist eben überhaupt nicht spießig, sondern das ist ja eine ganz symptomatische Szene, die wir da erleben und hören. Das Interessante ist ja, dass sie das immer noch in diesem linken revolutionären Geist vorträgt. Also immer noch dieser Hauch von, ich halte mich nicht an die Regeln. Und früher, als die Linken noch quasi in einer gesellschaftlichen Minderheit war, war das ja immer ein Geist, der sich gegen den autoritären Staat gerichtet hat. Und genau das ist eben das, was sich umgedreht hat. Die Linken sind an die Macht gekommen und sie glauben, dass sie immer noch sich nicht an die Regeln halten müssen. Aus dieser Machtposition heraus brechen sie die Regeln und zwingen dem gesamten Land aber gleichzeitig immer autoritärere Regeln auf. Und das ist ja genau dieses Autoritäre, was man da in diesem gicksigen Lachen raushören kann, dass sie sagt, ich halte mich halt nicht an die Regeln, aber das gesamte Volk, dem kann ich aufbürden, was ich möchte, weil ich habe ja die Machtposition.
2: Sagt Pauline Voss, unsere stellvertretende News-Chefredakteurin, die Regelbrecher, die anderen Regeln auferlegen und sich selber nur in Ausnahmefällen daran halten. Eine sehr gute Beobachtung. Ich glaube, da werden wir dranbleiben müssen bei dieser Regierung, die ja täglich liefert, für uns zumindest, für die Beobachter. Und sei es wie heute ein Kopfschütteln und ein Zweifel an der rhetorischen Zurechnungsfähigkeit so mancher Kabinettsmitglieder.
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1: Ich bin Dirk Zeitler. Nach dem Brand in einem Umspannwerk in Reutlingen haben Staatsschutz und Antiterrorzentrum beim Landeskriminalamt in Stuttgart die Ermittlungen übernommen. Das teilte Baden-Württembergs Innenminister Hagel in Reutlingen mit. Nach LKA-Angaben gibt es Anzeichen, dass ein Brandbeschleuniger benutzt wurde. Am Brandort seien Spuren gesichert worden. Diese müssten nun ausgewertet werden. Die Vorgehensweise deute auf linksextremistische Täter hin, heißt es aus Sicherheitskreisen. Der israelische Ministerpräsident Netanyahu hat eine Feuerpause nach der jüngsten Konfrontation mit dem Iran bestätigt. Nach israelischen Angriffen im Iran habe Teheran das Feuer eingestellt, sagte Netanyahu in einer Videobotschaft.
2: Mehr als 20 Raketen hat der Iran in der Nacht und am Morgen wieder auf Israel abgefeuert. Teheran reagierte damit auf Angriffe Israels auf Vororte der libanesischen Hauptstadt Beirut. Diese gelten als Hochburg der mit dem Iran verbündeten Hisbollah-Miliz, die Israel zuvor mit Raketen angegriffen hatte. Nun haben die iranischen Streitkräfte ihre Angriffe für beendet erklärt. Gleichzeitig drohten sie in ihrer Mitteilung mit noch härteren Schlägen, sollte Israel weiterhin Ziele im Libanon angreifen. Aus Tel Aviv, Sarah Lemmel.
1: Der Tankrabatt entlastet Autofahrer zwar spürbar. Nach Berechnungen des IFO-Instituts bleibt aber ein Teil der rund 1,6 Milliarden Euro an Steuermitteln bei den Mineralölkonzernen hängen. Die Wirtschaftsforscher sehen die Maßnahme deshalb kritisch.
3: An der Zapfsäule kommt zwar ein Großteil des Rabatts an, nach Einschätzung des IFO-Instituts profitieren davon aber vor allem Vielfahrer und Menschen mit größeren Autos. Wer nur selten tankt oder mit wenig Geld auskommen muss, habe deutlich weniger von dieser Entlastung. Die Forscher aus München sagen deshalb, wenn der Rabatt Ende des Monats ausläuft, sollte Schluss sein. Statt günstigeren Sprit für alle zu finanzieren, könnte der Staat Menschen mit geringem Einkommen gezielter unterstützen. Zoe Tassovali, Nachrichtenredaktion.
1: Zum Sport. Der Auftakt in die Riesen-WM könnte gleich zum Härtetest auch für die Fußballfans werden. Abgesehen von möglichen Streiks und Demonstrationen macht das Wetter in Mexiko-Stadt seit Tagen Sorgen. Der mexikanische Wetterdienst warnt für Donnerstag vor starken Niederschlägen und Gewittern in der Millionenmetropole. Es ist der Tag des Eröffnungsspiels zwischen Mitgastgeber Mexiko und dem ehemaligen WM-Gastgeber Südafrika.
0: Soweit das Neueste. 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
1: Zum Wetter, die aktuelle Vorhersage des Deutschen Wetterdienstes. Heute Abend zunächst im Südwesten, später dann auch im Grenzbereich zu Benelux. Schauerartiger Regen und einzelne Gewitter. Auch an den Alpen kann es nass werden. In der Nacht zieht schauerartiger Regen von West nach Ost. Tiefstwerte 17 bis 8 Grad. Morgen dann überall deutlich kühler und regnerischer, Schauer und Gewitter vor allem im Norden und vom Süden bis in die östliche Mitte. 15 bis 21 Grad werden es höchstens.
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2: Die Regierung Merz geht unter und mit ihr ein verschenktes Jahrzehnt der ideologischen Irrwege und falschen Wahrheiten, der Dämonisierung und ausgegrenzten Mehrheiten. Noch nie zuvor in der demokratischen Geschichte unseres Landes gab es ein Jahrzehnt, in dem CDU und SPD an der Macht sich so störrisch, stur und skrupellos gegen Vernunft, gesunden Menschenverstand und den Willen des Volkes gestellt haben. Sie haben Politik als Machterhalt des Parteienstaates praktiziert und betrieben und sich in einer immer rasanter drehenden Abwärtsspirale gegenseitig geschützt. Ein Milieu der Selbstversorgung, unfähig zur Einsicht und Umkehr, das immer reicher geworden ist, während es dem Land nichts als Niedergang beschert hat. Nun, das kann jeder im Land erkennen, endet ihre Zeit und endet ihre Macht. Die SPD taumelt Richtung Einstelligkeit, die CDU wird vermutlich nie wieder eine Bundestagswahl in Deutschland gewinnen. Friedrich Merz, der als Retter seiner Partei antrat, ist auf dem besten Weg, als ihr Zerstörer in die Geschichte einzugehen. Der wohl größte Lagerwahlkampf der deutschen Geschichte hat längst begonnen. Die Linken wollen Rot-Rot-Grün, die Mehrheit hingegen will eine Revolution der Vernunft. Befreiung von der linksgrünen Ideologie und vor allem Wirtschaftswachstum und ein erneuertes gesellschaftliches Aufstiegsversprechen, keinen staatlich verordneten Niedergangskult. Hier ist die Rede, die ich als Kanzlerkandidat halten würde. Liebe Freundinnen und Freunde, die schwerste Last, die wir in diesem Land zu tragen haben, das ist der Staat selbst geworden. Diese Last wollen wir abwerfen. Denn die beste Chance auf Wachstum, Aufstieg, Wohlstand und das Streben nach unserem ganz eigenen Glück, das sind immer noch wir selbst, wir Bürger, wenn wir befreit sind von den Kosten für Bürokratie, Ideologie und parteienstaatliche Selbstverwirklichung. Als Gesellschaft, als Deutsche sind wir fähig, uns ein einzigartig lebenswertes Land zu schaffen, es zu bewahren und wachsen zu lassen, die ganze Welt mit technischer Innovation, Präzision und unschlagbarer Schaffenskraft zu beeindrucken, die Alten, unsere Eltern und Großeltern zu wertschätzen und würdevoll zu versorgen, die Schwachen mitzutragen und den Jungen, unseren Kindern, die bestmögliche Zukunft zu ermöglichen, wenn man uns denn nur lässt und uns nicht künstlich, ja leider manchmal geradezu bösartig belastet und an unserem Streben hindert. Es gibt historisch keinerlei Grund und Anlass, an unserer grandiosen Leistungsfähigkeit zu zweifeln. Fett und träge geworden sind nicht wir, fett und träge geworden ist der Staat, der längst nicht mehr liefert, wofür wir ihn mit erdrückender Abgabenlast bezahlen müssen. Der Staat soll das Fundament sein und nicht die bedrohlichen Wände, die sich langsam, aber unaufhaltsam von zwei Seiten nähern und uns zu zermalmen drohen. Wirtschaftswachstum kann jede gesellschaftliche Schwierigkeit und Herausforderung überwinden, aber kein Vermögen übersteht auf Dauer die Schrumpfwirtschaft. Auf Schrumpfen folgt Mangel, auf Mangel folgen unweigerlich die Verteilungskämpfe. Bei der kommenden Wahl müssen wir uns entscheiden zwischen der gescheiterten Staatswirtschaft und dem Selbstvertrauen aus Fleiß, Mut und Kunstfertigkeit, das mit Bosch und BASF, mit Porsche und Stihl, Herrenknecht und Trumpf, Verbrennungsmotoren, Atomkraftwerken, Maschinenbau, Fischerdübel, mit unzähligen Weltmarktführern und unbezwungenen Ingenieuren die wertvollste Industriewirtschaft der Weltgeschichte geschaffen hat. Wollen wir weiter den gescheiterten und gebrochenen Versprechen der Staatswirtschaft folgen oder uns endlich entfesseln und wieder selbst in die Lage versetzen, in wirtschaftlicher Freiheit für uns selbst zu sorgen? Wollen wir wirklich weiterhin bekennen, dass eine entkoppelte und von uns wohlversorgte Elite in der immer ferneren Hauptstadt Berlin besser über unser Leben entscheiden kann als wir selbst? Oder wollen wir darauf bestehen, dass die Erträge unserer Arbeit zuerst immer uns selbst gehören und nicht dem zunehmend dysfunktionalen Staat, der unser Geld an Menschen umverteilt, die niemals hier sein dürften? Ich gebe Ihnen eine klare Antwort darauf. Es ist der Staat, der sich an jedem verdienten Euro bereichert und die produktive Kraft unseres Geldes in eine destruktive Gewalt verwandelt hat. Es ist dieser grenzenlos gierige, nimmersatte Parteien-, Umverteilungs- und Subventionsstaat, der im vergangenen Jahrzehnt unsere Wirtschaft unter seine Kontrolle gebracht und mit der Bürde einer neuen ökosozialistischen Ideologie belastet und mancherorts bereits zerstört hat. Die Geschichte wird nicht gnädig mit uns sein, wenn wir nicht die Kraft finden, diesen epochalen Irrweg jetzt zu beenden. Unsere Kinder würden uns fragen, warum wir uns diesem Niedergang nicht entschlossen entgegengestellt haben. Liebe Freundinnen und Freunde, lassen Sie es jedem wissen. Millionen Menschen in diesem Land sind mit falschen Wahrheiten, falschen Ängsten und falschen Hoffnungen betrogen und getäuscht worden. Nahezu aller wirtschaftlicher Niedergang lässt sich zurückführen auf die verheerende Industrie- und Energiepolitik, auf diesen grünen Sozialismus, der sich unter dem schönen Wort Klimapolitik in unser Land geschlichen und Verstand und Vernunft vergiftet hat. Den Menschen wurde eine unendliche Energie der sauberen Luft versprochen, die keine Rechnung schickt. Ihnen wurde mit dem Untergang dieses Planeten gedroht, für den sie verantwortlich sein würden, wenn sie sich denn nicht fügten. Alle etablierten Parteien haben sich dieser Ideologie angeschlossen. Sie verkündet wie eine neue Religion. Mit dem Verbrenner haben sie unsere stolzeste Technologie verboten. Sie haben die modernsten Kraftwerke der Welt in die Luft gesprengt. Jede Kilowattstunde Energie, jeden Liter Benzin mit einer Strafgebühr namens CO2-Preis belegt. Sie haben Finanzströme und Investitionen auf klimaweltanschauliche Reinlichkeit überprüft, die deutsche Stahlindustrie zerstört, die Bauwirtschaft abgewrackt, Zement unerträglich teuer gemacht, die Wohnungsnot befeuert, in einem geradezu kulthaften Wahn unsere Landschaft mit Windmühlen verschandelt, die uns nicht nur die Worte Dunkelflaute und Hellbrise beschert haben, sondern uns Milliarden und Abermilliarden Kosten für unkontrollierbare Stromüberschüsse, die niemand braucht.
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1: Wolfram Weimer. Er möchte die AfD bekämpfen und prognostiziert selbstbewusst den Zusammenbruch der derzeit laut Umfragen stärksten deutschen Partei.
2: Kulturstaatsminister Wolfram Weimer ruft in einem Interview mit dem Spiegel zum Kulturkampf gegen die AfD auf. Wir dürften uns nicht wegducken, sagt Weimer und spricht sogar von einem riesigen Kulturkampf, den er führe. Für die AfD prognostiziert er, sie werde noch in dieser Legislatur, also in den nächsten 3 Jahren, zusammenbrechen wie ein Soufflé. In Umfragen liegt die Rechtspartei momentan bei 29% und damit 8 Punkte vor der Union. Sollte die AfD in Sachsen-Anhalt christliche Feiertage abschaffen, so warnt Weimer die Partei, werde er persönlich dahin fahren und Weihnachten verteidigen. Über den nächsten Kampf der CDU gegen die AfD sprechen wir jetzt bei News Live.
1: Ja, Kulturstaatsminister Wolfram Weimer hat sich wieder einmal geäußert. Im Spiegel hat er sich zur AfD wie folgt verlauten lassen. Ich zitiere ihn. Die, also die AfD, die führen einen Kulturkampf gegen die zentralen Werte dieser Republik. Und da darf man sich nicht wegducken, sondern muss diesen Kulturkampf annehmen und ihn führen. Zitat Ende. Und weiter sagt er, diese Menuettkämpfe, die zwischen alten Linken und alten Konservativen immer noch ausgefochten werden, sind grotesk, unbedeutend gegenüber dem riesigen Kulturkampf, den wir in Wirklichkeit führen, gegen eine AfD, die jetzt bei 40% im Osten liegt. Zitat Ende, Wolfram Weimer. Da ist also, ja, jeder Satz ist da bedenkenswert. Ich bin eigentlich schon, ja, sehr alarmiert gewesen, als ich das Wort hörte, wegducken. Wegducken ist ein, man muss schon sagen, linker Kampfbegriff. Die Grünen sagen immer, da dürfen wir uns jetzt nicht wegducken. Und da meinten sie immer, da müssen wir in den Kampf gegen rechts so richtig einsteigen. Und jetzt will sich auch Wolfram Weimer nicht wegducken, wenn es um Kampf gegen die AfD geht. Und er ruft jetzt den Kulturkampf aus.
3: Wenn man dieses spektakuläre Interview liest, dann hat man wirklich den Eindruck, Friedrich Merz ist zu Wolfram Weimer gegangen und hat gesagt, lieber Wolfram, du musst jetzt nochmal richtig gegen die AfD schießen. Bitte versuch, so viele linke Talking Points wie möglich in diesem Interview unterzubringen. Wir müssen jetzt nochmal mit aller Kraft und mit aller Macht des linken Spiegels gemeinsam gegen diesen 2030 Kipppunkt, den wir hier bei News prognostiziert haben und der inzwischen in aller Munde ist, gegen diesen Kipppunkt ansprechen, gegen ihn ankämpfen. Und wie geht es am besten? Indem wir eben diesen Kulturkampf ausrufen. Das ist ja besonders absurd und in Wolfram Weimer kristallisiert sich so eine ganze Verzweiflung eines Milieus, was sich wirklich völlig verrannt hat. Also Wolfram Weimer war ja einmal ein rechter, konservativer Kulturkämpfer. Einer auch, der ja enorm belesen ist, der sich eben immer mit diesen konservativen Werten sehr identifiziert hat und die auch immer vor sich hergetragen hat. Und der in dem Moment, in dem er an die Tröge der Macht gekommen ist, umgekippt ist und gesagt hat, ich übernehme das, mit dem ich glaube, im deutschen medialen Betrieb die besten Chancen zu haben. Nämlich Bashing der AfD und eben diesen Kulturkampf der Linken. Denn das einzige Rezept der Konservativen, mit dem sie glauben, eben sich an der Macht halten zu können, ist, linken Kulturkampf zu führen. Es ist ja am Ende, und das geht von Karin Prien, die den linken Kulturkampf finanziert, bis zu Friedrich Merz, der immer die Politik der AfD, der SPD macht. Es ist von vorne bis hinten linker Kulturkampf, mit dem sich die CDU an der Macht hält, mit dem sie glaubt, irgendwie noch bestehen zu können in dieser neuen Welt. Und das ist auch der Grund, warum diese Partei auf dem derzeitigen Weg zum Scheitern verurteilt ist.
1: Wir haben uns vorhin gefragt, weil die, warst du noch nicht da, was ist nur in Friedrich Merz gefahren? Wir haben diese Äußerungen von seiner Rede in Mecklenburg-Vorpommern analysiert, wo er die AfD gewissermaßen in Tradition zum Nationalsozialismus stellt. Also rhetorisch mehr als grenzwertig. Jetzt hier Wolfram Weimer. Was ist denn los mit diesem handelnden Personal der CDU oder aus der Nähe der CDU?
4: Das ist, glaube ich, dieses Urdenken der meisten Schwarzen, den Roten gefallen zu wollen. Das ist auch, glaube ich, ein DNA-Fehler, den Friedrich Merz hat. Er will allen gefallen, aber auch den Roten. Und bei Wolfram Weimer können wir das ja verfolgen. Der ist nicht in der CDU übrigens, der ist kein Parteimitglied. Er ist ein Konservativer, der alle Möglichkeiten gehabt hätte, ohne Verbindungen, ohne Seilschaften richtig reinzuschlagen in das, was Claudia Roth dort geschaffen hat. Nämlich ein links-grünes Biotop mit viel, viel Steuergeld zugeschüttet. Da hätte er die Möglichkeit gehabt. Hat angefangen, die Gendersprache in seinem Ministerium auszusetzen. Habe ich mir gedacht, schon mal ein guter Anfang. Dann kam das Aufdecken seiner Machenschaften.

0: Ich nenne es mal so, mit seinem Ludwig-Erhard-Gipfel. Apollo und wir waren da an vorderster Front und er kam ins Wackeln. Und von da an, stelle ich fest, kannst du auf den Kalender schauen, hat sich seine Position politisch komplett verändert. Er war bei Jan Böhmermann und der Schlusssatz damals war, ich erinnere den fast wörtlich, wir sind doch zusammen gegen diese rechten Brüder. Und da wusste ich, jetzt ist er gekippt. Das war sein Kipppunkt. Und seitdem hat er die Filmwirtschaft mit Kohle gepempert, dass der Straps pfeift. Seitdem fängt er an, linke Kultur zu unterstützen und nicht nur mit warmen Worten, sondern mit Steuergeldern. Also sehr viel deutlicher, als er weggerückt ist von seinem Anfang, ist das nicht. Und was er jetzt da geliefert hat, bin ich bei dir. Ich glaube, sie saßen am Tegernsee zusammen, Friedrich und sein Freund Wolfram, und haben gesagt, auf zum letzten Kampf.
1: Und gerade im November klang es ja noch ganz anders aus dem Mund von Wolfram Weimer in der Zeit, Zitat Weimer, lasst uns den Kulturkampf in der politischen Mitte gemeinsam beenden. Und jetzt, darüber sprechen wir jetzt hier, Julian, sagt er wortwörtlich, wir müssen einen riesigen Kulturkampf führen gegen die AfD. Was schwebt ihm denn davor? Was kommt da?
2: Wolfram Weimer ist doch erst einmal eine ganz tragische Figur. Da schließe ich mich schon sehr der Analyse von Waldi an. Du kennst ihn lange, ich kenne ihn. Es ist nicht lange her, dass man im linkspolitischen Berlin über Wolfram Weimer, kann man den noch einladen in Talkshows, geraunt hat, boah, der ist doch inzwischen auch langsam AfD. Wolfram Weimer war der rechteste Konservativintellektuelle, der hat Bücher geschrieben, in denen er resoniert hat über das Blut der Deutschen, ja, und wie unsere Identität vom Blute abhängt. Jeder, der Wolfram Weimer kennt, weiß, dass er intellektuell durchaus die Kapazitäten hat, diese Pose einzunehmen, dass er kein Wort davon glaubt, dass er von der vollkommen anderen Seite kommt. Wie gesagt, es gibt wenig Rechtsintellektuelle in diesem Land von gesellschaftlichem Rang, die über das Blut der Deutschen sinniert haben und die blutgebundene Volksabstammung solche Dinge. Weil die hat natürlich vollkommen recht. Wolfram Weimer ist in seiner persönlichen Not vollkommen überfordert, in diesem Amt auch vollkommen überwältigt von der Brutalität dieses politischen Geschäftes, in ein ganz unangenehmes, unkonstruktives und unappetitliches Freund-Feind-Denken verfallen. Und im Freund-Feind-Denken neigt man zu einer Schlussfolgerung. Und die lautet, der Feind meines Feindes ist mein Freund. Und Wolfram Weimer hat vollkommen selbstverschuldet, als er Zugang zu Politikern verkaufen wollte, aus dem Kanzleramt heraus, die neuen Medien als Feind, als seinen persönlichen Feind identifiziert und danach Verbündeten gesucht. Und geschaut, wer ist der Feind meines Feindes? Ah, die verrückten totalitären Linken mit ihrem ganzen Kanon von Kulturkampfgewäsch. Und den hat er sich angeschlossen und unterworfen. Auch da klassischer Fall von Selbstgleichschaltung. Wenn Wolfram Weimer jetzt den riesigen Kulturkampf gegen die Opposition führen will, gegen 30% der Menschen in Deutschland, dann ist das ja in zweierlei Hinsicht wirklich zutiefst beunruhigend. Erstens, Wolfram Weimer, ja, der ist nicht in der CDU, aber der sitzt räumlich und geistig an der absoluten Spitze unseres Staates. Der ist Kulturstaatsminister im Kanzleramt. Der ist ein persönlicher Freund von Friedrich Merz. Der sitzt mit ihm in der Freizeit am Tegernsee. Und der sitzt ein paar Büros weiter. Aus dem Kanzleramt heraus will Wolfram Weimer jetzt den riesigen Kulturkampf gegen die Opposition führen. Das ist richtig, richtig gefährlich, was da gerade passiert. Und zweitens, es ist einfach eine Komplettübernahme der linken Doktrin. Es gab jetzt mehrere Phasen bei der CDU, wobei nicht ganz klar ist, was Phase 1 und Phase 2 war. Es gibt keinen Kulturkampf, die Rechten führen den Kulturkampf und wir sollten den Kulturkampf nicht führen. So, und das wirft man jetzt alles weg und will stattdessen eintreten in einen Kulturkampf gegen die AfD. Und da ist es ja ganz interessant beim Kulturkampf, das ist ja, also jeder, der sich mit dem Thema beschäftigt, weiß, der Kulturkampf wird brutalst und gnadenlos von links geführt. Er ist links angezettelt worden, er soll uns alle einschüchtern, er soll uns vorschreiben, wie wir zu leben haben. Bei diesem Kulturkampf geht es ja ausschließlich um das Thema, wie haben wir zu leben? Was erzählen die Lehrer meinen Kindern in der Schule? Erzählen die da auf einmal irgendwelches komisches Zeug und sagen, ja, heute kommt mal einer, der hat die Pronomen sowieso, der war eigentlich auch schon falsch, der identifiziert sich nämlich als Frau, der hat blaue Haare und lackierte Fingernägel und der würde, liebe Kinder, heute mal gerne mit euch über eure Geschlechtsorgane sprechen. So, da sagen manche Eltern, also bei aller Liebe, ich möchte gar nicht, dass in der Schule irgendwelche Verrückten mit meinen Kindern über Geschlechtsorgane, aber Männer, die erkennbar sexuell gestört sind und jetzt unter einer politischen Ideologie hier reinkommen, hatten wir ja neulich da in, ich glaube in Sachsen, in Sachsen war es, ja, wo die auf einmal mit denen irgendwelche schwulen Pornos gucken, da sagen vernünftige, ja, normale Eltern, bis hier noch nicht weiter. Und das ist das zentrale Wort hier, normal. Normal. Der linke Kulturkampf will uns das Wort normal verbieten. Normale Ansichten sind, offene Grenzen sind verrückt. Kraftwerke in die Luft jagen ist verrückt. Den Kindern einzureden, sie können selber über ihr Geschlecht entscheiden, ist verrückt. Das sind normale Ansichten. Familie besteht aus Vater, Mutter, Kindern. Das sind normale Ansichten. Dieses Wort normal wollen die uns verbieten. Das ist der linke Kulturkampf. Das ist die Definition. Und dem hat sich Wolfram Weimer jetzt angeschlossen. Deswegen, wir erleben gerade eine Radikalisierung der Regierung. Das muss man vielleicht einmal sagen. Wenn der Bundeskanzler sagt, die AfD steht in der Tradition des Holocaust und sein engster persönlicher Vertrauter sagt, wir müssen jetzt den Kampf, den riesigen Kampf führen. Lasst uns den riesigen Kampf führen. Wir erleben eine Radikalisierung der Bundesregierung.
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1: Ich bin Dirk Zeitler. Nach dem Brand in einem Umspannwerk in Reutlingen haben Staatsschutz und Antiterrorzentrum beim Landeskriminalamt in Stuttgart die Ermittlungen übernommen. Das teilte Baden-Württembergs Innenminister Hagel in Reutlingen mit. Nach LKA-Angaben gibt es Anzeichen, dass ein Brandbeschleuniger benutzt wurde. Am Brandort gesicherte Spuren müssten nun ausgewertet werden. Die Vorgehensweise deute auf linksextremistische Täter hin, heißt es aus Sicherheitskreisen. Kameras und Bodycams. Die Deutsche Bahn setzt auf neue Technik und Ausrüstung, um das Sicherheitsgefühl ihrer Beschäftigten und der Fahrgäste zu stärken. Denn immer wieder kommt es etwa zu Konflikten bei der Ticketkontrolle. Für bundesweites Entsetzen sorgte Anfang Februar ein tödlicher Angriff auf einen Zugbegleiter.
2: Die Bahn will kräftig aufrüsten für mehr Sicherheit. So laufen an Bahnhöfen und auch in Zügen tausende Kameras. Die Bilder sollen künftig in Echtzeit ausgewertet werden. Eine künstliche Intelligenz schlägt dann bei Konflikten Alarm. Außerdem wird in einigen Zügen eine Doppelbesetzung getestet. Die Zugbegleiter sind dann entweder zu zweit an Bord oder werden von Security-Leuten begleitet. Ab Juli sollen bei der Schutzausrüstung auch stichfeste Westen getestet werden. Ursula Winkler, Nachrichtenredaktion.
1: Schnelleres Internet, mehr Mobilfunk und weniger Bürokratie. Bund, Länder, Kommunen und die Telekommunikationsbranche haben einen gemeinsamen Ausbaupakt beschlossen. Allein im kommenden Jahr wollen die Unternehmen fast 11 Milliarden Euro in Glasfaser- und Mobilfunknetze investieren.
3: Damit neue Leitungen und Mobilfunkmasten schneller gebaut werden können, sollen Genehmigungen künftig deutlich einfacher und digitaler ablaufen. Außerdem wollen die Anbieter ihre Netze stärker gemeinsam nutzen. Das bedeutet mehr Wettbewerb, ohne dass überall doppelt gebaut werden muss. Ob die Ziele tatsächlich erreicht werden, soll regelmäßig überprüft werden. Zoe Tassovali, Nachrichtenredaktion.
1: Die Fußballnationalmannschaft ist in Winston-Salem gelandet. Nach einem rund zweistündigen Flug aus Chicago kam das DFB-Team zur Mittagszeit auf dem Airport an. Auf dem Rollfeld wurde die Maschine mit Fontänen der Flughafenfeuerwehr begrüßt. In der Stadt in North Carolina beziehen Bundestrainer Julian Nagelsmann und sein WM-Aufgebot ihr Turnierhotel. Am frühen Abend Ortszeit findet eine öffentliche Trainingseinheit statt.
0: Soweit das Neueste. 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
1: Zum Wetter, die aktuelle Vorhersage des Deutschen Wetterdienstes. Heute Abend zunächst im Südwesten, später dann auch im Grenzbereich zu Benelux. Schauerartiger Regen und einzelne Gewitter. Auch an den Alpen kann es nass werden. In der Nacht zieht schauerartiger Regen von West nach Ost. Tiefstwerte 17 bis 8 Grad. Morgen dann überall deutlich kühler und regnerischer. Schauer und Gewitter vor allem im Norden und vom Süden bis in die östliche Mitte. 15 bis 21 Grad werden es höchstens.
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1: Ich bin Thomas Brockt. Nach dem Brand in einem Umspannwerk in Reutlingen vergangene Nacht haben Staatsschutz und Antiterrorzentrum beim Landeskriminalamt in Stuttgart die Ermittlungen übernommen. Das teilte Innenminister Hagel in Reutlingen mit. Es geht demnach um den Verdacht der vorsätzlichen Brandlegung und der Störung öffentlicher Betriebe.
2: Selbst viele Stunden nach dem Feuer waren noch Haushalte in Reutlingen ohne Strom. Für die Nacht soll es zur Sicherheit einen Notfalltreffpunkt geben. Dort können die Menschen etwa Handys aufladen oder Babynahrung erwärmen. Der Netzbetreiber spricht von insgesamt 3 entdeckten Brandstellen und einem beschädigten Zaun. Ermittler fanden Spuren eines möglichen Brandbeschleunigers. Sicherheitskreisen zufolge deutet das Vorgehen auf Linksextremisten hin. Landesinnenminister Hagel sagte aber, man ermittle in alle Richtungen. Ursula Winkler, Nachrichtenredaktion.
1: Die Mineralölkonzerne geben den von der Bundesregierung eingeführten Tankrabatt nach Berechnung des IFO-Instituts zum großen Teil an die Autofahrer weiter. Ein Teil der vom Bund eingesetzten rund 1,6 Milliarden Euro Steuermittel verbleibt aber bei den Konzernen, wie das Institut in München mitteilte. Der Tankrabatt soll noch bis Ende Juni gelten. Die Koalition hatte die Spritsteuer um knapp 17 Cent pro Liter gesenkt. Obwohl die Arbeitslosigkeit in Deutschland seit Jahren größer wird, waren im ersten Quartal bundesweit mehr als 1 Million Arbeitsplätze unbesetzt. Das geht aus der jüngsten Stellenerhebung des Instituts für Arbeitsmarkt- und Berufsforschung in Nürnberg hervor.
3: Bundesweit waren im ersten Quartal mehr als 1,1 Millionen Arbeitsplätze unbesetzt. Das sind zwar etwas weniger als Ende vergangenen Jahres, die Zahl bleibt aber hoch. Gleichzeitig kommen aktuell auf jede offene Stelle 264 Arbeitslose. Das Problem, häufig passen die Anforderungen der Unternehmen nicht zu den Qualifikationen der Arbeitssuchenden. Besonders deutlich wird das bei Jobs ohne Ausbildungsabschluss. Aus München, Fabian Schaffer.
1: Nach jahrelangen Vorbereitungen ist das milliardenschwere Rüstungsprojekt eines deutsch-französischen Kampfjets gescheitert. Bundeskanzler Merz und der französische Präsident Macron seien zu der Einschätzung gekommen, dass die Unternehmen Dassault und Airbus beim Bau eines gemeinsamen Kampfflugzeugs nicht zusammenfinden, hieß es aus deutschen Regierungskreisen. Merz habe Macron daher nahegelegt, den Bau des Jets nicht weiter zu verfolgen.
0: Soweit das Neueste. 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
1: Zum Wetter die aktuelle Vorhersage des Deutschen Wetterdienstes. In der Nacht ist es meist stark bewölkt und von West nach Ost zieht schauerartig verstärkter, teils gewittriger Regen durch. Tiefstwerte 17 bis 12, in den westlichen Mittelgebirgen bis 8 Grad. Tagsüber dann vor allem im Norden Schauer und einzelne Gewitter, vom Süden bis in die östliche Mitte stark bewölkt bis bedeckt und gebietsweise länger andauernder Regen. Dazu Höchstwerte von 15 bis 21 Grad.
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1: Ich bin Thomas Brockt. Kameras, Bodycams und Schutzhelme. Die Deutsche Bahn setzt auf neue Technik und Ausrüstung, um das Sicherheitsgefühl ihrer Beschäftigten und der Fahrgäste zu stärken. Denn immer wieder kommt es etwa zu Konflikten bei der Ticketkontrolle. Für bundesweites Entsetzen sorgte Anfang Februar ein tödlicher Angriff auf einen Zugbegleiter in der Westpfalz.
2: Die Bahn will kräftig aufrüsten für mehr Sicherheit. So laufen an Bahnhöfen und auch in Zügen tausende Kameras. Die Bilder sollen künftig in Echtzeit ausgewertet werden. Eine künstliche Intelligenz schlägt dann bei Konflikten Alarm. Außerdem wird in einigen Zügen eine Doppelbesetzung getestet. Die Zugbegleiter sind dann entweder zu zweit an Bord oder werden von Security-Leuten begleitet. Ab Juli sollen bei der Schutzausrüstung auch stichfeste Westen getestet werden. Freiwillig können die Mitarbeiter mit Kundenkontakt auch Bodycams tragen. Sie sollen sogar zum Standard werden. Ursula Winkler, Nachrichtenredaktion.
1: Nach dem Brand in einem Umspannwerk in Reutlingen vergangene Nacht haben Staatsschutz und Antiterrorzentrum beim Landeskriminalamt in Stuttgart die Ermittlungen übernommen. Das teilte Innenminister Hagel mit. Es geht demnach um den Verdacht der vorsätzlichen Brandlegung und der Störung öffentlicher Betriebe. Bundesinnenminister Dobrindt geht von einem Anschlag aus. Es werde in alle Richtungen ermittelt, sagte er. Der Brand hatte zu einem großflächigen Stromausfall geführt. Die Mineralölkonzerne geben den von der Bundesregierung eingeführten Tankrabatt nach Berechnung des IFO-Instituts zum großen Teil an die Autofahrer weiter. Ein Teil der vom Bund eingesetzten rund 1,6 Milliarden Euro Steuermittel verbleibt aber bei den Konzernen. Der Tankrabatt soll noch bis Ende Juni gelten. Die Koalition hatte die Spritsteuer um knapp 17 Cent pro Liter gesenkt. Die deutsche Fußballnationalmannschaft ist in ihr WM-Quartier in Winston-Salem eingezogen. Nach dem Flug von Chicago landete die Mannschaft in North Carolina.
3: Das deutsche WM-Hotel Graylin Estate erinnert so ein bisschen an eine mittelalterliche Burg, in dem sich allerdings eine Luxusherberge befindet. Idyllisch und ruhig zwischen grünen Hügeln gelegen. Und nur wenige Minuten entfernt vom Trainingsgelände der Wake Forest Universität. Dort auf dem riesigen Areal mit drei Plätzen und einer Turnhalle hat sich der Bundestrainer schon bei der ersten Besichtigung vergangenes Jahr richtig wohlgefühlt. Und in dieser Umgebung will er Wirtz, Musiala und Co. jetzt den passenden WM-Feinschliff verpassen. Thomas Thonfeld, Sportredaktion.
1: Am Sonntag startet das DFB-Team dann gegen Curaçao ins Turnier.
0: Soweit das Neueste. 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
1: Zum Wetter, die aktuelle Vorhersage des Deutschen Wetterdienstes. In der Nacht ist es meist stark bewölkt und von West nach Ost zieht schauerartig verstärkter, teils gewittriger Regen durch. Tiefstwerte 17 bis 12, in den westlichen Mittelgebirgen bis 8 Grad. Tagsüber dann vor allem im Norden Schauer und einzelne Gewitter, vom Süden bis in die östliche Mitte stark bewölkt bis bedeckt und gebietsweise länger andauernder Regen. Dazu Höchstwerte von 15 bis 21 Grad.
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1: Ich bin Thomas Brockt. Nach dem Brand in einem Umspannwerk in Reutlingen vergangene Nacht haben Staatsschutz und Antiterrorzentrum beim Landeskriminalamt in Stuttgart die Ermittlungen übernommen. Das teilte Innenminister Hagel mit. Es geht demnach um den Verdacht der vorsätzlichen Brandlegung und der Störung öffentlicher Betriebe. Bundesinnenminister Dobrindt geht von einem Anschlag aus, das sagte er im ZDF.
2: Wir gehen davon aus, dass es sich hier aller Wahrscheinlichkeit nach um einen Brandanschlag handelt. Notwendige Spuren wurden ermittelt. Jetzt geht es darum, dass man in alle Richtungen weiter ermittelt, um die Grundlage dieses Brandanschlags und die Täter entsprechend auch zu ermitteln.
1: Innenminister Dobrindt. Der Brand hatte zu einem großflächigen Stromausfall geführt. Die Deutsche Bahn stattet ihre Kundenbetreuer an Bahnhöfen und in Zügen seit einigen Wochen mit Bodycams aus. Rund ein Drittel haben das freiwillige Angebot bislang in Anspruch genommen. Bis Jahresmitte wolle man eine Quote von 50% erreichen, heißt es bei der Bahn. Außerdem sollen alle Beschäftigten mit Kundenkontakt eine verpflichtende Schulung besucht haben. Umfragen der Gewerkschaft EVG zeigen immer wieder, dass sich viele Zugbegleiter bei ihrer Arbeit nicht sicher fühlen. Der Tankrabatt entlastet Autofahrer zwar spürbar. Nach Berechnungen des IFO-Instituts bleibt aber ein Teil der rund 1,6 Milliarden Euro an Steuermitteln bei den Mineralölkonzernen hängen. Die Wirtschaftsforscher sehen die Maßnahme deshalb kritisch.
3: An der Zapfsäule kommt zwar ein Großteil des Rabatts an. Nach Einschätzung des IFO-Instituts profitieren davon aber vor allem Vielfahrer und Menschen mit größeren Autos. Wer nur selten tankt oder mit wenig Geld auskommen muss, habe deutlich weniger von dieser Entlastung. Die Forscher aus München sagen deshalb, wenn der Rabatt Ende des Monats ausläuft, sollte Schluss sein. Statt günstigeren Sprit für alle zu finanzieren, könnte der Staat Menschen mit geringem Einkommen gezielter unterstützen. Zoe Tassovali, Redaktion.
1: Nach jahrelangen Vorbereitungen ist das milliardenschwere Rüstungsprojekt eines deutsch-französischen Kampfjets gescheitert. Bundeskanzler Merz und der französische Präsident Macron seien zu der Einschätzung gekommen, dass die Unternehmen Dassault und Airbus beim Bau eines gemeinsamen Kampfflugzeugs nicht zusammenfinden, hieß es aus deutschen Regierungskreisen. Merz habe Macron daher nahegelegt, den Bau des Jets nicht weiter zu verfolgen.
0: Soweit das Neueste. 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
1: Zum Wetter, die aktuelle Vorhersage des Deutschen Wetterdienstes. In der Nacht ist es meist stark bewölkt und von West nach Ost zieht schauerartig verstärkter, teils gewittriger Regen durch. Tiefstwerte 17 bis 12, in den westlichen Mittelgebirgen bis 8 Grad. Tagsüber dann vor allem im Norden Schauer und einzelne Gewitter, vom Süden bis in die östliche Mitte stark bewölkt bis bedeckt und gebietsweise länger andauernder Regen. Dazu Höchstwerte von 15 bis 21 Grad.
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1: Ich bin Thomas Brockt. Nach dem Brand in einem Umspannwerk in Reutlingen vergangene Nacht haben Staatsschutz und Antiterrorzentrum beim Landeskriminalamt in Stuttgart die Ermittlungen übernommen. Das teilte Innenminister Hagel in Reutlingen mit. Es geht demnach um den Verdacht der vorsätzlichen Brandlegung und der Störung öffentlicher Betriebe.
2: Selbst viele Stunden nach dem Feuer waren noch Haushalte in Reutlingen ohne Strom. Für die Nacht soll es zur Sicherheit einen Notfalltreffpunkt geben. Dort können die Menschen etwa Handys aufladen oder Babynahrung erwärmen. Der Netzbetreiber spricht von insgesamt 3 entdeckten Brandstellen und einem beschädigten Zaun. Ermittler fanden Spuren eines möglichen Brandbeschleunigers. Sicherheitskreisen zufolge deutet das Vorgehen auf Linksextremisten hin. Landesinnenminister Hagel sagte aber, man ermittle in alle Richtungen. Ursula Winkler, Nachrichtenredaktion.
1: Die Mineralölkonzerne geben den von der Bundesregierung eingeführten Tankrabatt nach Berechnung des IFO-Instituts zum großen Teil an die Autofahrer weiter. Ein Teil der vom Bund eingesetzten rund 1,6 Milliarden Euro Steuermittel verbleibt aber bei den Konzernen, wie das Institut in München mitteilte. Der Tankrabatt soll noch bis Ende Juni gelten. Die Koalition hatte die Spritsteuer um knapp 17 Cent pro Liter gesenkt. Obwohl die Arbeitslosigkeit in Deutschland seit Jahren größer wird, waren im ersten Quartal bundesweit mehr als 1 Million Arbeitsplätze unbesetzt. Das geht aus der jüngsten Stellenerhebung des Instituts für Arbeitsmarkt- und Berufsforschung in Nürnberg hervor.
3: Bundesweit waren im ersten Quartal mehr als 1,1 Millionen Arbeitsplätze unbesetzt. Das sind zwar etwas weniger als Ende vergangenen Jahres, die Zahl bleibt aber hoch. Gleichzeitig kommen aktuell auf jede offene Stelle 264 Arbeitslose. Das Problem, häufig passen die Anforderungen der Unternehmen nicht zu den Qualifikationen der Arbeitssuchenden. Besonders deutlich wird das bei Jobs ohne Ausbildungsabschluss. Aus München, Fabian Schaffer.
1: Nach jahrelangen Vorbereitungen ist das milliardenschwere Rüstungsprojekt eines deutsch-französischen Kampfjets gescheitert. Bundeskanzler Merz und der französische Präsident Macron seien zu der Einschätzung gekommen, dass die Unternehmen Dassault und Airbus beim Bau eines gemeinsamen Kampfflugzeugs nicht zusammenfinden, hieß es aus deutschen Regierungskreisen. Merz habe Macron daher nahegelegt, den Bau des Jets nicht weiter zu verfolgen.
0: Soweit das Neueste. 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
1: Zum Wetter, die aktuelle Vorhersage des Deutschen Wetterdienstes. In der Nacht ist es meist stark bewölkt und von West nach Ost zieht schauerartig verstärkter, teils gewittriger Regen durch. Tiefstwerte 17 bis 12, in den westlichen Mittelgebirgen bis 8 Grad. Tagsüber dann vor allem im Norden Schauer und einzelne Gewitter, vom Süden bis in die östliche Mitte stark bewölkt bis bedeckt und gebietsweise länger andauernder Regen. Dazu Höchstwerte von 15 bis 21 Grad.
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1: Ich bin Thomas Brockt. Kameras, Bodycams und Schutzhelme. Die Deutsche Bahn setzt auf neue Technik und Ausrüstung, um das Sicherheitsgefühl ihrer Beschäftigten und der Fahrgäste zu stärken. Denn immer wieder kommt es etwa zu Konflikten bei der Ticketkontrolle. Für bundesweites Entsetzen sorgte Anfang Februar ein tödlicher Angriff auf einen Zugbegleiter in der Westpfalz.
2: Die Bahn will kräftig aufrüsten für mehr Sicherheit. So laufen an Bahnhöfen und auch in Zügen tausende Kameras. Die Bilder sollen künftig in Echtzeit ausgewertet werden. Eine künstliche Intelligenz schlägt dann bei Konflikten Alarm. Außerdem wird in einigen Zügen eine Doppelbesetzung getestet. Die Zugbegleiter sind dann entweder zu zweit an Bord oder werden von Security-Leuten begleitet. Ab Juli sollen bei der Schutzausrüstung auch stichfeste Westen getestet werden. Freiwillig können die Mitarbeiter mit Kundenkontakt auch Bodycams tragen. Sie sollen sogar zum Standard werden. Ursula Winkler, Nachrichtenredaktion.
1: Nach dem Brand in einem Umspannwerk in Reutlingen vergangene Nacht haben Staatsschutz und Antiterrorzentrum beim Landeskriminalamt in Stuttgart die Ermittlungen übernommen. Das teilte Innenminister Hagel mit. Es geht demnach um den Verdacht der vorsätzlichen Brandlegung und der Störung öffentlicher Betriebe. Bundesinnenminister Dobrindt geht von einem Anschlag aus. Es werde in alle Richtungen ermittelt, sagte er. Der Brand hatte zu einem großflächigen Stromausfall geführt. Die Mineralölkonzerne geben den von der Bundesregierung eingeführten Tankrabatt nach Berechnung des IFO-Instituts zum großen Teil an die Autofahrer weiter. Ein Teil der vom Bund eingesetzten rund 1,6 Milliarden Euro Steuermittel verbleibt aber bei den Konzernen. Der Tankrabatt soll noch bis Ende Juni gelten. Die Koalition hatte die Spritsteuer um knapp 17 Cent pro Liter gesenkt. Die deutsche Fußballnationalmannschaft ist in ihr WM-Quartier in Winston-Salem eingezogen. Nach dem Flug von Chicago landete die Mannschaft in North Carolina.
3: Das deutsche WM-Hotel Graylin Estate erinnert so ein bisschen an eine mittelalterliche Burg, in dem sich allerdings eine Luxusherberge befindet. Idyllisch und ruhig zwischen grünen Hügeln gelegen. Und nur wenige Minuten entfernt vom Trainingsgelände der Wake Forest Universität. Dort auf dem riesigen Areal mit drei Plätzen und einer Turnhalle hat sich der Bundestrainer schon bei der ersten Besichtigung vergangenes Jahr richtig wohlgefühlt. Und in dieser Umgebung will er Wirtz, Musiala und Co. jetzt den passenden WM-Feinschliff verpassen. Thomas Thonfeld, Sportredaktion.
1: Am Sonntag startet das DFB-Team dann gegen Curaçao ins Turnier.
0: Soweit das Neueste. 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
1: Zum Wetter, die aktuelle Vorhersage des Deutschen Wetterdienstes. In der Nacht ist es meist stark bewölkt und von West nach Ost zieht schauerartig verstärkter, teils gewittriger Regen durch. Tiefstwerte 17 bis 12, in den westlichen Mittelgebirgen bis 8 Grad. Tagsüber dann vor allem im Norden Schauer und einzelne Gewitter, vom Süden bis in die östliche Mitte stark bewölkt bis bedeckt und gebietsweise länger andauernder Regen. Dazu Höchstwerte von 15 bis 21 Grad.
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